0: über die U47. Die A71 Richtung Sangerhausen ist zwischen Oberhof und Gräfenroda wegen Wartungsarbeiten bis ca. 6 Uhr gesperrt. Die A72 Plauen Richtung Zwickau ist zwischen Zwickau West und Zwickau Ost nach einem Unfall gesperrt. Soweit die Meldungen. Wir wünschen gute Fahrt und kommen Sie gut an.
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0: Aus Dresden von MDR Sachsen mit Frank-Michael Bauer. Ich begrüße Sie und hier sind die Bengals, eine Band, die nicht mehr auftritt. Jeder geht da seiner Wege, aber offiziell haben sie sich nicht aufgelöst. If she knew what she wants und danach James Blunt.

aus Großbritannien war das James Blunt mit seiner Ballade You're Beautiful von 2004. Und jetzt erinnern wir an einen Mann, tja, seine Musik lebt weiter, zum Beispiel auch durch großartige Tribute-Shows und natürlich durch die Songs, die regelmäßig im Radio zu hören sind. Die Rede ist von Joe Cocker. Der nächste Titel ist eine echte Perle aus seinem Spätwerk, die mit kraftvollem Soul-Groove begeistert. Lehnen Sie sich ein bisschen zurück für Joe Cocker und seinen packenden Song Out of the Blue von 2007, hier in der ARD-Hitnacht.

aus Jamaika, Boris Gardiner mit seiner Reggae-Ballade I Wanna Wake Up With You aus dem Jahre 1986. Ein absoluter Kuschelhit, der uns sanft durch diese späten Stunden hier in der ARD-Hitnacht begleitet. Und jetzt kommt ein Mann, geboren in Göttingen, und der hat eine Menge Hits auch abgeliefert. Und im nächsten Jahr gibt es eine große Arena- und Open-Air-Tournee. Der Kartenverkauf läuft ja schon. Und aus dem Jahre 86 jetzt um Herbert Grönemeyer geht's mit Kinder an die Macht.

0: A Girl Like You, Edwin Collins aus Edinburgh, ist der Mann aus Schottland. Und er klingt wie 60er Jahre. Nee, der Titel ist 1994 zum Welthit geworden. Ein paar Jahre später hat er leider zwei Schlaganfälle erlitten. Er musste alles wieder lernen, singen, sprechen. Seine Frau hat ihm geholfen und darüber gibt's auch eine interessante Dokumentation. Es ist 2.30 Uhr. Hier ist der Verkehrsservice in der ARD-Hitnacht. Die A4 Köln Richtung Aachen ist zwischen Elsdorf und Merzenich noch gesperrt, wegen Bauarbeiten, und zwar bis 5 Uhr. Die A45 Gießen Richtung Aschaffenburg ist zwischen Wölfersheim und Florstadt wegen Bergungsarbeiten gesperrt. A66 Frankfurt Richtung Fulda, der Tunnel Neuhof ist wegen Reparaturarbeiten bis 5 Uhr gesperrt. Es gibt eine Umleitung für Sie, die führt über die U47. Die A71 Richtung Sangerhausen ist zwischen Oberhof und Grevenroda wegen Wartungsarbeiten bis ca. 6 Uhr gesperrt. Und da haben wir noch die A72 Plauen Richtung Zwickau. Die Autobahn ist zwischen Reichenbach und Zwickau West nach einem Unfall gesperrt. Das waren unsere Meldungen. Wir wünschen Ihnen eine gute Fahrt und kommen Sie gut an.
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0: Aus Dresden von MDR Sachsen und hier ist Alison Moyet, For You Only. Und die Frau hat vieles vor dieses Jahr. 3,5 Monate geht's auf Tour. Im Juni geht's los und dann nochmal im Herbst. Und außerdem wird sie auch noch im nächsten Monat 65.

aus Amerika. The Killers mit ihrem Titel Human von 2008. Und von 2026 ist das neue Album von Michael Schulte, der 2018 Deutschland beim ESC vertreten hat und auf Platz 4 landen konnte. Und sein neues Album ist auch nicht nur als CD, sondern in gelbem Vinyl erschienen, um genau zu sein, Lemon Transparent nennt sich das Ganze, so ein bisschen leicht durchsichtig. Und dieses Album, das können Sie absahnen. Und wir haben schon richtige Lösungen in unserem Topf. Vielen Dank für alle, die schon mitgemacht haben. Und hier noch einmal unser Titel, den Sie so erkennen sollen. Den Titel oder auch die Band oder beides zusammen, wie Sie möchten. Und diese Band hat mal den ESC gewonnen. Schon eine ganze Weile vor Michael Schultes Teilnahme damals 2018 gewesen. Ja, hier ist dieser Schnipsel. 3 Sekunden rückwärts. Wie heißt der Titel oder und die Band? ard-hitnacht@mdr.de. Mit ein bisschen Glück können Sie dieses Album dann bald zu Hause als aufgeschnittene Limone auf Ihren Plattenteller legen. Lemon Transparent, wie gesagt. Und der Plattenspieler wird es aushalten. Jetzt bei uns Musik mit dem Schwesterchen von Mike Oldfield. Hier Sally Oldfield und Silver Dagger.

Anita Bär aus Köln grüßt uns aus der Backstube und sie hat sich besonders über die Beatles von gerade gefreut, über Yesterday. Wunderbar, hier ist die ARD-Hitnacht. Wir haben es 2:50 Uhr, 10 Minuten vor 3 Uhr und in der nächsten Stunde, da lösen wir dann auch unser Quiz um Michael Schulte auf. Und jetzt nach diesem Kracher von 1981 mit Urgent, mit Foreigner, gibt es bei uns The Beautiful South und ihren Song A Little Time, der ist 1989 entstanden.

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1: Um 3 Uhr mit Wolfgang Berger. Zum Stand der Verhandlungen zwischen dem Iran und den USA gibt es unterschiedliche Einschätzungen. Der Iran wies westliche Medienberichte über eine vorläufige Einigung auf ein Rahmenabkommen zurück. Aus der Nachrichtenredaktion Veronika Streuer.
2: So ein Abkommen sei weder fertiggestellt noch bestätigt, berichtet die Nachrichtenagentur Tasnim. Laut US-Vizepräsident Vance gibt es hingegen viele Fortschritte. Nach seinen Worten geht es aktuell wegen sprachlicher Details noch hin und her. Es sei allerdings schwer vorherzusagen, wann und ob Präsident Trump ein Abkommen unterzeichne, so Vance. In Medienberichten hieß es zuvor, die Waffenruhe solle um 60 Tage verlängert werden, um über das iranische Atomprogramm verhandeln zu können.
1: Die EU-Außenbeauftragte Kallas sieht die Europäische Union nicht als neutralen Vermittler im Ukraine-Krieg. Nach einem Treffen der EU-Außenminister in Zypern sagte sie, Neutralität sei unmöglich, denn die EU stehe an der Seite der Ukraine und verteidige zudem ihre eigenen Interessen. Mehrere EU-Staaten hatten gefordert, einen Chefunterhändler zu benennen, der Gespräche mit Russland führen könnte. Kallas lehnt das ab, ebenso die Bundesregierung. Außenminister Wadephul will für einen nicht ständigen Sitz Deutschlands im UN-Sicherheitsrat werben. Deutschland möchte im wichtigsten multilateralen Gremium für Frieden und Sicherheit einen aktiven Beitrag leisten, hieß es vor der Abreise des CDU-Politikers zu den Gesprächen in New York. Die Abstimmungen in der Generalversammlung der Vereinten Nationen finden am 3. Juni statt. Deutschland kandidiert in der Regionalgruppe Westeuropa und andere für den Zeitraum 2027-2028. Ein Erfolg gilt keineswegs als sicher. Mitbewerber sind Österreich und Portugal. Im Prozess um einen geplanten Anschlag auf ein Taylor Swift-Konzert in Wien ist der Angeklagte zu 15 Jahren Gefängnis verurteilt worden. Das Konzert im August 2024 in Wien war kurzfristig abgesagt worden. Aus Wien Oliver Schursch.
3: Behran A. hatte diesen Anschlagsplan von Anfang an gestanden. Die Beweislage war erdrückend. Die Ermittler fanden Sprengstoffmaterialien, Bombenbauanleitungen und Chats mit IS-Mitgliedern. Behran A. wurde aber auch wegen Beihilfe an einem Mordversuch ein knappes halbes Jahr vor dem Taylor Swift-Konzert schuldig gesprochen. Diesen Tatvorwurf hatte er im Prozess bestritten. Es gab die Höchststrafe von 20 Jahren nur deshalb nicht, weil Behran A. ein Teilgeständnis abgelegt hatte und zuvor als unbescholten galt.
1: Das waren die Nachrichten. Das Wetter in Deutschland. Tagsüber im Südosten heiter, im Norden und Westen mehr Wolken, später gebietsweise Schauer, teils auch kräftige Gewitter. Höchstwerte 20 Grad auf den Nordseeinseln bis 33 Grad am Oberrhein. Am Samstag zeitweise Wolken in der Mitte und im Süden, gebietsweise kräftige Schauer oder Gewitter bei 18 bis 33 Grad. Es ist 3.03 Uhr.
4: Hier ist der Verkehrsservice in der ARD-Nacht. Die A4 Köln Richtung Aachen ist zwischen Elsdorf und Merzenich wegen Bauarbeiten bis 5 Uhr gesperrt. Die A45 Gießen Richtung Aschaffenburg ist zwischen Wölfersheim und Florstadt wegen Bergungsarbeiten gesperrt. A66 Frankfurt Richtung Fulda, der Tunnel Neuhof ist wegen Reparaturarbeiten bis 5 Uhr gesperrt. Eine Umleitung führt über die U47. Die A71 Richtung Sangerhausen ist zwischen Oberhof und Grevenroda wegen Wartungsarbeiten bis ca. 6 Uhr gesperrt. Die A72 Plauen Richtung Zwickau ist zwischen Reichenbach und Zwickau West nach einem Unfall weiterhin gesperrt. Soweit die Meldungen. Wir wünschen Ihnen eine gute Fahrt. Kommen Sie gut an.
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4: Genau, die jetzt im Auto unterwegs sind. Vorne passt einer auf am Steuer und an der Seite und weiter hinten auf der Bank kann ein bisschen geschlafen werden.

Das war das Electric Light Orchestra, unverkennbar, mit dem wunderbar verspielten und orchestral arrangierten Hit Sweet Talkin' Woman aus dem Jahre 1977. Ja, und wir bleiben beim eleganten britischen Sound und wechseln jetzt aber zu den Pionieren des Art Pop. Brian Ferry und seine Mitstreiter, die haben Anfang der 80er Jahre ein zeitloses, extrem stilvolles Album zustande gebracht, und das ist geschaffen für eine entspannte Atmosphäre in jedem Fall. Und wie hat ein Magazin mal geschrieben, eine Musikkritiker, das Lied, was jetzt kommt, das zieht wie sanfter Nebel durch die Nacht. Wie dem auch sei, aus dem Jahre 1982 jetzt Roxy Music mit Brian Ferry und der elegante Klassiker More Than This. Und jetzt gehen noch Grüße nach Staßfurt. Günther hat uns nämlich gegrüßt und er hat den ganzen Abend schon gehört und die ganze Nacht hört er jetzt auch. Er muss nämlich unheimlich viel werkeln und da braucht man auch ein bisschen Abwechslung und die Musik vielleicht noch mal ein bisschen lauter, damit man nicht müde wird. Denn die Arbeit muss schließlich erledigt werden. Und jetzt Roxy Music, More Than This.

Justin Lelusion, Imagination waren das hier bei uns in der ARD-Hitnacht. Und jetzt kommen wir zur Auflösung unseres kleinen Spiels um Michael Schulte. Von ihm bekommen Sie das neue Album, unser Album-Tipp. Und er hat uns 2018 bekanntermaßen beim ESC sehr gut vertreten, mit einem Platz 4 am Ende. Und die Frage war, wir haben einen beliebigen Titel, Siegertitel vom ESC ausgesucht aus der ganzen ESC-Geschichte. Und das war dieser Schnipsel. Ja, viele haben geschrieben, so würde ich es immer noch sagen, die Hälfte lag nicht ganz richtig, also hat es falsch gesagt, und die andere Hälfte lag richtig. Und wir haben rausgezogen als Sieger, der nämlich geschrieben hatte, Ralf Rösel, diesen Titel hier. Though it hurts to go away, your kisses for me, save all your. Er hatte uns geschrieben, save your kisses for me, Brotherhood of Man, das war 1976. Ja, das ist nun auch genau 50 Jahre her. Deutschland wurde damals übrigens vertreten von den Les Humphrey Singers. Die haben auf Englisch gesungen. Ralf Siegel hatte den Titel geschrieben, Sing, Sang, Song. Und am Ende hat es nur 12 Punkte insgesamt gegeben. Von 18 teilnehmenden Ländern hat Deutschland den Platz 15 damals geholt. Ja, das war dann auch nicht so erfolgreich. Aber wir wissen ja, Siegel hat es ja auch geschafft, mit Nicole einen ersten Platz zu komponieren und dann einzufahren für Deutschland. Nochmal ein herzliches Dankeschön an alle, die mitgemacht haben. Und das Vinylalbum in Lemon Transparent, das schicken wir an Ralf Rösel. Er hört uns übrigens über, das hat er noch dazu geschrieben, WDR 4. Und jetzt Creedence Clearwater Revival und Down on the Corner und gleich danach Tracy Chapman in der ARD-Hitnacht mit Baby, Can I Hold You? Es ist 3:25 Uhr.

0: mit Tracy Chapman. Es ist 3.31 Uhr geworden. Hier ist der Verkehrsservice in der ARD-Hitnacht. Die A4 Köln Richtung Aachen ist zwischen Elsdorf und Merzenich wegen Bauarbeiten noch bis 5 Uhr gesperrt. Die A45 Gießen Richtung Aschaffenburg ist zwischen Wölfersheim und Florstadt wegen Bergungsarbeiten gesperrt. A66 Frankfurt Richtung Fulda, der Tunnel Neuhof ist wegen Reparaturarbeiten bis 5 Uhr gesperrt. Eine Umleitung besteht über die U47. Die A71 Richtung Sangerhausen ist zwischen Oberhof und Gräfenroda wegen Wartungsarbeiten bis ca. 6 Uhr gesperrt. Die A72 Plauen Richtung Zwickau ist zwischen Reichenbach und Zwickau West nach einem Unfall gesperrt. Die A113 Autobahnzubringer Neukölln Richtung Schönefeld ist zwischen Adlershof und Schönefeld Nord nach Auslösung der Höhenkontrolle gesperrt. Das waren unsere Meldungen. Gute Fahrt.
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0: Von MDR Sachsen aus Dresden mit Frank Michael Bauer und hier ist Gazebo, I Like Chopin. Ich muss mal das Fenster zumachen. Jetzt ist es doch sehr kühl draußen, so um die 7 Grad. Und hier im Studio, ich habe vorhin gerade mal geguckt, 17 Grad im T-Shirt. Ist da ein bisschen frisch geworden. Dann bleibe ich wenigstens munter.

Janet Jackson mit dem fröhlichen, gute Laune Garanten Oops Now von 1995. Ein Song, der damals klammheimlich übrigens als versteckter Bonustrack auf ihrem Mega-Album Janet auftauchte. Ursprünglich war die Nummer gar nicht für eine Single-Auskopplung geplant, entwickelte sich im Radio dann aber rasch zu einem absoluten Selbstläufer. Das dazugehörige Musikvideo versprüht auch pure Urlaubsstimmung, da Janet es komplett privat mit ihren Freunden auf einer Karibikinsel gedreht hat. Und jetzt kommen Udo Lindenberg und Apache 207 mit ihrem Song Komet hier bei uns in der ARD-Hitnacht um 3:40 Uhr.

Mark Bolan und seine Band T-Rex haben uns gerade hier an der ARD-Hitnacht mit feinstem Glamrock aus dem Jahr 1971 versorgt. Get It On, zeitlos dieser Titel. Und jetzt schnappen wir uns einen großen Klassiker, der nochmal neu aufgenommen wurde von Michael Bolton 1991. Das Original war ja auch von Percy Sledge. Und er, Michael Bolton, hat Platz 1 der US-Charts mit diesem Song geholt. What?

Nummer 1 Hit aus Amerika. Michael Bolton, auch das Original. Das hat dann schon viel früher, 1966, den Spitzenplatz der Charts erobert. Und jetzt Mrs. Greenbird aus deutschen Landen um 3.53 Uhr in der ARD-Hitnacht. Shooting Stars and Fairy Tales.

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1: Um 4 Uhr mit Wolfgang Berger. Zum Stand der Verhandlungen zwischen dem Iran und den USA gibt es unterschiedliche Einschätzungen. Der Iran wies westliche Medienberichte über eine vorläufige Einigung auf ein Rahmenabkommen zurück. Aus der Nachrichtenredaktion Veronika Streuer.
2: So ein Abkommen sei weder fertiggestellt noch bestätigt, berichtet die Nachrichtenagentur Tasnim. Laut US-Vizepräsident Vance gibt es hingegen viele Fortschritte. Nach seinen Worten geht es aktuell wegen sprachlicher Details noch hin und her. Es sei allerdings schwer vorherzusagen, wann und ob Präsident Trump ein Abkommen unterzeichne, so Vance. In Medienberichten hieß es zuvor, die Waffenruhe solle um 60 Tage verlängert werden, um über das iranische Atomprogramm verhandeln zu können.
1: Israel hat die Zusammenarbeit mit UN-Generalsekretär Guterres aufgekündigt. Anlass sei die Entscheidung, Israel wegen Vorwürfen der sexualisierten Gewalt in Konfliktgebieten auf eine schwarze Liste zu setzen, schrieb der israelische UN-Botschafter Danon im Online-Dienst X. Deshalb werde Israel den Kontakt zum Büro des UN-Generalsekretärs bis zum Ablauf von dessen Amtszeit Ende des Jahres abbrechen. Babyspielzeug, Kleider, Elektronik. Auf Temu können Kunden alles Mögliche günstig kaufen. Mit Risiken, wie Testkäufe zeigen. Jetzt greift die EU durch und verhängte eine Strafe in Höhe von 200 Millionen Euro gegen den chinesischen Online-Marktplatz. Aus der Nachrichtenredaktion Peter Eichenberg.
3: Der Grund für die Strafe? Illegale Produkte. Das Unternehmen habe die Risiken und Schäden für Verbraucher nicht ordnungsgemäß bewertet, teilte die Brüsseler Behörde mit. Bei Testkäufen im vergangenen Jahr seien viele Produkte durchgefallen. Temu kritisierte, die Entscheidung spiegle nicht den aktuellen Stand wider. Die chinesische Handelskammer bei der EU warnte, eine wörtlich übermäßige Durchsetzung von Regeln könne zu höheren Importkosten und Inflationsdruck in Europa führen.
1: Im Prozess um einen geplanten Anschlag auf ein Taylor Swift-Konzert in Wien ist der Angeklagte zu 15 Jahren Haft verurteilt worden. Die Geschworenen sprachen den 21-Jährigen in allen Punkten für schuldig. Neben dem geplanten Anschlag ging es dabei auch um Beihilfe zu einem Mordversuch. Der Österreicher war nach einer Warnung von US-Geheimdiensten einen Tag vor dem geplanten Anschlag im August 2024 festgenommen worden. Er hatte sich im Prozess weitgehend schuldig bekannt. Zudem berichtete der Angeklagte, er habe seine Befehle vom sogenannten Islamischen Staat erhalten. Das waren die Nachrichten. Das Wetter in Deutschland. Tagsüber über im Südosten heiter, im Norden und Westen mehr Wolken, später gebietsweise Schauer, teils auch kräftige Gewitter. Höchstwerte 20 Grad auf den Nordseeinseln bis 33 Grad am Oberrhein. Am Samstag zeitweise Wolken, in der Mitte und im Süden gebietsweise kräftige Schauer oder Gewitter, 18 bis 33 Grad. Am Sonntag im Nordosten häufiger trocken.
4: Hier ist der Verkehrsservice in der ARD-Hitnacht. Die A4 Köln Richtung Aachen ist zwischen Elsdorf und Merzenich wegen Bauarbeiten bis 5 Uhr gesperrt. Die A45 Gießen Richtung Aschaffenburg ist zwischen Wölfersheim und Florstadt wegen Bergungsarbeiten gesperrt. A66 Frankfurt Richtung Fulda, der Tunnel Neuhof ist wegen Reparaturarbeiten bis 5 Uhr gesperrt. Eine Umleitung über die U47 ist eingerichtet. Die A71 Richtung Sangerhausen ist zwischen Oberhof und Gräfenroda wegen Wartungsarbeiten bis ca. 6 Uhr gesperrt. Die A72 Plauen Richtung Zwickau ist zwischen Reichenbach und Zwickau West nach einem Unfall gesperrt. A94 Passau Richtung München zwischen Neuötting und Töging ist die linke Spur derzeit gesperrt. Soweit die Meldungen, kommen Sie gut an Ihr Ziel.
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4: Ja, das Ganze aus Dresden mit Frank-Michael Bauer von MDR Sachsen. Und hier sind die Pointer Sisters, Jump for My Love, und gleich danach Santana.

mal ein Instrumentalstück so ganz entspannt hören. Ja, Samba-Partie, legendär von Santana, 1970 erschienen. Und es heißt Carlos, aber die Melodie in einer einzigen hochemotionalen Nacht im Hotelzimmer komponiert. Bis heute ist das ein tolles Stück Musik, muss man schon sagen. Jetzt geht's ins Jahr 2008. Da hat Peter Fox sein Solo-Debüt vorgelegt mit dem Album Stadtaffe. Und daraus ist jetzt dieser Titel zu hören, Haus am See. 4:12, hier ist die AD-Hitnacht. 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

The Rembrandts, das US-Pop-Duo, ja, kennen die meisten wahrscheinlich durch den Titelsong der Serie Friends, aber schon 1990 hatten sie diesen genialen Ohrwurm am Start, Just the Way It Is, Baby, war damals ihr allererster großer Charterfolg, muss man sagen. Wir springen jetzt ein gutes Stück nach vorne in der Zeitrechnung, behalten den eingängigen Pop-Vibe aber noch bei. Harry Styles, der ehemalige One Direction-Sänger, lieferte im Jahr 2022 einen der meistgestreamten Songs des gesamten Jahrzehnts ab. Das muss man erstmal schaffen. Die Melodie klingt leichtfüßig, schaut aber textlich tief in die melancholische Gefühlswelt. Hier ist As It Was, hier bei uns in der ARD-Hitnacht, 4:24 Uhr.

0: Purple Rain und Prince in der ARD-Hitnacht. Es ist 4.31 Uhr. Hier ist der Verkehrsservice in der ARD-Hitnacht. Die A4 Köln Richtung Aachen ist zwischen Elsdorf und Merzenich wegen Bauarbeiten noch eine halbe Stunde gesperrt bis 5 Uhr. A66 Frankfurt Richtung Fulda, der Tunnel Neuhof, ist wegen Reparaturarbeiten ebenfalls bis 5 Uhr gesperrt. Eine Umleitung führt über die U47. Die A71 Richtung Sangerhausen ist zwischen Oberhof und Grevenroda wegen Wartungsarbeiten bis ca. 6 Uhr gesperrt. A94 Passau Richtung München zwischen Neuötting und Töging ist die linke Spur gesperrt. Das waren Sie, die Meldungen, und wir wünschen eine gute Fahrt.
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0: Weiterhin aus Dresden mit Frank-Michael Bauer. Und ich gebe mal das Mikrofon weiter an einen gewissen Herrn namens Sting. Und gleich danach kommt Samantha Fox.

Ei, das war Genesis. Wunderbar. Zum Aufstehen, 4:41 Uhr, hier bei uns in der ARD-Hitnacht. Wunderbarer Pop von Genesis. Von 1978, Follow You, Follow Me. Damit knackte die Band rund um Phil Collins damals erstmals die Top 10 der britischen Singlecharts. Und wir bleiben direkt in Großbritannien, wechseln aber das Jahrzehnt und das Genre. Nach dem Ende der Spice Girls bewies Baby Spice Emma im Jahre 2001, dass sie auch solo absolut abliefern kann. Hier ist ihr Song What Took You So Long?

R.E.M. haben uns gerade mit einer gehörigen Portion Optimismus aus dem Jahre 1991 versorgt. Shiny Happy People. Ja, interessanterweise stand die Band dem Song später selbstkritisch gegenüber, weil er ihnen fast schon zu fröhlich geraten war. Und jetzt wird's bei uns in der ARD-Hitnacht mystisch und verdammt romantisch. Dafür sorgt die Gruppe Berlin. 1986 haben sie diesen Song zum Kultfilm Top Gun beigesteuert, produziert. Wurde das Ganze von keinem Geringeren als Disco-Legende Giorgio Moroder. Schließlich die Augen jetzt schließen und dabei den Atem rauben lassen. Hier sind Berlin und Take My Breath Away. 4:49.

0: Darum ging es gestern am 7. Verhandlungstag im Mordprozess um den 8-jährigen Fabian aus Güstrow. Luisa Maria Carius, wer ist denn vor dem Landgericht zu Wort gekommen?
1: Mehrere Sachverständige wurden gehört. Im Auto der Angeklagten waren ja deutliche Spuren von Fabians DNA gefunden worden. Von wann diese genau sind, konnte die Expertin allerdings nicht sagen. Daten aus dem Auto und dem Handy der Angeklagten konnten außerdem keine eindeutigen Hinweise liefern, wo Gina H. zum Zeitpunkt von Fabians Verschwinden war. Die Vereinten Nationen haben Israel und Russland auf eine schwarze Liste von Ländern gesetzt, denen sexualisierte Gewalt in Konfliktgebieten vorgeworfen wird. In dem Bericht wird beiden Ländern zudem vorgeworfen, UN-Ermittlern wiederholt den Zugang verweigert zu haben. Wegen der Aufnahme in die Liste hatte Israel bereits vor deren Veröffentlichung die Zusammenarbeit mit UN-Generalsekretär Antonio Guterres aufgekündigt. Ein 14-jähriger Fahrradfahrer ist in Waren von einem Auto angefahren und mit schweren Kopfverletzungen ins Krankenhaus gebracht worden. Die Autofahrerin hatte den Jugendlichen beim Linksabbiegen an einer Kreuzung übersehen, wie die Polizei mitteilte. Der Junge trug keinen Helm und schlug ungeschützt gegen die Frontscheibe des Autos.
0: So, das Wetter für uns in Mecklenburg-Vorpommern.
2: Und das wird ein heißer Freitag heute. 24 bis 27 Grad die Höchstwerte. Viel Sonne, lockere Wolken. Abends steigt das Schauerrisiko in Mecklenburg. 7 Grad haben wir aktuell in Rostock. 9 sind es in Usedom-Stadt. 12 bei Ihnen in Göhren auf Rügen. Und der Trend fürs Wochenende insgesamt freundlich, aber auch ein bisschen wechselhaft mit so einem ganz kleinen Schauerrisiko bei um die 22 Grad.
0: 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Die Straßen sind frei, aber es blitzt.
2: Auf der A24 Richtung Hamburg, Höhe Baustelle Webelin, Gegenrichtung Höhe Baustelle Pritzwalk, B5 in Zarensdorf, wenn Sie von Beutzenburg kommen, die B96 zwischen Lietze und Bergen, B103 Stadtautobahn Rostock Richtung Warnemünde, Höhe Evershagen, B105 Ribnitz-Damgarten Richtung Stralsund, Höhe Altenwillershagen, in Zempin auf Usedom beidseitig der Anhänger auf der B111, B198 Ortseingang Stolpe Richtung Neustrelitz und in Ortkrug, wenn Sie aus Schwerin kommen.
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0: 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Heute ist unser Lieblingswochentag. Es ist
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0: Der vorletzte WM-Test für die deutsche Mannschaft vor der Weltmeisterschaft. Sonntag geht es gegen Finnland. Vorher allerdings gibt es noch ein anderes Fußball-Highlight am Wochenende. Das Champions-League-Finale. Übrigens mit Beteiligung aus Mecklenburg-Vorpommern. Mhm. Hier ist NDR1 Radio MV, der Frühstücksclub, um 11 Minuten nach 5.
1: Genau, morgen das Champions-League-Finale zwischen Paris Saint-Germain und dem FC Arsenal. Und Videoschiedsrichter ist dann Bastian Dankert aus Rostock. Und der freut sich natürlich.
2: Ja, also ein Champions-League-Finale sollte man schon ganz, ganz, ganz weit oben einordnen. Im Clubwettbewerb gibt es nichts Höheres in Europa. Und deshalb ist es eine wunderbare Auszeichnung für die jahrelange Arbeit, die man auf Top-Niveau eben abliefert. Jetzt habe ich wieder das Glück gehabt, dass keine deutsche Mannschaft im Finale dabei ist. Wie auch schon 2017, als wir das erste Mal zusammen mit Felix Brüggen Champions League Finale in Cardiff abliefern durften. Und jetzt sind wir in Budapest. Ich freue mich riesig drauf. Und dann schauen wir einfach mal, dass es mir nach dem Finale genauso gut geht wie jetzt vor dem Finale.
0: Ja, Bastian Dankert, guter Mann. VAR ist er morgen beim Champions League Finale. Und mit dabei ist er dann übrigens auch bei der Fußball-Weltmeisterschaft. Und die geht ja los in nicht mal mehr 2 Wochen. 12 Minuten nach 5. Schönen Start in den Freitag.

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1: Der Deutsche hat im Lieblingsmix zu uns in Mecklenburg-Vorpommern die Ärzte. Lass reden, gleich Ricky Martin mit Maria. Schönen guten Morgen, hier ist NDR1 Radio MV. 12 Minuten vor 17:30 haben wir es. Es ist Zeit für unseren Telefonspaßvogel, Leif Tindemann. Der ruft heute an in Mallis, Ortsteil Kono bei Dieter Volkmann. Vorsicht, Live.
2: Hallo, hier Volkmann.
3: Wunderschönen guten Tag, Reiseexpress. Mein Name ist Zügel. Sagen Sie, ich rufe an wegen Ihrer Kutschfahrten dort. Sie sind doch Dieters Pferdeexpress.
2: Ich habe schon lange keine Pferde mehr, seit 3 Jahren schon nicht mehr.
3: Ja, aber hier im Internet steht das dort. Da steht hier Dieters Pferdeexpress quer übers Land.
2: Ja, die Zeiten haben wir gehabt, aber ich habe hier nichts mehr. Ich kann Ihnen in der Hinsicht nicht weiterhelfen.
3: Kann ich Ihnen die morgen dann zuschicken, die Interessierten dort, die mit Ihnen?
2: Hallo, begreifst du das nicht? Hier gibt es keine Pferde mehr, das hat sich erledigt.
3: Ich habe es den Gästen versprochen, die sind morgen bei Ihnen. Sie sind zu Hause in Kono, richtig?
2: Ja, genau.
3: Ja, und dann fahren Sie die Gäste mit dem Auto, ist das richtig?
2: Ein Auto, ich werde leuchten. Ich packe dir auch noch einen Kuchen dazu und das Kaffee kann ich noch mitbringen.
3: Ja, aber ich habe...
2: Nee, ich weiß gar nicht, wer sind Sie denn überhaupt, von wo kommen Sie denn?
3: Ja, ich rufe aus Schwerin an. Mein Name ist Zügel, Erlebnisreisen Schwerin.
2: Ja, dann Fahrrad kann ich leihweise noch mal ausgeben, aber dann ist aber Feierabend.
3: Ein Fahrrad haben Sie da?
2: Ja, und den Traktor habe ich auch noch.
3: Und wenn Sie sonst die Kutsche an den Traktor hängen... Und
2: ja, da ich mache den gleichen Traktor. Ich glaube, denk mal, die werden die Sache wohl langsam an Haken hängen und das Gute, dann nehmt eine Zügel und dann macht ihr mal von dann. Vielen Dank für das Gespräch, auf Wiedersehen.
3: Darf ich noch was Nettes sagen? Hier ist Leif Tennemann, Vorsicht, Leif.
2: Nee.
3: Doch.
2: Ach doch, jetzt kann er wohl nicht angehen. Man glaubt, wir machen fällt nirgends so rein, aber bei denen höre ich jeden Tag.
3: Viele Grüße von Brigitte Kunze.
2: Ach, der Bruder, der die Sommer kommt, die werde ich immer den Marsch blasen. Alles klar, danke schön.
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0: klar. Alle Infos für Ihren Weg zur Arbeit immer hier im Frühstücksclub. Gerade eine Meldung reingekommen, ne?
1: Vorsicht bitte, ja, auf der A24 Hamburg Richtung Berlin zwischen Wittenburg und Hagenow. Da liegt ein Tier auf der Fahrbahn.
0: 5.30 Uhr ist es.
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0: Harte Fakten präsentiert in nüchterner Fachsprache. Luisa Maria Carius, so lässt sich wohl der gestrige Prozesstag im Fall Fabian zusammenfassen.
3: Genau, es war quasi ein Tag der Fachleute. Mehrere Sachverständige wurden vor dem Landgericht Rostock angehört und sollten Spuren einordnen, die dabei helfen könnten, den Mord am 8-jährigen Fabian aus Güstrow aufzuklären. Dennis Mollenhauer im Ostseestudio. Worum ging es im Einzelnen?
4: Unter anderem um DNA und um Blutspuren. Im Fußraum des Wagens der Angeklagten Gina H. wurden zum Beispiel deutliche Rückstände von Fabians DNA gefunden. Es ließ er sich allerdings nicht sagen, so die Expertin, ob diese aus der Zeit stammen, in der Fabian und die Angeklagte noch Kontakt hatten oder ob es eben frische Spuren sind. Auch Textilfasern haben eine große Rolle gespielt, denn am Leichnam von Fabian haben die Ermittler Fasern von Klamotten der Angeklagten gefunden. Unter anderem mutmaßlich genau die Reiterhose, die Gina H. am Tag von Fabians Verschwinden anhatte. Im Wagen der Angeklagten wurden wiederum Fasern des Pullovers gefunden, den Fabian an diesem Tag getragen hat.
3: Im Iran-Krieg gibt es unterschiedliche Angaben über den Stand der Verhandlungen. Die iranische Seite hat westliche Medienberichte über eine vorläufige Einigung auf ein Rahmenabkommen zurückgewiesen. US-Vizepräsident Vance sprach hingegen von vielen Fortschritten. Allerdings gehe es wegen sprachlicher Details noch hin und her, so Vance. Wann und ob Präsident Trump ein Abkommen unterzeichnet, sei schwer vorherzusagen. Die Wirtschaft in Mecklenburg-Vorpommern hat nach 2 Minusjahren wieder mehr Waren ins Ausland exportiert. Die Ausfuhren sind 2025 um 20% auf 11 Milliarden Euro gestiegen. Grund für das deutliche Plus ist allerdings ein Einmaleffekt. Aus der Aktuell-Redaktion berichtet Stefan Nutmann.
5: Das riesige Kreuzfahrtschiff, die Disney Adventure, lässt die Außenhandelsbilanz Mecklenburg-Vorpommerns glänzen. Der Ozeanriese wurde in Wismar nach langem Hin und Her zu Ende gebaut und im Herbst 2025 an den Inselstaat Bahamas ausgeliefert. Der Verkauf hat schätzungsweise 1,4 Milliarden Euro eingebracht und er hat den Industrieexport nach vorn katapultiert. Der Anteil allein dieses Schiffs am Gesamtexport beträgt rund 13%. In anderen Wirtschaftszweigen wie der Ernährungsbranche gingen die Exporte zurück. Wichtigste Exportländer nach den Bahamas waren 2025 die Niederlande, Polen und die USA.
3: Große Hitze und starke UV-Strahlung, das kann für einige Menschen riskant werden. Um die Bevölkerung zu schützen, soll in Mecklenburg-Vorpommern ein Netzwerk aufgebaut werden. Konkrete Handlungsansätze für Kommunen und Land sollen weiterentwickelt werden. Ziel des ersten landesweiten Hitzeschutzsymposiums in Schwerin ist es, das Thema Hitze in das Bewusstsein zu holen und die Gesellschaft dafür verstärkt zu sensibilisieren. Wie wichtig die Bahn für Mobilität und Alltag in Mecklenburg-Vorpommern ist, das soll heute in Stralsund sichtbar werden. Beim Aktionstag Schiene präsentieren Verkehrsunternehmen neue Angebote, moderne Züge und ihre Pläne für den Regionalverkehr. Einzelheiten von Jeremias Fitz aus dem Vorpommern-Studio.
6: Mit dem Aktionstag lösen sich die Verkehrsbetriebe in Mecklenburg-Vorpommern in diesem Jahr vom deutschlandweiten Tag der Schiene im September. Dieses Jahr soll der Tag aufgrund der Fertigstellung des Nordabschnittes der Generalsanierung Hamburg-Berlin jetzt schon stattfinden. Der Stralsunder Hauptbahnhof ist erstmalig Veranstaltungsort. Erst im April wurde das Reisezentrum der Deutschen Bahn nach Sanierung wiedereröffnet. Seit Dezember gibt es zudem einen Ein-Stunden-Takt zwischen Stralsund und Berlin. Bei der Veranstaltung werden neue Züge sowie alte Bahnuniformen gezeigt. Außerdem wollen die Unternehmen um Nachwuchs werben.
0: Das Wetter für uns in Mecklenburg-Vorpommern, Tatjana.
1: Den meisten Sonnenschein, den kriegen wir da heute mit bis zu 14 Stunden in Penkun. Und das Ganze bei Höchstwerten von 24 bis 27 Grad. Prisanewitz hat 7, Kröbelin 9, Noschak-Glewe meldet 10. Hier startet heute auch das mittelalterliche Burgfest. Programm gibt's da auf 3 Bühnen mit Feuerspiel, Gaukelei und Jonglage. Und wir starten sonnig. Im Verlauf gibt's noch so ein paar Wolken dazu. Zum Abend besteht in Mecklenburg die Chance auf Schauer. Und der Trend fürs Wochenende, der Sonnabend, ein Wechsel aus Sonne und Wolken, Schauer nur sehr vereinzelt bei bis zu 23 Grad. Und der Sonntag, da gibt es Sonne mit Wolken, kleines Schauerrisiko bei bis zu 22 Grad.
0: 4:05 hier ist NDR 1 Radio MV mit dem zuverlässigsten Verkehrsservice für uns in Mecklenburg-Vorpommern. Bitte weiter vorsichtig fahren auf der A24 Richtung Berlin. Zwischen Wittenburg und Hagenow liegt immer noch ein Tier auf der Fahrbahn.
1: Es wird geblitzt auf der A24 Richtung Hamburg, Höhebaustelle bei Berlin. In Richtung Berlin, Höhebaustelle Pritzwalk. B5 in Zahrensdorf, wenn Sie von Beutzenburg kommen. B96 zwischen Lietze und Bergen. Die 103 zwischen Kues und Kritzkow. B103 Stadtautobahn Rostock Richtung Warnemünde, Höhe Evershagen. Ribnitz Richtung Stralsund, Höhe Altenwillershagen auf der B105. Die 111 in Zempin auf Usedom beidseitig. B198 Ortseingang Stolpe Richtung Neustrelitz. In Ortrup, wenn Sie aus Schwerin kommen. Und bei Brandenburg, Deminerstraße stadtauswärts.
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1: Guten Morgen. In Lübsdorf.
0: In Miro.
7: Und Deven.
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1: 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Es ist Freitag. Hier ist NDR1 Radio MV und es ist 13 Minuten nach halb sechs.
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1: Und kurzer Blick auf die Straßen. Vorsicht bitte auf der A14 Schwerin Richtung Wismar. Zwischen Kreuz Schwerin und Schwerin Ost liegt ein Tier auf der Fahrbahn. Schön vorsichtig fahren, A14 Schwerin Richtung Wismar. Zwischen Kreuz Schwerin und Schwerin Ost ein Tier auf der Fahrbahn. Gute und sichere Fahrt jetzt mit Chris Rea hier bei NDR1 Radio MV. Guten Morgen.

0: 9 Minuten vor 6 ist es am Freitagmorgen und freitags hören Sie doch immer all das, was los ist am Wochenende bei uns im Land. Morgen zum Beispiel das neu gestaltete Schloss in Ludwigslust. Das wird wieder für uns alle geöffnet. Der Goldene Saal, der Gardesaal, der Marmorsaal, der komplette Westflügel wurde ja komplett restauriert.
1: So ist es und wir sind auch mit dabei. Morgen gleich mit 2 Live-Fernsehsendungen von dort. Erst kommt das Rote Sofa aus Ludwigslust, die Sendung Das im NDR Fernsehen und anschließend dann auch das Nordmagazin, moderiert von Frau Karauner.
2: Wir gehen dann mit Ihnen durch das Schloss, jetzt nachdem auch im Westflügel endlich die Gerüste weg sind, die Bauarbeiter, der Tapetenkleister trocken und das Versailles des Nordens ja offiziell fertig ist. 25 Räume wurden da in den letzten Jahren schön gemacht, restauriert und wir gucken uns einige davon an, unter anderem das Schlafzimmer von der Erbgroßherzogin Alexandrine. Ihr Originalbett aus dem 18. Jahrhundert steht wieder da. War das eigentlich so lange? Und durfte sie eigentlich auch mal im Bett frühstücken? Auch das finden wir raus.
0: Ja, morgen die Eröffnung des neuen Westflügels im Schloss Ludwigslust mit ganz viel Live-Fernsehen von vor Ort. Das geht los um 18.45 Uhr und das Nordmagazin dann anschließend ab 19.30 Uhr beides im NDR-Fernsehen.
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0: Guten Morgen.
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1: Viele Fachleute.

0: ohne Ergebnis. Der Junge soll mit einem Messer getötet worden sein. Ausgelesene Daten aus dem Auto der Angeklagten sowie aus ihrem Handy konnten keine eindeutigen Rückschlüsse dazu liefern, wo Gina Hart zum Zeitpunkt von Fabians Verschwinden gewesen ist. Allerdings wurden Fasern einer Reiterhose der Angeklagten an Fabians Leichnam sichergestellt. Analysen sowie ein Foto legen die Vermutung nahe, dass es sich um die Hose handelt, die sie am Tag von Fabians Verschwinden getragen hat.
1: 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Israel hat die Zusammenarbeit mit UN-Generalsekretär Guterres aufgekündigt. Anlass sei die Entscheidung, Israel wegen Vorwürfen der sexualisierten Gewalt in Konfliktgebieten auf eine schwarze Liste zu setzen, schrieb der israelische UN-Botschafter im Online-Dienst X. Deshalb werde Israel den Kontakt zum Büro des UN-Generalsekretärs bis zum Ablauf von dessen Amtszeit Ende des Jahres abbrechen. Corona-Erkrankungen können langfristige Gesundheitsschäden hinterlassen. Diese Infektionsfolgen untersuchen jetzt Forscherinnen und Forscher der Unimedizin Greifswald. In dem Experiment sollen Long-Covid-Patienten verschiedenen Belastungen ausgesetzt werden. Aus dem Vorpommern-Studio berichtet Robert Schubert.
2: Das Experiment erstreckt sich über 3 Jahre. Benötigt werden dafür 200 Freiwillige, so ein Sprecher der Unimedizin. In einer ersten Gruppe werden 50 Patienten, die nachweislich an Long-Covid erkrankt sind, verschiedenen kardiologischen und neurologischen Belastungstests ausgesetzt. Diese Ergebnisse werden mit einer zweiten Gruppe von 50 Personen verglichen, die zwar ebenfalls an Corona erkrankt waren, jedoch kein Long-Covid entwickelten. Das gleiche Experiment soll ein Jahr später mit weiteren 100 Teilnehmern wiederholt werden. Ziel sei es künftig, so die Unimedizin, individuelle Therapien für Betroffene anbieten zu können.
1: In Zingst beginnt heute das Umweltfotofestival Horizonte Zingst. Bis zum kommenden Wochenende werden dazu wieder Zehntausende Besucher erwartet. Das zentrale Thema in 15 Ausstellungen in diesem Jahr ist der Mensch. Andere Ausstellungen thematisieren Liebe, zeigen Porträts von Campern, Müttern und Fußballern oder berichten von Exkursionen, Zoos und künstlichen Stränden. Für die Besucherinnen und Besucher werden auch Fotografie-Workshops angeboten. 2 Jugendliche sind bei Verkehrsunfällen in Mecklenburg-Vorpommern schwer verletzt worden. Eine 17-Jährige ist bei Jamen aus dem Auto geschleudert worden. In Waren wurde ein 14-jähriger Fahrradfahrer angefahren. Veronika Golletz aus dem Vorpommern-Studio.
3: Die 17-Jährige hat laut Polizei unangeschnallt auf der Rückbank gesessen, als der 20-jährige Fahrer am Abend zwischen Großteutin und Kagenow von der Straße abkam und mit dem Auto gegen einen Baum prallte. Er soll auf der geraden Strecke zu schnell unterwegs gewesen sein. Die 17-Jährige wurde ins Krankenhaus gebracht. Der Fahrer und die 21-jährige Beifahrerin blieben unverletzt. Bereits am Nachmittag war der 14-jährige Radfahrer in Waren von einem Auto erfasst worden. Die Fahrerin wollte nach links abbiegen, als der Junge gerade die Straße überquerte. Der Junge schlug mit dem Kopf gegen die Frontscheibe des Autos und wurde schwer verletzt.
4: So, haben wir uns gerade gehört, Fotofestival in Zingst, das Festival Horizonte. Ich hätte heute Morgen auch fast schon ein ganz tolles Foto gemacht.
5: Aha, bist du schnell gefahren?
4: Nein, ich habe die aufgehende Sonne
5: gesehen. Ach, über dem Schweriner Schloss.
4: Genau.
5: Oh. Ja, wir haben den schönsten Weg zur Foto Arbeit gemacht. In ganz Deutschland,
4: Ich bin ja sonst nicht so der romantische Typ, aber da war ich kurz und dachte, hältst du kurz an, machst du ein Foto. Echt schön. Also, traumhafter Sonnenaufgang und es geht genauso schön weiter.
5: Absolut. Zum Wochenfinale gibt es nämlich auch nochmal einen Hauch von Sommer mit Temperaturen von bis zu 27 Grad. Sonne im Verlauf, ein paar lockere Wolken noch dazu. Abends in Mecklenburg durchaus vielleicht auch mal so den ein oder anderen Schauer. 7 Grad sind es aktuell in Domsül, 9 Grad in Binz. Da startet heute auch das 3-tägige Straßentheaterfestival Binzer Zaunkönige. Und 10 Grad sind es in Ahrenshoop. Der Trend fürs Wochenende, der sieht ganz freundlich und auch ein bisschen wechselhaft aus. Schauergewitter nicht ganz ausgeschlossen bei um die 22 Grad.
4: 4 Minuten nach 6 NR1 Radio MV mit dem zuverlässigsten Verkehrsservice für uns in Mecklenburg-Vorpommern. Das wieder alles in Ordnung. Sehr schön, aber es blitzt.
5: Auf der A24 Richtung Hamburg, Hörbaustelle bei Berlin. A24 Richtung Berlin, Hörbaustelle Pritzwalk in Zahrensdorf auf DB5. Aus Beutzenburg kommend B96 zwischen Lietze und Bergen, höher als Wieg. Zwischen Kues und Kritzkuh auf der B3, die 103 Stadtautobahn Rostock Richtung Warnemünde, Höhe Evershagen. B105 Ribnitz Richtung Stralsund, Höhe Altenwillershagen. Die 111 in Zempin beidseitig, B198 Ortseingang Stolpe Richtung Neustrelitz. Zwischen Gülitz und Neukalen und in Ortkrug, wenn Sie aus Schwerin kommen.
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0: In Dasso.
1: In Krüppelin.
0: Und Eggesin.
2: 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Der
1: mit Tatjana Brandt für Daniel Wehm, die ist am Montag wieder da. Marlen Pagel ist auch in Urlaub, deswegen die Nachrichten von Luisa Maria Karius. Und ich bin Nils Sörens. Und das Wichtigste gleich mal für Sie, damit Sie gleich Bescheid wissen. Es ist
3: Freitag.
1: Jawohl, es geht in Richtung Wochenende mit der besten Musik und den meisten 80ern. Nick Kershaw, Wouldn't It Be Good?
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0: 13 Minuten nach 6. Hier ist der Frühstücksclub. Hier ist NDR 1 Radio MV. Am Freitag immer mit allem, was los ist. Am Wochenende bei uns im Land. Es sind auf jeden Fall wieder ganz, ganz viele Fahrradfahrer auf den Straßen im Land unterwegs.
1: Jawohl, das Radrennen Mecklenburger Seenrunde startet nämlich in Neubrandenburg. 300 Kilometer geht's da durchs Land. Ein Radmarathon, der Spaß machen soll. Zeit völlig egal. Und wir haben mal den Veranstalter Detlef Köpke trotzdem gefragt, wie lang man denn da so unterwegs ist bei 300 Kilometern.
2: Wenn man jetzt ganz einfach rechnet, 30 im Durchschnitt, dann kommen halt 10 Stunden raus. Ja. Wenn man das mit 25er Durchschnitt macht, so im Schnitt, ist man aber oft 12 Stunden auf dem Rad. Und bei 20 Kilometer im Durchschnitt sind es auch nur 15 Stunden. Heißt, morgens um 3 losfahren und dann ist man am späten Nachmittag eigentlich auch schon wieder um 17 Uhr in Neubrandenburg.
0: Ja, und für die Verpflegung der Radfahrerinnen und Radfahrer ist auch gesorgt. Über 2 Tonnen Bananen werden verfüttert.
1: Krass.
0: 1 Tonne Müsli und Porridge, 650 Kilogramm Nudeln und knapp 5000 Liter Cola.
1: Wahnsinn.
0: Sehr schön. Also, ganz viele Fahrradfahrer am Wochenende bei uns im Land unterwegs. Die Mecklenburger Seenrunde startet. Das heißt, sie fahren da teilweise 300 Kilometer. Passen Sie da aufeinander auf, Fahrradfahrer und Autofahrer, immer gemeinsam für uns in Mecklenburg-Vorpommern.

0: Das ist schon mal die richtige Stimmung. Vor uns liegt nämlich ein heißer Sommertag, viel Sonne, lockere Wolken und Temperaturen von bis zu 27 Grad.
1: 17 Minuten nach 6 NDR1 Radio MV, der Frühstücksclub am Freitag vor dem letzten Maiwochenende. Passend dazu heute Morgen übrigens unser WhatsApp-Wunsch-Hit. Sie entscheiden, mit welchem Mai-Hit wir Sie nachher ins Wochenende schicken. Also entweder Mai, oh Mai.
0: Kulthit von Slate oder wie wär's mit Reinhard May?
2: Ja. Über den Wolken.
1: Alles May-Hits, ne?
0: Ja.
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1: so,
2: sein.
1: So, welchen der beiden wollen Sie nachher hören gegen 10 vor 10 hier bei uns im Frühstücksclub? Jetzt gerne schon mal abstimmen bei uns im WhatsApp-Kanal. Klicken Sie sich da gerne mal rein. Der WhatsApp-Kanal heißt NDR MV Nachrichten.

0: Schön, dass Sie mit uns unterwegs sind. Ace of Base, Always Have, Always Will. Und gleich gibt's deutsche Musik von Vincent Weiss an Wunder.
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0: Heute Morgen mit Sarah Oltmanns.
2: Diella hat Mist gebaut. Ziemlich großen sogar. Diella ist eine künstliche Intelligenz, die in Albanien eingesetzt wurde, und zwar als digitale Ministerin, als quasi Person in der Regierung. Sie sollte vor allem Korruption bekämpfen. Die Sache ist allerdings ganz schön nach hinten losgegangen. Diella hat nämlich Korruption nicht bekämpft, sondern anscheinend noch befeuert. Millionen von Euro sollen durch sie veruntreut worden sein. Ich finde, Diella ist ein guter Spiegel für das, was wir Menschen so treiben. Denn Diella hat die Korruption ja nicht erfunden. Sie hat einfach unsere Muster übernommen, unsere Sprache, unser Verhalten. Das Ding ist nur, wir Menschen füttern ja nicht nur KI. Wir prägen auch unser Umfeld. Wenn ich gereizt bin und andere blöd anmache, dann wirkt das nach. Aber natürlich geben wir auch viel Gutes weiter, wenn ich freundlich bin oder hilfsbereit, wenn ich jemand ein Lächeln schenke, dem ich begegne. Jesus hat einmal gesagt, an ihren Früchten werdet ihr sie erkennen. Und damit meint er, was aus uns herauskommt, das bleibt nicht einfach in der Luft hängen. Worte wirken nach und unser Verhalten auch. Und vielleicht ist deshalb genau das unsere wichtigste Aufgabe, etwas Gutes in Umlauf zu bringen.
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Ja, kein Wunder, dass Sie NDR 1 Radio MV hören. Wir spielen Ihnen nämlich immer die beste Musik hier im Frühstücksclub zum Start in den Tag. Und mit dem geht's hier ganz entspannt hinein in diesen Freitag. Keith Marshall, einer der meisten 80er für Mecklenburg-Vorpommern, ist Only Crying. Guten Morgen um 7:04.

0: Morgen. Hier ist der Frühstücksclub. Es ist jetzt 6:30. Schön, dass Sie mit dabei sind.
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0: Harte Fakten präsentiert in nüchterner Fachsprache. Luisa Maria Carius, so lässt sich wohl der gestrige Prozesstag im Fall Fabian zusammenfassen.
2: Genau, es war quasi ein Tag der Fachleute. Mehrere Sachverständige wurden vor dem Landgericht Rostock angehört und sollten Spuren einordnen, die dabei helfen könnten, den Mord am 8-jährigen Fabian aus Güstrow aufzuklären. Nora Reinharte aus dem Ostseestudio.
3: Unter anderem ging es um DNA und Blutspuren. Im Fußraum des Wagens der Angeklagten Gina H. wurden zum Beispiel deutliche Rückstände von Fabians DNA gefunden. Es lasse sich allerdings nicht sagen, so die Expertin, ob diese aus der Zeit stammen, in der Fabian und die Angeklagte noch Kontakt hatten oder ob es frische Spuren sind. Auch Textilfasern haben eine große Rolle gespielt. Am Leichnam von Fabian haben die Ermittler Fasern von Klamotten der Angeklagten gefunden. Unter anderem von mutmaßlich genau der Reithose, die Gina H. am Tag von Fabians Verschwinden anhatte. Im Wagen der Angeklagten wiederum wurden Fasern des Pullovers gefunden, den Fabian an diesem Tag getragen hat.
2: Im Irankrieg gibt es unterschiedliche Angaben über den Stand der Verhandlungen. Die iranische Seite hat westliche Medienberichte über eine vorläufige Einigung auf ein Rahmenabkommen zurückgewiesen. US-Vizepräsident Vance sprach hingegen von vielen Fortschritten. Allerdings gehe es wegen sprachlicher Details noch hin und her, so Vance. Wann und ob Präsident Trump ein Abkommen unterzeichnet, sei schwer vorherzusagen. Tausende Fans von US-Popstar Taylor Swift wollten eigentlich vor 2 Jahren in Wien auf eines ihrer Konzerte gehen. Doch dann wurden alle 3 Auftritte abgesagt. Es war offenbar ein Anschlag geplant. Jetzt hat ein Gericht in Wien einen 21 Jahre alten Mann wegen der Anschlagspläne schuldig gesprochen und zu 15 Jahren Haft verurteilt. Katrin Kalke aus der Aktuell-Redaktion.
4: Der angeklagte Österreicher mit nordmazedonischen Wurzeln hatte die Anschlagspläne gestanden. Er habe viele Swift-Fans töten wollen, aus Geltungssucht und weil er bei der Terrormiliz IS als Held angesehen werden wollte, so seine Begründung. Das Gericht hat ihn auch wegen Bildung einer Terrorzelle schuldig gesprochen. Ermittler fanden im Haus seiner Eltern Sprengstoff und Anleitungen zum Bau von Bomben. Außerdem hatte der Mann auch mit IS-Mitgliedern gechattet. Er wurde damals, 2024, noch vor dem ersten Konzert in Wien festgenommen, nach Hinweisen von US-Geheimdiensten. Das Urteil ist noch nicht rechtskräftig.
2: Große Hitze und starke UV-Strahlung, das kann für einige Menschen riskant werden. Um die Bevölkerung zu schützen, soll in Mecklenburg-Vorpommern ein Netzwerk aufgebaut werden. Konkrete Handlungsansätze für Kommunen und Land sollen weiterentwickelt werden. Ziel des ersten landesweiten Hitzeschutzsymposiums ist es, das Thema Hitze in das Bewusstsein zu holen und die Gesellschaft dafür verstärkt zu sensibilisieren. Wie wichtig die Bahn für Mobilität und Alltag in Mecklenburg-Vorpommern ist, das soll heute in Stralsund sichtbar werden. Beim Aktionstag Schiene präsentieren Verkehrsunternehmen neue Angebote, moderne Züge und ihre Pläne für den Regionalverkehr. Einzelheiten von Jeremias Fitz aus dem Vorpommern-Studio.
5: Mit dem Aktionstag lösen sich die Verkehrsbetriebe in Mecklenburg-Vorpommern in diesem Jahr vom deutschlandweiten Tag der Schiene im September. Dieses Jahr soll der Tag aufgrund der Fertigstellung des Nordabschnittes der Generalsanierung Hamburg-Berlin jetzt schon stattfinden. Der Stralsunder Hauptbahnhof ist erstmalig Veranstaltungsort. Erst im April wurde das Reisezentrum der Deutschen Bahn nach Sanierung wiedereröffnet. Seit Dezember gibt es zudem einen 1-Stunden-Takt zwischen Stralsund und Berlin. Bei der Veranstaltung werden neue Züge sowie alte Bahnuniformen gezeigt. Außerdem wollen die Unternehmen um Nachwuchs werben.
0: So, das Wetter für uns in Mecklenburg-Vorpommern. Tatjana, mach uns mal gute Laune.
6: Das heißt, heute ist auf jeden Fall kurz angesagt. Also definitiv bei den Temperaturen 24 bis 27 Grad. Reicht das für die gute Laune?
0: Ja.
6: Dazu gibt es noch Sonne. Reicht das auch?
0: Ja.
6: Wolken gibt es ein bisschen?
0: Ist okay.
6: Kein Regen?
0: Gut.
6: Perfekt, so kann man ihn glücklich machen. 6 Grad haben wir in Steinhagen-Negast, 8 in Kramerzhagen, 13 in Barbe. Und der Trend fürs Wochenende, ja, insgesamt doch freundlich, aber so ganz leicht, einen wechselhaften Touch mit dem kleinen Schauerrisiko bei um die 22 Grad.
0: 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Die Straßen sind, lassen Sie mich gucken, frei. Ja, sehr schön.
6: Sehr schön.
0: Blitzer haben wir für Sie.
6: A24 Richtung Hamburg, Höhe Baustelle bei Berlin. Richtung Berlin, Höhe Baustelle Britzwald, B5 in Zahrensdorf aus Beutzen. Weißenburg kommend, B96 zwischen Lietze und Bergen, Höralswiek, zwischen Kues und Kritzkow auf der 103, B103 Stadtautobahn Rostock Richtung Warnemünde, Höhe Evershagen, B105 Ribnitz Richtung Stralsund, Höhe Altenwillershagen, B111 in Zempin beidseitig, B198 Ortseingang Stolpe Richtung Neustrelitz, zwischen Gühlitz und Neukalen und den Ort Trub, wenn Sie aus Schwerin kommen.
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6: Guten Morgen. In Pingelshagen,
0: Bützow
2: und Straßburg.
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0: Der mit Tatjana Brandt, mit Luisa Maria Karius. Ich bin Nils Sörens. Und wenn Sie gerade schon am Frühstückstisch sitzen, jetzt bitte nicht vom Stuhl fallen. Aber das muss hier einmal ganz kurz raus.
7: Heute ist wieder Freitag. Heute wieder richtig.
6: Großartig.
0: Oh Leute, es geht Richtung Wochenende.
6: Schön.
0: Die Stimmung ist gut.
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0: Wenn Sie eine Party planen, das Geld aber eher knapp ist, dann können Sie sich immer gern bei uns melden. Dann schicken wir Ihnen mit ein bisschen Glück unseren NDR-MV-Party-DJ vorbei. Ich habe am vergangenen Wochenende in Doppertin aufgelegt. Morgen gibt es dann die nächste große Sause in Groß-Nemeroh bei Neubrandenburg. Der Frühstücksclub NDR1 Radio MV.
1: Und bei uns gemeldet hatte sich da Martin Lemke. Guten Morgen.
2: Ja, moin, schönen guten Morgen hier aus Groß-Nemeroh.
1: Ja, eigentlich war euer Dorffest ja ganz anders geplant, ne?
2: Für uns war eigentlich Anfang des Jahres geplant, so eine 18-Uhr-Veranstaltung, der DJ kommt, der Bierwagen ist da. Das sollte eigentlich eine kleine Runde werden und der NDR hat uns eigentlich dann einen Strich durch die Rechnung gemacht und uns Bescheid gegeben, dass sie dann kommen. Und dadurch wird jetzt aus der Abendveranstaltung auch eine Nachmittagsveranstaltung. Und da ja der Kindertag, der 1.6. relativ nah ist, ziehen wir den natürlich vor und konnten jetzt das Geld, was wir dadurch jetzt sparen konnten, in diese Hüpfbogen stecken. Also es werden so eine Wasserbälle werden vor Ort sein, wo die Kinder dann drinnen, ich sag mal, sich da drehen können. Und dann kommt noch jemand mit Popcorn und mit Eis und Slush. Und der Kulturverein bringt sie einen mit Kuchen. Also die Gemeinde, Bürgerinnen und Bürger, die ziehen hier voll mit. Also es passt.
1: Ja, sehr schön. Wenn alle gemeinsam anpacken, ist es eher am besten. Das wird dann ein Dorffest?
2: Naja, bei uns ist ja so, dass wir seit 20 Jahren kein Dorffest so richtig hatten. Dann bin ich Bürgermeister geworden, beziehungsweise damals schon als Stellvertreter. Und seit 3 Jahren versuchen wir eigentlich, dass jedes Dorf da irgendwie ein bisschen was abkriegt und machen das immer so ein bisschen im Wechsel. Dieses Jahr soll es dann wieder hier in Groß-Nemeroh sein. Dadurch, dass wir, ich sag mal, immer irgendwo dann finanziell knapp bei Kasse sind, nutzen wir so eine Chancen und freuen uns auch sehr, dass uns der NDR unterstützt.
0: Ja, und wir freuen uns auch, dabei zu sein. Morgen die große Dorfparty, das Dorffest in Groß-Nemeroh.
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0: Wie geht's in diesen Freitagmorgen? Die Straßen sind soweit frei und den neuesten Blitzer, den haben wir stehen zwischen Gühlitz und Neukalln.
1: Tja, vielen Dank, dass Sie immer gleich Bescheid sagen. Hier im Frühstücksclub bei NDR 1 Radio MV. 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
1: 6:51, Sie hören den Frühstücksclub, hier ist NDR 1 Radio MV mit Tatjana und Nils und mit unserem NDR-Wetterexperten auf Hiddensee, Stefan Kreibum. Lass uns mal bitte auf die Temperaturen gucken, weil so schön das draußen aussieht, es ist doch noch relativ frisch, ne?
2: Auf jeden Fall. Es haben aktuell einstellige Temperaturen. Vielerorts im Binnenland ging runter heute Nacht auf teilweise 3 Grad und es gab sogar Bodenfrost minus 1 Grad gemessen an der Wetterstation in Negers bei Stralsund. Also es ist eine Polarluft und die kam zur Ruhe. Heute Nacht der Wind mal nachgelassen, klarer Himmel und da passiert sowas auch um diese Jahreszeit noch. Aber jetzt scheint ja die Sonne und die Temperatur, die feuert nach oben wie eine Rakete. Es geht jetzt wirklich steil bergauf und wir landen dann tatsächlich noch in sommerlichen Gefilden heute mit Höchstwerten von 24 bis 27 Grad. Es bleibt allerdings nicht so sonnig, wie es jetzt noch ist. So ab Mittag etwa tauchen am Westen, Nordwesten die ersten Wolkenfelder auf und wird es am Nachmittag von West nach Ost übergreifen, zumindest zeitweise mal wolkig sein. Und es kann auch dann schon die ersten Schauer geben, die reinkommen und möglicherweise im Laufe des Nachmittags, abends auch mal ein Gewitter hier und da mit dabei. Und die schleppen sich durch die Nacht, da kann es immer noch örtliche Schauer und Gewitter geben. Lässt dann später langsam wieder nach und dann ist morgen früh wieder Ruhe im Karton hier.
3: Ja, morgen früh, also das letzte Maiwochenende steht an. Wie wird das für uns?
2: Ja, morgen gar nicht so schlecht. Also wie gesagt, heute Nacht örtlich mal Schauer, Gewitter, aber ich denke, die sind morgen früh abgezogen und dann wird es einen freundlichen Sonnenwind geben. Nicht durchweg Sonnenschein, ein paar Wolken ziehen mal durch, aber es ist weitestgehend trocken bei Temperaturen so um die 22, 23 Grad in der Spitze. Der Sonntag bringt Ähnliches zustande, auch da nur eine ganz geringe Schauerneigung, ja, bei ähnlichen Temperaturen.
1: Stefan Kreibum, vielen Dank.
2: Bis dann.
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5: Viele Fachleute sind gestern vor dem Landgericht Rostock zu Wort gekommen. Luisa Maria Karius, es war der 7. Verhandlungstag im Fall Fabian.
6: Und da ging es um Blutspuren, Textilfasern und Fahrzeugdaten. Mehrere Sachverständige haben die Spuren in dem Prozess um den Mord am 8-jährigen Fabian aus Güstrow eingeordnet. Dennis Mollenhauer aus dem Ostsee.

0: gestellt. Analysen sowie ein Foto legen die Vermutung nahe, dass es sich um die Hose handelt, die sie am Tag von Fabians Verschwinden getragen hat.
1: 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Die Vereinten Nationen haben Israel und Russland auf eine schwarze Liste von Ländern gesetzt, denen sexualisierte Gewalt in Konfliktgebieten vorgeworfen wird. In dem Bericht wird beiden Ländern zudem vorgeworfen, UN-Ermittlern wiederholt den Zugang verweigert zu haben. Wegen der Aufnahme in die Liste hatte Israel bereits vor deren Veröffentlichung die Zusammenarbeit mit UN-Generalsekretär Guterres aufgekündigt. Die Deutsche Telekom hat sich mit der Gewerkschaft Verdi auf einen neuen Tarifvertrag geeinigt. Die Gewerkschaftsmitglieder müssen noch zustimmen. Aus Bonn, Sebastian Tittelbach.
2: Die Telekom verzichtet auf betriebsbedingte Kündigungen bis Ende 2028. Dazu werden Löhne und Gehälter stufenweise angehoben. Zunächst steigt zweimal das sogenannte zusätzliche Monatsentgelt und in 2 Jahren kommt ein Plus von 2,4% dazu. So profitieren vor allem untere und mittlere Einkommensgruppen von dem Abschluss. Erstmals hat Verdi bei der Telekom einen Bonus für ihre Mitglieder herausgehandelt. Sie erhalten insgesamt 660 Euro zusätzlich.
1: Die Universitätsmedizin Greifswald untersucht in einem Forschungsprojekt die langfristigen Auswirkungen von Corona-Infektionen. In dem Experiment sollen Long-Covid-Patienten sowie Menschen ohne Langzeitfolgen über 3 Jahre hinweg verschiedenen Belastungen ausgesetzt werden. Ziel sei es, so die Unimedizin, individuelle Therapien für Betroffene anzubieten. Fotos anschauen oder auch selbst fotografieren. Das Umweltfotofestival Horizonte Zingst startet. In den kommenden 10 Tagen werden zehntausende Besucherinnen und Besucher in Zingst erwartet. Konrad Buchwald aus dem Vorpommernstudio.
3: Das große Thema in diesem Jahr ist der Mensch. Der Mensch formt die Welt, gleichzeitig wird er von ihr geformt. Das wird in insgesamt 15 Ausstellungen im ganzen Ort abgebildet. Am Strand stehen schon seit Tagen große Aufsteller mit riesigen Spielzeugfiguren. Andere Ausstellungen thematisieren Liebe. Sie zeigen Porträts von Campern, Müttern und Fußballern oder berichten von Exkursionen, Zoos und künstlichen Stränden. Die Besucher können auch an Multivisionsshows, Gesprächen mit Fotografen und Workshops teilnehmen. Die Workshop-Ergebnisse werden jeden Abend an der Zingster Seebrücke präsentiert, bei der sogenannten Bilderflut.
4: So, das Wetter für uns in Mecklenburg-Vorpommern mit Tatjana.
5: Heute nochmal ein Mai, der sich wie ein Juli anfühlt, zumindest was die Temperatur nachher angeht, 24 bis 27 Grad. 7 Grad sind es im Moment noch am Kloster Zarrentin, 8 in Pasewalk, 10 in Vilsdorf. Wir starten sonnig im Verlauf, allerdings kommen dann doch so ein paar mehr Wolken noch dazu. Ab Nachmittag kann auch mal ein Schauer mit dabei sein, samt Gewitter. Und der Trend fürs Wochenende, der Sonnabend, ein Wechsel aus Sonne und Wolken, Schauer hier nur sehr vereinzelt bei um die 23 Grad und der Sonntag Sonne mit Wolken, auch da ein kleines Schauerrisiko bei um die 22 Grad.
4: 7:04, hier ist NDR 1 Radio MV mit dem zuverlässigsten Verkehrsservice für uns in Mecklenburg-Vorpommern. Fahren Sie bitte vorsichtig im Kreis Nordwest Mecklenburg auf der Landesstraße zwischen Kronskamp-Ausbau und Radingsdorf, da liegt ein Tier auf der Fahrbahn.
5: Geblitzt wird auf der A24 Richtung Hamburg, Hörbaustelle Wöppelin, dann Richtung Berlin, Hörbaustelle Pritzwalk, B5 in Zahrensdorf, wenn Sie von Bolzenburg kommen, B96 zwischen Lietze und Bergen, Hörer Zwieg, zwischen Kues und Kritzko auf der BNR 3 Stadtautobahn Rostock Richtung Warnemünde, Höhe Evershagen, BNR 5 Ribnitz-Damgarten Richtung Stralsund, Höhe Altenwillershagen, BNR 11 in Sempin auf Usedom beidseitig, die 189 zwischen Perleberg und Wittenberge, BNR 98 Ortseingang Stolpe Richtung Neustrelitz, Anna-Luisenhof Richtung Rostock, zwischen Gühlitz und Neukahlen in Ortkrug aus Schwerin kommend, zwischen Laupin und Kabelmoor und zwischen Wittenburg und Lesen.
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7: 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In Appelburg.
4: In Tützpatz.
7: Und Bergen.
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4: 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Es ist
7: Freitag.
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0: Es ist dann der vorletzte Test für die deutsche Mannschaft vor der Weltmeisterschaft. Sonntag geht es gegen Finnland. Vorher findet allerdings noch ein anderes Fußball-Highlight statt. Das Champions-League-Finale am Wochenende, morgen, mit Beteiligung aus Mecklenburg-Vorpommern. Hier ist NDR1 Radio MV, der Frühstücksclub.
1: Ja, morgen das Champions-League-Finale zwischen Paris Saint-Germain und dem FC Arsenal. Und Videoschiedsrichter ist dann Bastian Dankert aus Rostock und der freut sich.
2: Ja, also ein Champions-League-Finale sollte man schon ganz, ganz, ganz weit oben einordnen. Im Clubwettbewerb gibt es nichts Höheres in Europa und deshalb ist es eine wunderbare Auszeichnung für die jahrelange Arbeit, die man auf Top-Niveau eben abliefert. Jetzt habe ich wieder das Glück gehabt, dass keine deutsche Mannschaft im Finale dabei ist, wie auch schon 2017, als wir das erste Mal zusammen mit Felix Brüggen Champions League Finale in Cardiff abliefern durften. Und jetzt sind wir in Budapest. Ich freue mich riesig drauf. Und dann schauen wir einfach mal, dass es mir nach dem Finale genauso gut geht wie jetzt vor dem Finale.
1: Bastian Dankert, ja, guter Mann. VAR beim Champions League Finale dann morgen.
0: Und Bastian Dankert ist übrigens auch mit dabei bei der Fußball-Weltmeisterschaft. Auch als Schiri. Die geht dann ja los, die Weltmeisterschaft. In nicht mal mehr 2 Wochen. Und kann ich für uns beide sprechen, wenn ich sage, wir freuen uns drauf, oder?
1: Aber das sicher.
0: Wir haben Bock.
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0: See, Eis und Badewetter pur heute bei bis zu 27 Grad mit Sonne. Mittags noch ein paar lockere Wolken, nachmittags auch durchaus und mit Schauer und Gewitter.
1: NDR 1 Radio MV hier, der Frühstücksclub am Freitag vor dem letzten Mai-Wochenende. Passend dazu heute Morgen unser WhatsApp-Wunsch-Hit. Sie entscheiden, mit welchem Mai-Hit wir Sie nachher ins Wochenende schicken. Also entweder Mai, oh Mai.
0: Kultet von Slade oder wie wäre es mit Reinhard Mai?
2: Ja. Über den Wolken.
1: Beides Mai-Hit, oder?
2: Muss ja. Die Freiheit wohl grenzenlos
1: so,
2: sein.
1: Welchen dieser beiden wollen Sie nachher hören? Gegen 10 vor Ihnen 10 hier bei uns im Frühstücksclub. Jetzt abstimmen bei uns im WhatsApp-Kanal. Der heißt NDR MV Nachrichten. Und wir spielen dann den Song mit den meisten Stimmen.
0: Ne? Super.
1: Ja, danke.

0: Zeit für unseren Telefonspaßvogel, für Live Tennemann, der hat angerufen in Malles, und zwar bei Dieter Volkmann. Vorsicht, live.
1: Hallo, hier Volkmann.
2: Wunderschönen guten Tag, Reiseexpress, mein Name ist Zügel. Sagen Sie, ich rufe an wegen Ihrer Kutschfahrten dort. Sie sind doch Dieters Pferdeexpress.
1: Ich habe schon lange keine Pferde mehr, seit 3 Jahren schon nicht mehr.
2: Ja, aber hier im Internet steht das dort, da steht hier Dieters Pferdeexpress quer übers Land.
1: Ja, die Zeiten haben wir gehabt, aber ich habe hier nichts mehr. Ich kann Ihnen in der Hinsicht nicht weiterhelfen.
2: Kann ich Ihnen die morgen dann zuschicken, die Interessierten dort, die mit Ihnen...
1: Hallo, begreifst du das nicht? Hier gibt es keine Pferde mehr, das hat sich erledigt.
2: Ich habe es den Gästen versprochen, die sind morgen bei Ihnen. Sie sind zu Hause in Kono, richtig?
1: Ja, genau.
2: Ja, und dann fahren Sie die Gäste mit dem Auto, ist das richtig?
1: Mit dem Auto, ich werde die leuchten. Ich packe dir auch noch einen Kuchen dazu und das Kaffee kann ich noch mitbringen.
2: Ja, aber ich habe...
1: Nee, ich weiß gar nicht, wer sind Sie denn überhaupt, von wo kommen Sie denn?
2: Ja, ich rufe aus Schwerin an. Mein Name ist Zügel, Erlebnisreisen Schwerin.
1: Ja, den Fahrrad kann ich leihweise noch mal ausgeben, aber dann ist aber Feierabend.
2: Ein Fahrrad haben Sie da?
1: Ja, und den Traktor habe ich auch noch.
2: Und wenn Sie sonst die Kutsche an den Traktor hängen...
1: Ja,
2: und dann...
1: ich mache den gleichen Traktor. Ich glaube, denk mal, die werden die Sache wohl langsam an Haken hängen hier und das Gute, dann nehmt eine Zügel und dann macht ihr mal von dann. Vielen Dank für das Gespräch, auf Wiedersehen.
2: Darf ich noch was Nettes sagen? Hier ist live Tennemann, Vorsicht live.
1: Nee.
2: Doch.
1: Ach doch, jetzt kann er wohl nicht angehen. Man glaubt ja, man fällt nirgends so rein, aber bei denen höre ich jeden Tag.
2: Viele Grüße von Brigitte Kunze.
1: Ach, da Bruder, dass die Sommer kommt, die werde ich erstmal den Marsch blasen. Alles klar, danke schön.
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Und das hier ist auch einer der meisten 80er. Freuen wir uns immer sehr, wenn er läuft. Bietet Michael Jackson, wie cool. Es geht Richtung Wochenende, 7:26 Uhr. 4 Minuten noch, dann ist es 7:30 Uhr.

0: 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Es ist jetzt 7:30.
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0: Harte Fakten präsentiert in nüchterner Fachsprache. Luisa Maria Carius, so lässt sich wohl der gestrige Prozesstag im Fall Fabian zusammenfassen.
2: Genau, es war quasi ein Tag der Fachleute. Mehrere Sachverständige wurden vor dem Landgericht Rostock angehört und sollten Spuren einordnen, die dabei helfen könnten, den Mord am 8-jährigen Fabian aus Güstrow aufzuklären. Nora Reinhardt aus dem Ostseestudio.
3: Unter anderem ging es um DNA und Blutspuren. Im Fußraum des Wagens der Angeklagten Gina H. wurden zum Beispiel deutliche Rückstände von Fabians DNA gefunden. Es lasse sich allerdings nicht sagen, so die Expertin, ob diese aus der Zeit stammen, in der Fabian und die Angeklagte noch Kontakt hatten oder ob es frische Spuren sind. Auch Textilfasern haben eine große Rolle gespielt. Am Leichnam von Fabian haben die Ermittler Fasern von Klamotten der Angeklagten gefunden. Unter anderem von mutmaßlich genau der Reithose, die Gina H. am Tag von Fabians Verschwinden anhatte. Im Wagen der Angeklagten wiederum wurden Fasern des Pullovers gefunden, den Fabian an diesem Tag getragen hat.
2: Hessen will Aufrufe zur Beseitigung Israels oder die Leugnung des Existenzrechts des Staates unter Strafe stellen und mit bis zu 5 Jahren Haft ahnden. Das Land hatte einen entsprechenden Gesetzentwurf in den Bundesrat eingebracht. Als Beispiele werden die Losung From the River to the Sea, Palestine will be free oder Landkarten, auf denen Israel durch einen palästinensischen Staat ersetzt ist, genannt. In einem Gutachten des Wissenschaftlichen Dienstes des Bundestages heißt es nun, ein derartiger Eingriff in die Meinungsfreiheit wäre wahrscheinlich nicht mit dem Grundgesetz vereinbar. 2 Jugendliche sind bei Verkehrsunfällen in Mecklenburg-Vorpommern schwer verletzt worden. Eine 17-Jährige ist bei Jarmen aus dem Auto geschleudert worden. In Waren wurde ein 14-jähriger Fahrradfahrer angefahren. Veronika Golletz aus dem Vorpommern-Studio.
4: Die 17-Jährige hat laut Polizei unangeschnallt auf der Rückbank gesessen, als der 20-jährige Fahrer am Abend zwischen Großteutin und Kagenow von der Straße abkam und mit dem Auto gegen einen Baum prallte. Er soll auf der geraden Strecke zu schnell unterwegs gewesen sein. Die 17-Jährige wurde ins Krankenhaus gebracht. Der Fahrer und die 21-jährige Beifahrerin blieben unverletzt. Bereits am Nachmittag war der 14-jährige Radfahrer in Waren von einem Auto erfasst worden. Die Fahrerin wollte nach links abbiegen, als der Junge gerade die Straße überquerte. Der Junge schlug mit dem Kopf gegen die Frontscheibe des Autos und wurde schwer verletzt.
2: Der Zug als Alternative zum Auto. Um den Schienenverkehr in der Region zu stärken, treffen sich in Stralsund heute alle Verkehrsbetriebe aus Mecklenburg-Vorpommern zum Aktionstag Schiene. Im modernisierten Stralsunder Hauptbahnhof werden neue Züge gezeigt. Außerdem wollen die Unternehmen um Nachwuchs werben. Mit so vielen Teilnehmerinnen und Teilnehmern wie noch nie startet heute die Mecklenburger Seenrunde in Neubrandenburg. Mehr als 6000 Sportlerinnen und Sportler haben sich für das Fahrrad-Event angemeldet. Aus dem Haff-Müritz-Studio Stefan Thoms.
5: Allein 4800 Frauen und Männer packen die lange Strecke von 300 Kilometern an. Die führt von Neubrandenburg unter anderem über Feldberg, Neustrelitz und Röbel. 7 Depots gibt es auf der Tour. Mehr als 700 Helfer kümmern sich um die Teilnehmenden, versorgen, massieren, reparieren. Dass es bei der 12. Auflage des Jedermann-Rad-Events so einen Zuspruch gibt, freut Organisator Detlef Köpke. Für ihn hat sich die Mecklenburger Seenrunde in der Radszene einen Namen gemacht. Sie stehe für gute Laune, die ansteckt. Während die Teilnehmenden der großen Runde schon heute Abend starten, geht es morgen ab 8 Uhr für die etwa 1000 Frauen auf die 100-Kilometer-Runde. Die Seenrunde wird auch in diesem Jahr vom NDR unterstützt.
0: Ja, gute Laune, die ansteckt, gibt's auch bei uns hier jeden Morgen. Da müssen Sie dann auch nicht 300 Kilometer Rad fahren.
6: Ja, definitiv.
0: Das Wetter für uns in Mecklenburg-Vorpommern.
6: Ja, die kurze Arbeitswoche verabschiedet sich nochmal sommerlich. Bis zu 27 Grad bekommen wir heute. Dazu Sonne. Im Verlauf kommen noch so ein paar Wolken dazu. Nachmittags und abends kann auch mal ein Schauer mit dabei sein. Auch ein Gewitter ist da möglich. 10 Grad sind es in Negers, 13 in Bad Doberan, 15 Grad bei Inninglove auf Rügen. Der Trend fürs Wochenende größtenteils freundlich, bis auf ein paar wenige Schauer auch weit. Gehen trocken bei um die 22 Grad.
0: NDR 1 Radio MV mit dem zuverlässigsten Verkehrsservice für uns in Mecklenburg-Vorpommern. A24 Richtung Berlin zwischen Wittenburg und Hagenow hat von ein totes Tier auf der Fahrbahn gelegen. Das ist möglicherweise schon weg. Vielleicht liegt es aber auch noch da. Seien Sie bitte vorsichtig.
6: Dann wird geblitzt auf der A24 Richtung Hamburg, Höhe Baustelle bei Berlin. Richtung Berlin, Höhe Baustelle Britzwald, B5 in Zahrensdorf von Beutzenburg kommend. B96 zwischen Lietze und Bergen, Höhe Ralswiek. Die 103 zwischen Kues und Kritzkow. B103 Stadtautobahn Rostock Richtung Warnemünde, Höhe Evershagen. B105 Ribnitz-Samgarten Richtung Stralsund, Höhe Altenwillershagen. B109 zwischen Ducherow und Neukosenow. Die 111 in Zempin beidseitig. B189 zwischen Perleberg und Wittenberge. B198 Ortseingang Stolpe Richtung Neustrelitz. Anna-Luisenhof Richtung Saatow. In Groß-Giewitz in der Parkstraße zwischen Gühlitz und Neukalen in Ortkrug, wenn Sie aus Schwerin kommen. In Sickelkow in der Rudolf-Breitscheid-Straße zwischen Laupin und Kabelmoor und zwischen Wittenburg und Lesen.
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6: Morgen. In Saatow,
0: Bresegard
2: und Lümmernsdorf.
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0: 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Mit Tatjana Brandt, Luisa Maria Karius und Nils Sörens habe ich gestern Nachmittag einkaufen, stehe auf dem Parkplatz vor einem Getränkemarkt und dann ruft mir völlig unvermittelt ein Mann zu: Ey Nils, die Hauptstadt von Mallorca. Ich musste kurz überlegen, was er meint. Und dann kam ich drauf, die Frage zum Warmwerden. Hier so. Jeden Morgen bei uns im Frühstücksclub vor unserem Quiz 6.49. Er meinte, glaube ich, das hier.
7: Wie heißt die Hauptstadt von Mallorca?
8: Ja, Ballermann.
7: Wie heißt die Hauptstadt von Mallorca?
9: Menorca.
10: Barcelona.
7: Barcelona vom
10: Barcelona, Barcelona.
2: Ja, richtig.
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0: 7.42 Uhr ist es. Hier ist Ihr Frühstücksclub.
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0: Und da spielen wir mit Heiko Wohlenberg aus Bargeshagen. Guten Morgen, Heiko.
2: Guten Morgen.
0: Du hast die Kohle, die du jetzt hoffentlich gewinnst, schon verplant. Du möchtest einen Rundflug machen. Erzähl mal.
2: Ja, das ist richtig. Vom Flughafen aus der Lage aus werden mit dem Leichtflugzeug Cessna 172 Rundflüge angeboten. Über die Mecklenburger Seenplatte, über den Fischern Darsings oder über Rostock, Gründungsborn, Heiligendamm und so weiter. Das wollte ich mal mitmachen.
0: Wie schön, was kostet das?
2: 159 Euro über Rostock.
0: Ja, dann machen wir jetzt 4 Fragen mindestens und dann kannst du ja auch noch einen Tomatensaft über den Wolken bestellen, wenn ja, der kostenpflichtig ist. So, Heiko, 1.000 Euro sind insgesamt für dich drin.
3: Du bekommst von uns 6 Fragen in 49 Sekunden. Für jede richtige Antwort gibt es 50 Euro für dich. Und wenn du mal nicht weiter weißt, sagst du was?
2: Weiter.
3: Richtig. Und am Schluss gibt es die Frage dann nochmal.
0: Okay, dann legen wir jetzt los. Deine 49 Sekunden.
3: Wie viele Löcher hat eine klassische Kegelkugel?
2: 2.
3: Wie hieß die erste Hündin im All?
2: Weiter.
3: In welchem EU-Land gibt es die meisten Millionenstädte?
2: England.
3: In welcher Sprache wurde der Roman Ronja Räubertochter geschrieben?
2: In Schweden.
3: Gegen welche Mannschaft spielt die deutsche Elf am 14. Juni das erste WM-Spiel?
2: Curaçao.
3: Wie nennt man die Dampflok, die auf ruhigen Orte wie Putbus und Binz verbindet?
2: Rasen der Roland.
3: Wie hieß die erste Hündin im All?
2: Laika.
3: In welchem EU-Land gibt es die meisten Millionenstädte?
2: Belgien.
0: Deutschland wäre es gewesen. Deutschland wäre es gewesen. Und eine Kegelkugel, lass uns mal kurz gemeinsam nachdenken. Beim Kegeln gar keine Löcher drin. 0. Beim Bowling sind doch nur diese 3 Löcher drin. So, ansonsten lief das doch ganz gut. Die erste Hündin im All war Laika.
3: Genau, dann haben wir, in welchem EU-Land die meisten Melonenstädte es gibt.
0: Melonenstädte ist schön.
3: Millionen.
0: Deutschland.
3: Genau, Deutschland hatten wir, genau.
0: Genau, dann haben wir Ronja Räubertochter, das ist schwedisch. Die deutsche Mannschaft spielt als erstes gegen Curaçao, korrekt.
3: Und die Dampflok, die auf ruhigen Orten wie Putbus und Binz verbindet, ist der rasende Roland.
0: Dann haben wir 200 Euro, die Reise, der Flug ist gesichert.
2: Oh, toll, Mensch, das ist klasse.
0: Herzlichen Glückwunsch, viel Spaß, schönes Wochenende.
2: Ja, danke Ihnen auch.
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3: Schön, freuen wir uns mit. Bis zu 1.100 Euro sind dann am Montag für Sie drin. 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
0: 7.45 Uhr.

0: Hier ist NDR1 Radio MV mit dem zuverlässigsten Verkehrsservice für uns in Mecklenburg-Vorpommern. Und da hat sich Silke bei uns gemeldet.
1: Und zwar auf der 109 zwischen Dobro und Neu-Kosenow, schön versteckt auf der rechten Seite im Gras.
2: Ist notiert, wunderbar, der Frühstücksclub mit allem, was los ist am Wochenende. Das neu gestaltete Schloss in Ludwigslust, das wird ja wieder für alle geöffnet. Der Goldene Saal, der Gardesaal, der Marmorsaal, der komplette Westflügel, der wurde ja komplett restauriert.
0: Richtig, und wir sind auch mit dabei. Morgen gleich mit zwei Live-Fernsehsendungen von dort. Erst kommt das Rote Sofa aus Ludwigslust, die Sendung Das im NDR-Fernsehen. Und anschließend dann auch das Nordmagazin, moderiert von Frau Gronner.
3: Wir gehen dann mit Ihnen durch das Schloss, jetzt nachdem auch im Westflügel endlich die Gerüste weg sind, die Bauarbeiter, der Tapetenkleister trocken und das Versailles des Nordens ja offiziell fertig ist. 25 Räume wurden da in den letzten Jahren schön gemacht, restauriert und wir gucken uns einige davon an, unter anderem das Schlafzimmer von der Erbgroßherzogin Alexandrine. Ihr Originalbett aus dem 18. Jahrhundert steht wieder da. War das eigentlich so lange? Und durfte sie eigentlich auch mal im Bett frühstücken? Auch das finden wir raus.
2: Ja, morgen die Eröffnung des neuen Westflügels im Schloss Ludwigslust mit ganz viel Live-Fernsehen von dort. Das geht los um 18:45 und das Nordmagazin dann anschließend ab 19:30. Beides im NDR-Fernsehen.
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0: Ja, so schön das jetzt noch aussieht, das kann heute durchaus auch noch nass werden bei uns in Mecklenburg-Vorpommern. Gute Nachricht also für alle Gartenbesitzer. NDR1 Radio MV, der Frühstücksclub mit unserem Wetterexperten auf Hiddensee, Stefan Kreibum. Was machen die Schauer jetzt gerade? Sind die schon im Anmarsch oder?
1: Wir sind noch ein Stückchen weg. Die Schauergrenze, die Vordergrenze läuft etwa so von Sylt über Helgoland bis nach Ostfriesland. Also ist noch ein Stückchen weg. Aber sie bewegen sich ganz, ganz langsam weiter ostwärts. Und das heißt für uns heute erst einmal noch viel, viel Sonnenschein, bevor das Ganze reinkommt. Am Nachmittag, am Mittag schon, tauchen die ersten Wolken auf von Westen. Und im Laufe des Nachmittagsabends wird es dann von Westen nach Osten übergreifend zumindest zu vereinzelten Schauern mal kommen können. Da wird längst nicht jeder was abkriegen. Aber es gibt zumindest die Chance, dass man was abbekommt, weil es eben einzelne Schauer sind. Auch Gewitter können mit dabei sein. Das wird heute Nacht noch so weitergehen. Vereinzelte Schauer und Gewitter sind im Land unterwegs, bevor alles wieder nachlässt und morgen früh ist alles dann durch. Es wird richtig warm heute. 24 bis 27 Grad die Höchstwerte. Und der Wind weht, abgesehen von Schauerböen, nur schwach größtenteils und kommt aus Richtungen so um Südwest.
2: Und wie sieht es mit den Schauern am Wochenende aus?
1: Ja, es ist heute Nacht etwas unterwegs, es ist morgen aber weg, denke ich. Morgen früh ist alles abgezogen, die Nacht wird deutlich milder als die vergangene, um die 14 Grad die Tiefstwerte und morgen aber nicht mehr so warm. Um die 22, 23 Grad gibt es doch in der Spitze. Es ist trocken morgen bei einer Mischung aus Sonne und Wolken, also ein freundlicher Tag. Auch am Sonntag halten die Schauer sich noch zurück. Das geht nächste Woche, da geht es dann los, da kommen dann mehr Regenfälle auf, aber es bleibt warm dabei.
0: Unser NDR-Wetterexperte auf Hiddensee, Stefan Kreibum. Schönes Wochenende.
1: Gleichfalls, danke.
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2: Ja, wir sind auch da. Der Frühstücksclub. Hier ist es 8 Uhr.
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2: Ja, die ersten heißen Tage, die liegen ja schon hinter uns und die nächsten sommerlichen Tage, die kommen. Doch für viele Menschen sind Hitze und auch UV-Strahlung eine Gefahr. Luisa Maria Carius, das Gesundheitsministerium will gegensteuern. Was ist denn da geplant?
3: Das soll heute um 10 Uhr besprochen werden bei einem Treffen in Schwerin auf dem ersten landesweiten Hitzeschutzsymposium. Mit dabei sind Fachleute unter anderem aus den Bereichen Gesundheit und Medizin, den Kommunen und dem Katastrophenschutz. Theresa Hebert aus dem Mecklenburg-Studio.
4: Besonders gefährdet bei Hitze seien ältere Menschen, chronisch Kranke, Kinder, Schwangere, Menschen mit Behinderungen oder auch Obdachlose, heißt es aus dem Gesundheitsministerium. Kommunen, Pflegeeinrichtungen, Kitas, Schulen und auch Arbeitgeber müssen sich auf die Veränderungen im Klima künftig einstellen, so Gesundheitsministerin Drese. Deshalb soll jetzt ein Netzwerk in Mecklenburg-Vorpommern aufgebaut werden. Darin soll es konkrete Handlungsansätze für Kommunen und das Land geben, heißt es weiter. Ziel sei es unter anderem, die Gesellschaft dafür verstärkt zu sensibilisieren. So soll es auch um Hitzeschutzprogramme in Pflegeheimen und Begrünung von öffentlichen Plätzen gehen.
3: Energiepreise und Unsicherheit im Nahen Osten halten die Inflation hoch. Im April hatte der Ölpreisschock die Teuerungs

0: Universitätsmedizin Greifswald. In dem Experiment sollen Long-Covid-Patienten verschiedenen Belastungen ausgesetzt werden. Aus dem Vorpommern-Studio berichtet Robert Schubert.
1: Das Experiment erstreckt sich über 3 Jahre. Benötigt werden dafür 200 Freiwillige, so ein Sprecher der Unimedizin. In einer ersten Gruppe werden 50 Patienten, die nachweislich an Long-Covid erkrankt sind, verschiedenen kardiologischen und neurologischen Belastungstests ausgesetzt. Diese Ergebnisse werden mit einer zweiten Gruppe von 50 Personen verglichen, die zwar ebenfalls an Corona erkrankt waren, jedoch kein Long-Covid entwickelten. Das gleiche Experiment soll ein Jahr später mit weiteren 100 Teilnehmern wiederholt werden. Ziel sei es künftig, so die Unimedizin, individuelle Therapien für Betroffene anbieten zu können.
0: Sind Algen aus der Ostsee als Futter für Milchkühe geeignet? Daran wird in Dommersdorf bei Rostock geforscht. Jetzt gibt es erste Ergebnisse. Nora Reinhardt aus der Aktuell-Redaktion fasst sie zusammen.
2: Die Kühe fressen die Algen gerne. Gesundheitliche Probleme sind bisher nicht bekannt. Das ist die erste Einschätzung der Tierärzte im Forschungsinstitut für Nutztierbiologie in Dommersdorf. Bisher haben 10 Kühe den Versuch durchlaufen. Weitere Tiere sollen folgen. Sie bekommen 6 Wochen vor und nachdem sie ein Kalb geboren haben, Algen als Futterzusatz. Es werden Proben genommen von Kot, Milch, Harn und Pansensaft und anschließend auch der Methanausstoß gemessen. Eine Hoffnung, dass die Kühe durch die Algen im Futter weniger Methan ausstoßen, was gut für das Klima wäre. Algenanbau in der Ostsee könnte außerdem dabei helfen, überschüssige Nährstoffe aus dem Meer aufzunehmen. Das Projekt läuft bis 2029 und wird mit EU-Geldern gefördert.
0: Im Prozess um einen geplanten Anschlag auf ein Konzert von Taylor Swift in Wien ist der Angeklagte zu 15 Jahren Haft verurteilt worden. Die Geschworenen am Landgericht Wiener Neustadt sprachen den 21-jährigen Islamisten gestern Abend in zahlreichen Anklagepunkten schuldig. Demnach wollte der Mann Menschen vor dem Stadion angreifen und anschließend sich selbst töten. Dafür habe er Sprengstoff hergestellt und versucht, Waffen zu kaufen.
3: So, das Wetter für uns in Mecklenburg-Vorpommern mit Tatjana.
4: Sonnenbrille auf, Ventilator an. Das wird ein heißer Freitag nochmal. Bis zu 27 Grad bekommen wir maximal. Viel Sonne ab Mittag. Noch ein paar lockere Wolken dazu. Die spenden dann Schatten. Und nachmittags kann vielleicht auch mal ein Schauer mit Gewitter dabei sein. Kann, muss aber nicht. 11 Grad haben wir in Teutendorf, 12 in Rambin auf Rügen, 14 in Warnemünde. Der Trend fürs Wochenende insgesamt auch freundlich, aber ein bisschen wechselhaft mit einem kleinen Schauerrisiko bei um die 22 Grad.
3: 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Da haben wir freie Fahrt. Sehr gut. Die Blitzer stehen wo?
4: Auf der A24 Richtung Hamburg, Höhe Baustelle Wöbelin. Die A24 Richtung Berlin in der Baustelle Pritzwalk. B5 in Zahrensdorf, wenn Sie von Beutzenburg kommen. B96 zwischen Lietzen und Bergen, Höhe Ralswiek. B103 zwischen Kues und Kritzkow. Die 103 Stadtautobahn Rostock Richtung Warnemünde, Höhe Evershagen. B105 Ribnitz Richtung Stralsund, Höhe Altenwillershagen. Zwischen Duchau und Neukosenow auf der B109. B111 in Zempin beidseitig, die B189 zwischen Perleberg und Wittenberge, B198 Ortseingang Stolpe Richtung Neustrelitz, Anna-Luisenhof wird geblitzt Richtung Sato, zwischen Gülitz und Neukahlen in Ortkrug, wenn Sie aus Schwerin kommen, in Sickelkow in der Rudolf-Breitscheid-Straße, zwischen Laupin und Kabelmoor und zwischen Wittenburg und Lesen.
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4: In Reinstorf,
3: Lübs
0: und Ueckermünde.
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6: Freitag. Bevor ich hier vergesse, ich wünsche euch allen noch ein strafrechtlich irrelevantes Wochenende.
3: Danke. Oh.
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0: NDR1 Radio MV hier, der Frühstücksclub. Und das ist ja nicht irgendein Freitag heute, das ist der Vereinsfreitag. 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
1: Und der nächste Gewinnerverein ist der kleine Gnadenhof aus Letschow. Letschow, das ist ein Ortsteil von Schwan. Also wie gesagt, jetzt anrufen, der kleine Gnadenhof aus Letschow.
0: Ja, die haben drei Hits Zeit, sich bei uns zu melden. 01 375 80 80 80 für 14 Cent und dann gibt's schon mal die ersten 1000 Euro.

0: Hier ist der Frühstücksclub. Hier sind Tatjana und Nils, NDR1 Radio MV. Guten Morgen, wer ist am Telefon?
1: Ja, guten Morgen. Hier ist Frau Zöfel aus Bastien. Ich habe nur 1.000 Euro und anrufen, aber ich weiß gar nicht, um was es geht.
0: Nee, das geht um den kleinen Gnadenhof aus Letschuh. Die haben sich bei uns angemeldet. Und wenn die sich jetzt melden, dann gibt's die 1.000 Euro. Aber nicht für Sie, glaube ich.
1: Ach so, nein. Ich habe jetzt gedacht, das war ein Gewinn.
0: Ja, nee.
1: Der Hof reingekommen. Gut, dass Sie mir das sagen.
0: Ja, aber wir sagen gerne nochmal die Telefonnummer für den Gewinnerverein, wenn der das jetzt hört, weil der hat sich noch nicht gemeldet. Das ist die 01375 80 80 80.
1: Ja, das ist die Nummer, wo ich jetzt angerufen habe.
0: Ja, wunderbar. Ne, dann hoffen wir, dass sich jetzt jemand noch vom kleinen Gnadenhof aus Litschow meldet. Vielen Dank trotzdem, Frau Zöfel.
1: Jetzt lege ich wieder auf.
0: Ja, jetzt legen wir wieder auf. Ja.
1: Ich wünsche Ihnen einen schönen
0: Tschüssi. Ja, ciao.

0: So, langsam wird die Zeit eng. Zwei von drei Hits sind rum. Heute ist Vereinsfreitag. 2000 Euro soll es geben für den kleinen Gnadenhof aus Lechow. Ein Song habt ihr noch Zeit. Bitte anrufen 01375 80 80 80 für 14 Cent.
1: Aber unser Telefon funktioniert auf jeden Fall. Wer ist denn dran?
2: Ja, Thomas hier. Ich habe noch einen Blitzer im Rostock entdeckt.
1: Ja?
2: Und zwar Röbersheger Chaussee, stadtauswärts. Höhe Spielbank ungefähr.
0: Klar. Ist notiert. 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

0: ZDF.
1: Hier ist der Frühstücksclub. Wir unterstützen die Vereine bei uns im Land.
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1: 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Hat auch der kleine Gnadenhof aus Letschow gemacht. 3 Hits haben Sie Zeit, sich bei uns zu melden.
3: Ja, Tatjana und Nils hier, guten Morgen.
4: Ich spreche guten Morgen. Ich habe natürlich Ihr Radio an und habe gehört, dass der kleine Gnadenhof Letschow heute für diesen Gewinn auslost.
3: Ja.
4: Ich versuche permanent anzurufen, weil ich hatte nämlich mal einen Hund von dort bis vor kurzem. Und das ist der beste Gnadenhof, den es in Deutschland gibt. Bloß sie nehmen das Telefon nicht ab, weil die natürlich jetzt mit den Tieren beschäftigt sind.
3: Ja, und wenn Sie da ja praktisch auch irgendwie Kontakte drin haben und wenn Sie da ja praktisch auch schon irgendwie Kontakt, ja, dann würde ich sagen, dann haben Sie den jetzt die 1000 Euro gesichert, oder?
4: Ich freue mich so sehr, weil ich fahre nämlich demnächst jetzt wieder hin und gebe von einer guten Freundin 150 Euro ab. Jetzt kommt gerade mein Gasthund. Oh, das finde ich so schön.
3: Ja, Mensch, dann haben Sie denen das jetzt gesichert. Das ist doch gut. Sie sind dann ja praktisch auch da irgendwie Teil von. Kann man ja so sagen.
4: Ja, das übergebe ich auf jeden Fall. Da fahre ich hin. Oh Gott, ist das schön.
3: Ja, dann herzlichen Glückwunsch an den kleinen Gnadenhof. Sagen Sie mal Ihren Namen.
4: Mein Name ist Isbrecht. Ida Siegfried und den Brecht hinten ran.
3: Ja, wunderbar. Herzlichen Glückwunsch.
4: Oh, danke, danke.
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0: weiß gar nicht, ob wir das schon erwähnt hatten, aber vielleicht zur Sicherheit noch einmal. Es ist Freitag. Hier ist Ihr gut gelaunter Frühstücksclub bei NDR 1 Radio MV. Jetzt mit Musik von dem Promi-Geburtstagskind des Tages. Eine Frau, die irgendwann mal uns einen Song geschenkt hat. Und ich finde, der darf auf jeder guten Party nicht fehlen. Der muss laufen auf jeden
1: Definitiv.
0: Fall.
1: Definitiv. Melissa Etheridge, 65 Jahre, wird sie heute. Herzlichen Glückwunsch. Like the way I do. Darauf freue ich mich tatsächlich schon den ganzen Morgen. 5,5 Minuten. Jetzt für Sie im Lieblingsmix hier bei NDR 1 Radio MV.
0: Volles Brett, spielen wir aus, machen wir. 8:24 Uhr.

0: So, voll ausgespielt, 5 Minuten 25, versprochen ist versprochen. Lisa Average, heute wird sie 65 Jahre alt. Hier ist der Frühstücksclub, es ist 8:30.
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0: Ja, Temperaturen von über 30 Grad und Trockenheit sind ja mittlerweile keine Seltenheit, auch hier bei uns in Mecklenburg-Vorpommern nicht. Für alle, die jetzt nicht hundertprozentig fit sind, können diese heißen Tage richtig gefährlich werden. Luisa Maria Karius, diesen Menschen soll jetzt aber geholfen werden.
2: Genau, aber wie? Darüber beraten heute in Schwerin Fachleute unter anderem aus den Bereichen Gesundheit und Medizin sowie von den Kommunen und dem Katastrophenschutz. Das Gesundheitsministerium Mecklenburg-Vorpommern hat zum ersten landesweiten Hitzeschutzsymposium eingeladen. Theresa Hebert aus dem Mecklenburg-Studio.
3: Schon seit dem vergangenen Jahr gibt es einen gesundheitsbezogenen Hitzeschutzplan MV. Mit dem heutigen Treffen soll dieser Plan laut Gesundheitsministerium ergänzt werden. Denn die Risiken im Zusammenhang mit Hitzeperioden und neuen Infektionskrankheiten werden den Angaben zufolge bisher oftmals noch unterschätzt. Arbeitgeber, Pflegeeinrichtungen, Kitas und auch Schulen müssen sich auf diese Veränderungen einstellen, so Gesundheitsministerin Drese. Besonders gefährdet bei Hitze seien ältere Menschen, chronisch Kranke, Kinder, Schwangere, Menschen mit Behinderungen oder auch Obdachlose, heißt es. Deshalb soll jetzt ein Netzwerk in Mecklenburg-Vorpommern aufgebaut werden. Dieses soll dann konkrete Lösungen für Kommunen und das Land anbieten. So soll es beispielsweise um Hitzeschutzprogramme in Pflegeheimen und Begrünung von öffentlichen Plätzen gehen.
2: Hessen will Aufrufe zur Beseitigung Israels oder die Leugnung des Existenzrechts des Staates unter Strafe stellen und mit bis zu 5 Jahren Haft ahnden. Das Land hatte einen entsprechenden Gesetzentwurf in den Bundesrat eingebracht. Als Beispiele werden die Losung From the River to the Sea, Palestine will be free oder Landkarten, auf denen Israel durch einen palästinensischen Staat ersetzt ist, genannt. In einem Gutachten des Wissenschaftlichen Dienstes des Bundestages heißt es nun, ein derartiger Eingriff in die Meinungsfreiheit wäre wahrscheinlich nicht mit dem Grundgesetz vereinbar. Die Deutsche Telekom hat sich mit der Gewerkschaft Verdi auf einen neuen Tarifvertrag geeinigt. Die Gewerkschaftsmitglieder müssen noch zustimmen. Aus Bonn Sebastian Tittelbach.
4: Die Telekom verzichtet auf betriebsbedingte Kündigungen bis Ende 2028. Dazu werden Löhne und Gehälter stufenweise angehoben. Zunächst steigt zweimal das sogenannte zusätzliche Monatsentgelt und in 2 Jahren kommt ein Plus von 2,4% dazu. So profitieren vor allem untere und mittlere Einkommensgruppen von dem Abschluss. Erstmals hat Verdi bei der Telekom einen Bonus für ihre Mitglieder herausgehandelt. Sie erhalten insgesamt 660 Euro zusätzlich.
2: Fotos anschauen oder auch selbst fotografieren. Das Umweltfotofestival Horizonte Zingst startet. In den kommenden 10 Tagen werden zehntausende Besucherinnen und Besucher in Zingst erwartet. Konrad Buchwald aus dem Vorpommern-Studio.
5: Das große Thema in diesem Jahr ist der Mensch. Der Mensch formt die Welt, gleichzeitig wird er von ihr geformt. Das wird in insgesamt 15 Ausstellungen im ganzen Ort abgebildet. Am Strand stehen schon seit Tagen große Aufsteller mit riesigen Spielzeugfiguren. Andere Ausstellungen thematisieren Liebe. Sie zeigen Porträts von Campern, Müttern und Fußballern oder berichten von Exkursionen, Zoos und künstlichen Stränden. Die Besucher können auch an Multivisionsshows, Gesprächen mit Fotografen und Workshops teilnehmen. Die Workshop-Ergebnisse werden jeden Abend an der Zingster Seebrücke präsentiert, bei der sogenannten Bilderflut.
2: 2 Jugendliche sind bei Verkehrsunfällen in Mecklenburg-Vorpommern schwer verletzt worden. Eine 17-Jährige wurde bei Jarmen aus dem Auto geschleudert. Sie hatte laut Polizei unangeschnallt auf der Rückbank gesessen, als der 20-jährige Fahrer am Abend zwischen Großteutin und Kagenow von der Straße abkam und mit dem Auto gegen einen Baum prallte. Der Fahrer und die 21-jährige Beifahrerin blieben unverletzt. Bereits am Nachmittag war ein 14-jähriger Radfahrer in Waren von einem Auto erfasst worden. Die Fahrerin wollte nach links abbiegen, als der Junge gerade die Straße überquerte. Der Junge schlug mit dem Kopf gegen die Frontscheibe des Autos und wurde schwer verletzt.
0: Das Wetter für uns in Mecklenburg-Vorpommern.
6: Und da fährt Mecklenburg-Vorpommern heute garantiert oben ohne ins Wochenende.
0: Bitte?
6: 24 bis 27 Grad die Höchstwerte.
0: Wenn man ein Cabrio hat oder was meinst du jetzt?
6: Das wäre jetzt meine Idee. Ich glaube, das muss ich an. Hast du schon wieder andere Bilder im Kopf?
0: Oder? Ja, ehrlich gesagt schon.
6: Ich weiß nicht, was du meinst.
0: War denn doch ein bisschen zweideutig.
6: Ja, 15 Grad haben wir aktuell in Bargezhagen. Morgen da übrigens auch Scheunenfest. 16 Grad sind es in Wittenburg, 17 in Heiligendamm. Und wir starten sonnig im Verlauf. Allerdings kommen noch so ein paar Wolken dazu. Ab Nachmittag auch mal den ein oder anderen Schauer samt Gewitter. Der Trend fürs Wochenende. Insgesamt doch recht freundlich mit einem Wechsel aus Sonne und Wolken. Schauer nur sehr vereinzelt bei 22 bis 23 Grad.
0: 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Die Straßen sind frei, geblitzt wird aber.
6: Auf der A20 Richtung Rostock, Höhe Groß-Saarau. Auf 24 Richtung Hamburg, Höhe Baustelle Berlin. Und in der Gegenrichtung in der Baustelle Pritzwald, B5 in Zahrensdorf von Beutzenburg kommend. B96 zwischen Lietze und Bergen, Höhe Ralswiek, Stadtautobahn Rostock, B103 Richtung Warnemünde, Höhe Evershagen, B105 Fritnetz Richtung Stralsund, Höhe Altenwillershagen, B109 zwischen Ducherow und Neukosenow, die 109 Ortseingang Greifswald, wenn Sie aus Dietrichshagen kommen, B111 in Zempin auf Usedom beidseitig, die 189 zwischen Perleberg und Wittenberge, zwischen Klink und Waren, das ist die B192, die 198 Ortseingang Stolpe Richtung Neustrelitz, Anna-Luisenhof Richtung Saato, zwischen Gülitz und Neukahlen, in Ortkrug aus Schwerin kommend, Rostock, Röversheger Chaussee statt auswärts, in Sickelkow in der Rudolf-Breitscheid-Straße, Schwerin, Ludwigs-Luster Chaussee statt einwärts, zwischen Laupin und Kabelmoor und zwischen Wittenburg und Lesen.
0: Ja, Volker hat auch noch einen.
7: Ein Blitz auf der 103, das ist die Strecke Lage Richtung Güstrow in der Ortschaft Kritzkow. Fast am Ortsausgang gegenüber der Tankstelle, schön eingepackt im Busch und in der Wiese.
0: Dankeschön.
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6: Guten Morgen. In Pinnow.
0: In Buchholz.
6: Und Klütz.
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0: Der mit Tatjana Brandt, Luisa Maria Karius und Nils Sörens und einer ganz lieben Nachricht von Daniela und Nicole. Die haben sich aus dem Urlaub gemeldet von Malle.
8: Wir sind hier gerade auf Mallorca am Ballermann. Wir sind heute Nacht angereist. Und das Erste, was wir heute früh gemacht haben, wir haben die App angemacht und hören eure Musik. Oh. Wünschen euch ein schönes Wochenende.
0: Schönen Urlaub.

0: Tja, wenn Sie eine Party planen, das Geld aber knapp ist, dann können Sie sich mal gern bei uns melden und dann schicken wir mit ein bisschen Glück unsere NDR-MV-Party-DJs vorbei. Ich war vergangenes Wochenende ja in Dobbertin, hab da aufgelegt, war super. Und morgen geht die Party weiter. Die nächste Sause dann in Groß-Nemerow bei Neubrandenburg.
1: Und da hat sich bei uns gemeldet Martin Lemke. Guten Morgen.
2: Ja, moin, schönen guten Morgen hier aus Groß-Nemerow.
1: Ja, eigentlich war euer Dorffest ja ganz anders geplant, ne?
2: Für uns war eigentlich Anfang des Jahres geplant, so eine 18 Uhr Veranstaltung. Der DJ kommt, der Bierwagen ist da. Das sollte eigentlich eine kleine Runde werden. Und der NDR hat uns eigentlich dann einen Strich durch die Rechnung gemacht und uns Bescheid gegeben, dass sie dann kommen. Und dadurch wird jetzt aus der Abendveranstaltung auch eine Nachmittagsveranstaltung. Und da ja der Kindertag, der 1.6. relativ nah ist, ziehen wir den natürlich vor und konnten jetzt das Geld, was wir dadurch jetzt sparen konnten, in diese Hüpfbogen stecken. Also es werden so eine Wasserbälle werden vor Ort sein, wo die Kinder dann drinnen, ich sag mal, sich da drehen können. Und dann kommt noch jemand mit Popcorn und mit Eis und Slush. Und der Kulturverein bringt sie ein mit Kuchen. Also die Gemeinde, Bürgerinnen und Bürger, die ziehen hier voll mit. Also es passt.
1: Ja, schön. Und wenn alle gemeinsam anpacken, ist es eh am besten. Das wird ja dann ein Dorffest, ne?
2: Naja, bei uns ist ja so, dass wir seit 20 Jahren kein Dorffest so richtig hatten. Dann bin ich Bürgermeister geworden, beziehungsweise damals schon als Stellvertreter. Und seit 3 Jahren versuchen wir eigentlich, dass jedes Dorf da irgendwie ein bisschen was abkriegt und machen das immer so ein bisschen im Wechsel. Dieses Jahr soll es dann wieder hier in Groß-Nemerow sein. Dadurch, dass wir, ich sag mal, immer irgendwo dann finanziell knapp bei Kasse sind, nutzen wir so eine Chancen und freuen uns auch sehr, dass uns der NDR unterstützt.
0: Tja, und wir freuen uns auch, dabei zu sein, morgen auf der Dorfparty in Groß-Nemerow.
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0: Immer wenn was los ist auf den Straßen bei uns im Land. Hier bei NDR1 Radio MV hören Sie es zuerst, weil Sie uns immer gleich Bescheid sagen, so wie Petra.
1: Ich wollte eine Verkehrsbehinderung melden. Und zwar in Schwerin. In Schwerin auf der Umgehungsstraße Richtung 7-Seen-Center, das ist Höhe Waldfriedhof. Da gab es wohl einen Unfall mit einem LKW und einem PKW und da ist noch keine Polizei vor Ort. Man kommt noch auf der zweiten Spur vorbei, aber ich denke mal, das wird sich hier gleich stauen.
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0: Das ist dann jetzt schon das letzte Maiwochenende,
1: auch schon
0: das
1: wieder
0: ansteht. Genau. Passend dazu übrigens heute Morgen hier im Frühstücksclub bei NDR 1 Radio MV unser WhatsApp-Wunsch-Hit. Sie entscheiden, mit welchem Mai-Hit wir Sie nachher ins Wochenende schicken. Also entweder Mai, oh Mai.
1: Das war doch bestimmt deine Idee, oder?
0: Kann sein.
1: Ein Kult-Hit von Slate. Oder wie wäre es mit Reinhard Mai?
2: Ja. Über den Wolken.
1: Mai, Mai.
0: Das ist so witzig, oder?
2: Die Freiheit
1: absolut.
2: Wohl grenzenlos.
0: So, welchen dieser beiden Hits wollen Sie nachher hören gegen 10 vor 10 hier im Frühstücksclub? Jetzt abstimmen bei uns im WhatsApp-Kanal. Der heißt NDR MV Nachrichten. Und um 10 vor 10 läuft dann der Song mit den meisten Stimmen.
1: Mai, Mai.

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4: Ja, die ersten heißen Tage, die liegen ja schon hinter uns. Heute wird's auch warm und die nächsten sommerlichen Tage, die kommen. Und für viele Menschen, und das gehört halt auch zur Wahrheit dazu, sind Hitze und auch UV-Strahlung eine Gefahr. Luisa Maria Carius, das Gesundheitsministerium, das will gegensteuern. Was ist da geplant?
5: Ja, das soll in etwa einer Stunde besprochen werden bei einem Treffen in Schwerin auf dem ersten landesweiten Hitzeschutzsymposium. Mit dabei sind Fachleute unter anderem aus den Bereichen Gesundheit und Medizin, den Kommunen und dem Katastrophenschutz. Theresa Hebert aus dem Mecklenburg-Studio.
6: Besonders gefährdet bei Hitze seien ältere Menschen, chronisch Kranke, Kinder, Schwangere, Menschen mit Behinderungen oder auch Obdachlose, heißt es aus dem Gesundheitsministerium. Kommunen, Pflegeeinrichtungen, Kitas, Schulen und auch Arbeitgeber müssen sich auf die Veränderungen im Klima künftig einstellen, so Gesundheitsministerin Drese. Deshalb soll jetzt ein Netzwerk in Mecklenburg-Vorpommern aufgebaut werden. Darin soll es konkrete Handlungsansätze für Kommunen und das Land geben, heißt es weiter. Ziel sei es unter anderem, die Gesellschaft dafür verstärkt zu sensibilisieren. So soll es auch um Hitzeschutzprogramme in Pflegeheimen und Begrünung von öffentlichen Plätzen gehen.
5: Bei den Ermittlungen im Mordprozess um den getöteten 8-jährigen Fabian aus Güstrow haben Fachleute viele Spuren geprüft. Sie hätten aber noch kein klares Bild geliefert, so eine DNA-Expertin vor dem Land.

0: Mann wegen der Anschlagspläne schuldig gesprochen und zu 15 Jahren Haft verurteilt. Katrin Kalke aus der Aktuell-Redaktion.
1: Der angeklagte Österreicher mit nordmazedonischen Wurzeln hatte die Anschlagspläne gestanden. Er habe viele Swift-Fans töten wollen, aus Geltungssucht und weil er bei der Terrormiliz IS als Held angesehen werden wollte, so seine Begründung. Das Gericht hat ihn auch wegen Bildung einer Terrorzelle schuldig gesprochen. Ermittler fanden im Haus seiner Eltern Sprengstoff und Anleitungen zum Bau von Bomben. Außerdem hatte der Mann auch mit IS-Mitgliedern gechattet. Er wurde damals, 2024, noch vor dem ersten Konzert in Wien festgenommen, nach Hinweisen von US-Geheimdiensten. Das Urteil ist noch nicht rechtskräftig.
0: Die USA sehen deutliche Fortschritte bei den Verhandlungen mit dem Iran. Vizepräsident Vance sagte, die Iraner verhandelten offenbar in guter Absicht. Man komme deutlich voran, allerdings werde an einigen Punkten noch gearbeitet. Aus dem Iran hieß es, eine vorläufige Einigung zwischen beiden Seiten sei noch nicht ausformuliert und dementsprechend auch noch nicht bestätigt. US-Medien hatten berichtet, dass die Waffenruhe zwischen den USA und dem Iran um 60 Tage verlängert werde. Gleichzeitig solle die für den Schiffsverkehr wichtige Straße von Hormus wieder geöffnet werden. Wie wichtig die Bahn für Mobilität und Alltag in Mecklenburg-Vorpommern ist, das soll heute in Stralsund sichtbar werden. Beim Aktionstag Schiene präsentieren Verkehrsunternehmen neue Angebote, moderne Züge und ihre Pläne für den Regionalverkehr. Einzelheiten von Jeremias Fitz aus dem Vorpommern-Studio.
2: Mit dem Aktionstag lösen sich die Verkehrsbetriebe in Mecklenburg-Vorpommern in diesem Jahr vom deutschlandweiten Tag der Schiene im September. Dieses Jahr soll der Tag aufgrund der Fertigstellung des Nordabschnittes der Generalsanierung Hamburg-Berlin jetzt schon stattfinden. Der Stralsunder Hauptbahnhof ist erstmalig Veranstaltungsort. Erst im April wurde das Reisezentrum der Deutschen Bahn nach Sanierung wiedereröffnet. Seit Dezember gibt es zudem einen Ein-Stunden-Takt zwischen Stralsund und Berlin. Bei der Veranstaltung werden neue Züge sowie alte Bahnuniformen gezeigt. Außerdem wollen die Unternehmen um Nachwuchs werben.
3: Das Wetter für uns in Mecklenburg-Vorpommern.
4: Bis zu 14 Stunden Sonne kriegen wir heute, vor allem in Penkun. Und das Ganze bei Höchstwerten von 24 bis 27 Grad. Sollen wir auf jeden Fall nochmal genießen. Viel Sonne mit dabei. Ab Mittag kommen noch Wolken dazu, die spenden uns Schatten. Nachmittags kann auch mal ein Schauer mit Gewitter dabei sein, muss aber nicht. Altenwillershagen meldet 14 Grad, Wesenberg 15, Rambin auf Rügen 18 Grad. Und der Trend fürs Wochenende, es bleibt auch da insgesamt freundlich. Bisschen wechselhaft ist es, mit so ganz kleinem Schauerrisiko bei um die 22 Grad.
3: 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A11 Stettin Richtung Kreuz Uckermark. Die Ausfahrt Penkun ist wegen Bauarbeiten gesperrt. Und dann hat es einen Unfall gegeben in Schwerin, B321 auf der Umgehung Höhe Waldfriedhof. Da kann es jetzt möglicherweise immer noch zu Behinderungen kommen. Und wir helfen der Polizei bei der Suche nach einer 14-Jährigen aus Tranto, Julia Lange. Julia ist ca. 1,60 groß, ist schlank, schulterlange, orangene Haare mit Pony. Sie trägt wohl eine beigefarbene Jacke, eine helle Jeans, einen grauen Pulli und weiße Schuhe. Sie wird seit gestern Abend vermisst. Wenn Sie das Mädchen gesehen haben, melden Sie sich bitte bei der Polizei. Die braucht nämlich dringend ärztliche Unterstützung.
4: Geblitzt wird auf der A20 Richtung Rostock, Höhe Groß-Saarau, A24 Richtung Hamburg, Höhe Baustelle Wöbbelin, A24 Richtung Berlin, Höhe Baustelle Pritzwalk, in Zarensdorf von Beutzenburg kommend auf der B5, B96 zwischen Lietz und Bergen, Höhe Ralswiek, die 103 Stadtautobahn Rostock Richtung Warnemünde, Höhe Evershagen, Ortsausgang Kritzko Richtung Kues, das ist die 103, B105, Ribnitz-Damgarten Richtung Stralsund, Höhe Altenwillershagen, B109 zwischen Ducherow und Neukosenow, die 109, Ortseingang Greifswald, aus Dietrichshagen kommend, B111 in Zempin auf Usedom beidseitig, B189 zwischen Perleberg und Wittenberge, die 192 zwischen Klink und Waren, B198, Ortseingang Stolpe Richtung Neustrelitz, zwischen Gühlitz und Neukahlen, in Ortkrug aus Schwerin kommend, Rostock-Röversheger Chaussee, stadtauswärts Schwerin-Ludwigsluster Chaussee, statt einwärts zwischen Laupin und Kabelmoor und zwischen Wittenburg und Lesen.
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5: Guten Morgen, hier ist Rainer aus Karo in Richtung Blau. In Quetzin wird gelesen.
3: Danke.
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7: Guten Morgen.
0: In Pampow.
3: In Gneuen.
0: Und Löcknitz.
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8: Freitag.
9: Yeah! Geil, ey.
3: Ja.
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0: 14 Minuten nach 9. Hier ist Ihr Frühstücksclub bei NDR1 Radio MV mit Tatjana Brandt und Nils Sörens und mit unseren Reporterinnen und Reportern aus unseren 4 Regionalstudios. Die haben ihre Augen und Ohren überall.
1: Richtig. Theresa Hebert aus dem Mecklenburg-Studio. Du bist da gestern auf etwas im Süden Schweriens gestoßen?
2: Habe ich oder hat auch, glaube ich, keiner von uns schon mal so gehört oder gesehen. Gestern Nachmittag im Stadtteil Krebsförden war eine Paketzustellerin von Hermes unterwegs. Pakete ausgeliefert. Der Wagen war offenbar offen, wie es halt so ist, das kennt man schon. Das hat aber ein 40-Jähriger dann einfach ausgenutzt, hat das Ding mitgenommen, ist geflüchtet, hat ihn dann kurze Zeit später wieder irgendwo abgestellt. Polizei war da mit einem Riesenaufgebot natürlich. Und der 40-Jährige, ja, ist dann geflohen mit 3 Paketen, einem fabrikneuen Staubsauger, Bargeld und auch dem Mobiltelefon der Paketzustellerin. Das ist eine dolle Geschichte.
0: Tja, und wie geht's weiter oder wie ging's weiter?
2: Genau, er wurde jetzt auf jeden Fall festgenommen. Das hat auch wohl laut Polizei keine Probleme bereitet. Und er hat wohl noch andere Delikte laufen. Und da muss er sich natürlich jetzt auch verantworten.
0: Also, ein Mann hat sich ein Paketzustellfahrzeug geschnappt, ist damit los und hat unter anderem einen Staubsauger entwendet. Aber Tatjana, mal Frage an dich. Grundsätzlich, wenn sich jetzt so ein Mann freiwillig einen Staubsauger schnappt, ist doch erstmal ein gutes Zeichen.
1: Ich weiß nicht so richtig.

0: Die meisten 80er. Im Lieblingsmix zu uns. Hier in Mecklenburg-Vorpommern bei NR1 Radio MV. Einen schönen guten Morgen. Gleich der Kulthit von ABBA und natürlich 10 vor halb 10. Zeit für unseren Telefonspaß Vogel Live Tennemann. Der ruft heute in Malles im Ortsteil Krono bei Dieter Volkmann an. Vorsicht live.
1: Hallo, hier Volkmann.
2: Wunderschönen guten Tag, Reiseexpress. Mein Name ist Zügel. Sagen Sie, ich rufe an wegen Ihrer Kutschfahrten dort. Sie sind doch Dieters Pferdeexpress.
1: Ich habe schon lange keine Pferde mehr, seit 3 Jahren schon nicht mehr.
2: Ja, aber hier im Internet steht das dort. Da steht hier Dieters Pferdeexpress quer übers Land.
1: Ja, die Zeiten haben wir gehabt, aber ich habe hier nichts mehr. Ich kann Ihnen in der Hinsicht nicht weiterhelfen.
2: Kann ich Ihnen die morgen dann zuschicken, die Interessierten dort, die mit Ihnen?
1: Hallo, begreifst du das nicht? Hier gibt es keine Pferde mehr, das hat sich erledigt.
2: Ich habe es den Gästen versprochen, die sind morgen bei Ihnen. Sie sind zu Hause in Krono, richtig?
1: Ja, genau.
2: Ja, und dann fahren Sie die Gäste mit dem Auto, ist das richtig?
1: Ein Auto, ich werde die leuchten. Ich packe dir auch noch einen Kuchen dazu und das Kaffee kann ich noch mitbringen.
2: Ja, aber ich habe...
1: Nee, ich weiß gar nicht, wer sind Sie denn überhaupt? Von wo kommen Sie denn?
2: Ja, ich rufe aus Schwerin an. Mein Name ist Zügel, Erlebnisreisen Schwerin.
1: Ja, dann Fahrrad kann ich leihweise noch mal ausgeben, aber dann ist aber Feierabend.
2: Ein Fahrrad haben Sie da?
1: Ja, und den Traktor habe ich auch noch.
2: Und wenn Sie sonst die Kutsche an den Traktor hängen... Und
1: ja,
2: dann...
1: ich mache den gleichen Traktor. Ich glaube, denk mal, die werden die Sache wohl langsam an Haken hängen und das gut, dann nehmt deine Zügel und dann macht ihr mal von dann. Vielen Dank für das Gespräch, auf Wiedersehen.
2: Darf ich noch was Nettes sagen? Hier ist Live Tennemann, Vorsicht live.
1: Nee.
2: Doch.
1: Ach doch, jetzt kann er wohl nicht angehen. Man glaubt, wir machen fällt nirgends so rein, aber bei denen höre ich jeden Tag.
2: Viele Grüße von Brigitte Kunze.
1: Ach, der Bruder, der die Sommer kommt, die werde ich gerne mal den Marsch blasen. Alles klar, danke schön.
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3: Ja, wir stecken mitten im Klimawandel, dessen Folgen sind zum Beispiel extreme Hitze und auch Trockenheit. Und das kann die Gesundheit von Menschen schädigen. Luisa Maria Karius, nun will sich Mecklenburg-Vorpommern aber fit machen beim Hitzeschutz?
4: Genau, um die Bevölkerung zu schützen, soll in Mecklenburg-Vorpommern ein Netzwerk aufgebaut werden. Es müsse ein Bewusstsein für das Thema Hitze geschaffen werden. Denn schon mit einfachen Maßnahmen könne beispielsweise alleinstehenden Seniorinnen und Senioren geholfen werden, wenn Nachbarn an heißen Tagen vorbeischauten und sie mit Wasser versorgten. Das NATO-Mitglied Rumänien hat Russland eine schwere und unverantwortliche Eskalation vorgeworfen. Anlass ist der Absturz einer Drohne in einem rumänischen Wohngebiet. Aus dem Außenministerium in Bukarest hieß es, Rumänien werde die notwendigen diplomatischen Schritte ergreifen, um auf den schwerwiegenden Verstoß gegen das Völkerrecht zu reagieren. Die Unimedizin Greifswald untersucht in einem Forschungsprojekt die langfristigen Auswirkungen von Corona-Infektionen. Dabei sollen Long-Covid-Patienten sowie Menschen ohne Langzeitfolgen über 3 Jahre hinweg verschiedenen Belastungen ausgesetzt werden. Ziel sei es, so die Unimedizin, individuelle Therapien für Betroffene anzubieten.
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5: Mit Stefan Thoms, guten Morgen. Bei einem Verkehrsunfall in Waren ist ein 14-jähriger Radfahrer schwer verletzt worden. Er war gestern Nachmittag an einer Kreuzung von einer Autofahrerin beim Abbiegen übersehen worden. Der Jugendliche war auf der falschen Straßenseite und ohne Helm unterwegs. Beim Aufprall schlug er mit seinem Kopf gegen die Frontscheibe des Autos und musste mit schweren Verletzungen ins Krankenhaus gebracht werden. Die 17-jährige Schülerin Luise Hartke aus Neubrandenburg bekommt den diesjährigen Anneliese Wagner Jugendpreis. Ausgezeichnet wird ihr Text Wahltag 15.03.2021. Darin beschreibt sie nach Aussage der Jury sehr bildstark ein Szenario in 100 Jahren, bei dem Neubrandenburg durch den Klimawandel gezeichnet ist und ihr Protagonist dort als Abgesandter der Regierung in Lebensgefahr gerät. Der Preis wird zusammen mit dem Anneliese Wagner Hauptpreis Ende Juni in Neustrelitz verliehen. Geehrt werden Texte mit Bezug zur Region Mecklenburg-Strelitz. An der Straße zwischen Röbel und Gortun werden heute neue Bäume gepflanzt. Damit soll der Alleencharakter wiederhergestellt werden. Zuvor standen dort Weiden. Die waren allerdings stark vom Weidenbohrer, einem Schädling, befallen und mussten gefällt werden. Nach Angaben des Kreises nimmt die Zahl der Alleebäume an der Seenplatte seit Jahren ab.
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3: So, das Wetter für uns in Mecklenburg-Vorpommern mit Tatjana.
6: Zum Wochenfinale gibt's heute nochmal einen Hauch von Sommer mit Temperaturen von bis zu 27 Grad. Dazu Sonne im Verlauf, auch noch so ein paar Wolken. Nachmittags und abends durchaus auch mal den einen oder anderen Schauer. Da kann auch mal ein Gewitter mit dabei sein. Ansonsten knacken wir gleich dann die 20 Grad, wird nicht mehr lange dauern. 19 haben wir bereits in Parchim, 18 Grad in Bansin, 17 in Redebars und der Trend fürs Wochenende. Das Wochenende, ja, größtenteils freundlich, bis auf so ein paar wenige Schauer auch weitgehend trocken bei um die 22 Grad.
3: 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A11 Richtung Kreuz-Uckermark, also Stettin Richtung Kreuz-Uckermark. Die Ausfahrt Penkun ist wegen Bauarbeiten gesperrt. Und Blitzer stehen wo?
6: Auf der A20 Richtung Rostock, Höhe Groß-Saarau. Auf 24 Richtung Hamburg, Höhe Baustelle Webberlin. Und in der Gegenrichtung Höhe Baustelle Pritzwalk, B5 in Zahrensdorf. Wenn Sie von Beutzenburg kommen, B96 zwischen Lietze und Bergen, Höhe Ralswiek. Die 103 Stadtautobahn Rostock Richtung Warnemünde, Höhe Evershagen. In Quetzin Richtung Plau wird gelasert auf der B103. B103, Ortsausgang Kritzkow Richtung Kues. B105, Ribditz-Samgarten Richtung Stralsund, Höhe Altenwillershagen. B109 zwischen Ducharow und Neukosenow. B109 zwischen Großschönwalde und Dietrichshagen. Dann auf der B111 in Zempin auf Usedom beidseitig. Auf der B189 zwischen Perleberg und Wittenberge. B192 zwischen Klink und Waren. B198 Ortseingang Stolpe Richtung Neustrelitz zwischen Gülitz und Neukalen. In Kirchdorf am Museum. In Ortkrug, wenn Sie aus Schwerin kommen. Rostock, Röversheger Chaussee statt auswärts. Schwerin, Ludwigsluster Chaussee statt einwärts. Zwischen Laupin und Kavelmoor und zwischen Wittenburg und Lesen.
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6: Guten Morgen. In Stolpe.
3: In Hoppenrade.
6: Und in Pennu.
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3: Mit Tatjana Brandt, Luisa Maria Karius und Nils Sörens und in dieser halben Stunde auch mit dem WhatsApp-Wunschit. Immer am Freitag schicken wir Sie doch mit einem Song ja, ins Wochenende, den Sie auswählen. Und weil das jetzt das letzte Mai-Wochenende ist, das ansteht, haben wir auch zwei Mai-Songs, klar.
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6: 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Förmlich danach.
3: Mai, oh Mai, ja natürlich. Was denn sonst?
6: Kulte von Slate und dann hätten wir noch mit am Start Reinhard. Mai.
3: Ja.
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3: So, der Song mit den meisten Stimmen gewinnt, mit den meisten Stimmen. Ja, genau. Also so, jetzt nochmal schnell abstimmen bei uns im WhatsApp-Kanal. Der heißt NDR MV Nachrichten und der Gewinnersong dann gleich so gegen 10 vor 10.

0: Die meisten 80er, die hören Sie hier bei uns im Lieblingsmix bei NDR 1 Radio MV. Jetzt haben wir es 13 Minuten nach halb 10.
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5: Steffi, machst du mir Mettbrötchen?
2: Nee, muss ich erst schmieren. 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
2: Siehste, sag ich nämlich auch zu ihm. 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An meine Butter wird nur geschabt und nicht geschnitten.
4: Ja.
2: Ich möchte das nicht.
3: Oha, das ist ja mal eine Ansage.
2: Ja, nee, ist doch so. Wenn er vorne immer abschneidet, dann wird meine Schabefläche immer kürzer. Und am Ende kann ich nur noch so kurz so schrabben.
3: Und da machst du nur so ein Drama draus?
2: Nee. Und dann geht er mit seinem Buttermesser ins Nutella-Glas und ins Marmeladenglas. Dann hast du die Butterschmiere in die Gläser.
4: Ja.
2: Ja, und wenn er dann weiterschmiert, dann hast du seinen Nutella an der Butter und ich möchte das nicht.
3: Ja, das ist eine Frage von Butterhygiene. Denn.
4: Ja.
3: Denn.
4: Ja.
3: Denn, wenn Butter in die Gläser kommt, dann schimmelt das schneller.
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0: Vielen Dank an über 2000 Leute, die abgestimmt haben bei unserem WhatsApp-Wunsch-Hit. Hier bei uns im Frühstücksclub entscheiden Sie doch immer am Freitag, mit welchem Song wir Sie ins Wochenende schicken. Und weil das jetzt das letzte Mai-Wochenende ist, hatten wir zwei Mai-Songs zur Auswahl. Also Slade mit Mai,
1: Mai, oh Mai.
0: Oder
1: Reinhard Mai,
0: ja,
1: mit Über den Wolken.
0: Schöne Idee. Es gibt einen klaren Gewinner, kann man auch sagen, oder?
1: Definitiv.
0: Über den Wolken.
1: Juhu.
0: Reinhard Mai hat gewonnen. Ja, und dann bleibt uns jetzt nur noch Ihnen zu sagen, dass gleich Patrick Ortel übernimmt mit der besten Musik, auch am Freitag Vormittag NDR1 Radio MV bei der Arbeit. Patrick, dann gleich. Machen Sie es gut.
2: Erholen Sie sich gut und dann sehen wir uns in alter Frische wieder. Dann, fertig Kompanie, fertig werden, ins Wochenende, wegtreten.
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3: 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Es ist Freitagvormittag, 10 Uhr.
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3: Ja, des einen freut, ist des anderen leid. Ne? Temperaturen über 30 Grad und Trockenheit, das sind ja mittlerweile keine Seltenheit, auch hier bei uns in Mecklenburg-Vorpommern. Aber für die, die nicht hundertprozentig fit sind unter uns, können diese heißen Tage richtig gefährlich werden. Luisa Maria Karius, diesen Menschen soll jetzt geholfen werden.
5: Genau, aber wie? Darüber beraten heute in Schwerin Fachleute, unter anderem aus den Bereichen Gesundheit und Medizin, sowie von den Kommunen und dem Katastrophenschutz. Das Gesundheitsministerium Mecklenburg-Vorpommern hat zum ersten landesweiten Hitzeschutzsymposium eingeladen. Theresa Hebert aus dem Mecklenburg-Studio berichtet.
6: Schon seit dem vergangenen Jahr gibt es einen gesundheitsbezogenen Hitzeschutzplan MV. Mit dem heutigen Treffen soll dieser Plan laut Gesundheitsministerium ergänzt werden. Denn die Risiken im Zusammenhang mit Hitzeperioden und neuen Infektionskrankheiten werden den Angaben zufolge bisher oftmals noch unterschätzt. Arbeitgeber, Pflegeeinrichtungen, Kitas und auch Schulen müssen sich auf diese Veränderungen einstellen, so Gesundheitsministerin Drese. Besonders gefährdet bei Hitze seien ältere Menschen, chronisch Kranke, Kinder, Schwangere, Menschen mit Behinderungen oder auch Obdachlose, heißt es. Deshalb soll jetzt ein Netzwerk in Mecklenburg-Vorpommern aufgebaut werden. Dieses soll dann konkrete Lösungen für Kommunen und das Land anbieten. So soll es beispielsweise um Hitzeschutzprogramme in Pflegeheimen und Begrünung von öffentlichen Plätzen gehen.
5: Seit April gilt im Irankrieg eine Waffenruhe. Die Vereinbarung könnte jetzt verlängert werden. US-Vizepräsident Vance teilte mit, es gebe viele Fortschritte, an einigen Punkten müsse aber noch gearbeitet werden. Die Iraner schienen, zumindest Stand jetzt, in guter Absicht noch gearbeitet werden. Die Iraner schienen, zumindest Stand jetzt, in guter Absicht zu verhandeln. Der Iran dagegen hält sich bislang bedeckt in staatlichen

0: 30.000 Frauen und Männer sind aktuell arbeitslos gemeldet. Damit liegt die Arbeitslosenquote bei 7,7%. Der Arbeitsmarkt im Land profitiere von der anhaltenden Frühjahrsbelebung, sagt Geschäftsführer Markus Bircher von der Arbeitsagentur Nord. Dennoch sei es spürbar, vor welchen Herausforderungen viele Unternehmen stünden. Die niedrigste Arbeitslosenquote gibt es mit 5,9% im Landkreis Rostock und die höchste hat Schwerin, 9,8%. Landesweit gibt es rund 15.300 offene Stellen zu besetzen, vor allem im verarbeitenden Gewerbe, im Gesundheits- und Sozialwesen, im Handel sowie im Baugewerbe. Mehr als 3.800 Ausbildungsplätze sind noch offen, viele davon im Einzelhandel.
1: Die deutsche Molkereigenossenschaft DMK darf aus EU-Sicht vom dänisch-schwedischen Branchenriesen Arla Foods übernommen werden. Die Genossenschaften kaufen jeweils Rohmilch von Landwirten und verarbeiten sowie verkaufen sie weiter. Die Unternehmen seien zwar bei der Rohmilchbeschaffung vor allem in Norddeutschland Konkurrenten, schreiben die Wettbewerbshüter. Arla sei aber aufgrund ihrer genossenschaftlichen Struktur verpflichtet, die gesamte Milch ihrer angeschlossenen Landwirte abzunehmen und allen denselben Preis zu zahlen, unabhängig von ihrem Standort. Arla und DMK hatten den Zusammenschluss im Juni 2025 angekündigt. Mit so vielen Teilnehmerinnen und Teilnehmern wie noch nie startet heute die Mecklenburger Seenrunde in Neubrandenburg. Mehr als 6.000 Sportlerinnen und Sportler haben sich für das Fahrrad-Event angemeldet. Aus dem Hafmüritz-Studio Stefan Thoms.
2: Allein 4.800 Frauen und Männer packen die lange Strecke von 300 Kilometern an. Die führt von Neubrandenburg unter anderem über Feldberg, Neustrelitz und Röbel. 7 Depots gibt es auf der Tour. Mehr als 700 Helfer kümmern sich um die Teilnehmenden, versorgen massiv. Reparieren. Dass es bei der 12. Auflage des Jedermann-Rad-Events so einen Zuspruch gibt, freut Organisator Detlef Köpke. Für ihn hat sich die Mecklenburger Seenrunde in der Radszene einen Namen gemacht. Sie stehe für gute Laune, die ansteckt. Während die Teilnehmenden der großen Runde schon heute Abend starten, geht es morgen ab 8 Uhr für die etwa 1.000 Frauen auf die 100-Kilometer-Runde. Die Seenrunde wird auch in diesem Jahr vom NDR unterstützt.
3: Sowas von 9:55 haben wir es, das Wetter für uns in Mecklenburg-Vorpommern. Kaum ein Wölkchen am Himmel über unserem Land. Ist das schön heute zum Start in den Freitag oder ja? Das Ganze bei aktuell schon 20 Grad in der Landeshauptstadt in Schwerin. Greifswald sind mit 19 Grad dabei. Auf Fischland, da ist Zings, da klettern die Temperaturen auch schon gerade auf 19 Grad in Prerow. Und wenn wir mal Richtung Seenplatte gucken in Malchow, da sind es auch schon 19 Grad. Das sieht so aus, als könnte es heute sehr warm werden, ne? Wird auch so 24 bis 27 Grad heute. Dazu jetzt in der ersten Tageshälfte auf jeden Fall überall schön sonnig. Am Nachmittag, da ziehen dann erst lockere Wolken zu uns rein. Und heute Abend kann es dann auch mal zu einzelnen Schauern oder kurzen Gewittern kommen. Das Ganze aber trotzdem bei bis zu 9 Sonnenstunden in Westmecklenburg. In Penkun, da erreichen wir heute sogar so die 14 Sonnenstunden. Also insgesamt alles toll. Viel Spaß damit. 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Und da haben wir die A11 Stettin Richtung Kreuz-Uckermark noch auf dem Schirm. Die Ausfahrt Penkun wegen Bauarbeiten heute wieder gesperrt. Geblitzt wird auf der A20 Richtung Rostock, Höhe Groß-Sarau. A24 Richtung Hamburg an der Baustelle Wörbelin. B103, Stadtautobahn Rostock Richtung Warnemünde, Höhe Evershagen. Nochmal die 103 in Quetzin Richtung Plau, da steht der Laser. Dann die 103, Ortsausgang Kritzkow Richtung Kues heute. B105, Ribnitz-Dammgarten Richtung Stralsund, Höhe Altenwillershagen. Moin auf die 109, zwischen Ducherow und Neukosenow stehen sie und zwischen Großschönwalde und Dietrichshagen. Auf der Insel Usedom, B111 in Zempin, beide Seiten. B189 zwischen Perleberg und Wittenberge. Die 192 zwischen Klink und Waren mobiler, B198 Ortseingang Stolpe Richtung Neustrelitz. Dann haben wir ein Stehen zwischen Gülitz und Neukahlen. In Ortkrug aus Schwerin kommend Richtung Lulu. In Rostock Röversteger Chaussee statt auswärts. Schwerin Ludwigsluster Chaussee wieder statt einwärts heute. Zwischen Laupin und Kavelmoor nicht zu fix und zwischen Wittenburg und Lesen. 0800 5959 100. Hier ist Patrick, guten Morgen.
4: Moin, Erik hier. Ich möchte einen Blitzer melden in Kirchdorf auf der Insel Pöhl, in der 30er-Zone gegenüber vom Inselmuseum.
3: Alles klar, da ist sogar beidseitig. Immer wenn Sie was entdecken, dann klingeln Sie bei uns durch. Teamwork, Studio-Hotline anrufen oder Nachricht checken über die NDR MV-App.
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0: Patrick Orte.
1: Wir freuen uns, es ist Freitag heute, der Freitagvormittag schon. Das erste Ziel ist in Sicht, Mittagspause in nicht mal mehr 2 Stunden. Man kann sich das alles schön reden. Und wir freuen uns über den Lieblingsmix bei der Arbeit und pfeifen uns mal ein bisschen durch den Vormittag mit Ava Max und aktueller Musik jetzt, Who's Laughing Now. Queen mit dem Kulthit gleich hinterher. Da hören wir gleich Radio Gaga.

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0: Wir freuen uns auf ein sonniges Wochenende im schönsten Bundesland der Erde und bei unserem Heimatsender, hier gibt's die Tipps dafür. Hier ist NDR 1 Radio MV am Freitagvormittag mit was ganz Neuem bei uns in ganz Deutschland, kann man sagen, nämlich die allererste Moor-Olympiade Deutschlands. Die findet am Sonntag in Günz bei Stralsund statt, auf dem Außengelände von den Kranichwelten Erlebniszentrum, und Günther Nowald und sein Team organisieren das Ganze. Moin Günther.
1: Hallo Patrick.
0: Erzähl mal, Moor-Olympiade, was ist das?
1: Das ist ein Familienfest mit sportlichen Aktivitäten. Das Ganze soll natürlich vor allen Dingen auch ganz, ganz viel Spaß machen.
0: Erzähl mal, welche Disziplin habt ihr euch da zum Beispiel so einfallen lassen?
1: Ja, für mich sind so Highlights zum Beispiel ein Moor zu überqueren oder ein Maiskornweitspucken. Es gibt Froschhüpfen oder ein Moor-Bingo oder ein Moorgeisterlauf. Und wollen damit die Gäste einfach begeistern, ob sie klein oder groß sind.
0: Ich habe gerade gehört, du hast Maiskornspucken gesagt. Was ist das? Wo muss man hinspucken?
1: Ja, das Maiskornspucken haben wir deshalb mit ins Programm genommen, weil viele Landwirte, vor allen Dingen in Amerika, aber auch in anderen Erdteilen, so beizen, dass es unangenehm schmeckt, damit Tiere keine Schäden machen auf Neuansaaten. Mhm. Und das simulieren wir. Unsere Maiskörner, die wir hier anbieten, die sind natürlich ungebeizt, sind bio und schmecken nicht schlecht. Da geht es dann nur einfach darum, dass die Teilnehmenden das möglichst weit rausspucken und ein Eimer, der dort dann hingestellt wird, entsprechend oft getroffen wird.
0: Klingt also nach ganz, ganz viel Spaß, und nebenbei lernt man auch noch was Sinnvolles, ne, über die Natur. Bei der Moor-Olympiade am Sonntag an diesem Wochenende auf dem Außengelände der Nabu-Kranichwelten in Günz bei Stralsund. Vielleicht auch ein schöner Ausflugstipp für Sie mit den Kindern oder Enkelkindern bei herrlichem Wetter dann am Wochenende. Wünschen wir ganz viel Spaß. Ihre Tipps gerne auch zu uns, zum Beispiel über die NDR MV-App.
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Sophie and the Giants sind das.

0: 10.30 Uhr, halb elf, das Wetter für uns in Mecklenburg-Vorpommern bei NDR 1 Radio MV. Heute noch strahlender Sonnenschein am Vormittag über ganz Mecklenburg und Vorpommern bei aktuell 20 Grad in Trent auf der Insel Rügen. Dann haben wir 19 Grad noch in Altentreptow und in Dömitz an der Elbe, da sind es 21 Grad. Geht heute rauf auf schwitzige 24 bis 27 Grad maximal. Am Nachmittag ziehen dann ein paar Wolken zu uns ins Land rein und die sind so ein bisschen der Vorbote für so ein paar kleine Schauer und Gewitter, die heute Abend dann sich doch mal aus dem Himmel lösen könnten. So geht es dann auch ins Wochenende. Morgen am Samstagvormittag regnet es sich noch so ein bisschen ausstellenweise. Danach wird es aber wieder trocken und dann wird es ein freundlicher Drei-Tage-Trend mit Sonne und harmlosen Wolken. Temperaturen immer so knapp über 20 Grad. 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Nur einmal der Hinweis für die A11 Stettin Richtung Kreuz-Uckermark. Die Ausfahrt Penkun ist für Bauarbeiten wahrscheinlich bis heute Freitag um 1 gesperrt. Dann muss ja eh Feierabend sein. Freitag ab 1 macht eh jeder seins. Ne? Ratzeburg, die B208, das ist die Schweriner Straße. Die ist gerade nach einem Unfall in beiden Richtungen voll gesperrt. Hier laufen gerade die Bergungsarbeiten. Ansonsten im Rest des Landes alles fein soweit. Geblitzt wird auf der A20 Richtung Rostock, Höhe Groß-Saarau stehen sie. A24 Richtung Hamburg an der Baustelle Wörbelin. A24 Richtung Berlin runter an der Baustelle Pritzwalk. B5 in Zarensdorf von Beutzenburg kommend. B96 der Inselblitzer Rügen zwischen Lietze und Bergen steht weiter höher als Wieck. B103 ist dreimal mit dabei. Stadtautobahn Rostock Richtung Warnemünde, Höhe Evershagen. Dann in Quetzin Richtung Plau der Laser. Und die 103 Ortsausgang Kritzko Richtung Kuhs. B105 Ribnitz-Damgarten Richtung Stralsund die Strecke. Am Abzweig Altenwillershagen immer noch. Moin auf die 109, einmal zwischen Ducherow und Neukosenow und zwischen Großschönwalde und Dietrichshagen. B111 auf Usedom in Zempin beidseitig. B189 zwischen Perleberg und Wittenberge. B192, da blitzte es zwischen Klink und Waren. B198, Ortseingang Stolpe Richtung Neustrelitz, zwischen Gülitz und Neukalen. In Kirchdorf auf der Insel Pöhl, da stehen sie am Museum beidseitig. In Ortkrug aus Schwerin kommend. Rostock, Rübersheger Chaussee statt auswärts. Schwerin, Ludwigsluster Chaussee statt einwärts. Blitzer. Dann zwischen Laupin und Kavelmoor und zwischen Wittenburg und Lesen. Alle Blitzer und Staus haben wir dank Ihrer Mithilfe. Dafür ganz dicken Dank. Sie klingeln immer durch. Kostenlose Studio-Hotline ist die 0800 5959 100. Oder wenn das Auto steht, schicken Sie mir gerne auch eine Nachricht über die NDR MV App. Weil das ist Teamwork hier. Schönen Freitag und vielen Dank dafür.
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0: 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Überraschung, heute ist der 29.05. Heute ist der letzte Freitag im Monat. 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Aber auch Frau Isbrecht war Verlass.
2: Ich habe natürlich Ihr Radio an und habe gehört, dass der kleine Gnadenhof Letschow für diesen Gewinn ausgelost. Ja. Ich versuche permanent anzurufen, weil ich hatte nämlich mal einen Hund von dort bis vor kurzem. Und das ist der beste Gnadenhof, den es in Deutschland gibt. Bloß sie nehmen das Telefon nicht ab, weil die natürlich jetzt mit den Tieren beschäftigt sind.
3: Ja, und wenn Sie da ja praktisch auch irgendwie Kontakte drin haben und wenn Sie da ja praktisch auch schon irgendwie Kontakt, ja, dann würde ich sagen, dann haben Sie den jetzt die 1000 Euro gesichert, oder?
2: Oh, das, oh, wissen Sie, ich freue mich so sehr. Oh, das finde ich so schön. Danke, danke.
0: War so kurz sprachlos, ne? Ja, sind halt nette. Hier, Tatjana Brandt heute Morgen und Nils Sören zum NDR 1 Radio MV Frühstücksclub, so heißt diese Sendung, haben schon mal die 1000 Euro für den Gnadenhof in Letschow klargemacht. 2000 Euro gibt es dann, wenn sie jetzt auch noch unsere Vereinsaufgabe lösen. 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
6: Und Luisa Maria Karius ist auch da.
7: Ich bin auch da.
6: Schön, ich bin auch da. Hier ist Patrick Ortel und die Uhrzeit ist 11 Uhr.
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6: Ja, die ersten heißen Tage liegen ja schon hinter uns und die nächsten sommerlichen Tage kommen auch. Doch für viele Menschen sind Hitze und ja auch UV-Strahlung eine Gefahr. Luisa, das Gesundheitsministerium will gegensteuern. Was ist denn geplant?
7: Das wird seit 10 Uhr besprochen bei einem Treffen in Schwerin auf dem ersten landesweiten Hitzeschutzsymposium. Mit dabei sind Fachleute unter anderem aus den Bereichen Gesundheit und Medizin, den Kommunen und dem Katastrophenschutz. Theresa Hebert aus dem Mecklenburg-Studio.
8: Besonders gefährdet bei Hitze seien ältere Menschen, chronisch Kranke, Kinder, Schwangere, Menschen mit Behinderungen oder auch Obdachlose, heißt es aus dem Gesundheitsministerium. Kommunen, Pflegeeinrichtungen, Kitas, Schulen und auch Arbeitgeber müssen sich auf die Veränderungen im Klima künftig einstellen, so Gesundheitsministerin Drese. Deshalb soll jetzt ein Netzwerk in Mecklenburg-Vorpommern aufgebaut werden. Darin soll es konkrete Handlungsansätze für Kommunen und das Land geben, heißt es weiter. Ziel sei es unter anderem, die Gesellschaft dafür verstärkt zu sensibilisieren. So soll es auch um Hitzeschutzprogramme in Pflegeheimen und Begrünung von öffentlichen Plätzen gehen.
7: Die Zahl der Arbeitslosen in Deutschland ist erstmals in diesem Jahr wieder auf unter 3 Millionen gesunken. Der Bundesagentur für Arbeit zufolge waren im Mai 2,95 Millionen Menschen arbeitslos gemeldet. Trotz eines Rückgangs der Arbeitslosigkeit ist die Frühjahrsbelebung in diesem Jahr nicht wirklich in Fahrt gekommen, räumte Agenturchefin Nahles ein. In Mecklenburg-Vorpommern ist die Zahl der Arbeitslosen im Mai im Vergleich zum April um gut 2200 auf rund 63.000 Menschen gesunken. Die Arbeitslosenquote liegt jetzt bei 7,7%. Das NATO-Mitglied Rumänien hat Russland eine schwere und unverantwortliche Eskalation vorgeworfen. Anlass ist der Absturz einer Drohne in einem rumänischen Wohngebiet. Auch NATO-Generalsekretär Rutte hat den Drohneneinschlag verurteilt. Der Vorfall zeige wieder einmal, dass die Auswirkungen des Angriffskrieges nicht an den Grenzen Halt machten, teilte Rutte mit. Das Bündnis werde seine Abschreckung und Verteidigung stärken. Corona-Erkrankungen können langfristige Gesundheitsschäden hinterlassen. Corona-Erkrankungen können langfristige Gesundheitsschäden hinterlassen. Diese Infektionsfolgen untersuchen jetzt Forscherinnen und Forscher der Universität.

0: Diese Ergebnisse werden mit einer zweiten Gruppe von 50 Personen verglichen, die zwar ebenfalls an Corona erkrankt waren, jedoch kein Long-Covid entwickelten. Das gleiche Experiment soll ein Jahr später mit weiteren 100 Teilnehmern wiederholt werden. Ziel sei es künftig, so die Unimedizin, individuelle Therapien für Betroffene anbieten zu können.
1: Fotos anschauen oder auch selbst fotografieren. Das Umweltfotofestival Horizonte Zingst startet. In den kommenden 10 Tagen werden zehntausende Besucherinnen und Besucher in Zingst erwartet. Konrad Buchwald aus dem Vorpommern-Studio.
2: Das große Thema in diesem Jahr ist der Mensch. Der Mensch formt die Welt, gleichzeitig wird er von ihr geformt. Das wird in insgesamt 15 Ausstellungen im ganzen Ort abgebildet. Am Strand stehen schon seit Tagen große Aufsteller mit riesigen Spielzeugfiguren. Andere Ausstellungen thematisieren Liebe. Sie zeigen Porträts von Campern, Müttern und Fußballern oder berichten von Exkursionen, Zoos und künstlichen Stränden. Die Besucher können auch an Multivisionsshows, Gesprächen mit Fotografen und Workshops teilnehmen. Die Workshop-Ergebnisse werden jeden Abend an der Zingster Seebrücke präsentiert, bei der sogenannten Bilderflut.
3: Und auch rein wettertechnisch steht ein schönes Wochenende bevor uns. Heute gibt es noch mal ein paar Wolken. Am Nachmittag zieht es ein bisschen zu bei uns im Land und dann kann es stellenweise auch kurze Schauer und kleine Gewitter geben. Bis dahin allerdings erstmal schönstes sommerliches Wetter heute mit auch sehr warmen Temperaturen schon. Wir messen zum Beispiel in Klütz im Landkreis Nordwestmecklenburg aktuell 22 Grad. In Hagenow am Lindenplatz, da sind es auch 22 Grad. Und in Friedland, da sind es schon 20 Grad. Geht heute rauf auf 24 bis 27 Grad maximal. Natürlich, wenn es dann nachher heute Nachmittag mal ein bisschen Regen oder Gewitter gibt, kühlt es sich ein bisschen ab dabei. Aber am Wochenende wird es dann wieder ein freundlicher Mix aus Sonne und Wolken. 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Und da nur noch mal der Hinweis für die A11 Stettin Richtung Kreuz-Uckermark, die Ausfahrt Penkun. Die ist heute wegen Bauarbeiten bis 13 Uhr noch gesperrt. Vielen Dank an alle, die da im Einsatz sind und alles wieder flott machen. Geblitzt wird auf der A20 Richtung Rostock, Höhe Groß-Sarau. Die A24 Richtung Hamburg an der Baustelle Wöbelin der Blitzer Anhänger. A24 Richtung Berlin, Höhe Baustelle Pritzweig. Dann die B5 in Zarensdorf von Beutzenburg kommend. B96 der Inselblitzer zwischen Lietzow und Bergen, Höhe Reitzwick. B103 dreimal mit dabei, Stadtautobahn Rostock Richtung Warnemünde, da stehen sie Höhe Evershagen. Dann in Quetzin Richtung Plau am See und Ortsausgang Kritzkow Richtung Kues. B105 Strecke Ribnitz-Dammgarten Richtung Stralsund, Höhe Altenwillershagen. B109 zwischen Ducherow und Neukosenow und zwischen Großschönwalde und Dietrichshagen. B111 der Inselblitzer auf Usedom immer noch in Zempin beidseitig. B189 zwischen Perleberg und Wittenberge. B198 Ortseingang Stolpe Richtung Neustrelitz. In Greifswald, da stehen sie am Neuen Friedhof zwischen Gülitz und Neukahlen. In Kirchdorf am Museum, hier Achtung beide Seiten. In Ortkrug aus Schwerin kommend, Blitzeranhänger. In Rostock, Röversheger Chaussee, heute mal stadtauswärts wieder. In Schwerin, Ludwigsluster Chaussee, stadteinwärts. Zwischen Wittenburg und Lesen. Und in Zapel bei Wittenburg, da wird gelasert. 0800 5959 100. Bernd ist noch am Telefon. Hallo.
4: Ich möchte einen Blitzer melden in Ducherow an der alten Molkerei.
3: Danke dafür. Gerne wie Bernd machen, immer wenn Sie was entdecken, klingeln Sie durch auf unserer kostenlosen Studio-Hotline oder Sie schicken uns eine Nachricht über die NDR MV-App. Vielen Dank.
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3: 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Dieses Wochenende, morgen Abend, die zweite Station, da sind wir beim Dorffest in Groß-Nemerow bei Neubrandenburg. 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
6: Der NDR ist schon klasse, dass wir den bekommen. Und gerade jetzt bei dem super Wetter, was wir haben, da werden auch, ich denke mal, ordentlich Zulauf wird dann kommen. 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
3: 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Ordentlich Stimmung zusammen mit dem NDR. Wir freuen uns darauf.

0: Es gibt ja Menschen, die sagen, meine Ruhe am Wochenende macht mir hier keiner kaputt. Ich möchte hier im Garten liegen und meine Ruhe haben. Und wenn dann plötzlich in die eigene Region ein Festival kommt übers Wochenende, an diesem Wochenende zum Beispiel heute und morgen, ein Metal-Festival bei Ihnen in der Region. Es gibt Menschen, ich glaube, die würden da doch die Hände über den Kopf zusammenschlagen. Es gibt aber auch Menschen, wie NDR1 Radio MV-Hörerin Sigrid Frieser aus Neustrelitz. Sie freut sich ganz, ganz toll auf so ein Festival an diesem Wochenende, Sigrid. Erzähl mal.
1: Bei uns auf dem Festgelände Ferienhof Dinse bei Miro. Das Unland 4, das Metal Festival.
0: Ja.
1: Wissen Sie, wie toll das ist? Ich kriege richtig jedes Jahr Gänsehaut. Da gibt es so viele Gäste aus Holland, Norwegen, Schweden. Ich sage Ihnen, das ist so, also ich mit meinen 69, also ich bin immer begeistert, was die dort und auch so die Leute, die sind untereinander so lieb und das ist so viel los da. Und das seit wirklich 4 Jahren.
0: Ne? Ich finde es ja total toll, dass Sie sich da so drüber freuen. Es gibt ja auch Menschen, die dann sagen, ja. Oh, so ein Metal-Festival, das brauche ich jetzt hier nicht um die Ecke, aber schön.
1: Habe ich gedacht.
0: Ja.
1: Ne? Und dann habe ich gedacht, warum? Das wäre doch auch für unsere Region so toll. Also ich bin total begeistert.
0: Kann man da noch spontan hinkommen? Gibt es da noch Tickets?
1: Können Sie machen, ja. Karten gibt es noch.
0: Weil so begeistert, wie Sie davon erzählen, da hat vielleicht der ein oder andere jetzt doch noch spontan Lust. Also das Metal-Festival auf dem Ferienhof Dinse in Miro. Danke fürs Anrufen und immer, wenn Sie was haben, auch andere Themen oder so, klingeln Sie durch, sagen Sie Bescheid.
1: Ja? Das ist doch toll.
0: Gut.
1: Und wir hören uns.
0: Bis dann. Dankeschön.
1: Ja, bis dann. Ne? Tschüss.
0: Finde ich richtig schön.
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4: 11.30 Uhr, halb Mittag, halb zwölf schon. Das Wetter für uns in Mecklenburg-Vorpommern für die Mittagspause wird schon langsam ein bisschen schwitziger heute. Ne? So 23 Grad messen wir schon in Beutzenburg aktuell. In Dagun an der Brauerei, da sind es 21 Grad. Und in der Feldberger Seenlandschaft auch 21 Grad. Geht heute noch rauf auf Maxi-Werte zwischen 24 und 27 Grad höchstens. Dazu ziehen jetzt aber von Westen her ein paar Wolkenfelder zu uns ins Land. Und die breiten sich auch über ganz Mecklenburg und Vorpommern im Laufe des Nachmittags und Abends aus. Und das Gemeine daran ist, oder das Gute, manch einer mag das ja auch, ist, dass es dadurch ein paar Schauer oder kurze Gewitter heute Nachmittag und Abend geben kann. Ist ja gut für Garten, Balkonkasten und so weiter. Der 3-Tage-Trend morgen Vormittag auch nochmal stellenweise ein bisschen nasser und zugezogener, aber dann ab morgen Mittag lockert es immer mehr auf und dann wird es ein freundlicher Mix aus Sonne und Wolken das Wochenende. Immer so mit Temperaturen knapp über 20 Grad. 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Die B111 zwischen Zempin und Zinnowitz, mal wieder stockender Verkehr. Hier unbedingt ein paar Minuten mehr einplanen. Und außerdem, wenn Sie heute bei uns im Land unterwegs sind, bitte einmal Augen und Ohren offen halten. Wir haben nämlich Vermisstenmeldungen, bei denen wir der Polizei aktuell helfen. Zum einen helfen wir der Polizei bei der Suche nach der 14-jährigen Julia Lange aus Tranto. Julia ist 1,60 Meter groß. Sie ist schlank gebaut, hat schulterlange orangene Haare mit Pony und trägt wohl eine beigefarbene Jacke, eine helle Jeans, einen grauen Pullover und weiße Schuhe. Sie wird seit gestern Abend schon vermisst und braucht wohl auch ärztliche Hilfe. Außerdem helfen wir der Polizei bei der Suche nach der 16-jährigen Julia Braas aus der Nähe von Neukahlen. Julia ist 1,74 Meter groß, auch schlank gebaut und sie hat wohl eine lange schwarze Hose an. Dazu eine schwarze Jacke mit goldfarbenen und weißen Akzenten gut zu erkennen. Und auf der Rückseite der Jacke ist ein Narr abgebildet. Julia hat kurze Haare. Auffällig könnte außerdem auch sein, dass sie Verletzungen auf beiden Handrücken hat. Sie wurde gestern Morgen das letzte Mal im Schulbus gesehen. Der ist nach Dagun gefahren und soll dort auch ausgestiegen sein. Wenn Sie Hinweise zu Julia oder Julia haben, dann bitte melden Sie sich dringend bei der Polizei, weil da machen sich viele Menschen aktuell große Sorgen. Vielen Dank fürs Mithelfen. Geblitzt wird auf der A20 in Fahrt Richtung Rostock, Höhe Großsarau. Die A24 Richtung Hamburg, Höhe Baustelle Wöbelin. Dann die A24 Richtung Berlin, Höhe der Baustelle Pritzwalk. B5 in Zarensdorf von Beutzenburg kommend. B96 der Inselblitzer auf Rügen zwischen Lietze und Bergen, Höhe Ralswiek. Die B103 einmal Stadtautobahn Rostock Richtung Warnemünde, Höhe Evershagen. Dann in Quetzin Richtung Plau am See, der Laser. Und die 103 Ortsausgang Kritzkow Richtung Kues. B105 Ribnitz-Dammgarten Richtung Stralsund am Abzweig Altenwillershagen. B109 zwischen Ducherow und Neukosenow. Die 109 zwischen Großschönwalde und Dietrichshagen. B111 in Zempin auf Usedom steht in Fahrtrichtung Ahlbeck, blitzt aber beidseitig. B189 zwischen Perleberg und Wittenberge. B198 Ortseingang Stolpe Richtung Neustrelitz. In Ducherow an der Alten Molkerei. In Greifswald am Neuen Friedhof zwischen Gülitz und Neukahlen. In Kirchdorf, Blitzer am Museum, hier Achtung auch beide Seiten. In Ortkrug aus Schwerin kommend, in Rostock, Röbersteger Chaussee stadtauswärts. In Schwerin, Ludwigsluster Chaussee stadteinwärts, zwischen Wittenburg und Lesen. Und in Zapel bei Wittenburg, da wird gelasert. Ja, gutes Wetter und Gut aufgebaut, ne? Lange Liste. Alles nochmal zum Nachlesen natürlich jederzeit in der NDR MV-App. Oder immer, wenn Sie was entdecken, klingeln Sie durch bei uns. Kostenlose Studio-Hotline ist die 0800 59 59 100. Oder gern Nachricht schicken über die NDR MV-App. Das ist Teamwork hier. Ganz dicken Dank fürs Mitmachen. Genießen Sie das schöne Wetter heute Vormittag mit NDR 1 Radio MV im Ohr bei der Arbeit. Schön, dass Sie mit dabei sind.

0: 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Vielleicht gerade auf der Fahrt zum nächsten Kundentermin. Vorsicht bitte auf der A20 Lübeck Richtung Rostock zwischen dem Kreuz Wismar und Zuro. Da liegen Gegenstände auf der Fahrbahn. Schön vorsichtig waren. Vielen Dank. Lecker Thüringer Bratwurst, schönes Nackensteak oder lecker Put vom Grill. Das wird ja bei vielen von uns bestimmt auch heute Abend oder am Wochenende wieder auf dem Grill landen. Wetter wird ja wieder schön dieses Wochenende. Aber manchmal hast du ja auch Lust auf was anderes. Ein bisschen Abwechslung auf dem Rost und auf dem Teller. Sabine Schütze aus dem Team Ernährung von unserer ARD-Verbraucherredaktion. Was geht denn noch so außer Fleisch? Ein bisschen Inspiration von dir.
1: Gefüllte Paprika oder Fleischtomaten zum Beispiel. Vorgegarte halbierte Kartoffeln. Aber auch Gemüse pur wie grüner Spargel oder Zucchini und Auberginen, die längs in Scheiben geschnitten worden sind. Ebenso Pilze wie Austernseitlinge. Die sind super zum Grillen. Die werden alle einfach nur mit Öl eingepinselt, damit sie nicht am Grillrost kleben bleiben. Wenn sie fertig sind, brauchen das Gemüse und die Pilze nur noch etwas Salz. Vielleicht zusätzlich noch eine italienische Cremolata, so zum Verfeinern. Der frische Geschmack dieser Würzmischung aus glatter Petersilie, Zitrone und etwas Knoblauch, der entfaltet sich perfekt auf den warmen Pilzen und dem Gemüse.
0: Habe ich noch nie ausprobiert, muss ich sagen. Also so Pilze noch nie. Aber was ich sehr liebe, ist so Käse vom Grill.
1: Absolut unproblematisch ist Halloumi, dieser feste, salzige Käse aus Zypern. Ja. In Scheiben schneiden, einölen und dann 2 bis 3 Minuten auf jeder Seite grillen. Je wärmer er gegessen wird, desto weniger quietscht er zwischen den Zähnen. Das stört ja etliche Leute. Ja. Und es gibt natürlich noch Salzlakenkäse wie Feta oder Hirtenkäse. Weil der aber krümelig ist und auf dem Grill zerfallen würde, sollte der in Päckchen verpackt auf den Grill oder in längs aufgeschnittene Spitzpaprika zum Beispiel auch sehr lecker.
0: Das habe ich noch nicht ausprobiert mit Paprika. Oh. Ist ja gleich Mittagspause, ne? Ich habe jetzt Hunger. Ich muss gleich, glaube ich, mal runter in die Kantine. Vielleicht ist da was Schönes für Sie dabei am Wochenende für ein kleines Grillerchen. 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
1: Die ersten Sommertage liegen ja auch schon hinter uns. Noch empfinden wir die Wärme, glaube ich, alle als sehr angenehm und schön. Aber der Hochsommer, der steht uns ja noch bevor. Und mit ihm kommen dann auch die Hitzewellen mit 30 oder 35 Grad, die viele Menschen belasten. Petra Künzer, und genau darum geht's ja auf einem Symposium heute in Schwerin.
2: Genau, da treffen sich Vertreter aus dem Gesundheitsbereich von Kommunen und Städteplaner. Und sie alle beraten darüber, wie sich die Menschen und auch die Städte und Gemeinden besser auf diese Hitze vorbereiten können. Martina Radke, geht's denn da schon um konkrete Maßnahmen?
3: Ja, beispielsweise darum, wie man Wohnungen, Büros und Pflegeeinrichtungen so ausstatten kann, dass Menschen besser mit der Hitze klarkommen. Bereits seit dem vergangenen Jahr gibt es ja hier im Land den gesundheitsbezogenen Hitzeschutzplan. Und der soll nun mit konkreten Vorschlägen untersetzt werden. Dazu Sozialministerin Drese.
4: Wir sehen ja, dass sich das Wetter sehr verändert hat in den letzten Jahren. Wenn man jetzt beispielsweise gerade nach Großbritannien guckt mit der Hitzewelle dort, dann ist das ein Land, das vorher solche Dinge nicht kannte. Und wir müssen uns darauf vorbereiten, dass gerade Ältere und Kinder in diesen Situationen besonders geschützt werden müssen. Das wird auch nicht mehr die nächsten Jahre sich ändern. Und deswegen müssen wir da ganz besonders drauf gucken.
3: Nach Angaben des Ministeriums werden die Risiken durch Hitzeperioden und neue Infektionskrankheiten bislang noch häufig unterschätzt. Seit Ende des 19. Jahrhunderts hat sich die Durchschnittstemperatur hier um 2,5 Grad erhöht.
2: Gibt's denn schon besondere Ideen für den Hitzeschutz?
3: Ja, der Vize-Oberbürgermeister in Schwerin, Nottebaum, hat beispielsweise angekündigt, für die Landesgartenschau im Jahr 2035 mehr auf Überdachung und den Hitzeschutz bei den schwimmenden Wiesen zu achten. Ja, und dann geht es um Maßnahmen, die viele Gemeinden umsetzen können. Bessere Beschattung von Plätzen beispielsweise, mehr Grün und auch Trinkwasserbrunnen gegen die Dehydrierung.
2: Ideen werden gesucht, wie man Menschen künftig besser vor Hitze schützen kann. Vielen Dank für die Informationen, Martina Radke. Ja, das Thermometer geht hoch, die Arbeitslosenzahlen gehen runter. Die sogenannte Frühjahrsbelebung zeigt auch in diesem Jahr ihre Wirkung. Im Vergleich zum Vorjahr sind hier bei uns im Land 800 Menschen weniger arbeitslos. Veronika Golletz aus der Aktuell-Redaktion, wie viele sind es denn insgesamt, die aktuell ohne Job sind?
5: Insgesamt sind 63.000 Menschen in Mecklenburg-Vorpommern arbeitslos gemeldet. Aber im Vergleich zum Vormonat April sind es sogar 2.200 weniger. Chef der Arbeitsagentur Nord, Markus Bircher, sagt, damit sei die Frühjahrsbelebung zwar stärker als vergangenes Jahr, dennoch seien die konjunkturellen Unsicherheiten spürbar. Die Arbeitslosenquote landesweit liegt momentan bei 7,7%. Die niedrigste Quote gibt es im Landkreis Rostock mit 5,9%. Die höchste verzeichnet Schwerin mit 9,8%.
2: Wie gut sind denn die Chancen, dass alle die gerade auf Jobsuche sind, auch einen Job finden?
5: Derzeit sind in Mecklenburg-Vorpommern mehr als 15.300 Stellen offen. Die meisten davon im verarbeitenden Gewerbe, im Gesundheits- und Sozialwesen, im Handel sowie im Baugewerbe. Auch wer gerade eine Ausbildung sucht, hat gute Chancen, sagt der Chef der Arbeitsagentur Nord, Bircher. Mehr als 3.800 Ausbildungsplätze sind noch frei. Vor allem im Einzelhandel, in der Ausbildung zum Kaufmann bzw. zur Kauffrau, aber auch im Verkauf.
2: Vielen Dank, Veronika Golletz. Und auch bundesweit ist die Zahl der Arbeitslosen im Mai gesunken. Laut Bundesagentur für Arbeit waren 2.950.000 Menschen ohne Job. Das sind 58.000 weniger als im April. Und jetzt weitere Meldungen. Der frühere Bundesverkehrsminister Scheuer muss sich im Zusammenhang mit der gescheiterten Pkw-Maut vor Gericht verantworten. Das Landgericht

0: Israel bricht den Kontakt zu UN-Generalsekretär Guterres offiziell ab. Hintergrund ist ein UN-Bericht, der israelischen Soldaten und anderen Sicherheitskräften schwere sexuelle Gewalt gegen Palästinenser vorwirft. Heute beginnt das Umweltfotofestival Horizonte Zingst. Insgesamt 15 Ausstellungen sind im ganzen Ort zu sehen, eine auch in Prerow. Das Thema ist in diesem Jahr der Mensch und wie er mit anderen Menschen und seiner Umwelt umgeht. 12:04 zu hören die Mittagsshow kompakt auf NDR1 Radio MV. Das Schloss Ludwigslust, manche nennen es auch liebevoll Versailles des Nordens, feiert morgen seine große Wiedereröffnung. Nach jahrelanger Sanierung ist das Gebäude jetzt endlich fertig. Nathalie Süß aus dem Mecklenburg-Studio Schwerin, wie sieht's denn jetzt da aus?
1: Es ist richtig bunt geworden. Die herzogliche Familie im 19. Jahrhundert stand nämlich total auf kräftige Farben. Im Westflügel, der ist jetzt frisch restauriert, gibt es ein rotes Zimmer, ein gelbes, ein blaues und natürlich auch ein grünes. Dort wurde die alte Wandbespannung aus Seide extra nachgewebt. Die Restauratoren haben dafür tatsächlich alte Stoffreste hinter den Fußleisten hervorgeholt, um das originale Muster zu treffen. Und im blauen Zimmer, das war das Zimmer der Herzogin Alexandrine, da weiß man dank einer historischen Zeichnung sogar ganz genau, wo ihr Ecksofa und ihre persönlichen Dekosachen standen. Es ist also eine echte Zeitreise in das höfische Leben von damals.
0: Und das klingt nach liebevoller Detailarbeit. So ein riesiges Schloss saniert sich ja nicht von heute auf morgen, ne?
1: Allerdings, das war ein echtes Mammutprojekt. Im Goldenen Saal, dem Herzstück, da musste erstmal der jahrhundertealte Grauschleier runter. Jetzt strahlt der Saal wieder in reinem Weiß und Gold. Die größte Herausforderung waren aber die alten Handwerkstechniken, wie der Stuckmarmor oder das berühmte Ludwigsluster Papiermaché. Die Ornamente an den Säulen, Möbelverzierungen, Statuen, alles wurde aus Papier gemacht. So hat man damals Marmor, Gold und auch Holz täuschend echt imitiert. Dafür und auch für andere Arbeiten mussten Firmen aus ganz Europa ran. Die originalen Teppichmuster für das Schlafzimmer der Herzogin wurden in Paris entdeckt. Gewebt hat sie dann eine Firma in Belgien, die sonst eigentlich nur moderne Teppiche macht. Die meisten Beteiligten kamen aber direkt aus Mecklenburg-Vorpommern. Und jetzt ist das Schloss komplett fertig saniert und öffnet morgen wieder seine Türen für Besucher.
0: Vielen Dank für die Informationen, Nathalie Süß. Morgen ist also Wiedereröffnung im Schloss Ludwigslust und dann sendet morgen auch das Nordmagazin in ihrem NDR-Fernsehen ab 19.30 Uhr live von der Eröffnungsfeier. Was sonst vor allem in der asiatischen Küche auf den Teller kommt, könnte für Landwirte in Mecklenburg-Vorpommern künftig auch eine Rolle spielen. Algen. Im Forschungsinstitut für Nutztierbiologie in Dummersdorf bei Rostock testen Wissenschaftlerinnen und Wissenschaftler einen ungewöhnlichen Weg, um das Futter für Milchkühe regionaler zu machen. Nora Reinhardt aus der Redaktion Landwirtschaft, Umwelt und Natur.
2: Ein großer offener Kuhstall in Dummersdorf. Die Milchkühe stehen vor ihren Trögen und schieben die Schnauzen tief ins Futter. Sie kauen Maissilage, Grassilage und bei einigen steckt seit einem Jahr noch etwas anderes im Trog, getrocknete Algen. Die Forschungsgruppe Alg for Nat untersucht hier die Auswirkungen von Algen für Milchkühe. 10 von 30 Kühen haben den Versuch bereits durchlaufen. Jessica Schwertfeger ist Tierärztin und engagiert sich im Projekt.
3: Die Tiere in unserem Versuch sollen möglichst zum gleichen Zeitpunkt kalben. Wir füttern zwei verschiedene Algen, die sich vor allem im Proteingehalt stark unterscheiden. Und die beiden Algenrationen müssen vergleichbar sein im Protein- und Energiegehalt.
2: 9 Wochen bekommen die Kühe Algen in ihr Futter gemischt. 6 Wochen vor und 3 Wochen nachdem sie ein Kalb geboren haben. Gefüttert werden Porphyra, bekannt als Nori-Blätter vom Sushi, und Ulva, eine Grünalge, die wir Menschen als Seetangsalat kennen. Ein Vorteil: Rinder mögen Salz. Algen sind als Meerespflanzen sogar ziemlich salzig, erzählt Clara Kempf. Auch sie ist Tierärztin.
4: Bis hierhin können wir sagen, dass die Algen gerne gefressen werden, dass es den Tieren damit gut geht. Aufgrund der Algenfütterung treten keine gesundheitlichen Probleme auf.
2: Wie sich die Algen auf die Kühe genau auswirken, wird hier untersucht. In den deutschlandweit einzigen Respirationskammern für Großtiere. Das sind große geschlossene Kammern. Jessica Schwertfeger weiß:
3: Tiere stehen hier zwar einzeln, können sich aber durch diese Plexiglasscheibe da sehen und sich auch akustisch verständigen.
2: In den Kammern wird gemessen, wie viel sie fressen. Außerdem werden Proben von Kot, Harn, Milch und Pansensaft genommen. Besonders interessant, alle 6 Minuten wird gemessen, wie viel Sauerstoff, CO2 und Methan in der Kammer ist. Eine Hoffnung ist nämlich, dass Algen den Methanausstoß der Kühe senken. Dazu kann Jessica Schwertfeger allerdings noch keine Ergebnisse verkünden.
3: In den nächsten Monaten werden wir weiter die Fütterungsversuche durchführen. Wir werden circa noch ein Jahr mit den Versuchen beschäftigt sein.
2: Danach werden die ganzen Proben ausgewertet. Und dann wird sich zeigen, ob das Futter für Rinder weiter nur auf Feldern oder künftig in der Ostsee wächst.
0: Algen als Rinderfutter. Nora Reinhardt berichtet über die

0: Die Forschung in Dummersdorf.
1: Vielen Dank. Das war die Mittagsshow kompakt. Wir schauen auf unser Mittagswetter. Und da ziehen jetzt gerade über der Lübecker Bucht die ersten Wolkenfelder rein. Auch Südwestmecklenburg kriegt die ersten Wolken nachher jetzt gleich ab, schon zur Mittagspause. Aber der Großteil unseres Landes ist noch richtig schön wunderbar sonnig heute. Und das bleibt auch erstmal bis in den Nachmittag rein, dann so für Vorpommern. Wenn die Wolken da sind, dann kann es heute stellenweise noch ein paar kleine kurze Schauer geben oder stellenweise auch ein kleines Gewitter. Aktuell messen wir in Triebsee 21 Grad. In Kriewitz sind es 23 Grad und in Miro an der Seenplatte, da sind es 22 Grad. Meine Tagestopwerte hier auf dem Radar zeigen heute so 24 bis 27 Grad am Nachmittag an. Das Wochenendwetter wird überwiegend freundlich, überwiegend, weil so ein bisschen Regen könnte es morgen noch geben. Wann, wo genau, das klären wir in 20 Minuten mit Stefan Kreibohm im NDR-Wetterstudio auf Hiddensee. Erstmal schauen wir auf die Straßen bei uns im Land. 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Die A11 Stettin Richtung Kreuz-Uckermark, die Ausfahrt Penkun. Die ist noch wegen Bauarbeiten bis 13 Uhr gesperrt, ein gutes Stündchen. Geblitzt wird auf der A20 Richtung Rostock, Höhe Groß-Saarau. A24 Richtung Hamburg an der Baustelle Wörbelin immer noch. Und die A24 Richtung Berlin, Höhe Baustelle Pritzweig. B5 in Zarensdorf von Beutzenburg kommend. B96 der Inselblitzer auf Rügen zwischen Lietzow und Bergen, Höhe Ralswiek. Die 103 Stadtautobahn Rostock Richtung Warnemünde, hier Höhe Evershagen. Dann die 103 in Quetzin Richtung Plau, der Laser, und Ortsausgang Kritzkow Richtung Kues. B105 Ribnitz-Damgarten Richtung Stralsund, Abzweig Altenwillershagen. B109 zwischen Ducherow und Neukosenow. 109 nochmal zwischen Neu-Großschönwalde und Dietrichshagen. B111 Usedom in Zempin beidseitig. B189 zwischen Perleberg und Wittenberge. B198 Ortseingang Stolpe Richtung Neustrelitz. In Ducherow Alte Molkerei. Greifswald am Neuen Friedhof. Zwischen Gülitz und Neukahlen. In Kirchdorf auf der Insel Pöhl am Museum. Achtung hier beidseitig. In Ortkrug aus Schwerin kommend. Rostock, Rüberseger Chaussee stadtauswärts. In Schwerin stadteinwärts an der Ludwigsluster Chaussee. Zwischen Wittenburg und Lesen stehen sie und in Zapel bei Wittenburg mit dem Laser. Alle Blitzer und Staus haben wir dank ihrer Mithilfe. Ganz lieben Dank dafür. Sie klingeln immer durch, wenn sie einen entdecken auf der 0800 5959 100 oder sie schicken uns eine Nachricht über die NDR MV App. Ganz lieben Dank dafür.
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0: Mahlzeit, Steffen Baxalari.
1: Moin.
0: Moin. Das Sportupdate am Freitagmittag, 12.22 Uhr haben es und 18 von 19 Gegnern des FC Hansa in der kommenden Saison der dritten Fußballliga stehen ja schon fest. Der letzte wird aktuell in zwei Relegationsspielen noch gesucht. Steffen, das erste Duell ist beendet. Mit welchem Ausgang denn?
1: Also der Meister der Regionalliga Nordost, Lok Leipzig, hatte gestern den Zweitplatzierten der Regionalliga Bayern, die Würzburger Kickers, zu Gast und verlor mit 0:1. Die Sachsen hoffen im Rückspiel am Montag auf ihre Auswärtsstärke, um so ein weiteres Debakel zu verhindern. Schon zweimal war Lok Leipzig als Nordostmeister in den Relegationsspielen gescheitert. 2020 gegen Verl, im vergangenen Jahr gegen Havelse. Da es aktuell 5 Regionalligen gibt, aber nur 4 Aufstiegsplätze in die dritte Liga, gibt es jedes Jahr aufs Neue Diskussionen. Und um diesen ungeliebten Modus abzuschaffen, gibt es aktuell die Initiative Meister müssen aufsteigen, mit dem Ziel, die Regionalligen von 5 auf 4 Staffeln zu verkleinern.
0: Und im Rudern, da findet ja seit heute ein bedeutender Wettkampf im spanischen Sevilla statt. Und mit dabei sind auch Sportler hier aus Mecklenburg-Vorpommern.
1: Ja, es geht um den Weltcup. Das ist nach den Olympischen Spielen und den Weltmeisterschaften der wichtigste Wettkampf für die Ruderer. Und da sind zum Weltcup-Auftakt mehrere MV-Sportler dabei. Oliver Holz vom Rostocker Ruderclub war im Doppelzweier bereits am Start und ist im Vorlauf nur 5. geworden. Seine Vereinskollegin Aurelia Janssen, die international für die Schweiz startet, wurde im Frauen eine Vorlauf 3. Und Ole Hohensee vom Stralsunder Ruderclub, der ist in diesen Minuten gerade mit dem Doppelvierer unterwegs. Und dann gibt es bei den Bundesliga-Basketballern der Rostock Seawolves 2 weitere Personalentscheidungen. O'Shane Drews verlässt den Verein nach 3 Jahren. Der Berliner musste die vergangene Saison verletzungsbedingt aussetzen und will sich nun einer neuen Herausforderung stellen. Insgesamt kam Drews auf 40 Bundesliga-Einsätze bei den Seawolves. Gleichzeitig teilen die Rostocker mit, dass der 19-jährige Nachwuchsspieler Mattis Tilsen einen Profivertrag erhält und sowohl in der ersten als auch in der zweiten Mannschaft, die in der zweiten Bundesliga spielt, eingesetzt werden kann.
0: Sehr schön. Das Neueste vom Sport immer in den Sportupdates hier bei NDR 1 Radio MV. Und das nächste gibt es dann um 16.50 Uhr heute Abend in der Sendung Der Tag. Danke dir, Steffen. Schöne Mittagspause.
1: Danke, ebenso.
0: Danke.

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8: 12.30 Uhr, 12:30, das Wetter. Um diese Zeit natürlich immer mit unserem NDR-Wetterexperten Stefan Kreibum auf der Insel Hiddensee. Grüß dich, Stefan.
9: Hallo, grüß dich.
8: Und das ist doch heute wunderbar herrliches Wetter. Aber noch, müssen wir sagen, ne?
9: Ja, die ersten Wolken sind schon da im äußersten Nordwesten, so die Linie Boltenhagen-Boitzenburg, da haben wir schon Wolken, da fallen auch schon mal stellenweise Tropfen, merkt man aber kaum, das meiste wird auf dem Weg nach unten wahrscheinlich verdunsten. Ja. Aber weiter westlich wird die Luft feuchter, da sind ein paar Schauer unterwegs über Schleswig-Holstein. Das ganze Zeug bewegt sich immer weiter langsam Richtung Osten, das heißt am längsten bleibt es noch in den östlichen Landesteilen entsprechend sonnig, noch bis weit in den Nachmittag hinein, am meisten Sonne in den Kaiserbildern auf Usedom, am Stettiner Haff, an Öcker und Randow, bis da die Wolken ankommen, da ist wahrscheinlich 5. Und ansonsten wird es von Westen wolkiger, zumindest mal vorübergehend. Es zieht nicht komplett zu und es ist grau und wolkenverhangen. Es ist zeitweise bewölkt. Es sind ein paar Schauer mit dabei. Das Ganze entwickelt sich in den nächsten Stunden dann dahingehend, dass es hier und da mal so einen kräftigen Schauer geben kann. Auch ein Gewitter ist mal möglich. Das zieht sich bis in die Nacht hinein, wo immer noch mal Schauer oder Gewitter sich entwickeln können, bevor dann im Laufe der Nacht wieder von Westen Ruhe einkehren wird. Vor dem Ganzen heute die Temperatur im sommerlichen Bereich zwischen 24 und 27 Grad. Und heute Nacht geht es auch nur runter auf Werte um die 14 Grad. Der Wind weht, abgesehen von Schauerböen, schwach und kommt aus Südwest.
8: Da kannst du ja Fenster aufmachen nachts und es ist trotzdem nicht kühler im Schlafzimmer. So, in diesen milden Nächten. So, Stefan, vielen Dank. Dann gucken wir mal auf das Wochenende. Wenn du sagst, heute so ein paar kleine Schauer, bleiben die am Wochenende oder wird es wieder schicki?
9: Es wird relativ freundlich sein. Nicht durchweg sonnig, ein paar Wolken ziehen mal durch. Es gilt für Sonnabend, das gilt auch für Sonntag. An beiden Tagen ist es, denke ich, trocken. Es gibt eine ganz geringe Schauerneigung am Sonntag, aber meist ist es trocken. Wie gesagt, überall zeitweise Sonne mit dabei. Das Ganze bei Tageshöchsttemperaturen so um die 22 Grad. An der Küste ist bei Seewind ein bisschen kühler, aber ja, also lauwarm, würde ich sagen.
8: Ja, klingt entspannt. Schön. Freuen wir uns drauf. Danke dir, ne? Mach's gut.
9: Bis dann.
8: Bis dann. Ciao. Wir schauen auf die Straßen bei uns im Land. 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A11 Stettin Richtung Kreuzuckermark runter. Die Ausfahrt Penkun wegen Bauarbeiten noch eine halbe Stunde mindestens bis 13 Uhr gesperrt. Und die Polizei warnt gerade für den Landkreis Ludwigslust-Parchim für die Strecke zwischen Kleinrogan und Großrogan. Das ist nur eine Kreisstraße, aber da sind Personen an und auf der Fahrbahn immer wieder, die da umherflitzen. Da bitte gut aufpassen gerade, nicht, dass da was passiert. Und wenn Sie bei uns im Land unterwegs sind, dann bitte einmal Augen und Ohren offen halten. Wir helfen der Polizei gerade bei der Suche nach zwei jugendlichen Mädchen hier aus unserem Land. Zum einen bei der Suche nach der 14-jährigen Julia Lange aus Tranto. Julia ist 1,60 Meter groß, schlank gebaut. Sie hat schulterlange orangene Haare mit Pony und trägt eine beigefarbene Jacke, eine helle Jeans und wohl einen grauen Pullover und weiße Schuhe. Sie wird seit gestern Abend vermisst und braucht wohl dringend auch ärztliche Hilfe. Die zweite Jugendliche, die die Polizei gerade sucht, ist die 16-jährige Julia Braas aus der Nähe von Neukalen. Julia Braas ist 1,74 Meter groß, schlank gebaut, hat eine lange schwarze Hose an und wohl eine schwarze Jacke mit goldfarbenen und weißen Akzenten bei sich. Auf der Rückseite dieser Jacke ist ein Narr abgebildet. Julia hat kurze Haare und auffällig könnte sein, dass sie auf den Handrücken Verletzungen hat. Sie wurde gestern Morgen das letzte Mal im Schulbus gesehen, der nach Dragun gefahren ist und dort soll sie auch ausgestiegen sein. Also wenn Sie Hinweise für Julia Lange aus Tranto oder Julia Braas aus der Nähe von Neukalen haben, dann melden Sie sich bitte bei der Polizei, weil da machen sich viele Menschen gerade sehr große Sorgen. Vielen Dank fürs Mithelfen. Geblitzt wird auf der A20 in Fahrtrichtung Lübeck, Höhe der Raststätte Fuchsberg. Die A20 Richtung Rostock, Höhe Groß-Saarau. A24 Richtung Hamburg, Höhe Baustelle Wörbelin stehen sie. Dann die A24 Richtung Berlin, Baustelle Pritzwalk. B5 ins Harrensdorf von Boitzenburg kommend. B96 zwischen Lietze und Bergen auf Rügen, Höhe Reitzwick. Dann die 103 Stadtautobahn Rostock Richtung Warnemünde, hier Höhe Evershagen. In Quetzin Richtung Plau der Laser. Ortsausgang Kritzko, die 103. frei Richtung Kues raus. B105 Ribnitz-Damgarten Richtung Stralsund, Höhe Abzweig Altenwillershagen. Blitzer B106 Umgehung Schwerin, Höhe Neumühle in Richtung Görries rüber. Dann die 109 zwischen Ducherow und Neukosenow und zwischen Großschönwalde und Dietrichshagen. B111 Inselblitzer Usedom in Zempin steht in Fahrtrichtung Ahlbeck, aber blitzt auf beiden Seiten. B189 zwischen Perleberg und Wittenberge. B198 Ortseingang Stolpe Richtung Neustrelitz. In Ducherow an der Alten Molkerei. Stadtverkehr Greifswald am Neuen Friedhof. Zwischen Gülitz blitzt es, zwischen Gülitz und Neukalen blitzt es. In Kirchdorf auf Pöhl am Museum beidseitig. In Ortkrug aus Schwerin kommend. In Rostock Röversheger Chaussee stadtauswärts am Grünfingersberg. In Schwerin Ludwigsluster Chaussee stadteinwärts. Zwischen Wittenburg und Lesen. Und in Zapel bei Wittenburg, da wird gelasert. Na, wenn das ein Berg da sein soll in Rostock, dann weiß ich auch nicht. Alle Blitzer und Staus melden Sie uns kostenlos auf der 0800 5959 100 oder Sie schicken mir gerne auch eine Nachricht über die NDR-MV-App, landet dann auch hier direkt im Studio. Vielen Dank dafür, das ist Teamwork hier.
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0: Liebe ich sehr. Die Musik von Adele, Send My Love, hier im Lieblingsmix bei NDR 1 Radio MV, ein aktueller Hit. Dazu die Kulthits und die deutsche Musik. Da freuen wir uns gleich auf Nena mit 99 Luftballons. Schön die Musik von früher. Können wir mitsingen, können uns zurückerinnern an damals. 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Jetzt gibt's erstmal alles Aktuelle aus Ihrer Region.
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2: Mit Stefan Thoms, guten Tag. Im Mai waren in der Mecklenburgischen Seenplatte 11.400 Menschen arbeitslos, etwa 420 weniger als im April. Heike Becker berichtet.
3: Die Arbeitslosenquote liegt damit im Mai bei 9%. Laut Agenturchef Wegner ist die Situation auf dem Arbeitsmarkt besser, als die Stimmung vermuten lasse. Im vergangenen Monat haben sich insgesamt etwas mehr als 1.800 Menschen arbeitslos gemeldet. Das Angebot an freien Stellen befindet sich weiter auf hohem Niveau. Derzeit gibt es in der Mecklenburgischen Seenplatte insgesamt etwa 2.500 freie Stellen.
2: In Neubrandenburg starten ab 20 Uhr die ersten Teilnehmer der 12. Mecklenburger Seenrunde. Für die Radsportveranstaltung haben sich mehr als 6.200 Menschen angemeldet. Neuer Rekord. Etwa 1.200 Fahrer sind bereits in der kommenden Nacht unterwegs. Die Straßen sind nicht gesperrt, deshalb sollten Autofahrer in der Seenplatte sehr vorsichtig sein. Die 17-jährige Schülerin Luise Hartke aus Neubrandenburg bekommt den diesjährigen Anneliese Wagner Jugendpreis. In ihrem Text beschreibt sie, nach Aussage der Jury, sehr bildstark ein Szenario in 100 Jahren, bei dem Neubrandenburg durch den Klimawandel gezeichnet ist und ihr Protagonist in Lebensgefahr gerät. Der Preis wird Ende Juni in Neustrelitz verliehen. Geehrt werden Texte mit Bezug zur Region Mecklenburg-Strelitz.
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0: Bei der Arbeit mit dem Lieblingsmix. Ich bin Ralf Markert, wünsche dir einen schönen Nachmittag. Die Zeit 13 Uhr.
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0: Der Klimawandel und dessen Folgen können die Gesundheit der Menschen zunehmend beeinflussen. Eines der Themen ist dabei die Hitze. Aktuell leiden viele Menschen darunter. Markus Schubert, wie kann man hier bei uns im Land für Erleichterung sorgen?
2: Wie man künftig besser mit Hitze klarkommen kann, darüber beraten gerade Städteplaner, Gesundheitsexperten, Kommunalpolitiker und Beamte in Schwerin. Martina Radke berichtet.
3: Die Risiken durch Hitzeperioden werden nach Angaben des Landessozialministeriums noch häufig unterschätzt. Um besser mit Hitzewellen umgehen zu können, hatte das Land im vergangenen Jahr einen gesundheitsbezogenen Hitzeschutzplan beschlossen. Auf der Tagung heute geht es um konkrete Maßnahmen. Beispielsweise darum, wie Wohnungen, Büros oder Pflegeeinrichtungen gekühlt werden können. Der Vize-Oberbürgermeister in Schwerin, Nottebaum, kündigte an, mit Blick auf die mögliche Ausrichtung der Landesgartenschau im Jahr 2035 mehr auf Überdachungen und den Hitzeschutz bei den schwimmenden Wiesen zu achten. Öffentliche Trinkwasserbrunnen gegen die Dehydrierung wären weitere Maßnahmen. Als Positivbeispiel wurde Frankreich genannt, wo Anrufsbesuchsdienste unterstützen und auch Schutzräume geschaffen wurden.
2: Der Arbeitsmarkt in Mecklenburg-Vorpommern zieht weiter an. Im Mai waren rund 2200 Menschen weniger arbeitslos gemeldet als noch im April. Mit 800 Arbeitslosen weniger fällt der Rückgang gegenüber dem Mai vor einem Jahr allerdings kleiner aus. Aus der Aktuell-Redaktion Christine Senkbeil.
4: 63.000 Frauen und Männer sind aktuell arbeitslos gemeldet. Damit liegt die Arbeitslosenquote bei 7,7%. Der Arbeitsmarkt im Land profitiere von der anhaltenden Frühjahrsbelebung, so Geschäftsführer Markus Bircher von der Arbeitsagentur Nord. Dennoch sei es spürbar, vor welchen Herausforderungen viele Unternehmen stünden. Die niedrigste Arbeitslosenquote gibt es mit 5,9% im Landkreis Rostock. Die höchste hat Schwerin, 9,8%. Landesweit gibt es rund 15.300 offene Stellen zu besetzen, vor allem im verarbeitenden Gewerbe, im Gesundheits- und Sozialwesen, im Handel sowie im Baugewerbe. Mehr als 3.800 Ausbildungsplätze sind noch offen. Viele gibt es im Einzelhandel.
2: Der frühere Bundesverkehrsminister Scheuer muss sich vor Gericht verantworten. Es geht um eine mutmaßliche Falschaussage des CSU-Politikers im Untersuchungsausschuss zur gescheiterten Einführung einer Autobahnmaut. Das Landgericht Berlin hat die Anklage jetzt zugelassen. Scheuer hatte im Ausschuss bestritten, dass er von einem Angebot der künftigen Betreiber wusste, die Verträge erst zu unterschreiben, wenn der Europäische Gerichtshof das Projekt abschließend geprüft hat. Der EuGH hatte die Maut, die nur für Fahrzeuge aus dem Ausland gelten sollte, später verworfen, weil sie gegen EU-Recht verstößt. Scheuer ist inzwischen Unternehmensberater. Der Staat musste die geplanten Betreiber mit mehr als 240 Millionen Euro entschädigen. Sind Algen aus der Ostsee als Futter für Milchkühe geeignet? Daran wird in Dummersdorf bei Rostock geforscht und nun gibt es erste Ergebnisse. Nora Reinhardt aus der Aktuellen Redaktion fasst sie zusammen.
5: Die Kühe fressen die Algen gerne. Gesundheitliche Probleme sind bisher nicht bekannt. Das ist die erste Einschätzung der Tierärzte im Forschungsinstitut für Nutztierbiologie in Dummersdorf. Bisher haben 10 Kühe den Versuch durchlaufen. Weitere Tiere sollen wie in Dummersdorf. Bisher haben 10 Kühe den Versuch durchlaufen. Weitere Tiere sollen folgen. Sie bekommen 6 Wochen vor und nachdem sie ein Kalb geboren haben,

0: Trockenes Sommerwetter, damit gehen wir in diesen Freitagnachmittag. Sie hören NDR 1 Radio MV, auch wenn von Westen ein paar Wolken ranziehen. Es kann nur ganz vereinzelt mal ein Regentropfen dabei sein. Und es wird warm, 24 bis 27 Grad. Kommende Nacht haben wir dann hier und dort ein paar Schauer und Gewitter. Temperaturen so 13 bis 15 Grad. Und morgen zum Sonnabend hin dann so ein Wechsel aus Sonne und Wolken. Aber es bleibt überwiegend trocken. Und die Temperaturen höchstens 23 Grad im Binnenland Richtung Hiddensee und Nordrügen. So um die 19-20 Grad. 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Vorsicht bitte im Kreis Ludwigslust-Parchim, die Straße zwischen Kleinrogan und Großrogan. Da sind Personen auf der Fahrbahn. Dann die A11 Stettin Richtung Kreuz-Uckermark, Ausfahrt Penkun wegen Bauarbeiten bis 13 Uhr gesperrt. Und dann haben wir noch eine Meldung für Rehn. Zwischen der Straße am Wasserwerk und Ortsausgang ist nach einem Unfall die Straße in beiden Richtungen gesperrt. Dann geht's weiter mit den Blitzern. Derzeit auf der A20 Richtung Lübeck in Höhe Raststätte-Fuchsberg, A20 Richtung Rostock in Höhe Groß-Saarau. Dann die A24 Richtung Hamburg in Höhe Baustelle Wöbelin und die A24 Richtung Berlin in Höhe Baustelle Pritzwalk. B5 Zahrensdorf von Beutzenburg kommt, B96 zwischen Lietzow und Bergen in Höhe Ralswiek. Dann die 103 Stadtautobahn Rostock Richtung Warnemünde in Höhe Evershagen und die 103 Ortsausgang Kritzkow Richtung Kues. Die 105 Ribnitz-Damgarten Richtung Stralsund in Höhe Altenwillers Hagen. Die 109 zwischen Ducherow und Neukosenow. Die 111 in Zempin, da steht in Fahrtrichtung Ahlbeck der Blitzer. Und auf der anderen Seite hatten wir in den letzten Tagen auch den Blitzer stehen, also beidseitig. Sie können ja nochmal genau hingucken, ob beide Blitzeranhänger noch stehen. Vielleicht haben sie auch schon einen weggezogen. Dann die 189 zwischen Perleberg und Wittenberge. Die 198 Ortseingang Stolpe Richtung Neustrelitz. In Ducherow an der Alten Molkerei. In Greifswald am Neuen Friedhof. Dann zwischen Gülitz und Neukahlen. Und in Kirchdorf direkt am Museum. Außerdem aufgebaut in Ortkrug aus Schwerin kommen. In Rostock Rövershäger Chaussee statt auswärts. Und in Schwerin Ludwigslüster Chaussee statt einwärts. Und dann kommt hier gerade noch eine Staumeldung rein. Und zwar betrifft das die A20 Richtung Kreuz-Uckermark. Direkt vor der Abfahrt Bobitz. Dort laufen ja Brückenbauarbeiten. Sie brauchen im Moment eine Viertelstunde länger. Und die A24 Richtung Berlin zwischen Bandenitz und Wöbelin. Auch da staut es sich 20 Minuten länger. Wenn Sie was entdeckt haben, Staus oder Blitzer, gerne melden. Hier haben wir noch einen am Telefon.
1: Berlin Umgehungsstraße Richtung Süden. Und zwar in Neumühle, da an den Berg.
0: Oder? Danke fürs Melden. Schwerin, Umgehungsstraße, auch da steht ein Blitzer. Wenn Sie was haben, gerne melden, NDR MV App oder anrufen 0800 59 59 100.
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0: Endlich Freitag. Kommen Sie gut durch diesen Nachmittag Richtung Wochenende und wir sorgen mit der richtigen Musik dafür, dass die letzte Arbeit noch ein bisschen flott von der Hand geht. Aktueller Hit dabei von Imani, Don't Be So Shy. The Pretenders am Start mit Chrissy Hynde, Don't Get Me Wrong. Und das hier, Mike and the Mechanics, Everybody Gets a Second.

0: Die Kulthits der 80er, immer im Lieblingsmix hier auf NDR 1 Radio MV. Und wenn Ihnen was auf den Straßen auffällt, dann bitte ganz schnell Bescheid geben. Ich bin Ralf, wer ist dran? Hallo.
1: Moin, hier ist Karl. Ich habe eine ganz wichtige Verkehrsmeldung. Und zwar auf der A20 von Jamen Richtung Rostock. Direkt vor der Rhenebrücke ist ein Unfall passiert. Da ist noch nichts gesichert, gar nichts. Das staut sich gerade auf. Da einspurig schlängeln sie sich dran vorbei, aber da ist noch keine Polizei und nichts.
0: Alles klar, danke fürs Bescheid geben. Das ist also die A20 Kreuz Uckermarke Richtung Rostock, Höhe Peenetalbrücke. Da hat's geknallt. Fahren Sie bitte entsprechend vorsichtig durch den Nachmittag.

0: Der Lieblingsmix hier bei der Arbeit mit NDR 1 Radio MV geht es durch den Tag und dann gleich der nächste deutsche Hit mit Hubert K. und Engel 07. Der Marienplatz in Schwerin, ein belebter Platz in der Landeshauptstadt, Bushaltestellen, Straßenbahnhaltestellen, jeden Tag tausende Menschen und in den letzten Monaten war genau dieser Platz immer mal wieder in den Schlagzeilen.
1: Besonders abends, nachmittags. Ich hatte hier einen Freund, der ist mit seiner Freundin spazieren gegangen und die wurden mit der Faust in die Schnauze gehauen, also ins Gesicht gehauen.
2: Uns stören immer nur hier die vollen Bänke, wenn diese Truppen da sitzen mit Alkohol und ich weiß nicht, was sie sonst noch konsumieren.
3: Ein bisschen Kabelei gab es hier immer. Es ist ein Sammelplatz, wo alle mit der Bahn wegfahren müssen, in welche Richtung. Ist doch logisch, dass das hier immer so ein bisschen so ein Brennpunkt ist.
0: Ja, wenn man auf einem zentralen Platz in seiner Heimatstadt sich unwohl fühlt, das ist nicht gut. 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

Die aktuellen Hits im Lieblingsmix. Damit geht es ab in Richtung Wochenende. Miley Cyrus, End of the World. Dazu kommen immer die deutschen Hits und jetzt ein gepflegter Disco-Fox mit einem der coolsten 80er. Denn die meisten 80er immer im Lieblingsmix hier auf NDR 1 Radio MV. Achtung, ich brauche mal einen ganz kurzen Klatscher, bitte. Danke. Silent Circle. Touch in the Night. Coole Nummer, um ins Wochenende durchzustarten. Das ist der Lieblingsmix. 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
2: Und die Temperaturen für uns in Mecklenburg-Vorpommern hier auf NDR 1 Radio MV. Grüße in die Hansestadt der Minen, derzeit 22 Grad. Hiddensee-Dornbusch, derzeit bei 20 Grad. Und dann gucken wir nochmal zu Ihnen an die Müritz, nach Waren zum Beispiel auch 22 Grad. Wir haben ganz viel Sonnenschein bei uns im Land. Vereinzelt ist auch nochmal heute Nachmittag vielleicht ein Regentropfen mit dabei, vielleicht sogar ein Gewitter. Aber eben auch 27 Grad. Sommerliche Werte im Binnenland direkt an der Küste so um die 24. Kommende Nacht dann auch hier und dort schauen. Und Gewitter um die 14 Grad haben wir. Und der 3-Tage-Trend für unser Land. Morgen dann wieder überwiegend trocken. So ein Wechsel aus Sonne und Wolken. Direkt an der See, Hiddensee, Nordrügen, 19 bis 20 Grad. Ansonsten im Binnenland bis 23. Zum Sonntag hin auch meist trocken. Ähnliche Temperaturen. Und nach jetzigem Stand der Wochenbeginn, bisschen wechselhafter auch mit Schauern, bei höchstens 21 Grad. 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A20, Kreuz Uckermark Richtung Rostock. Vorsicht bitte zwischen Anklam und Jarmen, eine ungesicherte Unfallstelle. Dann die A24, Hamburg Richtung Berlin, zwischen Zarrentin und Wittenburg. Auch dort befindet sich eine ungesicherte Unfallstelle. Die A11, Stettin Richtung Kreuz Uckermark. Ausfahrt Penkun wegen Bauarbeiten bis ca. 13 Uhr gesperrt. Dann staut es sich auf der A20, und zwar, wenn Sie von Lübeck Richtung Rostock unterwegs sind, in Höhe der Abfahrt. Fahrt Bobels, da laufen ja Brückenbauarbeiten. Sie brauchen eine Viertelstunde länger. Und die A24 Richtung Berlin, die ungesicherte Unfallstelle, die hatten wir gerade. Und dann zwischen Bandenitz und Wörbelin 20 Minuten länger. Geblitzt wird auf der A20 Richtung Lübeck, Raststätte Fuchsberg. Dann die A20 Richtung Rostock in Höhe Groß-Sarau. A24 Richtung Hamburg, Baustelle Wörbelin. Richtung Berlin, Baustelle Pritzwalk. Dann die B5, Zahrensdorf von Beutzenburg kommt. B96 Rügenzubringer zwischen Milze und Brandshagen. Dann die B96 zwischen Lietze und Bergen in Höhe Ralswiek. Und die 103 Stadtautobahn Rostock Richtung Warnemünde, einmal in Höhe Evershagen. Und dann die 103 Ortsausgang Kritzkow Richtung Kues. Die 105 Ribnitz-Damm in Höhe Altenwillershagen Richtung Stralsund, dann die 106 Umgehung Schwerin in Höhe Neumühle Richtung Görries und auf der 109 haben sie aufgebaut zwischen Ducherow und Neukosenow. Die 111 in Zempin in beiden Richtungen, dann die 189 zwischen Perleberg und Wittenberge, die 191 zwischen Spornitz und Parchim und die 198 Ortseingang Stolpe Richtung Neustrelitz. In Ducherow haben sie mal wieder aufgebaut und zwar an der alten Molkerei, dann Greifswald am neuen Friedhof zwischen Gülitz und Neukahlen im Kirchdorf direkt am Museum, Ortkrug aus Schwerin kommend, dann in Rostock, Röversheger Chaussee stadtauswärts und in Schwerin, Ludwigsluster Chaussee stadteinwärts. Und Thomas hat auch noch einen.
3: Hallo, ich möchte einen Blitzer melden, der wurde ihm nicht durchgesagt. Und zwar ist der in Stralsund auswärts in Richtung Lüssow.
2: Alles klar, danke fürs Melden, Thomas. Staus oder Blitzer entdeckt, dann gerne durchgeben über die NDR-MV-App oder Sie rufen uns fix mal an 0800 5959 100.
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0: Na klar, es ist ja Freitag. Sie können heute Abend in den Club am Ende der Straße. Club at the end of the street. Elton John hat in den 80ern einen wunderbaren Hit zu dem Thema gemacht. Und den hören wir uns gleich an. Warum? Weil es Freitag ist, weil Sie die meisten 80er hier im Lieblingsmix hören. Weil es einfach eine coole Nummer ist. Elton John, gleich auf NDR 1 Radio MV. Ich bin Ralf und egal, was bei Ihnen so los ist, Sie können uns ja immer Bescheid geben. Lars, der hat sich auch gemeldet. Lars, was gibt's?
1: Ein freundliches Moin Moin. Hier spricht der Männerchor Penzlin 1907 e.V. Wir geben heute ein Konzert zusammen mit dem Heeresmusikchor in der neuen Burg in Penzlin. Und das ist eine Sache, die sollte man sich auf gar keinen Fall entgehen lassen. Wir freuen uns über jeden, der beim Konzertbeginn um 19.30 Uhr dabei ist. Also bis bald.
0: Jawohl, Lars, danke für den Tipp. Und Sie haben es gehört, es ist so einfach. Wenn Sie noch irgendwas haben, vielleicht eine Veranstaltung oder es ist irgendwas los bei Ihnen um die Ecke und wenn es noch der kleinste Flohmarkt ist, ganz einfach, wir sind für Sie da. Sie schicken uns eine Sprachnachricht über die NDRMV-App und schon geht es seinen Gang.
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0: jetzt ein aktueller Hit.
1: Klar, die aktuellen Hits, die gehören immer dazu im Lieblingsmix hier bei NDR1 ADMV und bei der Arbeit erledigen. Wir fixen auch den Rest für diesen Freitagnachmittag und dann ab ins sonnige Wochenende. Die beste Musik immer bei uns, jetzt mit Laurel und Habit.
2: Ja,

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2: Hier bei der Arbeit. Ich bin Ralf Markert. Und da kommt doch die Nachricht, dass es Udo Lindenberg nicht so gut geht. Der ist ja gerade erst 80 geworden. Und er soll wohl bei einem Termin einen Schwächeanfall gehabt haben. Ist wohl im Krankenhaus. Hat hoffentlich nichts mit der Hitze zu tun. Udo ist ja sonst eigentlich ein cooler, durchtrainierter Typ. Wünschen wir mal von hier aus gute Besserung. Die Zeit, es ist 14 Uhr.
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2: Und wir hatten ja schon ziemlich hohe Temperaturen bei uns in Mecklenburg-Vorpommern, sommerliche Höchstwerte. Der Landkreis Nordwestmecklenburg, der sucht Einrichtungen, die Menschen bei Hitze in kühle Räume bringen, zum Beispiel an schattige Plätze oder auch Trinkwasser anbieten. Und auch anderswo beschäftigt man sich mit diesem Thema, Markus Schubert.
3: Genau, wie man künftig besser mit Hitze hier im Land klarkommen kann, darüber beraten in Schwerin gerade Städteplaner, Gesundheitsexperten, Beamte und Kommunalpolitiker. Martina Radke berichtet.
4: Die Risiken durch Hitzeperioden werden nach Angaben des Landessozialministeriums noch häufig unterschätzt. Um besser mit Hitzewellen umgehen zu können, hatte das Land im vergangenen Jahr einen gesundheitsbezogenen Hitzeschutzplan beschlossen. Auf der Tagung heute geht es um konkrete Maßnahmen. Beispielsweise darum, wie Wohnungen, Büros oder Pflegeeinrichtungen gekühlt werden können. Der Vize-Oberbürgermeister in Schwerin, Nottebaum, kündigte an, mit Blick auf die mögliche Ausrichtung der Landesgartenschau im Jahr 2035 mehr auf Überdachungen und den Hitzeschutz bei den schwimmenden Wiesen zu achten. Öffentliche Trinkwasserbrunnen gegen die Dehydrierung wären weitere Maßnahmen.
3: Die Zahl der Arbeitslosen in Deutschland ist erstmals in diesem Jahr wieder auf unter 3 Millionen gesunken. Der Bundesagentur für Arbeit zufolge waren im Mai 2,95 Millionen Menschen arbeitslos gemeldet. Trotz eines Rückgangs der Arbeitslosigkeit sei die Frühjahrsbelebung in diesem Jahr nicht wirklich in Fahrt gekommen, räumt der Agenturchefin Nahles ein. In Mecklenburg-Vorpommern ist die Zahl der Arbeitslosen im Mai im Vergleich zum April um gut 2200 auf rund 63.000 Menschen gesunken. Die Arbeitslosenquote liegt jetzt bei 7,7%. In Malchow sollen die stadteigenen Pachtverträge für Garagen aus DDR-Zeiten neu geregelt werden. Für einige Pächter wurden die Mieten seit Jahrzehnten nicht erhöht. Teilweise beträgt die Pacht nur 4 Euro im Monat. Sven-Peter Martens aus der Aktuell-Redaktion berichtet.
5: Malchows Bürgermeister René Putzer strebt im Durchschnitt eine Pacht von rund 50 Euro pro Monat und Garage an. Ab wann diese Summe fällig wird, das müssten die Stadtvertreter noch endgültig entscheiden, so der parteilose Bürgermeister. Von Juni an werde es deshalb mehrere Versammlungen mit den betroffenen Pächtern geben, um über die neuen Pachtverträge zu sprechen. Ein Problem sei auch die zunehmende illegale Untervermietung an Dritte, so Putzer. Das hätten einige Garagenpächter ausgenutzt. Sie verlangten teilweise Mieten von 100 Euro pro Monat. Die Stadt Malchow hat ungefähr 500 Garagen verpachtet.
3: Die Polizei in Teterow sucht einen am Heck beschädigten weißen VW Caddy und die beiden Männer, die sich in der vergangenen Nacht darin eine Verfolgungsjagd mit einem Streifenwagen lieferten. Zuerst fiel das Fahrzeug nach Mitternacht in der Innenstadt von Teterow auf, weil es in verkehrter Richtung in eine Einbahnstraße fuhr. Der Fahrer floh dann vor der Polizei und rammte auf seiner Fahrt durch mehrere Ortschaften Richtung Malchin 3-mal rückwärts den Streifenwagen. Ehe er mit dem Auto entkam, stieg ein zweiter Mann aus und floh zu Fuß. Mit so vielen Teilnehmerinnen und Teilnehmern wie noch nie startet heute die Mecklenburger Seenrunde in Neubrandenburg. Mehr als 6.000 Sportlerinnen und Sportler haben sich für das Fahrrad-Event angemeldet. Aus dem Hafenmüritz-Studio Stefan Thoms.
6: Allein 4.800 Frauen und Männer packen die lange Strecke von 300 Kilometern an. Die führt von Neubrandenburg unter anderem über Feldberg, Neustrelitz und Röbel. 7 Depots gibt es auf der Tour. Mehr als 700 Helfer kümmern sich um die Teilnehmenden, versorgen, massieren, reparieren. Dass es bei der 12. Auflage des Jedermann-Rad-Events so einen Zuspruch gibt, freut Organisator Detlef Köpke. Für ihn hat sich die Mecklenburger Seenrunde in der Radszene einen Namen gemacht. Sie stehe für gute Laune, die ansteckt. Während die Teilnehmenden der großen Runde schon heute Abend starten, geht es morgen ab 8 Uhr für die etwa 1000 Frauen auf die 100-Kilometer-Runde. Die Seenrunde wird auch in diesem Jahr vom NDR unterstützt.
2: Und wenn Sie dort dann also mit dem Auto unterwegs sind und Radfahrerinnen und Radfahrer auf der Straße sind, machen Sie vorsichtig. Vorsicht und gegenseitige Rücksichtnahme.

0: 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Die A11 Stettin Richtung Kreuz Uckermark, Ausfahrt Penkun wegen Bauarbeiten bis ca. 13 Uhr gesperrt. A20 Kreuz Uckermark Richtung Rostock zwischen Jarmen und Gützkow, da haben wir die Sperrung im Moment nach einem Unfall. Und dann haben wir noch Staus derzeit auf der A20 Richtung Kreuz Uckermark, und zwar wenn Sie aus Lübeck kommen, vor der Abfahrt Bobels wegen Brückenbauarbeiten 20 Minuten länger. Und die A24 Richtung Berlin zwischen Bandenitz und Wirbelin auch da 20 Minuten länger. Dann in Rehna, Goethestraße Richtung Grevesmühlen, direkt vor dem Wasserwerk. Da ist wohl ein Auto irgendwie gegen Baum gefahren, gab es einen Unfall. Auch dort eine Sperrung in beiden Richtungen. Geblitzt wird auf der A20 Richtung Lübeck, Raststätte Fuchsberg, A20 Richtung Rostock, Groß-Saarau, A24 Richtung Hamburg, Baustelle Wörbelin, Richtung Berlin, Baustelle Pritzwalk, B5 Zarensdorf von Beutzenburg kommt, B96 zwischen Milzow und Brandshagen und dann nochmal zwischen Lietzow und Bergen in Höhe Ralswiek. Dann die 103 Stadtautobahn Rostock Richtung Warnemünde in Höhe Evershagen und Ortsausgang Kritzkow Richtung Kues. Die 105 Ribnitz-Damgarten Richtung Stralsund in Höhe Altenwildershagen. Die 106 Umgehung Schwerin in Höhe Neumühle Richtung Görries und die 109 zwischen Ducherow und Neukosenow. Die 111, da haben sie aufgebaut in Zempin und zwar beidseitig. Dann die 189 zwischen Perleberg und Wittenberge. Die 191 Ortsausgang Parchim Richtung Spornitz und die 194 Stralsund stadtauswärts in Richtung Lüssow. Die 198 Ortseingang Stolpe Richtung Neustrelitz in Ducherow an der Alten Molkerei, in der Hansestadt Greifswald am Neuen Friedhof und ein Blitzer ganz frisch zwischen Groß-Ernsthof und Rubenow. Dann aufgebaut zwischen Gülitz und Neukahlen, in Kirchdorf direkt am Museum, in Ortkrug aus Schwerin kommend, in Rostock Werftallee an der Kreuzung Groß-Kleiner Allee und in Schwerin Ludwigsluster Chaussee Stadt einwärts. Bitte vorsichtig fahren, Staus und Blitzer können Sie jederzeit melden, sowie Bernd, Heiko und Lara. Sie erreichen uns über die NDRMV-App oder Sie rufen einfach mal an 0800 59 59 100. Ich bin Ralf, wer ist dran?
1: Moin Moin, der Uwe hier. Der schon gemeldete Unfall bei der Brücke Jarm, der Stau baut sich langsam auf. Ich empfehle jeden, der Richtung Rostock unterwegs ist, auf der A20 in Jarm abzufahren und in Gützkow wieder rauf. Schönen Tag noch.
0: Danke für die Info und gute Fahrt allerseits.
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0: Und gleich sind wir Kunstverbrechern auf der Spur und Sie können live mit dabei sein. Hier bei mir gibt's nämlich gleich Tickets für Eat, Read, Sleep. Was genau da los ist, hören Sie gleich nach drei Hits am Stück. Kult-Hit mit Tight Fit, Kelly Clarkson ist dabei mit einem aktuellen Hit und das ist Kult hoch 3. Genesis Gründungsmitglied Peter Gabriel jetzt mit einem seiner großen Solo-Hits, Salisbury Hill. Schönen Nachmittag.

0: der Lieblingsmix am Nachmittag mit freundlichen Grüßen aus dem Dschungel. Tight Fit, The Lion Sleeps Tonight. Ich bin Ralf Markert und ich habe eine Frage, die bringt Sie wahrscheinlich so ein bisschen ins Grübeln. Haben Sie schon mal was von Wolfgang Beltracchi gehört? Der Mann ist ein Kunstfälscher, hat über Jahrzehnte hinweg hunderte Gemälde im Stil berühmter Meister gefälscht. Der Schaden auf dem internationalen Kunstmarkt, der wird auf 20 bis 50 Millionen Euro geschätzt. Das ist ein spannendes Thema und um genau das geht es bei einer tollen Veranstaltung, zu der wir Sie gerne dabei hätten, und zwar im Staatlichen Museum in Schwerin. 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
1: Wir haben für Kunstverbrechen nämlich ein Live-Programm geschrieben und haben da schon ein paar echt tolle Abende gehabt. Hm. Wir haben dann mehrere Fälle im Gepäck, können da auch mit Bildern arbeiten, das ist total cool, sonst müssen wir euch das ja immer ganz genau beschreiben, was da passiert und da können wir auch mal ein paar Fotos zeigen von zum Beispiel den Tatorten. 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
0: Torben Steenbrück und Leonore Lötsch mit einem Blick hinter die Kulissen. 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Das ist doch der Hammer, oder? Das wird ein garantiert spannender Abend. Am Donnerstag, 19.30 Uhr im Staatlichen Museum in Schwerin. Und jetzt können Sie mich hier im Studio anrufen und die Tickets dafür gewinnen. Hier kommt die Nummer 01375 80 80 80 14 Cent der Anruf. Bin mir sicher, dass die da mit dabei sein wollen, wenn es um Kunstfälscher geht. 01375 80 80 80 jetzt hier bei mir anrufen.

0: Hallo Birgit, einen schönen Nachmittag mit NDR 1 Radio MV. Hi.
1: Hallo.
0: Hallihallo, Birgit Koch, wo sind Sie zu Hause?
1: In Stralsund.
0: In der Hansestadt Stralsund.
1: Aber ich arbeite in Schwerin und bin gerade auf meinem Weg. Und habe das gehört. Und da habe ich gedacht, oh, ich habe schon alle Serien von diesem Kunstverbrechen-Podcast mir angehört.
0: Ja.
1: Und habe leider die eine aktuelle Sendung in Rostock in der Kunsthalle verpasst. Und würde mich jetzt sehr freuen, wenn ich da mit mal rein könnte,
0: ja,
1: ins Museum.
0: Ist das schon abgemacht. Herzlichen Glückwunsch, liebe Birgit. 2 Tickets für Sie. Und dann
1: Super. Viel
0: Spaß, wenn es um Kunstverbrechen geht. Und das dann noch in diesem Ambiente im Staatlichen Museum in Schwerin. Das wird ein ganz, ganz toller Abend für Sie. Dann wünsche ich mal gute Fahrt. Sind Sie schon auf der A20? Weil ich fahre ja nachher auch von Schwerin rüber nach Grimmen. Nicht bis nach Stralsund, aber wenigstens mal nach Grimmen. Kommen Sie gut voran im Moment, Birgit?
1: Na, ich bin gerade jetzt erst am Abzweig ich fahre jetzt gerade auf die A14.
0: Ach so, ja, dann haben Sie noch ein bisschen Strecke vor sich. Dann gute Fahrt mit NDR 1 Radio MV und Glückwunsch, ne?
1: Genau.
0: Tschüss.
1: Vielen Dank.
0: Ciao.
1: Danke. Ciao.

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7: Und das sommerliche Wetter derzeit mit der aktuellen Sommertemperatur 25 Grad bei Ihnen in Goldberg in Lübs. Da haben wir diesen Wert tatsächlich schon erreicht und es ist noch ein bisschen kühler, zum Beispiel in Zinnowitz auf Usedom derzeit bei 19 Grad. Vielleicht vereinzelt noch mal ein Regentropfen heute Nachmittag, kann auch mal ein Gewitter mit dabei sein, also Schauer nicht ganz ausgeschlossen. Und dann in der kommenden Nacht auch so ein bisschen wechselhaft Schauer und Gewitter. Um die 14 Grad die Temperaturen. Und der 3-Tage-Trend. Morgen dann eher wieder trocken, nur ganz vereinzelt mal ein Regentropfen. Und die Temperaturen höchstens 23 Grad. Sonntag dann ähnliches Wetter, auch trocken, Sonne, Wolken im Mix. Und nach jetzigem Stand der Wochenbeginn vielleicht mit einem Schauer um die 21 Grad. 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Da haben wir diese Meldung für die A20, Kreuzuckermark, Richtung Rostock, zwischen Jarmen und Gützkow. Da haben wir die Sperrung nach einem Unfall. Dann geht es weiter mit der A20, wenn Sie von Lübeck Richtung Rostock unterwegs sind, vor der Abfahrt Bobitz, da laufen ja Brückenbauarbeiten, Sie brauchen 20 Minuten länger. Dann die A20 Richtung Rostock, wenn Sie aus Lübeck kommen, in der Ausfahrt Grevesmühlen, da steht ein defektes Fahrzeug. Und die A24 Richtung Berlin zwischen Bandenitz und Wörbelin staut es sich. Sie brauchen 20 Minuten länger. Geblitzt wird auf der A20 Richtung Lübeck, Raststätte Fuchsberg. A20 Richtung Rostock in Höhe Groß-Saarau. Dann die A24 Richtung Hamburg in Höhe der Baustelle Wörbelin und Richtung Berlin auf der 24 in Höhe der Baustelle Pritzwalk. B5 Zahrensdorf von Beutzenburg kommen. B96 zwischen Milzow und Brandshagen und dann nochmal zwischen Lietze und Bergen in Höhe Ralswiek. Dann die 103 Stadtautobahn Rostock Richtung Warnemünde in Höhe Evershagen. Die 105 Ribnitz-Dammgarten Richtung Stralsund in Höhe Altenwillershagen und die 106 Umgehung Schwerin in Höhe Neumühle Richtung Görries. Die 109 zwischen Ducherow und Neukosenow. Die 111 in Zempin und zwar auf beiden Seiten. Dann die 189 zwischen Perleberg und Wittenberge. Die 194 Stralsund stadtauswärts Richtung Lüssow. Dann die 198 Ortseingang Stolpe Richtung Neustrelitz. In Ducherow steht der Blitzer Alte Molkerei in Greifswald am Neuen Friedhof. Dann zwischen Groß-Ernsthof und Rubenow, zwischen Gülitz und Neukahlen und in Kirchdorf am Museum. Drei Blitzer habe ich noch für Sie. Einmal Ortkrug aus Schwerin kommt, Rostock Werftallee an der Kreuzung Groß-Kleiner Allee und in Schwerin Ludwigsluster Chaussee statt einwärts. Danke an Martin und Lisa fürs Melden. Staus oder Blitzer entdeckt, bitte einfach durchgeben. Sie erreichen uns über die NDR-MV-App oder anrufen 0800 59 59 100.
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7: Und ab ins Wochenende, jetzt mit Camilla Cabello. Ich bin Ralf Markert. Hallo.

0: Fun Factory mit Celebration. Wir sind für Sie da mit guter Laune Musik. Da geht's durch diesen Freitagnachmittag Richtung Wochenende.
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für Zurück in die Zukunft, für diesen tollen Film, haben sie ja damals The Power of Love gemacht. Und das ist genau die gleiche Band. Aus den 80ern, Huey Lewis and the News, das ist der Lieblingsmix, Stuck with You. Die meisten 80er immer hier bei uns bei NDR 1 Radio MV. Die deutschen Hits kommen dazu und der nächste aktuelle jetzt mit Nick Jonas und Robin Schulz.

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1: Und die Zeit, es ist jetzt 15 Uhr.
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1: Besonders im Sommer können Hitze und UV-Strahlung ja für einige sehr riskant werden. Markus Schubert, in Mecklenburg-Vorpommern plant das Gesundheitsministerium jetzt neue Schritte, um gefährdeten Menschen zu helfen, und hat heute Experten zugehört.
2: Ja, auf einem Hitzeschutzsymposium in Schwerin hat man sich ausgetauscht. Ein landesweites Netzwerk soll jetzt aufgebaut werden. Kommunen sollen konkrete Handlungsansätze empfohlen bekommen. Dabei geht es etwa darum, dass man sich um alleinstehende Seniorinnen und Senioren kümmert, damit sie in Hitzeperioden genügend Wasser trinken. Aber auch Hitzeschutzprogramme in Pflegeheimen und die Begrünung von öffentlichen Plätzen sind wichtige Themen. Auch Kitas und Schulen und Arbeitgeber müssen sich laut Gesundheitsministerin Drese auf Hitze als Herausforderung einstellen. Mit dem Symposium will sie den 2025 veröffentlichten Hitzeschutzplan MV weiterentwickeln. Was ist genau mit dem Wal passiert, der wochenlang vor der Insel Pöhl lag? Die Antworten soll nun auch die Auswertung eines Trackers im Umweltministerium in Schwerin bringen. Aus der aktuellen Redaktion berichtet Marek Walde.
3: Seit gut 2 Wochen liegt der tote Buckelwal bereits vor der dänischen Küste. Schon während des Bergungsversuchs vor Pöhl hatte die private Initiative einen Tracker am Tier angebracht. Taucher haben das Gerät am toten Wal entdeckt und den Behörden übergeben. Heute ist der Tracker in Schwerin angekommen, das bestätigte das Umweltministerium auf NDR-Nachfrage. Die Daten sollen nun im Ministerium ausgewertet werden. Dabei sollen auch Vertreter der privaten Initiative, Expertinnen und Experten und der Hersteller des Trackers beteiligt werden. Bis die Daten ausgewertet sind, wird es wohl noch ein paar Tage dauern. Ein konkretes Datum nannte das Ministerium noch nicht.
2: Der frühere Bundesverkehrsminister Scheuer von der CSU muss sich im Zusammenhang mit der gescheiterten Pkw-Maut vor Gericht verantworten. Das Landgericht Berlin hat eine entsprechende Anklage zugelassen. Aus dem Hauptstadtstudio Felix Tenbaum.
4: Die Staatsanwaltschaft Berlin wirft dem früheren Bundesverkehrsminister und seinem Staatssekretär Gerhard Schulz vor, im Parlamentarischen Untersuchungsausschuss bewusst die Unwahrheit gesagt zu haben. Konkret geht es darum, dass Scheuer als damaliger Verkehrsminister die Mautverträge Monate vor dem Urteil des Europäischen Gerichtshofs unterschrieben hatte. Die Betreiber sollen ihm aber angeboten haben, die Unterschrift der Verträge zu verschieben, was er abgelehnt habe. Im Untersuchungsausschuss hatte Scheuer gesagt, daran könne er sich nicht erinnern. In der Anklageschrift wird der Schaden für den Bund, der durch die Zahlungen an die Betreiber entstanden ist, mit 243 Millionen Euro beziffert.
2: Bundesaußenminister Wadephul hat den Einschlag einer mutmaßlich russischen Drohne in einem Wohnhaus in Rumänien kritisiert. Russlands rücksichtsloses Verhalten gefährde weiterhin die kollektive Sicherheit in Europa, schrieb Wadephul. Das Geschoss war offenbar Teil eines weiteren russischen Großangriffs auf die Ukraine. Die Drohne war in der Nacht auf das Dach eines Apartmenthauses in der Stadt Galatz an der Donau gestürzt. 2 Menschen wurden leicht verletzt. Florence Foster Jenkins wurde in den 1940er Jahren berühmt durch ihren schlechten Gesang. Die Geschichte der Amerikanerin feiert heute Abend Premiere im Schauspielhaus Neubrandenburg beim traditionellen Sommerspektakel. Beatrice Böse im Hafen-Müritz-Studio berichtet.
5: Schräge Töne und kein Rhythmusgefühl, das zeichnet den Gesang von Florence Foster Jenkins aus. Sie selbst hält sich für die perfekte Sopranistin, ihr Mann und eine gute Freundin bestärken sie darin. Ihr neu engagierter Pianist bringt es nicht übers Herz, ihr die Wahrheit zu sagen. Bald erfüllt sich die Amerikanerin einen Traum, sie singt in der berühmten Carnegie Hall in New York. Doch damit löst sie großes Gelächter aus. Die Komödie zeigt mit viel Ironie, wie Selbst- und Fremdwahrnehmung auseinandergehen können. Insgesamt 18 Vorstellungen sind bis Ende Juni im Schauspielhaus Neubrandenburg geplant.
1: Sommerwetter in Mecklenburg-Vorpommern und Jan Baumgart, wir haben tatsächlich auch sommerliche Werte, also die 25 Grad im Blickwinkel.
6: Ja, sogar 27 schon. Hammer. In Dömitz habe ich gerade gemessen, das ist aktuell am wärmsten. Kühlungsborn meldet gerade 23 Grad und in Karlshagen auf Usedom ist es gerade ein bisschen kühler, 21 da. Im Osten des Landes ist es richtig schön sonnig aktuell, in Neubrandenburg, Anklam, Greifswald, aber nicht mehr lange. Aus Richtung Westen ziehen nämlich Wolken auf und aus denen kann es auch mal regnen, in Bützow und Sternberg. Zum Beispiel sehe ich hier gerade auf meinem Regenradar. Also die Wäsche lieber schnell reinholen. Es kann durchaus auch noch gewittern heute. Morgen haben wir Sonne und Wolken dann im Mix. Ganz vereinzelt können noch mal ein paar Tropfen runterkommen. Ist aber eher die Ausnahme von Warnemünde bis nach Rügen. Es ist morgen etwas kühler, 19 bis 20 Grad. Im Rest des Landes wird es wärmer mit bis zu 23 Grad.
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0: A20 Richtung Rostock, Höhe Groß-Sarau. A24 Richtung Hamburg, Höhe Baustelle Wöbelin. A24 Richtung Berlin, Höhe Baustelle Pritzweig. B5 in Zahrensdorf von Bolzenburg kommt. B96 auf dem Rügenzubringer zwischen Milzow und Branshagen. B96 zwischen Lietzow und Bergen, Höhe Reilswijk. B103 Stadtautobahn Rostock Richtung Warnemünde, Höhe Evershagen. B105 Ribnitz-Damgarten Richtung Stralsund, Höhe Altenwillershagen. B106 Umgehung Schwerin, Höhe Neumühlen Richtung Görries haben sie aufgebaut. Dann zwischen Ducherow und Neukroserow auf der 109. Auf der B111 in Zempin auf Usedom Richtung Ahlbeck beidseitig. B189 zwischen Perleberg und Wittenberge. B194 Stralsund stadtauswärts Richtung Lüssow. B198, da ist sie. Ortseingang Stolpe Richtung Neustrelitz. In Ducherow an der Alten Molkerei. In Greifswald am Neuen Friedhof. Zwischen Groß-Ernsthof und Rubenow. Zwischen Gülitz und Neukalen. In Kirchdorf am Museum. Dann stehen sie in Ortkrug aus Schwerin kommt. In Pampow in der Strahlendorfer Straße eben gerade gemeldet. Dankeschön. In Rostock in der Werftallee an der Kreuzung Groß-Kleiner Allee. Und in Schwerin Ludwigsluster Chaussee statt einwärts.
1: Danke fürs Melden an Lara zum Beispiel, auch an Thomas, wenn Sie Staus oder Blitze entdeckt haben. Einfach durchgeben. Sie erreichen uns jederzeit über die NDRMV-App oder anrufen 0800 59 59 100.
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1: Und nun aber ab ins Wochenende. Es ist Freitagnachmittag. Kommen Sie gut durch diesen Freitag mit der besten Musik und dem nächsten aktuellen Hit. France, If I Were Sorry.

0: Mann.
1: Ich glaube, ich muss hier erstmal so ein ganz klein wenig den roten Teppich ausrollen. Nee? Auch wenn ich Rücken habe, ne? Aber Ihre Majestät, Frauke von und zu Rauner, zu Gast bei mir im Studio mit Krone und Zepter. Ich sehe dich morgen schon durch das Schloss in Ludwigslust wandeln. Es wird einfach großartig.
2: Ich freue mich auch drauf. Ich lasse aber Zepter und Krone bei dir. Steht dir auch gut.
1: Ja, ja.
2: Heute sind wir auch mal ganz kurz schon mal da im Schloss Ludwigslust. Da wird ja morgen der Westflügel wieder eröffnet, ne? Nach ganz vielen Jahren Bauzeit. Unser Reporter, der ist heute schon da. Guckt mal, was da alles vorbereitet wird, damit das Versailles des Nordens morgen so richtig glänzt. Vielleicht putzt er noch eine Runde mit.
1: Tolles Schloss.
2: Ja, wir sind heute außerdem bei einer Radfahrerin, die jetzt am Wochenende bei der Mecklenburger Seenrunde mitmacht. Maja Evers ist das. Und für die ist dieses 300-Kilometer-Rennen von Neubrandenburg über Röbel, Feldberg, zurück nach Neubrandenburg etwas sehr, sehr Besonderes, denn sie fährt gegen ihre Todesangst. Vor 2 Jahren hat sie genau auf dieser Tour mitgemacht, einen schweren Unfall gehabt. Da hat ihr ein Auto die Vorfahrt genommen. Sie ist über die Motorhaube und trotz Helm hat sie schwere Kopfverletzungen gehabt und dank Helm überlebt. Und seitdem kämpft sie sich wieder zurück und fährt wieder Rad.
1: Boah, starke Frau. Ja. Und Sie sehen sie dann heute Abend um 19.30 Uhr Nordmagazin, NDR Fernsehen. Dann, Frauke, schöne Sendung.
2: Danke.
1: Was ziehst du morgen an? Was Barockes?
2: Guck ich mal in meinen großen Kleidergemächer.
1: Sonst nimmst du was von mir. 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
1: Der Schotte mit der tollen Stimme. Rod Stewart im Lieblingsmix hier auf NDR 1 Radio MV. The Downtown Train. Damit geht's durch diesen Freitagnachmittag. Die beste Musik immer hier bei uns im Lieblingsmix.

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1: NDR1 Rad MV ist hier. Ich bin Ralf Markert, Grimmener Jung, mein Heimatlandkreis Vorpommern-Rügen. Da könnte man hier und dort mal Schirmchen brauchen,
2: ja.
1: Ein Baumgart.
2: Ziehen ein paar Wolken gerade übers Land.
1: Ja.
2: Es kann immer mal wieder nass von oben was runterkommen. In Samten zum Beispiel regnet es gerade, da messen wir 24 Grad. Rostock ist mit 23 Grad dabei und Parchim mit 25. Gewitter sind auch mit drin, kann sich also ein bisschen schwüler anfühlen, die Luft. Der 3-Tage-Trend sieht frühlingshaft aus. Am Wochenende haben wir einen freundlichen Mix aus Sonne und Wolken. Die Temperaturen liegen so bei 20 Grad. Stellenweise kann es auch mal so auf 23 Grad hochgehen und am Montag kann es wieder etwas nasser werden.
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2: Auf der A20 Richtung Kreuz-Uckermark staut es sich vor der Abfahrt Bobitz wegen Brückenbauarbeiten. 20 Minuten Zeitverlust. A20 Richtung Kreuz-Uckermark nochmal in der Ausfahrt Grebesmühlen steht noch immer ein defektes Fahrzeug. Fahren Sie bitte vorsichtig. A20 Richtung Lübeck, da ist zwischen Jamen und Gützkow nach einem Unfall gesperrt. Am besten fahren Sie in Anklam schon runter. A24 Richtung Berlin zwischen Bandenitz und Wörbelin. Die beiden Baustellen da, 20 Minuten Zeitverlust. Im Landkreis Ludwigslust-Parchim gab es gerade einen Unfall und zwar zwischen Grabow und Neustadt-Glewe, Höhe Groß-Larsch. Vorsicht bitte. Und die B96 ist zwischen Sassnitz und Sagard in beiden Richtungen gesperrt. Auch da gab es gerade einen Unfall. Und dann haben Sie noch was. Moin, wer ist dran?
1: Im Moment keiner.
2: Oh.
1: Da klemmt wohl gerade die Leitung. Liefern wir nach, wir gucken gleich mal auf die Blitzer. Ne?
2: Jo, wir gucken auf die Blitzer. A20 Richtung Lübeck, Höhe Raststätte-Fuchsberg. A20 Richtung Rostock, Höhe Groß-Sarau. A24 Richtung Hamburg, Höhe Baustelle Wöbelin. A24 Richtung Berlin, Höhe Baustelle Pritzweig. B5 in Zarensdorf, aus von Beutzenburg kommt. B96 Rügenzubringer zwischen Milzow und Brandshagen. B96 zwischen Lietzow und Bergen, Höhe Ralswiek. B103 Stadtautobahn Rostock, da in Richtung Warnemünde, Höhe Ihreshagen. B105 Ribnitz-Damgarten Richtung Stralsund, Höhe Altenwillershagen. B106 Umgehung Schwerin, Höhe Neumühle beidseitig. Danke Jan fürs Bescheid geben da eben gerade. B109 zwischen Ducherow und Neukosenow. B111 in Zempin auf Usedom in Richtung Ahlberg beidseitig. B198 zwischen Perleberg und Wittenberge. B194 Stralsund stadtauswärts in Richtung Lüssow. B198 Ortseingang Stolpe Richtung Neustrelitz, in Ducherow an der Alten Molkerei, in Greifswald am Neuen Friedhof, zwischen Großernsthof und Rubenow, zwischen Gülitz und Neukahlen, in Kirchdorf am Museum, dann zwischen Malchin und Denzin, in Ortkrug aus Schwerin kommt, in Pampow Richtung Strahlendorf, hinter dem Kieswerk, in Rostock Werftallee an der Kreuzung Groß-Kleiner Allee und in Schwerin Ludwigsluster Chaussee stadteinwärts.
1: Jetzt
2: klappt
1: ist
2: das jetzt?
1: Dran. Na klar, wer ist denn dran?
3: Moin, moin, hier ist der Robert, grüß dich.
2: Moin.
3: Auf der A20 Richtung Stralsund, gerade hinter der Baustelle Dummersdorf, hat es irgendwie entweder einen kleinen Crash gegeben oder eine Panne. Also wenn man da direkt aus der Baustelle rauskommt, vom einen Leit ins nächste quasi, da fängt sich das an, jetzt gerade aufzustauen.
2: Ja, danke fürs Bescheid geben. Wir bleiben mal dran.
1: Jawohl, das ist die Stelle, wo immer alle Gas geben. Und dann kommt gleich als nächstes der Parkplatz. Leute, fahrt bitte vorsichtig. Und wenn Sie was entdeckt haben, Staus oder Blitzer, gerne melden über die NDRMV-App oder anrufen 0800 59 59 100.
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1: Ich bin Ralf Markert. Schönen Nachmittag. Kommen Sie gut ins Wochenende. Jetzt mit Tayo Cruz und Kylie Minogue.

0: Die meisten 80er immer im Lieblingsmix hier auf NDR 1 Radio MV mit Mariah McKee geht's durch den Nachmittag. Was eine tolle Stimme, was eine tolle Frau. Show Me Heaven hier im Lieblingsmix. Heute und morgen wird wieder ordentlich in die Pedale getreten. Die Mecklenburger Seenrunde startet. Ein wirklich tolles Rennen für alle, die mit dem Rad vielleicht so semi-professionell unterwegs sind. Weil das sind schon ordentliche Strecken, die da abgehen. Ne? Ich sag mal so, 300 Kilometer auf dem Fahrrad. Das musst du erstmal bringen. Alle Leistungs-, alle Altersklassen dabei. Alle, die Radsport lieben, die machen damit. Es sind so um die 5000 Sportlerinnen und Sportler, die dabei sind. Strecke Neubrandenburg über Neustrelitz und Röbel wieder zurück nach Neubrandenburg. Detlef Köpke ist der Initiator. 300 Kilometer, Detlef, sind schon toll. Wie lange braucht man für die Strecke?
1: Wenn man jetzt ganz einfach rechnet, 30 im Durchschnitt, dann kommen halt 10 Stunden raus. Wenn man das mit 25er Durchschnitt macht, so im Schnitt, ist man aber auf 12 Stunden auf dem Rad. Und bei 20 Kilometer im Durchschnitt sind es auch nur 15 Stunden. Heißt, morgens um 3 losfahren und dann ist man am späten Nachmittag eigentlich auch schon wieder um 17 Uhr in Neubrandenburg.
0: Ja, nun hat sich ja so ein bisschen was entwickelt in der Radszene. Viele haben ein Fahrrad, wo ein Elektromotor mit dran ist, wo also ein dicker Akku hinten drauf hängt. Wie sieht's aus? Sind E-Bikes auch erlaubt?
1: Bei der Frauen-MSR ja. 100 Kilometer kann man mit einem ganz guten E-Bike locker bewältigen. Und deswegen haben wir auch gesagt, bei der Frauen-MSR 100 gibt es eine Möglichkeit einmal zum Nachladen und dann kann man dort halt mitfahren.
0: Ja, aber es sind schon echt amtliche Strecken. Sowas sollte man wirklich nur trainiert antreten. Danke für die Infos. Detlef Köpke war das. Er ist der Initiator. Ganz, ganz viel Spaß bei der Mecklenburger Seenrunde. Und der Hinweis für Sie, wenn Sie da auf der Ecke unterwegs sind, ist ja auch manchmal ein bisschen hügelig oder aber schwer einzusehen bei den Kurven. Stellen Sie sich einfach bitte darauf ein, dass dort Radfahrerinnen und Radfahrer unterwegs sind und die genau das gleiche Recht auf der Straße haben wie Sie. Also schön ruhig und langsam, Vorsicht, gegenseitige Rücksichtnahme. Und dann geht das alles seinen Gang. Und wir von NDR 1 Radio MV, wir freuen uns immer, wenn wir darüber berichten können, weil das einfach eine ganz, ganz coole Sache ist. Hier bei uns in Mecklenburg-Vorpommern.
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kommt die Sonne gleich raus, oder? Weil Maren Steinert schon im Studio ist. Zitronengelbe Hose sieht schick aus. Und Maren dann gleich für Sie hier am Mikrofon die Sendung der Tag mit allen wichtigen Informationen. Wir schauen zum Beispiel auch auf das Schloss in Ludwigslust. Da wurde ja viel gebaut, viel investiert. Und jetzt am Wochenende sind wir dann auch da mit dem Nordmagazin. Alles weitere dann gleich bei Maren in der Sendung. Im Lieblingsmix One Republic mit dem aktuellen Hit West Coast. Ich bin Ralf Marker.

0: Tja, ruckzuck ist die kurze Arbeitswoche schon wieder rum. Mit NDR 1 Radio MV geht's jetzt in den Feierabend am Freitagnachmittag. Es ist ganz genau 16 Uhr und Sie hören die Sendung der Tag.
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0: Es gibt einen neuen Sonnenscheinrekord für Mecklenburg-Vorpommern. 737 Stunden schien die Sonne in diesem Frühjahr bei uns im Land so lange wie noch nie. Und es war übrigens auch wärmer als sonst, auch wenn sich's vielleicht nicht immer so angefühlt hat. Seit 1881 übrigens ist die mittlere Temperatur hier bei uns im Land um 2,5 Grad Celsius gestiegen und das hat Folgen, Markus Schubert.
2: Ja, Gesundheitsministerin Drese sagte es heute so: Temperaturen von über 30 Grad in Gebäuden und in der Arbeitswelt sowie tropische Nächte seien keine Zukunftsvisionen mehr, sondern Realität. Deswegen gab es heute das erste landesweite Hitzeschutzsymposium bei der IHK in Schwerin. Franziska Hähnlein berichtet aus dem Mecklenburg-Studio.
3: Bei dem Treffen von Gesundheitsexperten, Städteplanern und Kommunalvertretern ging es um die Auswirkungen des Klimawandels und der damit einhergehenden Hitze. Besonderer Fokus lag dabei auf dem Gesundheitswesen. Beispielsweise sollen Frühchenstationen in Krankenhäusern Klimaanlagen erhalten. Auch das Stadtbild müsse sich verändern, etwa durch mehr schattenspendende Grünanlagen. Beispielhaft wurde hierfür die Klimaoase Rostock genannt, ein Projekt, bei dem ein Platz durch Bepflanzung klimagerecht umgestaltet wird. Der Landkreis Nordwestmecklenburg rief unterdessen zur Teilnahme am Präventionsprojekt Cool bleiben, Hitzeschutz im Landkreis Nordwestmecklenburg auf. Dabei sollen öffentliche Einrichtungen wie Cafés, Kirchen oder Arztpraxen Orte schaffen, an denen sich Menschen bei großer Hitze abkühlen oder mit Trinkwasser versorgen können.
2: Die Europäische Union hat die Freigabe von mehr als 16 Milliarden Euro Finanzmittel für Ungarn angekündigt. EU-Kommissionspräsidentin von der Leyen erklärte nach einem Treffen mit Ungarns neuem Regierungschef Modja in Brüssel, das Land habe in kurzer Zeit große Fortschritte, unter anderem bei der Korruptionsbekämpfung und der Regionalförderung erzielt. Aus Brüssel Katrin Schmidt.
4: Bei den rund 16 Milliarden Euro handelt es sich um den größten Teil, der insgesamt gut 17 Milliarden Euro, die in Brüssel während der Regierungszeit von Ungarns Ex-Regierungschef Orbán eingefroren wurden, weil das Land unter ihm gegen Prinzipien der Rechtsstaatlichkeit verstoßen hat, also die Unabhängigkeit der Gerichte und die Gewaltenteilung untergraben hat, sowie wegen Korruption und mangelnder Transparenz im Umgang mit Geldern aus den Töpfen der EU. Eine weitere gemeinsame Entscheidung, so verkündet von der Leyen heute, betreffe Erasmus. Ab dem kommenden Studienjahr könnten auch ungarische Studentinnen und Studenten wieder von dem europäischen Austauschprogramm profitieren.
2: Die Polizei in Teterow sucht einen am Heck beschädigten weißen VW Caddy und die beiden Männer, die sich in der vergangenen Nacht darin eine Verfolgungsjagd mit einem Streifenwagen lieferten. Zuerst fiel das Fahrzeug nach Mitternacht in der Innenstadt von Teterow auf, weil es in verkehrter Richtung in eine Einbahnstraße fuhr. Der Fahrer floh dann vor der Polizei und rammte auf seiner Fahrt durch mehrere Ortschaften Richtung Malchin dreimal rückwärts den Streifenwagen. Ehe er mit dem Auto entkam, stieg ein zweiter Mann aus und floh zu Fuß. In Greifswald ist offenbar präpariertes Tierfutter entdeckt worden. Eine Frau hat am Vormittag daraufhin die Polizei alarmiert. Einzelheiten von Mathis Klemme aus dem Vorpommern-Studio.
5: Vor einem Wohnhaus in der Greifswalder Innenstadt hatte die Frau das mit Glassplittern versetzte Hundefutter entdeckt. Auch in der Nähe habe es weitere Köder gegeben, hieß es von der Polizei. In diesem öffentlich zugänglichen Bereich sind regelmäßig Hunde, Katzen und weitere Tiere sowie Kinder unterwegs. Fressen Tiere diese Köder, können sie sich ernsthaft verletzen oder gar sterben. Deshalb bittet die Polizei um erhöhte Aufmerksamkeit. Wer verdächtiges Tierfutter findet, sollte dieses nicht anfassen und sofort die Beamten verständigen. Im aktuellen Fall ermittelt die Polizei gegen Unbekannt.
0: 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Wir sind beim Wetter für unser Land mit Jan Baumgart. Ein bisschen sowas, Regen ist noch angekündigt. Ein bisschen Gewitter kann es auch noch geben. Was ist da aktuell los draußen?
6: Ja, also über Wismar und Ludwigslust ist die dicke Wolkendecke schon rübergezogen. In Schwerin kam auch gerade ein paar Tropfen runter. Auf Rügen wird es aktuell nass. Bleibt doch erstmal so unbeständig mit Sonne und Wolken im Mix. Und wie du gerade gesagt hast, gewittern kann es eben auch noch. Kurzer Blick noch auf die Temperaturen. In Warnemünde messen wir 23 Grad, Teterow auch 23. Und in Beutzenburg, da ist es die letzten Tage ja fast immer am wärmsten gewesen. Heute auch wieder mit dabei 26 Grad.
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6: Einiges los bei uns im Land. A20 Richtung Kreuz Uckermark, vor der Abfahrt Bobitz staut es sich wegen Brückenbauarbeiten, 20 Minuten Zeitverlust. Dann selbe Strecke hinter der Baustelle Dummersdorf haben wir einen Liegenbleiber. Da staut es sich jetzt auch schon, auch da 20 Minuten, die sie da länger brauchen. A20 Richtung Lübeck, da zwischen Jaben und Gützkow nach einem Unfall gesperrt, am besten sie fahren in Anklam schon runter. A24 Richtung Berlin, zwischen Bandenitz und Wörbelin auch 20 Minuten Zeitverlust wegen den beiden Baustellen. Im Landkreis Ludwigslust-Parchim gab es einen Unfall, und zwar zwischen Grabow und Neustadt-Lewe, Höhe Groß-Larsch, Vorsicht bitte. Auf der B96 hat es auch gekracht, zwischen Sassnitz und Sagard. Die Polizei leitet jetzt dran vorbei. Und auf der B110 Richtung Rostock,

0: Stralsund, Höhe Altenwillershagen. B106 Umgehung Schwerin, Höhe Neumühle beidseitig da. B111 in Zempin auf Usedom auch beidseitig. B194 Stralsund stadtauswärts in Richtung Lüssow. B198 Ortseingang Stolpe Richtung Neustrelitz zwischen Großernsthof und Rubenow. In Kirchdorf am Museum zwischen Malchin und Demsin. In Ortkrug aus Schwerin kommend in Pampo Richtung Strahlendorf hinter dem Kreisel. In Rostock in der Werftallee an der Kreuzung Groß-Kleine Allee. In Schwerin, Ludwigslusser Chaussee, Stadt einwärts, das war's erstmal.
1: Und vielleicht haben Sie unterwegs noch irgendwo einen Blitzer gesehen. 0800 59 59 100, sagen Sie uns gern Bescheid oder schicken Sie einfach eine kurze Nachricht über die NDR MV-App. Gute und sichere Fahrt ins Wochenende für Sie.
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1: Und die Geschichte mit dem Buckelwal von Pöhl ist immer noch nicht zu Ende erzählt. Jetzt ist der Tracker in Mecklenburg-Vorpommern, ja, der möglicherweise Daten über die letzten Tage des Buckelwals aufgezeichnet hat, angekommen. Und Tierärztin Anne Herrschaft, die hatte ja den Tracker vor 2 Wochen an dem veränderten Wal in Dänemark gefunden.
3: Und damit wir dann wirklich Sicherheit bekommen haben, dass das der richtige Tracker ist, haben die den vor Ort abgebaut. Und ich habe dann später die Tracker-Nummer verglichen und konnte dann endgültig sagen, ja, das ist genau der Tracker, den wir verbaut haben.
1: Ja, und was nun von diesem Teil zu erwarten ist, wie es weitergeht, darüber spreche ich gleich mit unserem Reporter in gut 4 Minuten hier bei NDR 1 Radio MV.

0: Ja, was genau ist mit dem Wal passiert, der wochenlang vor der Insel Pöhl lag? Warum ist er gestorben, nachdem er in die Nordsee geschleppt und dann ja auch in die Freiheit entlassen wurde? Antworten sollen eventuell die Daten eines Trackers bringen, der ja am Wal befestigt wurde und nun in Schwerin im Umweltministerium angekommen ist. Marek Walde aus unserer aktuellen Redaktion. Also der Wal ist ja nun schon seit mehr als 2 Wochen tot. Warum ist denn dieser Tracker erst jetzt in Schwerin?
1: Naja, es gibt halt exakt ein Gerät, auf dem diese Daten sein sollen. Also Daten vom Wal, wo der war, in welcher Tiefe er war. Und mit denen will man halt auch klären, wann der Wal tatsächlich gestorben ist. Naja, und diesen Tracker, den wollte man jetzt nicht einfach mit UPS oder so verschicken, sondern eben mit einem ganz besonderen Kurier dann sicher nach Schwerin transportieren. Und das hat halt gedauert.
0: Okay, und wie müssen wir uns das jetzt vorstellen? Wie geht's jetzt weiter? Was passiert mit dem Gerät? Kümmert sich der Minister da persönlich drum oder wie wird das jetzt alles ausgewertet?
1: Man könnte fast da auf die Idee kommen, dass Herr Backhaus da jetzt an diesem Gerät rumschraubt. Aber nein, das wird nicht passieren. Eine Sprecherin des Ministeriums hat mir gesagt, dass da jetzt Profis ans Gerät sollen. Fachleute aus dem Ministerium, externe Expertinnen und Experten, Vertreter der privaten Initiative, denen dieser Tracker auch streng genommen gehört, die haben den ja gekauft, und auch Vertreter des Herstellers dieses Geräts sollen einbezogen werden, wenn die Daten jetzt ausgewertet werden. Alles unter der Aufsicht des Ministeriums. Welche Personen das genau sein werden, das konnte mir das Umweltministerium noch nicht sagen. Ich gehe aber fest davon aus, dass der Minister da auch mal seinen Kopf durch die Tür stecken wird. Alles andere würde mich doch wundern.
0: Und wann können wir denn mit ersten Informationen dazu vielleicht rechnen, was da jetzt aufgezeichnet wurde, was denn dieser Tracker da für Daten liefert?
1: Das wird wohl noch ein paar Tage dauern. Also einen groben Zeithorizont, mindestens eine Woche wird es dauern. Mhm. Aber im Schweriner Umweltministerium hat man mir gesagt, wir wollen uns da jetzt auf keinen Fall auf einen Tag festlegen. Die sind gerade da noch dabei, das Team zusammenzustellen.
0: Okay, dann sind wir auf jeden Fall da dran und gucken aber auch nochmal jetzt nach Dänemark. Denn der Walkadaver, der liegt ja da immer noch vor der dänischen Insel Anholt am Strand. Wie geht's denn da jetzt weiter?
1: Ja, wenn ich das so genau sagen könnte. Es ist so ein bisschen wie immer beim Wal. Seit Wochen, es dauert alles länger und am Ende kommt doch irgendwie alles anders. Also die dänischen Behörden, die wollten den Wal jetzt ja erst in einen Hafen transportieren, um ihn dort zu untersuchen. Das hat nicht geklappt. Nun soll das Tier direkt am Strand obduziert werden. Bislang ist da aber auch noch nichts passiert.
0: Mhm. Und trotz alledem, es besteht ja auch Explosionsgefahr immer noch. Der bläht sich ja weiter und weiter auf.
1: Ganz genau. Also es klingt ja skurril, aber durch diese, ich sag mal, Verwesungsgase im Wal bläht er sich eben auf. Die können nicht nach draußen. Das sorgt eben dafür, dass der Wal immer größer und größer wird und im schlimmsten Fall kann er irgendwann explodieren.
0: Ist ja auch nicht ganz ungefährlich.
1: Nee, absolut.
0: Dankeschön. Bis hierhin Marek Walde aus unserer aktuellen Redaktion. Also der Wal wird uns weiterhin beschäftigen. Wir sind gespannt auf das, was dieser Tracker da an Daten möglicherweise noch liefert oder vielleicht auch nicht. Wir sind auf jeden Fall dran hier bei NDR 1 Radio MV.
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0: 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Es gibt schöne Neuigkeiten. Das Schloss in Ludwigslust, manche nennen es ja auch das Versailles des Nordens, feiert morgen seine große Wiedereröffnung. Nach jahrelanger Sanierung ist das Schloss nun endlich fertig. Und Nathalie Süß aus unserem Mecklenburg-Studio, wie sieht es denn da jetzt aus?
1: Es ist richtig bunt geworden. Die herzogliche Familie im 19. Jahrhundert stand nämlich total auf kräftige Farben. Im Westflügel, der ist jetzt frisch restauriert, gibt es ein rotes Zimmer, ein gelbes, ein blaues und natürlich auch ein grünes.
0: Guck an.
1: Dort wurde die alte Wandbespannung aus Seide extra nachgewebt. Die Restauratoren haben dafür tatsächlich alte Stoffreste hinter den Fußleisten hervorgeholt, um das originale Muster zu treffen. Mhm. Und im blauen Zimmer, das war das Zimmer der Herzogin Alexandrine, da weiß man dank einer historischen Zeichnung sogar ganz genau, wo ihr Ecksofa und ihre persönlichen Dekosachen standen. Es ist also eine echte Zeitreise in das höfische Leben von damals.
0: Und das klingt auch sehr nach liebevoller Detailarbeit, aber ich sag mal, so ein riesiges Schloss, das saniert sich ja auch nicht von heute auf morgen, ne?
1: Allerdings, das war ein echtes Mammutprojekt. Im Goldenen Saal, dem Herzstück, da musste erstmal der jahrhundertealte Grauschleier runter. Jetzt strahlt der Saal wieder in reinem Weiß und Gold. Die größte Herausforderung waren aber die alten Handwerkstechniken, wie der Stuckmarmor oder das berühmte Ludwigsluster Papiermaché. Die Ornamente an den Säulen, Möbelverzierungen, Statuen, alles wurde aus Papier gemacht. So hat man damals Marmor, Gold und auch Holz täuschend echt imitiert. Dafür und auch für andere Arbeiten mussten Firmen aus ganz Europa ran. Die originalen Teppichmuster für das Schlafzimmer der Herzogin wurden in Paris entdeckt. Gewebt hat sie dann eine Firma in Belgien, die sonst eigentlich nur moderne Teppiche macht. Die meisten Beteiligten kamen aber direkt aus Mecklenburg-Vorpommern. Und jetzt ist das Schloss komplett fertig saniert und öffnet morgen wieder seine Türen für Besucher.
0: Da freuen wir uns drauf. Dankeschön, Nathalie Süß aus unserem Mecklenburg-Studio. Also morgen die Wiedereröffnung im Schloss Ludwigslust. 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

0: Kultmusik aus den 90ern von Roxette hier in ihrem Lieblingsmix auf NDR 1 Radio MV. Genau, und jetzt nehmen wir ein bisschen so einen Gang raus. Es gibt zwar schönes Deutsches, ein bisschen ruhiger von Sarah Connor hier bei uns. Wie schön du bist.
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3: 16.30 Uhr ist es, 16:30, Zeit jetzt für die Kurznachrichten bei NDR 1 Radio MV. Ja, wir merken es alle, irgendwie die Sommer werden heißer hier im Land und das kann eben auch schon mal im Mai einsetzen, dass wir so Hitze haben und vielen Menschen macht das logischerweise auch zu schaffen. Und nun will Gesundheitsministerin Drese gegensteuern, Markus, und zwar wie?
5: Sie will vor allem ältere Menschen, aber auch Kinder oder Schwangere besser schützen. 120 Städteplaner, Medizinerinnen und andere Wissenschaftler haben heute in Schwerin beraten, wie man den vor einem Jahr vorgelegten Hitzeschutzplan für Mecklenburg-Vorpommern verfeinern und mit Leben füllen kann. Kommunen sollen etwa öffentliche Plätze begrünen. Kitas, Schulen und Arbeitsplätze sollen auf Hitzeperioden eingerichtet werden. Aber auch Nachbarn sind gefragt. Sie sollen sicherstellen, dass alleinstehende Senioren auch genug Wasser im Haus haben und trinken. Der frühere Bundesverkehrsminister Scheuer muss sich im Zusammenhang mit der gescheiterten Pkw-Maut vor Gericht verantworten. Das Landgericht Berlin hat eine entsprechende Anklage zugelassen. Der CSU-Politiker hatte im Mautuntersuchungsausschuss des Bundestags bestritten, dass ihm die vorgesehenen Betreiber angeboten hatten, mit den Verträgen bis zu einer Entscheidung des Europäischen Gerichtshofs zu warten. Später musste der Bund den Betreibern 243 Millionen Euro Schadenersatz zahlen. Rund drei Wochen nach der Vereidigung der neuen ungarischen Regierung hat die EU mehr als 16 Milliarden Euro für Budapest freigegeben. Ein Großteil der Summe war in der Regierungszeit von Viktor Orbán eingefroren, unter anderem wegen Korruption. EU-Kommissionspräsidentin von der Leyen erklärte bei einem gemeinsamen Auftritt mit dem neuen Premier Magyar in Brüssel, Ungarn könne das Geld nun erhalten. Nötig seien aber weitere Schritte.
3: Dankeschön, Markus. Und jetzt geht's direkt in Ihre Region.
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6: Mit Heike Becker, guten Tag. Im Mai waren in der Mecklenburgischen Seenplatte 11.400 Menschen arbeitslos. Im Vergleich zum April sind das etwa 420 Menschen weniger und knapp 300 weniger als vor einem Jahr. Die Arbeitslosenquote liegt damit im Mai bei 9%. Laut Agenturchef Wegner ist die Situation auf dem Arbeitsmarkt besser, als die Stimmung vermuten lasse. Im vergangenen Monat haben sich insgesamt etwas mehr als 1.800 Menschen arbeitslos gemeldet. Das Angebot an freien Stellen befindet sich weiter auf hohem Niveau. Allein im Mai wurden gut 470 neue freie Stellen gemeldet. Derzeit gibt es in der Mecklenburgischen Seenplatte insgesamt etwa 2.500 freie Stellen. In Meiche sollen die stadteigenen Pachtverträge für Garagen aus DDR-Zeiten neu geregelt werden. Für einige Pächter wurden die Mieten seit Jahrzehnten nicht erhöht. Teilweise beträgt die Pacht nur 4 Euro im Monat. Sven-Peter Martens berichtet.
7: Meichos Bürgermeister René Putzer strebt im Durchschnitt eine Pacht von rund 50 Euro pro Monat und Garage an. Ab wann diese Summe fällig wird, das müssten die Stadtvertreter noch endgültig entscheiden, so der parteilose Bürgermeister. Von Juni an werde es deshalb mehrere Versammlungen mit den betroffenen Pächtern geben, um über die neuen Pachtverträge zu sprechen. Ein Problem sei auch die zunehmende illegale Untervermietung an Dritte, so Putzer. Das hätten einige Garagenpächter ausgenutzt. Sie verlangten teilweise Mieten von 100 Euro pro Monat. Die Stadt Malchow hat ungefähr 500 Garagen verpachtet.
6: Die 17-jährige Schülerin Luise Hartke aus Neubrandenburg bekommt den diesjährigen Anneliese-Wagner-Jugendpreis. Ausgezeichnet wird ihr Text Wahltag 15.03.2126. Darin beschreibt sie nach Aussage der Jury sehr bildstark ein Szenario in 100 Jahren, bei dem Neubrandenburg durch den Klimawandel gezeichnet ist und ihr Protagonist dort als Abgesandter der Regierung in Lebensgefahr gerät. Der Preis wird zusammen mit dem Anneliese-Wagner-Hauptpreis Ende Juni in Neustrelitz verliehen. Geehrt werden Texte mit Bezug zur Region Mecklenburg-Strelitz. Die Neubrandenburger Stadtwerke bauen bei Burg Stargard eine neue Druckstation. Über diese sollen ab 2028 rund 4.500 Menschen in Quastenberg, Lindenhof, Kreuzbruchhof sowie in Teilen von Burg Stargard mit Trinkwasser versorgt werden. In das Projekt werden rund 2 Millionen Euro investiert. Der Ersatzneubau sei nötig, weil so künftig vorhandene Netzkapazitäten noch besser genutzt werden könnten, heißt es von den Neubrandenburger Stadtwerken.
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3: Und jetzt sind wir beim Wetter für unser Land mit Jan Baumgart. Was kommt denn da jetzt noch auf uns zu in den nächsten Stunden heute Abend?
8: Ja, es kann immer mal wieder regnen, auch mal stärker. Aktuell über Fischland, da Sinks sehe ich jetzt hier. Im Westen scheint jetzt wieder die Sonne, also von Beutzenburg bis nach Güstrow. Aber auch da kann es sein, dass nachher noch mal was auf uns zukommt, ein größeres Regengebiet. Der 3-Tage-Trend sieht ganz gut aus. Am Wochenende haben wir einen freundlichen Mix aus Sonne und Wolken. Die Temperaturen liegen so bei 20 Grad. Stellenweise kann es auch so auf 23 Grad hochgehen. Und am Montag kann es etwas nasser werden.
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8: A20 Richtung Kreuz-Uckermark, vor der Abfahrt Bobitz staut es sich wegen Brückenbauarbeiten. 20 Minuten brauchen Sie da heute länger. Nochmal die A20 Richtung Kreuz-Uckermark, hinter der Baustelle Dummersdorf haben wir noch immer den Liegenbleiber. Da staut es sich 15 Minuten plus. Vorsicht bitte im Landkreis Ludwigslust-Parchim, da gab es einen Unfall. Und zwar zwischen Grabow und Neustadt-Lewe auf Höhe Groß-Larsch. Und Stadtverkehr Rostock auf dem Mühlendamm Stadt einwärts staut es sich, 10 Minuten brauchen Sie länger. Geblitzt wird A20 Richtung Lübeck, Höhe Raststätte Fuchsberg. A20 Richtung Rostock, Höhe Groß-Saarau. A24 Richtung Hamburg, Höhe Baustelle Wöbelin. A24 Richtung Berlin, Höhe Baustelle Pritzweig. Dann stehen Sie auf der B5, wenn es Zarensdorf von Beutzenburg kommt. B96 auf dem Rügenzubringer zwischen Milzow und Pranzhagen. B96 zwischen Lietzow und Bergen, Höhe Reilswiek. B103 Stadtautobahn Rostock Richtung Warnemünde, Höhe Evershagen. B105 Ribnitz-Dammgarten Richtung Stralsund, Höhe Altenwillershagen. B106 Umgehung Schwerin, Höhe Neumühle beidseitig. B111 in Zempin auf Usedom auch beidseitig. B194 Stralsund stadtauswärts in Richtung Lüssow. B198 Ortseingang Stolpe Richtung Neustrelitz zwischen Groß-Ernsthof und Rubenow in Kirchdorf am Museum. Zwischen Malchin und Demsin in Ortkrug aus Schwerin kommend in Pampow Richtung Strahlendorf hinter dem Kreisel haben sie sich hingestellt. In Rostock in der Werftallee an der Kreuzung Groß-Kleine Allee, in Schwerin in der Ludwigsluster Chaussee stadteinwärts und zwischen Upal und Grevesmühlen Höhe Tankstelle.
3: Staus und Blitzer, vielleicht haben Sie unterwegs noch irgendwo was entdeckt, dann melden Sie uns das bitte. Wir haben noch ein bisschen Platz auf unserer Liste unter 0800 59 59 100 oder einfach über die NDR MV App. Gute und sichere Fahrt Ihnen auf jeden Fall ins Wochenende mit uns.
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1: Nee, und dann geht er mit seinem Buttermesser ins Nutella-Glas und ins Marmeladenglas. 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
3: Ja.
1: Ja, und wenn er dann weiterschmiert, dann hast du seinen Nutella an der Butter und ich möchte das nicht.
2: Ja, das ist eine Frage von Butterhygiene. 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
3: Ja.
2: Denn...
3: Ja.
2: Denn, wenn Butter in die Gläser kommt, dann schimmelt das schneller.
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0: Der Lieblingsmix für uns in Mecklenburg-Vorpommern hier bei NDR 1 Radio MV. Und da schicken wir Sie gleich in das Wochenende mit einem deutschen Kulthit von Perl. Spiele ich Ihnen Zeit, die nie vergeht.
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0: Ja, und da starten wir gleich mal mit einem sportlichen Highlight aus Mecklenburg-Vorpommern. In Hohenwieschendorf bei Wismar findet nämlich gerade die Pferdewoche statt. Das ist ein hochkarätig besetztes Vier-Sterne-Springturnier, habe ich mir sagen lassen. Steffen Baxalari aus unserer Sportredaktion. Ich kenne mich ja auch nicht ganz so gut aus mit Pferdesport, das gebe ich zu. Wie ist denn dieses Event dort einzuordnen?
2: Also es ist schon sehr, sehr hochwertig mit zahlreichen Stars der Pferdesportszene aus mehr als 20 Nationen. Mhm. Es geht in 21 Springwettbewerben um ein Preisgeld von insgesamt rund 300.000 Euro und viele Weltranglistenpunkte. Mit dabei sind unter anderem Olympiasieger Christian Kukuk oder auch Lokalmatador André Thieme aus Plau am See. Der ist bei der heutigen Springprüfung fehlerfrei geblieben. Die Höhepunkte der Pferdewoche sind morgen das Championat und am Sonntag der große Preis. Der NDR überträgt die Springen ab dem Nachmittag live im NDR-Fernsehen.
0: Guter Hinweis, und dann steigen wir jetzt mal vom Pferd auf den Drahtesel aufs Fahrrad. Heute findet ja die Mecklenburger Seenrunde statt. Aber ich glaube, so einen richtigen Drahtesel können die da gar nicht gebrauchen. Die brauchen schon ein Rennrad.
2: Ja, absolut. Ja, trotz langer Distanz waren die 5000 Tickets für das Rad-Event in diesem Jahr so schnell weg wie nie zuvor. Um 17.30 Uhr dürfen die Kinder ein paar Kilometer radeln, ehe ab 20 Uhr die Erwachsenen auf die 300 Kilometer lange Strecke gehen. Die führt vom Kulturpark in Neubrandenburg über Neustrelitz-Röbel einmal um die Müritz rum, wieder zurück nach Neubrandenburg. Bei der Mecklenburger Seenrunde, kurz MSR, zählt der olympische Geist, also die Teilnahme und keine Spitzenzeit, so Organisator Detlef Köpke.
3: Ja, die MSR ist ein reines Jedermann-Event. Es ist für jeden Freizeitsportler geeignet, der sich mal irgendwie einem Abenteuer stellen will, der sich darauf einlassen will, der bereit ist, ein bisschen auch an seinem Leben zu ändern, nämlich regelmäßig zu trainieren, und dann schafft es auch jeder. Und das i-Tüpfelchen ist dann tatsächlich dieser Tag hier in Neubrandenburg. Starten, die 300 Kilometer absolvieren, aber die eigentliche Arbeit, das regelmäßige Training, das findet vorher statt.
0: So, und dann sind wir jetzt nochmal beim Tennis. Steffen, hörst du mich überhaupt noch? Ja. Steffen Baxalari aus unserer Sportredaktion. Irgendwie hat es ihm jetzt gerade die Sprache verschlagen. Auf jeden Fall wollte ich noch sagen, also irgendwie ist er jetzt weg, aber wir haben noch ein bisschen mehr Sport im Laufe der Sendung hier bei NDR 1 Radio MV. Da sind wir gleich nachher nochmal beim Fußball. Alles Neue von unserer Nationalmannschaft, die ja jetzt in die heiße Phase der WM-Vorbereitung startet, gibt es dann nachher um kurz nach 18 Uhr hier bei mir in der Sendung Der Tag auf NDR 1 Radio MV. Und jetzt, wie versprochen, der Kult von Perl, Zeit, die nie vergeht.

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1: Ja, ein schönes Wochenende steht uns bevor hier in Mecklenburg-Vorpommern. Wie genau das Wetter wird bei uns im Land. Das geht ja doch ein bisschen hin und her vielleicht. Das erfahren wir dann um kurz nach 5 hier auf NDR1 Radio MV. Und bis dahin schön zum Genießen und Entspannen zumal diesen Kulthit hier von Everything But The Girl. Missing auf NDR1 Radio MV.

0: Kurz vor fünf ist es am Freitagnachmittag. Feierabendzeit bei uns in Mecklenburg-Vorpommern. Ja, vorhin war noch einiges los auf den Straßen bei uns im Land. Da gab es doch einige Verkehrsbehinderungen, Staus etc. Das hat sich alles ein bisschen beruhigt. Also da können Sie vielleicht jetzt ganz ruhig und entspannt Ihre Fahrt starten. Wo genau es noch klemmt oder vielleicht noch geblitzt wird, all das erfahren Sie dann gleich bei uns nach Nachrichten und dem Wetter. Und jetzt ist es ganz genau 17 Uhr. Sie hören die Sendung Der Tag.
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0: Tja, ganz besonders im Sommer können ja Hitze und UV-Strahlung für einige Menschen riskant werden. Markus Schubert in den Nachrichten bei uns hier in Mecklenburg-Vorpommern. Da plant jetzt das Gesundheitsministerium neue Schritte, um gefährdeten Menschen zu helfen. Und dazu wurden ja heute Experten gehört.
2: Ja, auf einem Hitzeschutzsymposium in Schwerin hat man sich ausgetauscht. Ein landesweites Netzwerk soll jetzt aufgebaut werden. Kommunen sollen konkrete Handlungsansätze empfohlen bekommen. Dabei geht es etwa darum, dass man sich um alleinstehende Seniorinnen und Senioren kümmert, damit sie in Hitzeperioden genügend Wasser trinken, aber auch Hitzeschutzprogramme in Pflegeheimen und die Begrünung von öffentlichen Plätzen sind wichtige Themen. Auch Kitas und Schulen und Arbeitgeber müssen sich laut Gesundheitsministerin Drese auf Hitze als Herausforderung einstellen. Auf dem Schweriner Marienplatz ersetzt seit heute eine neue Polizeistation, die bisherige mobile Wache. Der zentrale Verkehrsknotenpunkt hatte sich in den vergangenen Jahren zu einem Kriminalitätsschwerpunkt entwickelt, woraufhin die Polizeipräsenz erhöht worden war. Christoph Kümmritz aus dem Mecklenburg-Studio Schwerin berichtet.
3: Mit der Wache verbessern sich die Arbeitsbedingungen für die Polizeibeamten deutlich. Bislang agierten sie bei jedem Wetter aus einem provisorischen Container oder auch aus Polizeiautos heraus. Für die Bürger verbessere sich die Ansprechbarkeit der Polizei außerdem, so der Inspekteur der Polizei Müller. Laut Innenminister Pegel habe die bisherige Polizeipräsenz dazu beigetragen, den Marienplatz sicherer zu machen. Vor rund 20 Jahren war die damalige Polizeiwache auf dem Platz in die Schlossstraße verlegt worden. Nachdem sich Drogen, Gewalt und Eigentumsdelikte auf dem Platz, den täglich 45.000 Menschen überqueren, gehäuft hatten, war bereits 2018 eine Videoüberwachung eingerichtet worden.
2: Der frühere Bundesverkehrsminister Scheuer von der CSU muss sich im Zusammenhang mit der gescheiterten Pkw-Maut vor Gericht verantworten. Das Landgericht Berlin hat eine entsprechende Anklage zugelassen. Aus dem Hauptstadtstudio Felix Tenbaum.
4: Die Staatsanwaltschaft Berlin wirft dem früheren Bundesverkehrsminister und seinem Staatssekretär Gerhard Schulz vor, im Parlamentarischen Untersuchungsausschuss bewusst die Unwahrheit gesagt zu haben. Konkret geht es darum, dass Scheuer als damaliger Verkehrsminister die Mautverträge Monate vor dem Urteil des Europäischen Gerichtshofs unterschrieben hatte. Die Betreiber sollen ihm aber angeboten haben, die Unterschrift der Verträge zu verschieben, was er abgelehnt habe. Im Untersuchungsausschuss hatte Scheuer gesagt, daran könne er sich nicht erinnern. In der Anklageschrift wird der Schaden für den Bund, der durch die Zahlungen an die Betreiber entstanden ist, mit 243 Millionen Euro beziffert.
2: In Neubrandenburg starten heute Abend um 20 Uhr die ersten Teilnehmer der 12. Mecklenburger Seenrunde. Für die Radsportveranstaltung haben sich mehr als 6.200 Menschen angemeldet. Das ist Rekord. Etwa 1.200 Fahrer sind bereits in der kommenden Nacht unterwegs. Die Straßen sind nicht gesperrt. Deshalb sollten Autofahrer in der Seenplatte sehr vorsichtig sein.
0: 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Also zum Fahrradfahren, ja, das kann man sich gut vorstellen,
5: ja,
0: jetzt. Ne?
5: Ja.
0: Also 300 Kilometer vielleicht nicht unbedingt, aber so ein paar würden wir doch noch schaffen. Sag mal, wie warm ist es denn jetzt eigentlich geworden heute Nachmittag?
5: Ja, es ist hochgegangen auf bis zu 27 Grad in Lübtheen zum Beispiel. Die Sonne gibt da alles. Ja, 27 Grad haben wir da. Mhm. Also wenn Sie da jetzt noch den Wochenendeinkauf beispielsweise erledigen müssen und Eis kaufen wollen zum Beispiel fürs Wochenende, vielleicht lieber so eine Kühltruhe mitnehmen oder so ein paar Taschen, wo man
0: oder gleich
5: Eis
0: aufessen
5: kann. Oder gleich aufessen, das ist natürlich noch besser. Am Bützweilsee sind es 23 Grad in Hanshagen bei Greifswald. Da sind wir mit 24 Grad dabei. Und über Vorpommern haben wir aktuell noch ein paar Wolken, immer mal wieder auch Regen dabei. Das geht jetzt auch erstmal so weiter. Morgen haben wir Sonne und Wolken im Mix, ganz vereinzelt, können auch mal ein paar Tropfen runterkommen. Meistens bleibt es aber trocken. Von Warnemünde bis nach Rügen wird es etwas kühler, 19 bis 20 Grad und im Rest des Landes etwas wärmer mit bis zu 23 Grad.
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5: Vorsicht bitte
6: Gerade auf der A19 Richtung Dreieck Wittstock-Dosse zwischen Röbel und Wittstock liegen Reifenteile auf der Fahrbahn. A20 Richtung Kreuz Uckermark vor der Abfahrt Bobitz staut es sich wegen Brückenbauarbeiten 20 Minuten plus. Und auf der A24 Richtung Berlin liegt ein Pannenauto in der Abfahrt Zarrentin direkt in der Kurve. Bitte besonders vorsichtig fahren an der Stelle. Dann wird geblitzt auf der A20 Richtung Lübeck, Höhe Raststätte-Fuchsberg. A20 Richtung Rostock, Höhe Groß-Saarau und an der Wakenitzbrücke. A24 Richtung Hamburg, Höhe Baustelle Wöbelin und Richtung Berlin, Höhe Baustelle Pritzwalk. B5 in Zarensdorf von Bolzenburg kommend. B96 Rügenzubringer zwischen Milzow und Brandshagen. B96 zwischen Lietzow und Bergen, Höhe Reitzwig. B103 Stadtautobahn Rostock Richtung Warnemünde, Höhe Evershagen. B105 Ribnitz-Damgarten Richtung Stralsund, Höhe Altenwillershagen. B106 Umgehung Schwerin, Höhe Neumühle beidseitig da. B111 in Zempin auf Usedom auch beidseitig. B198 Ortseingang Stolpe Richtung Neustrelitz, dann zwischen Groß-Ernsthof und Rubenow, zwischen Malchin und Demsin, in Ortkrug, wenn Sie aus Schwerin kommen, in Pampow Richtung Strahlendorf, hinter dem Kreisel, in Schwerin, Ludwigsluster Chaussee statt einwärts und zwischen Upal und Grivesmühlen, da Höhe der Tankstelle.
0: Vielen lieben Dank für Ihre Meldung. Sollten Sie noch was entdeckt haben unterwegs, dann sagen Sie uns gern gleich Bescheid unter 0800 59 59 100 oder Sie schicken eine Nachricht über die NDR-MV-App. Gute und sichere Fahrt Ihnen.
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0: Ja, noch ist es ja auszuhalten mit den Temperaturen draußen, aber die nächste Hitzewelle kommt bestimmt bei uns in Mecklenburg-Vorpommern. Und darum haben sich heute in Schwerin 120 Fachleute getroffen, und zwar zum landesweit ersten Hitzeschutzsymposium. Da gibt es ja bereits einen Hitzeschutzplan für Mecklenburg-Vorpommern, aber der muss jetzt eben mit Leben gefüllt werden. Dazu der Klimaschutzmanager von Neubrandenburg, Christian Wolf.
7: Der Schlüssel ist immer eigentlich daran, zu entsiegeln und in die Grüne und in die Blaue eigentlich daran zu entsiegeln und in die grüne und in die blaue Infrastruktur zu machen. Also mehr Wiesen, mehr Pflanzen, mehr Wasserflächen. Das ist eigentlich

0: Mecklenburg-Vorpommern hier bei NDR 1 Radio MV. 2,5 Grad Celsius, also so stark ist die mittlere Temperatur hier bei uns in Mecklenburg-Vorpommern seit 1881 gestiegen. Und das hat eben weitreichende Folgen, die wir alle irgendwie spüren und auch noch zu spüren bekommen werden sicherlich. Und deswegen fand heute das erste landesweite Hitzeschutzsymposium in Schwerin statt. Mit dabei Gesundheitsexperten, Städteplaner und Kommunalvertreter und auch Franziska Hähnlein aus unserem NDR 1 Radio MV Mecklenburg Studio. Du warst eben auch dabei. Worum ging es denn da bei diesem Treffen genau?
1: Vor allem um konkrete Maßnahmen. Das Land Mecklenburg-Vorpommern hat ja bereits im vergangenen Jahr einen gesundheitsbezogenen Hitzeschutzplan ins Leben gerufen. Und der muss nun mit Leben gefüllt und dann auch umgesetzt werden. Heute wurde unter anderem über Maßnahmen im Städtebau gesprochen. Wichtig dabei, für Bepflanzung und damit natürlichen Schatten zu sorgen. Das heißt, mehr Bäume pflanzen. Aber auch das Gesundheitswesen muss sich anpassen. Zum Beispiel müssen sich Krankenhäuser besser auf die Hitze einstellen. Das heißt, Stationen müssen mit Klimaanlagen ausgestattet werden und Neubauten müssen an den Hitzeschutz angepasst werden.
0: Also das klingt alles so, als würde das auch eine Menge Geld kosten, oder?
1: Ja, aber die Experten sind sich einig, lieber jetzt in Präventions- und Klimaschutzmaßnahmen investieren, als später die Folgen des Klimawandels zu finanzieren. Es gibt aber auch Maßnahmen, die kosten gar nicht so viel Geld. Zum Beispiel die Aufklärung, wie ich mich vor Hitze schützen kann. Auch das Aufstellen von Trinkwasserspendern und die sogenannte Quartiersbegrünung, also dass man die Dächer und Häuser bepflanzt und Kübel mit Pflanzen und Blumen aufstellt, das sind kostengünstigere Maßnahmen.
0: Nun ging es aber heute auch nicht nur um Hitze, sondern auch noch um ganz andere Folgen des Klimawandels.
1: Ja, dadurch, dass es wärmer wird, wird sich auch die Tierwelt verändern. Zum Beispiel werden sich tropische Mückenarten hier heimisch fühlen, die dann auch tropische Krankheiten übertragen können. Hinzu kommt, dass sich die Badewasserqualität mit den steigenden Temperaturen verändert. Wir alle haben ja schon von den Vibrionen in der Ostsee gehört. Auch die werden immer mehr mit den steigenden Wassertemperaturen. Es sind also mehr Aufgaben als der reine Hitzeschutz, die mit Blick auf den Klimawandel zu lösen sind.
0: Dankeschön für die Information, Franziska Hähnlein aus unserem Mecklenburg-Studio. In Schwerin haben sich Experten heute also Gedanken gemacht, wie wir

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0: Der Lieblingsmix für uns in Mecklenburg-Vorpommern. Hier bei NDR 1 Radio MV. Gleich noch ein deutscher Hit für Sie. Von Peter Heppner spiele ich in Meine Welt. Ja, Sie schützen Grenzen oder den Luftverkehr oder auch Bahnanlagen. Hier in Mecklenburg-Vorpommern die Bundespolizisten. Die Aufgaben der Bundespolizei sind ja sehr vielfältig. Und in diesen Tagen feiert die Bundespolizei übrigens ihr 75-jähriges Bestehen. Ja, und unser NDR 1 Radio MV-Reporter Christoph Kümritz hat einen Spezialisten der Bundespolizei getroffen, der Gesichter wiedererkennen kann, einen sogenannten Super Recognizer.
1: Der junge Mann, der zu uns ins Studio gekommen ist, wir nennen ihn Philipp B., bleibt besser unerkannt. Sein Job ist es, Personen in großen Menschenmengen wieder zu erkennen. Da wäre es nicht gut, wenn mögliche Straftäter wissen, wie er aussieht. Seine Spezialfähigkeit, er prägt sich von Fotos oder Videos Gesichter ein. Monate, teils Jahre später erkennt er die Verdächtigen wieder.
2: Einerseits gehen wir mit der Masse mit, wir tauchen in der Masse unter sozusagen, aber wir sitzen auch hinter der Videoüberwachungsanlage, können da dann mit der mittlerweile guten Videotechnik auch sehr nah an Gesichter ranzoomen und können natürlich dann zweifelsfrei feststellen, ob die Person das ist oder nicht.
1: Oft wird Philipp B. bei der Überwachung des Fanreiseverkehrs bei Fußballspielen eingesetzt. In dieser Szene kommt es häufig zu Körperverletzungen oder Landfriedensbruch. Die Bundespolizei hat oft Aufnahmen der Tatverdächtigen, kann sie aber in der Situation nicht ergreifen. Durch die Super Recognizer kommt der Zugriff dann später und unerwartet für die Täter, wenn sie erkannt werden.
2: Das ist was Intuitives. Also es geht relativ schnell, die Erkenntnis, das ist er. Aber da gehört auch ein bisschen Erfahrung mit dazu. Am Anfang war es bei mir auch noch so, man ist sich, wenn man der Meinung ist, man hat jemanden wiedererkannt, relativ unsicher. Mache ich das jetzt, mache ich das nicht, weil das ist ja schon eine tiefgreifende Maßnahme.
1: Erkennt der Spezialist jemanden, schickt er Beamte in Uniform zu der Person, die Personalien überprüfen. Sollte sich der Verdacht bestätigen, wird der mutmaßliche Straftäter auch schon mal festgenommen. Die Quote von Philipp B. nach eigener Aussage bei 10 Verdächtigen, 8 Treffer. Und auch wenn die Gesichtserkennung von künstlicher Intelligenz immer besser wird, Sorgen ersetzt zu werden, macht sich der Super Recognizer nicht.
2: Eine KI, die kann doch ausfallen. Die braucht Strom etc. Und wenn sowas ausfällt, ist es natürlich besser, eine menschliche Komponente vor Ort zu haben. Und man muss auch ganz klar sagen, eine KI kann auch nicht, wenn die Person komplett vermummt ist, dann wird die KI das auch nicht erkennen können. Da brauchst du schon wirklich menschliche Fähigkeiten für.
1: Oder eher übermenschliche. Auch wenn geschätzt 1-2% der Weltbevölkerung über ähnliche Fähigkeiten verfügen, wirklich abrufen können sie nur Super Recognizer wie bei der Bundespolizei.
0: Ja, und was die Bundespolizei noch so tut bei uns in Mecklenburg-Vorpommern, zum Beispiel wie sie rund um Rostock die deutsche Außengrenze und kritische Infrastruktur schützt, all das sehen Sie heute Abend bei uns im Nordmagazin im NDR Fernsehen ab 19:30 Uhr. 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
2: 17.30 Uhr ist es, 17:30 am Freitagnachmittag. Hier ist NDR 1 Radio MV, die Sendung der Tag, und es geht in die Kurznachrichten. Ja, es ist ein bisschen wärmer geworden in den vergangenen Tagen bei uns in Mecklenburg-Vorpommern, aber es ist noch auszuhalten. Dennoch, die nächste Hitzewelle kommt ganz bestimmt. Und nun will Landesgesundheitsministerin Drese den Hitzeschutzplan für unser Land nachschärfen. Markus Schubert, was ist da geplant?
3: Auf einem Hitzeschutzsymposium in Schwerin haben sich heute Politiker, Beamte und Experten ausgetauscht. Das Ministerium will nun ein landesweites Netzwerk aufbauen und die Kommunen mit Ideen und Empfehlungen versorgen. Dabei geht es etwa um Trinkwasser an öffentlichen Orten oder die Begrünung von Flächen in Städten. Besonders ältere Menschen, Kinder, chronisch Erkrankte und Menschen, die im Freien arbeiten, seien durch sich verändernde klimatische Bedingungen belastet, so Ministerin Drese. Bundesaußenminister Wadephul hat den Einschlag einer mutmaßlich russischen Drohne in einem Wohnhaus in Rumänien kritisiert. Russlands rücksichtsloses Verhalten gefährde weiterhin die kollektive Sicherheit in Europa, schrieb Wadephul. Das Geschoss war offenbar Teil eines weiteren russischen Großangriffs auf die Ukraine. Die Drohne war in der Nacht auf das Dach eines Apartmenthauses in der Stadt Galatz an der Donau gestürzt. Zwei Menschen wurden leicht verletzt. Das kroatische Parlament hat einstimmig beschlossen, dass Kommunen nächtliche Alkoholverkaufsverbote verhängen dürfen. Bars und Restaurants sind davon ausgenommen. Hintergrund sind Alkoholexzesse in Touristenhochburgen. Tourismusminister Glavina erklärte, es gehe darum, das Leben der örtlichen Bevölkerung zu verbessern. Im vergangenen Jahr kamen knapp 22 Millionen Touristen in das 3,8 Millionen Einwohnerland.
2: Dankeschön, Markus. Und jetzt geht's direkt in Ihre Region.
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5: Mit Heike Becker, guten Tag. Im Neubrandenburger Kulturpark hat die Mecklenburger Seenrunde begonnen. Am Nachmittag waren bereits die Kinder am Start. In gut zwei Stunden nehmen dann die ersten Radfahrerinnen und Radfahrer die 300-Kilometer-Strecke in Angriff. Mit rund 4.800 Teilnehmern sind das so viele Sportler wie noch nie. Organisator Detlef Köpke.
6: Ich wusste, dass es irgendwann mal mehr als 4.000 werden sollen, aber dass es sozusagen jetzt so einen Erfolg hat, sind wir einfach beschenkt. Aber der Erfolg ist letztendlich wirklich jetzt bei der Nachtfahrt. Wir haben ganz viele Nachtstarter mehr. Wir hatten im letzten Jahr so ungefähr 450. Das heißt, wir haben jetzt auf 1200 aufgerüstet. Und in der Nacht schaffen wir das auch gut an den Depots. Und ein paar sind jetzt am Tag dazu, aber dieses Abenteuer der Nachtfahrt hat irgendwie die Leute gepackt.
5: Die Deminerin Lone Hansen wird Mecklenburg-Vorpommern beim Bundesfinale des Vorlesewettbewerbs vertreten. Die Sechstklässlerin hat sich als eine von 16 Gewinnern aus den einzelnen Bundesländern qualifiziert. Der Vorlesewettbewerb findet am 24. Juni bereits zum 67. Mal statt. Teilgenommen haben deutschlandweit in den Regionalausscheiden in diesem Jahr 7.100 Schüler. In Malchow sollen die stadteigenen Pachtverträge für Garagen aus DDR-Zeiten neu geregelt werden. Für einige Pächter wurden die Mieten seit Jahrzehnten nicht erhöht. Teilweise beträgt die Pacht nur 4 € im Monat. Malchows Bürgermeister René Putzer strebt monatlich eine Pacht von rund 50 € pro Monat und Garage an. Ab wann diese Summe fällig wird, entscheiden die Stadtvertreter. Ein Problem sei auch die zunehmende illegale Untervermietung an Dritte, so Bürgermeister Putzer. Einige Garagenpächter wird Mieten von bis zu 100 € pro Monat verlangen. Die Neubrandenburger Stadtwerke bauen bei Burgstargard eine neue Druckstation. Über diese sollen ab 2028 rund 4.500 Menschen in Quastenberg, Lindenhof, Kreuzbruchhof sowie in Teilen von Burgstargard mit Trinkwasser versorgt werden. In das Projekt werden rund 2 Millionen € investiert. Der Ersatzneubau sei nötig, weil so künftig vorhandene Netzkapazitäten noch besser genutzt werden könnten, heißt es von den Neubrandenburger Stadtwerken.
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2: So, und jetzt schauen wir auf das Wetter für unser Land mit Jan Baumgart. Wie wird's?
7: Ja, der 3-Tage-Trend sieht ganz gut aus, muss ich sagen. Am Wochenende kriegen wir einen Mix aus Sonne und Wolken. Also perfekt, wenn Sie jetzt am Sonnabend oder Sonntag zum Beispiel zum Schloss Ludwigslust fahren wollen, da öffnet doch der Westflügel seine Türen wieder. Und das Rote Sofa und das Nordmagazin senden wir morgen auch von da. Also kommen Sie gerne vorbei, das lohnt sich auf jeden Fall. Wir freuen uns auf Sie. Sehr, sehr, sehr, sehr selten könnte es zwar mal sein, dass der ein oder andere Tropfen von oben runterkommt, aber das soll uns ja nicht stören. Die Temperaturen liegen so bei 20 Grad, stellenweise kann es auch auf 23 Grad hochgehen. Und am Montag kann es wieder etwas nasser werden.
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7: A20 Richtung Kreuz-Uckermark vor der Abfahrt Bobitz. Da staut es sich wegen Brückenbauarbeiten 20 Minuten plus. Und auf der A24 Richtung Berlin liegt ein Pannenauto in der Abfahrt Zarentin direkt in der Kurve. Bitte fahren Sie hier besonders vorsichtig. Und auf der Strecke Richtung Berlin staut es sich zwischen Wittenburg und Hagenow. 30 Minuten brauchen Sie länger. Geblitzt wird auf der A20 Richtung Lübeck, Höhe Raststätte-Fuchsberg. A20 Richtung Rostock, Höhe Groß-Saarau. A20 Richtung Rostock an der Wagenitzbrücke. A24 Richtung Hamburg, Höhe Baustelle Wöbelin. A24 Richtung Berlin, Höhe Baustelle Pritzweig. B5 in Zarensdorf, von Beutzenburg kommend. B96 zwischen Lietze und Bergen, Höhe Reilswick. B103 Stadtautobahn Rostock Richtung Warnemünde, Höhe Evershagen. B105 Ribnitz-Damgarten Richtung Stralsund, Höhe Altenwillershagen. B106 Umgehung Schwerin, Höhe Neumühle beidseitig. B111 in Sempin auf Usedom auch beidseitig. B198 Ortseingang Stolpe Richtung Neustrelitz. In Ortkrug aus Schwerin kommend in Pampo Richtung Strahlendorf, direkt hinter dem Kreisel. Und in Schwerin Ludwigsluster Chaussee statt einwärts. Ich habe das Gefühl, die machen jetzt langsam Feierabend, die Blitzer.
2: Ja, das kann sein. Also wenn noch irgendwo was abgebaut ist, dann melden Sie sich bitte bei uns, sagen Sie gern Bescheid. Dann können wir das streichen von unserer Liste unter 0800 59 59 100 oder schicken Sie gern auch eine Nachricht über die NDR-MV-App. Ansonsten Ihnen eine gute und sichere Fahrt ins Wochenende mit uns.
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0: NDR1 Radio MV ist hier am Freitagabend für uns in Mecklenburg-Vorpommern. Und jetzt geht's mal ein ganz bisschen zurück in die Vergangenheit. Vor 7 Jahren war es das Thema die Pkw-Maut. Erinnern Sie sich vielleicht auch noch? Der Plan war ja damals, dass ausländische Autofahrer dafür bezahlen sollen, dass sie deutsche Autobahnen nutzen. Die Maut scheiterte, weil sie dann doch nicht mit EU-Recht vereinbar war. Und heute nun hat die Berliner Staatsanwaltschaft Anklage gegen den damaligen Bundesverkehrsminister Scheuer erhoben. Bitte, Sönnigsen, in unserem Hauptstadtstudio, was wirft denn die Staatsanwaltschaft Scheuer vor?
1: Die Staatsanwaltschaft wirft Ex-Minister Andreas Scheuer von der CSU vor, im Untersuchungsausschuss zur Pkw-Maut gelogen zu haben. Konkret ging es in diesem Ausschuss auch um die Frage, warum die Mautverträge schon unterschrieben wurden, obwohl zu dem Zeitpunkt noch gar nicht klar war, ob eine solche Maut überhaupt mit dem EU-Recht vereinbar wäre. Scheuer, der hatte damals im Untersuchungsausschuss ausgesagt, er könne sich nicht daran erinnern, dass die Mautbetreiberfirmen angeboten haben zu warten mit der Unterschrift, bis der Europäische Gerichtshof über die Pkw-Maut entschieden hat und damit dann auch rechtlich alles geklärt wäre. Dass sich Scheuer an ein solches Angebot eben zu warten mit der Unterschrift nicht erinnern kann, das glaubt ihm die Staatsanwaltschaft Berlin nicht. Laut Anklage soll Scheuer eine bewusste Falschaussage gemacht haben. Mhm. Andreas Scheuer selbst hat die Vorwürfe immer wieder zurückgewiesen und auch heute hat er über seinen Anwalt ausrichten lassen, dass er zuversichtlich ist, dass vor Gericht seine Unschuld bestätigt wird.
0: Und was war nochmal genau das Problem mit der Pkw-Maut?
1: Die Pkw-Maut, die war ein Prestigeprojekt der CSU. Die wollte so eine Maut unbedingt einführen, hat aufs Tempo gedrückt. Und die entsprechenden Verträge mit den Betreiberfirmen, die wurden schon abgeschlossen. Und erst danach hat der Europäische Gerichtshof im Juni 2019 die Maut gestoppt. Mit der Begründung, dass die Maut in der Form, wie Deutschland sie geplant hat, Autofahrer aus dem Ausland diskriminiert hätte. Denn geplant war, dass die deutschen Autofahrerinnen und Fahrer das Geld über die Steuer hätten zurückbekommen sollen. Die Fahrer aus dem Ausland natürlich nicht. Am Ende waren die Verträge also schon unterzeichnet. Dann hat der Europäische Gerichtshof entschieden. Und am Ende hat es den deutschen Staat, die deutschen Steuerzahler, mehr als 240 Millionen Euro gekostet. Das ist Schadensersatz, der an die Betreiberfirmen ging.
0: Und wie soll es jetzt weitergehen?
1: Wann der Prozess beginnt, das ist noch offen. Andreas Scheuer, der hat sich ja vor Jahren aus der Politik zurückgezogen. Und jetzt hat seine Zeit als Minister ein Nachspiel. Er ist angeklagt und mit ihm auch der damalige Staatssekretär im Verkehrsministerium, Gerhard Schulz. Für beide gilt natürlich die Unschuldsvermutung. Scheuer, der hatte damals im Ausschuss auch nicht unter Eid ausgesagt, aber auch eine uneidliche Aussage in so einem Untersuchungsausschuss des Bundestages, die kann strafbar sein, die kann sogar zu einer Freiheitsstrafe führen. Jetzt liegt das Ganze ja auch schon eine Weile zurück. Der Untersuchungsausschuss, der ist 2021 zu Ende gegangen. Die Staatsanwaltschaft Berlin, die hat vor 4 Jahren mit den Ermittlungen begonnen. Grundlage dafür waren mehrere Strafanzeigen von Privatpersonen, sagt die Staatsanwaltschaft. Und jetzt eben viele Jahre später beginnt das nächste Kapitel der Pkw-Maut. Das Landgericht Berlin hat eben die Anklage gegen den Ex-Minister zugelassen.
0: Ja, und das klingt nach einer längeren juristischen Aufarbeitung. Dankeschön bis hierhin nach Berlin. Birte Sönnigsen war das. Ex-Verkehrsminister Scheuer muss also wegen der Pkw-Maut vor Gericht. 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
1: Es war im Jahr 1776, als die Bauarbeiten für das Schloss in Ludwigslust beendet waren. Und genau 250 Jahre später, nämlich heute, sind wieder Bauarbeiten abgeschlossen. Und zwar wurde ja in den vergangenen Jahren dort in Ludwigslust neben dem Goldenen Saal auch der Westflügel des Schlosses umfassend restauriert. Und morgen wiederum öffnet das Gebäude als Museum für Sie, für uns, für alle Besucher. Axel Seitz über das Schloss Ludwigslust, das ja auch als das Versailles des Nordens gilt.
2: Chinesisches Zimmer, rotes Zimmer, gelbes Zimmer. Nur drei Namen für die Räume im Westflügel des Ludwigsluster Schlosses. Und viele Räume haben gerade wegen der farbenfrohen Wandbespannung ihren Namen erhalten. Die Räume kuratiert hat Dagmar Sommer von den staatlichen Schlössern, Gärten und Kunstsammlungen Mecklenburg-Vorpommern. So auch das grüne Zimmer.
3: Ein ganz kräftiges, fast schon dunkles Grün. Die Wandbespannung wurde rekonstruiert, sie wurde nachgewebt, weil man hinter den Fußleisten und an verschiedenen Stellen Stoffreste und Fasern gefunden hat.
2: Eine Etage über dem grünen Zimmer befindet sich das blaue Zimmer.
3: Das war das private und persönlich eingerichtete Wohnzimmer von Alexandrine. Dieses letzte Zimmer, dieses blaue Zimmer, war ein ganz privater Raum, der mit vielen persönlichen Bildern ausgestattet war, persönlichen Gegenständen.
2: Die von Dagmar Sommer erwähnte Alexandrine zog 1822 nach ihrer Heirat mit Paul Friedrich von Mecklenburg-Schwerin in das Ludwigsluster Schloss. In den vergangenen Jahren wurden insgesamt 25 Räume umfassend restauriert. Projektleiterin für die Bauarbeiten war zuletzt Anja Niemann vom staatlichen Bau- und Liegenschaftsamt Schwerin und somit auch für das Herzstück des Schlosses, den Goldenen Saal, verantwortlich.
4: Der Saal ist ja an sich ganz schlicht gehalten, ganz einfach gehalten, nur weiß, Gold und ein schwarz gestrichenes Brüstungsgeländer. Und trotzdem hat der eine Pracht, die unbeschreiblich ist. Allein durch die Spiegel und durch diese Spiegelleuchter, die Kronleuchter, hat dieser Saal wirklich ein ganz tolles Erscheinungsbild.
2: Um das Schloss möglichst wieder in seinen historischen Zustand zu versetzen, standen die Handwerker vor einigen Herausforderungen.
4: Ich denke da jetzt gerade an den Marmorsaal, wo er ja ein Stuck Marmor wiederhergestellt wurde durch ein Schweriner Unternehmen und dann auch dieses typische Papiercaché, wofür Ludwigslust ja auch berühmt ist, ist auch ein Schweriner Unternehmen, die das wieder nach alter Technik hergestellt haben.
2: Und so können sich nun Besucherinnen und Besucher ein ziemlich genaues Bild vom höfischen Leben im 19. Jahrhundert in Ludwigslust verschaffen. Zugleich gibt es aber auch einen Überblick über die wechselvolle Geschichte des Gebäudes, das eben zu DDR-Zeiten vom damaligen Rat des Kreises einfach nur für Büros genutzt wurde.
1: Und auch im Kulturjournal hier bei NDR 1 Radio MV schauen wir heute Abend in die neu sanierten Räume des Ludwigsluster Schlosses. Außerdem auf das neue Theaterstück Die Abenteuer des Pinocchio auf der Seebühne in Hiddensee und den Beginn der Plattdeutschen Wochen hier in Mecklenburg-Vorpommern. Ab 19 Uhr das Kulturjournal, nachher mit Ralf Markert hier bei NDR 1 Radio MV.

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0: Es gibt einen neuen Sonnenscheinrekord für Mecklenburg-Vorpommern. 737 Stunden schien dieses Jahr die Sonne im Frühjahr bei uns im Land. So lange wie noch nie. Und insgesamt wird es ja auch immer und immer wärmer. Und Markus Schubert, die nächste Hitzewelle kommt bestimmt. Jetzt soll dagegen gesteuert werden.
2: Ja, Gesundheitsministerin Drese sagte es heute so. Temperaturen von über 30 Grad in Gebäuden und in der Arbeitswelt sowie tropische Nächte seien keine Zukunftsvisionen mehr, sondern Realität. Deswegen gab es heute das erste landesweite Hitzeschutzsymposium bei der IHK in Schwerin. Franziska Henlein aus dem Mecklenburg-Studio berichtet.
3: Bei dem Treffen von Gesundheitsexperten, Städteplanern und Kommunalvertretern ging es um die Auswirkungen des Klimawandels und der damit einhergehenden Hitze. Besonderer Fokus lag dabei auf dem Gesundheitswesen. Beispielsweise sollen Frühchenstationen in Krankenhäusern Klimaanlagen erhalten. Auch das Stadtbild müsse sich verändern, etwa durch mehr schattenspendende Grünanlagen. Beispielhaft wurde hierfür die Klimaoase Rostock genannt, ein Projekt, bei dem ein Platz durch Bepflanzung klimagerecht umgestaltet wird. Der Landkreis Nordwestmecklenburg rief unterdessen zur Teilnahme am Präventionsprojekt Cool bleiben, Hitzeschutz im Landkreis Nordwestmecklenburg auf. Dabei sollen öffentliche Einrichtungen wie Cafés, Kirchen oder Arztpraxen Orte schaffen, an denen sich Menschen bei großer Hitze abkühlen oder mit Trinkwasser versorgen können.
2: Der Landtagsabgeordnete Thomas Diener hat seinen Austritt aus der CDU-Fraktion erklärt. Ein Sprecher der Fraktion bestätigte eine entsprechende Meldung des Nordkurier. Der Landwirt aus dem Kreis Mecklenburgische Seenplatte hatte sich seit längerem unzufrieden mit dem Kurs der Partei gezeigt. Die CDU hatte Diener im Januar nicht auf einen vorderen Listenplatz für die Landtagswahl aufgestellt. Diener ist nach seinem Schritt der insgesamt vierte fraktionslose Abgeordnete im Landtag. Die gemeinsame Agrarpolitik der EU stand heute im Zentrum der Diskussionen beim Agrarpolitischen Tag auf Pöhl. Bauernverbände aus dem Land, ein Vertreter der EU-Kommission sowie Landwirtschaftsminister Backhaus tauschten sich bei dem Treffen aus. Zentraler Streitpunkt, bald könnte es weniger EU-Fördermittel für Mecklenburg-Vorpommerns Landwirte geben. Nikolas Drägert aus der Aktuell-Redaktion.
4: Zielorientierter, selbstversorgender, krisenstabiler. Die EU möchte aus der aktuellen Lage lernen und in 2 Jahren die Landwirtschaft grundlegend umbauen. Kleine Betriebe sollen ab 2028 mehr und große Betriebe weniger EU-Fördergelder bekommen. So ein Vertreter der Europäischen Kommission. Weil es in Mecklenburg-Vorpommern sehr viele landwirtschaftliche Großbetriebe gibt, könnte dann aber die EU-Fördersumme laut Agrarminister Backhaus um die Hälfte schrumpfen. Zudem, so Backhaus, könnten im schlimmsten Fall auch Arbeitsplätze wegfallen. Er ist, wie auch Vertreter der Bauernverbände, gegen die aktuellen Pläne aus Brüssel. Bis die Vorschläge als Teil des EU-Haushaltsplans 2028 umgesetzt werden können, müssen sie aber noch etliche EU-Gremien passieren.
2: In Malchow sollen die stadteigenen Pachtverträge für Garagen aus DDR-Zeiten neu geregelt werden. Für einige Pächter wurden die Mieten seit Jahrzehnten nicht erhöht. Teilweise beträgt die Pacht nur 4 € im Monat. Sven-Peter Martens aus der aktuellen Redaktion berichtet.
5: Malchows Bürgermeister René Putzer strebt im Durchschnitt eine Pacht von rund 50 € pro Monat und Garage an. Ab wann diese Summe fällig wird, das müssten die Stadtvertreter noch endgültig entscheiden, so der parteilose Bürgermeister. Von Juni an werde es deshalb mehrere Versammlungen mit den betroffenen Pächtern geben, um über die neuen Pachtverträge zu sprechen. Ein Problem sei auch die zunehmende illegale Untervermietung an Dritte, so Putzer. Das hätten einige Garagenpächter ausgenutzt. Sie verlangten teilweise Mieten von 100 € pro Monat. Die Stadt Malchow hat ungefähr 500 Garagen verpachtet.
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6: Ja, es kann immer noch mal wieder runterkommen heute von oben. Gewitter sind auch möglich, also jetzt vielleicht nicht zu einem längeren Spaziergang aufbrechen. Wir sprechen kurz nach 6:30 nochmal mit unserem Wetterexperten Stefan Kreibohm auf Hiddensee. Der hat alle Wolken im Blick. Und die Wasserstandsvorhersage: bis morgen früh werden Abweichungen von mehr als 30 cm vom normalen Mittelwasser nicht erwartet.
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6: Auf der A20 Richtung Kreuz Uckermark staut es sich noch immer vor der Abfahrt Bobitz wegen Brückenbauarbeiten. Jetzt haben wir einen Plus von 10 Minuten. Und auf der A24 24. Richtung Berlin staut es sich ja auch zwischen Wittenburg und Hagenow. Da brauchen Sie 20 Minuten länger. Dann wird geblitzt, zum Beispiel auf der A20 Richtung Lübeck, Höhe Raststätte-Fuchsberg. A20 Richtung Rostock, Höhe Groß-Saarau und an der Wagenitzbrücke. A24 Richtung Hamburg, Höhe Baustelle Wöbelin und in Richtung Berlin, Höhe Baustelle Pritzwalk. B5 in Zarensdorf, von Beutzenburg kommt. B96 zwischen Lietzow und Bergen, Höhe Reizwig. B103 Stadtautobahn Rostock Richtung Warnemünde, Höhe Evershagen. B105 Ribnitz-Dammgarten Richtung Stralsund, Höhe Altenwillershagen. B106 auf der Umgehung in Schwerin, Höhe Neumühle beidseitig. B111, da stehen sie in Zempin auf Usedom beidseitig. B198 im Ortseingang Stolpe Richtung Neustrelitz, in Ortkrug aus Schwerin kommt. In Pampow Richtung Strahlendorf hinter dem Kreisel und in Schwerin in der Ludwigsluster Chaussee stadteinwärts.
0: 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Gute Fahrt.
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0: Ja, die heiße Phase vor der Fußball-Weltmeisterschaft beginnt und unsere Nationalmannschaft steckt natürlich schon mittendrin in den Vorbereitungen. Da gehören die Fans natürlich auch dazu. Heute hatte zum Beispiel Manuel Neuer zur Autogrammstunde eingeladen und hunderte Fans haben echt

0: So langsam steigt die Vorfreude, ne? Keine zwei Wochen mehr, dann geht es los mit der Fußball-Weltmeisterschaft in den USA, Kanada und Mexiko. Und das deutsche Team ist ja schon im Trainingslager in Herzogenaurach, bereitet sich davor. Und übermorgen steht ja noch das Testspiel gegen Finnland erstmal auf dem Programm. Dann wiederum geht's ja los in die USA nach North Carolina. Da will ja das DFB-Team dann Quartier beziehen. Heute jedenfalls hat der Kapitän Joshua Kimmich schon mal bei der Pressekonferenz ein bisschen über das Wetter und auch über die Stimmung geplaudert. Und Felix Mansel war für NDR 1 Radio MV dabei.
1: Das Wetter ist wie die Stimmung, der Kapitän erstrahlt. Joshua Kimmich stellt gleich zu Beginn mal eines klar. Bei der WM wird das Klima eine nicht unbedeutende Rolle spielen. Sowohl das in der Mannschaft.
2: Man merkt, dass jeder heiß und hungrig ist. Und das ist auch genau das, was wir brauchen.
1: Als auch das meteorologische Klima, welches man nicht unterschätzen sollte. Kimmich spricht da aus Erfahrung von der Club-Weltmeisterschaft vergangenen Sommer in den USA.
2: Da müssen wir uns schnell dran gewöhnen, weil das schon einen Unterschied macht. Wenn man da dann um 12 Uhr bei 35 Grad spielt, dann ist das schon was anderes, wie wenn du um 21 Uhr hier Champions League spielst oder ein Länderspiel hast.
1: Im Rampenlicht steht aktuell Manuel Neuer. Im Tor allerdings erstmal wieder Oliver Baumann, zumindest im Test gegen Finnland. Und trotzdem spricht

0: Nicht keiner von Baumann, alle nur von Neuer, der allein mit seiner Anwesenheit einen richtigen Hype auslöst. Hunderte Fans stürmen hier in Herzogenaurach eine Autogrammstunde der alten neuen deutschen Nummer 1.
1: Wir kommen von meinem Tauberkreis, sind jetzt extra hierher gefahren.
2: Das heißt, ihr steht jetzt über 3 Stunden
1: ja.
2: hier schon?
1: Ja,
2: so ist es. Für ein Autogramm von Manuel Neuer?
3: Ja. Ich finde es cool, dass wir das machen. Ne?
4: Was ganz Besonderes. Einfach ein Foto mit Manuel Neuer.
0: Die Erwartungen der Fans, sie werden erfüllt. Die in der Mannschaft in Richtung WM sind eher von Vorsicht geprägt.
5: Wenn die Art und Weise stimmt, dann glaube ich, dann ist die Wahrscheinlichkeit doch hoch, erfolgreich zu sein. Aber wir sollten jetzt nicht über irgendwie ein Finale oder den Titel nachdenken. Irgendwo ist das ein Traum und ein Ziel, was jeder im Kopf hat. Aber ja, das bringt uns am Anfang des Turniers nicht vorwärts.
0: Es sind die kleinen Schritte, die das DFB-Team im Turnier weit tragen könnten. So ist der Plan, so gehen sie es an. Dann scheint auch bestimmt für alle die Sonne.
6: Ganz bestimmt. Und wir stimmen uns auch schon mal ein auf die WM mit dem offiziellen FIFA-Song von Shakira und Burner Boy. Dai Dai hier bei NDR 1 Radio MV.
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2: Ganz genau 18.30 Uhr ist es. Jetzt gibt es die Kurznachrichten hier bei NDR 1 Radio MV mit Markus Schubert. Da geht es auch ums Wetter, ums Klima. Die Sommer werden heißer bei uns in Mecklenburg-Vorpommern. Und das macht natürlich vielen Menschen gesundheitlich zu schaffen. Nun will die Landesgesundheitsministerin gegensteuern. Die Frage ist nur, wie?
4: Sie will vor allem ältere Menschen, aber auch Kinder oder Schwangere besser schützen. 120 Städteplaner, Medizinerinnen und andere Wissenschaftler haben heute in Schwerin beraten, wie man den vor einem Jahr vorgelegten Hitzeschutzplan für Mecklenburg-Vorpommern verfeinern und mit Leben füllen kann. Kommunen sollen etwa öffentliche Plätze begrünen, Kitas, Schulen und Arbeitsplätze sollen auf Hitzeperioden vorbereitet werden. Die Zahl der Arbeitslosen in Deutschland ist erstmals in diesem Jahr wieder auf unter 3 Millionen gesunken. Der Bundesagentur für Arbeit zufolge waren im Mai 2,95 Millionen Menschen arbeitslos gemeldet. 31.000 Menschen mehr als im Mai vor einem Jahr allerdings. Die Arbeitslosenquote lag damit in diesem Monat bei 6,3%. In Mecklenburg-Vorpommern ist die Zahl der Arbeitslosen im Mai im Vergleich zum April um gut 2.200 auf rund 63.000 Menschen gesunken. Die Quote liegt hier bei 7,7%. Rund 3 Wochen nach der Vereidigung der neuen ungarischen Regierung hat die EU mehr als 16 Milliarden Euro für Budapest freigegeben. Ein Großteil der Summe war in der Regierungszeit von Viktor Orbán eingefroren, unter anderem wegen Korruption und weil das Land gegen Prinzipien der Rechtsstaatlichkeit verstoßen hatte.
2: Dankeschön, Markus. Und jetzt die Neuigkeiten direkt aus Ihrer Region.
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6: Mit Heike Becker, guten Abend. Immer freitags um 18.30 Uhr senden wir jetzt Nachrichten aus dem polnischen Grenzgebiet. Wir berichten an dieser Stelle über die wichtigsten Themen der Woche, die den öffentlich-rechtlichen Rundfunk Radio Stettin beschäftigt haben. Entlassene Arbeiter des Kraftwerks Dolna Odra in Gryfino erhalten bis zu 400.000 Zloty, rund 95.000 Euro pro Person. Die Vorsitzende der Gewerkschaft Solidarność argumentierte, dass dieses Geld nicht als Geschenk betrachtet werden dürfe. Mehrere hundert Menschen werden ihre Arbeitsplätze im Kraftwerk verlieren, weil die mit Kohle betriebenen Kraftwerksblöcke stillgelegt werden. Die ausscheidenden Mitarbeiter erhalten eine Abfindung von bis zu 30 Monatsgehältern. Dies ist eine Entschädigung für die Nichterfüllung der Beschäftigungsgarantien. Diesen Mitarbeitern wurden Arbeitsplätze garantiert. Das Kraftwerk sollte bis 2035 in Betrieb sein. Diese Garantien sind rechtlich gesichert, hieß es. Die Modernisierung der Innenhöfe des Schlosses der Pommerschen Herzöge hat begonnen. Die Arbeiten werden 2 Jahre dauern. Der Große Hof und der Menichi-Hof werden renoviert. Während der Bauarbeiten sind beide Bereiche gesperrt. Der Schlossbetrieb läuft jedoch normal weiter. Der Zugang ist über die Terrassen möglich. Die Investition kostet 36 Millionen Zloty, 8,5 Millionen Euro, wovon 2/3 aus EU-Mitteln stammen. Das Standesamt in Stettin hat 30 Anfragen zur Beurkundung von gleichgeschlechtlichen Ehen erhalten. Laut der Leiterin des zuständigen Amtes ist die Übertragung ausländischer Dokumente an die polnischen Behörden in Stettin jedoch noch nicht erfolgt. Die Betroffenen warten auf die Umsetzung einer neuen Verordnung, die neue Formulare für Heiratsurkunden einführt. Die meisten Ehepaare haben erklärt, dass sie in ihrem Dokument nicht zwischen Mann und Frau wählen möchten. Die neue Verordnung, die geänderte Formulare für Heiratsurkunden in Polen einführt, soll am 23. August dieses Jahres in Kraft treten. Ab diesem Zeitpunkt ist es möglich, nicht nur Frau und Mann, sondern auch 2 Frauen und 2 Männer als Ehepartner anzugeben. Auf dem Zentralfriedhof von Stettin wurden heute 2 Elche eingefangen. Die Tiere waren nachts gesichtet worden. Wie sie dorthin gelangt sind, ist unbekannt. Rettungskräfte und Jäger wurden zum Einsatzort gerufen. Die Zufahrt zum Friedhof ist bis auf Weiteres auf Trauerzüge beschränkt. Aus Sicherheitsgründen bittet die Stadtverwaltung Stettin die Bevölkerung, den Friedhof vorerst nicht zu besuchen.
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2: 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Einen schönen guten Abend, Stefan.
1: Schönen guten Abend.
2: Also so langsam wird es hier dunkler bei uns in Schwerin. Also es hat sich doch bezogen. Vorhin schien noch so schön die Sonne. Jetzt sind Wolken aufgezogen. Kommt da jetzt demnächst was runter? Wo sind da jetzt noch Regenschauer, Gewitter unterwegs? Überall in Mecklenburg-Vorpommern.
1: Ja, es gab auch schon was, gab sogar schon was im Schweriner See, einen Blitzeinschlag. Es gab schon Gewitter auf der Ostsee, dann teilweise bis zum Darß rüber hat man es noch gehört. Dann ein paar Schauer sind unterwegs, also alles locker verteilt über dem Land. Zwei Schwerpunkte aktuell, im äußersten Osten sind gerade Schauer raus und von Nordwesten kommen welche rein. Es gab schon teilweise heftige Blitze, zum Beispiel ein Blitz ist eingeschlagen im Solarpark bei Großstieten. Und zwar hatte da 163 Kiloampere. Das ist extrem viel. Die wird man noch in Losten gehört haben, in Niendorf und Großstieten. Das ist richtig heftig, aber ich vermute mal, man kann davon nicht abschätzen, ob da was passiert ist, eine Solaranlage. Das ist ja abgesichert gegen Blitzschutz, aber 163 Kiloampere ist wirklich heftig. Und es geht so weiter heute in den nächsten Stunden. Auch nachts kann es immer noch mal ein paar Schauer und Gewitter geben. So regional ziehen sie durchs Land, bevor dann im Laufe der Nacht von West, Nordwest Ruhe einkehren wird. Da kann es vorübergehend auch mal aufklaren. Die Temperatur sinkt auf Werte um die 14 Grad etwa ab.
2: Und kühlt sich das dann bis morgen, also auch morgen tagsüber, noch ein bisschen ab im Gegensatz zu heute? Wie sieht's da aus?
1: Ja, es gab heute aktuell, haben wir schon am Capacona haben wir gerade 15 Grad bloß noch und 27 in Boitzenburg. Aber das gleicht sich morgen alles aus. Morgen stellt sich so eine Mischung aus Sonne und Wolken ein. Es ist schon zeitweise wolkig, aber die Sonne kommt auch mit raus. Es ist morgen trocken. Die Temperatur steigt an der Küste noch so auf Werte von 18, 19, 20 Grad. Im Binnenland werden 21 bis 23 Grad erreicht. Und ähnliche Temperaturen haben wir auch am Sonntag zu erwarten. Auch da ist es weitestgehend trocken.
2: Vielen lieben Dank, Stefan Kreibohm aus dem Wetterstudio auf Hiddensee. Tschüss dir, ein schönes Wochenende.
1: Jo, tschüss, gleichfalls.
2: Danke. Danke. So, jetzt ist es 18.36 Uhr. 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
7: Auf der A24 Richtung Berlin staut es sich zwischen Wittenburg und Hagenow. Ungefähr 15 Minuten brauchen sie länger. Und Kreis Vorpommern-Rügen zwischen Putbus und Bergen auf Rügen liegen umgestürzte Bäume auf der Straße. Deswegen ist da aktuell in beiden Richtungen gesperrt. Es wird geblitzt auf der A20 Richtung Lübeck, Höhe Raststätte-Fuchsberg. A20 Richtung Rostock, Höhe Groß-Sarau und an der Wakenitzbrücke. A24 Richtung Hamburg, Höhe Baustelle Wöbelin und in Richtung Berlin, Höhe Baustelle Pritzweig. B5 in Zahrensdorf von Boitzenburg kommend. B96 zwischen Lietzow und Bergen, Höhe Reilswiek. B103 Stadtautobahn Rostock Richtung Warnemünde, Höhe Evershagen. B105 in Ribnitz-Dammgarten Richtung Stralsund, Höhe Villershagen. B106 Umgehung Schwerin, Höhe Neumühle beidseitig. B111 in Zempin auf Usedom beidseitig. B198 Ortseingang Stolpe Richtung Neustrelitz. In Ortkrug, wenn Sie aus Schwerin kommen. In Pampow Richtung Strahlendorf hinter dem Kreisel und in Schwerin in der Ludwigsluster Chaussee stadteinwärts.
2: Gute Fahrt für Sie ins Wochenende. Wenn Ihnen unterwegs noch was auffällt, melden Sie uns das bitte gern kostenfrei unter 0800 59 59 100 oder über die NDR MV App.
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0: Hier ist NDR 1 Radio MV und eine Frage beschäftigt uns weiterhin. Was ist genau mit dem Wal passiert, der ja wochenlang vor der Insel Pöhl lag? Warum ist er gestorben, nachdem er in die Nordsee geschleppt, ja, und dann auch in die Freiheit entlassen wurde? Antworten darauf sollen eventuell die Daten eines Trackers bringen, der ja am Wal befestigt wurde und nun in Schwerin im Umweltministerium angekommen ist. Marek Walde aus der NDR 1 Radio MV aktuell Redaktion. Also der Wal ist ja nun schon seit mehr als 2 Wochen tot. Warum ist denn dieser Tracker jetzt erst in Schwerin?
1: Naja, es gibt halt exakt ein Gerät, auf dem diese Daten sein sollen. Also Daten vom Wal, wo der war, in welcher Tiefe er war. Und mit denen will man halt auch klären, wann der Wal tatsächlich gestorben ist. Naja, und diesen Tracker, den wollte man jetzt nicht einfach mit UPS oder so verschicken, sondern eben mit einem ganz besonderen Kurier dann sicher nach Schwerin transportieren. Und das hat halt gedauert.
0: Okay, und wie müssen wir uns das jetzt vorstellen? Wie geht's jetzt weiter? Was passiert mit dem Gerät? Kümmert sich der Minister da persönlich drum oder wie wird das jetzt alles ausgewertet?
1: Man könnte fast da auf die Idee kommen, dass Herr Backhaus da jetzt an diesem Gerät rumschraubt. Aber nein, das wird nicht passieren. Eine Sprecherin des Ministeriums hat mir gesagt, dass da jetzt Profis ans Gerät sollen. Fachleute aus dem Ministerium, externe Expertinnen und Experten, Vertreter der privaten Initiative, denen dieser Tracker auch streng genommen gehört, die haben den ja gekauft, und auch Vertreter des Herstellers dieses Geräts sollen einbezogen werden, wenn die Daten jetzt ausgewertet werden. Alles unter der Aufsicht des Ministeriums. Welche Personen das genau sein werden, das konnte mir das Umweltministerium noch nicht sagen. Ich gehe aber fest davon aus, dass der Minister da auch mal seinen Kopf durch die Tür stecken wird. Alles andere würde mich doch wundern.
0: Und wann können wir denn mit ersten Informationen dazu vielleicht rechnen, was da jetzt aufgezeichnet wurde, was denn dieser Tracker da für Daten liefert?
1: Das wird wohl noch ein paar Tage dauern. Also einen groben Zeithorizont, mindestens eine Woche wird es dauern. Mhm. Aber im Schweriner Umweltministerium hat man mir gesagt, wir wollen uns da jetzt auf keinen Fall auf einen Tag festlegen. Die sind gerade da noch dabei, das Team zusammenzustellen.
0: Okay, dann sind wir auf jeden Fall da dran und gucken aber auch nochmal jetzt nach Dänemark. Denn der Walkadaver, der liegt ja da immer noch vor der dänischen Insel Anholt am Strand. Wie geht's denn da jetzt weiter?
1: Ja, wenn ich das so genau sagen könnte. Es ist so ein bisschen wie immer beim Wal. Seit Wochen, es dauert alles länger und am Ende kommt doch irgendwie alles anders. Also die dänischen Behörden, die wollten den Wal jetzt ja erst in einen Hafen transportieren, um ihn dort zu untersuchen. Das hat nicht geklappt. Nun soll das Tier direkt am Strand obduziert werden. Bislang ist da aber auch noch nichts passiert.
0: Mhm. Und trotz alledem, es besteht ja auch Explosionsgefahr immer noch. Der bläht sich ja weiter und weiter auf.
1: Ganz genau. Also es klingt ja skurril, aber durch diese, ich sag mal, Verwesungsgase im Wal bläht er sich eben auf. Die können nicht nach draußen. Das sorgt eben dafür, dass der Wal immer größer und größer wird und im schlimmsten Fall kann er irgendwann explodieren.
0: Ist ja auch nicht ganz ungefährlich.
1: Nee, absolut.
0: Dankeschön. Bis hierhin Marek Walde aus unserer Aktuellredaktion. Also der Wal wird uns weiterhin beschäftigen. Wir sind gespannt auf das, was dieser Tracker da an Daten möglicherweise noch liefert oder vielleicht auch nicht. Wir sind auf jeden Fall dran hier bei NDR 1 Radio MV.

0: 10 vor 7 am Freitagabend. Hier ist NDR 1 Radio MV und es gibt noch mal eine ungesicherte Unfallstelle. Jan Baumgart.
1: Vorsicht bitte auf der A14 Richtung Wismar zwischen Schwerin Nord und Jesendorf befindet sich eine ungesicherte Unfallstelle. Ich wiederhole noch mal, Vorsicht bitte auf der A14 Richtung Wismar zwischen Schwerin Nord und Jesendorf befindet sich eine ungesicherte Unfallstelle. Fahren Sie schön vorsichtig.
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0: Ja, an diesem Wochenende starten die Plattdeutschen Wochen in ganz Mecklenburg-Vorpommern. Es gibt Live-Musik, Lesungen, plattdeutsche Führungen, eine historische Schulstunde auf Platt und vieles, vieles weitere. Und Johanna Bojara vom Heimatverband Mecklenburg-Vorpommern, die freut sich schon wahnsinnig darauf.
3: Wir will einfach die plattdeutsche Sprache sichtbarer machen und will Wiesen plattdeutsch hört in den Alltag. Und ist nichts für die Vitrine.
0: Ja, also und was dann noch so alles auf Sie zukommt bei den Plattdeutschen Wochen, das erzählen wir Ihnen dann nachher ausführlich. Und auf Hochdeutsch auch im Kulturjournal hier bei NDR 1 Radio MV, gleich nach den Nachrichten um 19 Uhr. Heute mit Ralf Markert. Ich bin Marien Steinert. Ihnen ein schönes Wochenende. Und dann bis bald hier bei NDR 1 Radio MV.

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0: Haben wir auch damals in der DDR mitgebrüllt und mitgesungen. Wolfgang Niedecken, Bab, verdammt lang her im Lieblingsmix. Für Sie einen schönen Abend. Ich bin Ralf Marker, die Zeit 19 Uhr.
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0: 2,5 Grad Celsius. So stark ist die mittlere Temperatur bei uns in Mecklenburg-Vorpommern seit 1881 gestiegen. Und dieser Anstieg, Markus Schubert, der hat weitreichende Folgen.
2: Ja, Gesundheitsministerin Drese formulierte es heute so: Temperaturen von über 30 Grad in Gebäuden und in der Arbeitswelt sowie tropische Nächte seien keine Zukunftsvisionen mehr, sondern Realität. Deswegen gab es heute das erste landesweite Hitzeschutzsymposium bei der IHK in Schwerin. Franziska Hähnlein aus dem Mecklenburg-Studio berichtet.
3: Bei dem Treffen von Gesundheitsexperten, Städteplanern und Kommunalvertretern ging es um die Auswirkungen des Klimawandels und der damit einhergehenden Hitze. Besonderer Fokus lag dabei auf dem Gesundheitswesen. Beispielsweise sollen Frühchenstationen in Krankenhäusern Klimaanlagen erhalten. Auch das Stadtbild müsse sich verändern, etwa durch mehr schattenspendende Grünanlagen. Beispielhaft wurde hierfür die Klimaoase Rostock genannt, ein Projekt, bei dem ein Platz durch Bepflanzung klimagerecht umgestaltet wird. Der Landkreis Nordwest-Mecklenburg rief unterdessen zur Teilnahme am Präventionsprojekt Cool bleiben, Hitzeschutz im Landkreis Nordwest-Mecklenburg auf. Dabei sollen öffentliche Einrichtungen wie Cafés, Kirchen oder Arztpraxen Orte schaffen, an denen sich Menschen bei großer Hitze abkühlen oder mit Trinkwasser versorgen können.
2: Auf dem Truppenübungsplatz in Hagenow ist ein Feuer ausgebrochen. Etwa 100 Feuerwehrkräfte sind auf dem militärischen Sperrgebiet im Einsatz. Kreiswehrführer Uwe Puls sagte dem NDR, es würden Kreisregner benutzt, um das 100 mal 150 Meter große Feuer zu bekämpfen. Der Truppenübungsplatz in Hagenow ist munitionsbelastet, aber weniger stark als bei den großen Bränden in Lübten. Was ist genau mit dem Wal passiert, der wochenlang vor der Insel Pöhl lag? Die Antworten soll nun auch die Auswertung eines GPS-Trackers im Umweltministerium in Schwerin bringen. Aus der aktuellen Redaktion Marek Walde.
4: Seit gut 2 Wochen liegt der tote Buckelwal bereits vor der dänischen Küste. Schon während des Bergungsversuchs vor Pöhl hatte die private Initiative einen Tracker am Tier angebracht. Taucher haben das Gerät am toten Wal entdeckt und den Behörden übergeben. Heute ist der Tracker in Schwerin angekommen, das bestätigte das Umweltministerium auf NDR-Nachfrage. Die Daten sollen nun im Ministerium ausgewertet werden. Dabei sollen auch Vertreter der privaten Initiative, Expertinnen und Experten und der Hersteller des Trackers beteiligt werden. Bis die Daten ausgewertet sind, wird es wohl noch ein paar Tage dauern. Ein konkretes Datum nannte das Ministerium noch nicht.
2: Auf dem Schweriner Marienplatz ersetzt seit heute eine neue Polizeistation die bisherige mobile Wache. Der zentrale Verkehrsknotenpunkt hatte sich in den vergangenen Jahren zu einem Kriminalitätsschwerpunkt entwickelt, woraufhin die Polizeipräsenz erhöht worden war. Christoph Kümmeritz aus dem Mecklenburg-Studio Schwerin berichtet.
5: Mit der Wache verbessern sich die Arbeitsbedingungen für die Polizeibeamten deutlich. Bislang agierten sie bei jedem Wetter aus einem provisorischen Container oder auch aus Polizeiautos heraus. Für die Bürger verbessere sich die Ansprechbarkeit der Polizei außerdem, so der Inspekteur der Polizei Müller. Laut Innenminister Pegel habe die bisherige Polizeipräsenz dazu beigetragen, den Marienplatz sicherer zu machen. Vor rund 20 Jahren war die damalige Polizeiwache auf dem Platz in die Schlossstraße verlegt worden. Nachdem sich Drogen, Gewalt und Eigentumsdelikte auf dem Platz, den täglich 45.000 Menschen überqueren, gehäuft hatten, war bereits 2018 eine Videoüberwachung eingerichtet worden.
2: An einer Kreuzung zwischen Grabow und Großlarsch im Landkreis Ludwigslust-Parchim sind 2 Autos kollidiert. Ein Mann wurde schwer verletzt. Der 71-Jährige war Beifahrer in einem der Autos. Dessen Fahrer übersah am Nachmittag beim Abbiegen ein entgegenkommendes Fahrzeug. So kam es zum Zusammenstoß. Der Schwerverletzte wurde mit einem Hubschrauber in eine Klinik geflogen.
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6: Ja, ein paar Schauer sind unterwegs über MV, vor allem im äußersten Osten. Die ziehen da gerade raus und vom Nordwesten kommen wieder welche rein. Gewittern kann es auch immer mal wieder. Das geht auch in der Nacht so weiter. Das lässt später aber nach. Von den Temperaturen liegen wir so um die 14 Grad jetzt in der Nacht. Und das haben wir jetzt auch schon fast erreicht. In Glowe auf Rügen zum Beispiel hat es sich schon auf 16 Grad abgekühlt. Schwan ist noch bei 24 Grad und Ludwigslust meldet sogar noch 26 Grad. Morgen gibt es da eine Mischung aus Sonne und Wolken. Es bleibt trocken. An der Küste kriegen wir Temperaturen bis 20 Grad. Im Land können wir uns auf bis zu 23 Grad freuen.
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6: Die A14 Richtung Wismar ist zwischen Schwerin-Nord und Jesendorf wegen eines Unfalls gesperrt. Und Kreis Vorpommern-Rügen zwischen Putbus und Bergen auf Rügen liegen umgestürzte Bäume auf der Straße. Deswegen ist er aktuell in beiden Richtungen gesperrt. Dann wird geblitzt auf der A20 Richtung Lübeck, Höhe Raststätte-Fuchsberg. A20 Richtung Rostock, Höhe Groß-Saarau und an der Wagenitzbrücke. A24 Richtung Hamburg, Höhe Baustelle Wöbelin und in Richtung Berlin, Höhe Baustelle Pritzweig. B5 in Zarensdorf, von Bolzenburg kommend. B96 zwischen Lietzow und Bergen, Höhe Ralswiek. B103 Stadtautobahn Rostock, wenn Sie in Richtung Warnemünde unterwegs sind, Höhe Ebershagen. B105 Ribnitz-Damgarten Richtung Stralsund, Höhe Altenwillershagen. B106 Umgehung Schwerin, Höhe Neumünde. Mühle beidseitig, B111 in Sempin auf Usedom auch beidseitig, B198 Ortseingang Stolpe Richtung Neustrelitz, in Ortkrug aus Schwerin kommend, in Pampow Richtung Strahlendorf hinter dem Kreisel und in Schwerin Ludwigsloser Chaussee statt einwärts. Und eine haben wir noch von Regina, moin.
7: Ja, moin. Ich wollte nur Bescheid geben, dass in Wickendorf gelesert wird, wenn man aus Schwerin kommt.
6: Danke dir.
0: Gute Fahrt allerseits. Staus oder Blitze entdeckt, dann gerne melden über die NDRMV-App oder anrufen 0800 5959 100.
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0: Frisch, barock und authentisch. Das Schloss Ludwigslust öffnet den Westflügel. Jahrelang wurde gebaut, viele Millionen Euro in die Hand genommen, um das Schloss in Ludwigslust teilweise zu sanieren. Morgen wird es wieder eröffnet und wir machen vorab einen kleinen Rundgang. Außerdem Plattdeutsch, unsere Heimatsprache. Hier bei NDR1 Radio MV halten wir die ja immer hoch, besonders am Wochenende. Und nun beginnen die Plattdeutschen Wochen. 4 Wochen lang wird es plattdeutsche Veranstaltungen geben, unter anderem MV, Schnack Platt, Schnacken mit. Was da los ist, das hören Sie gleich. Und Pinocchios Abenteuer auf der Seebühne auf der Insel Hiddensee. Nur 3 der Themen für heute und damit willkommen zum Journal.

0: Kommen Sie gut ins Wochenende. 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Hier ist das Kulturjournal. Es war 1776, als die Bauarbeiten für das Schloss in Ludwigslust beendet waren. Genau 250 Jahre später sind wieder Bauarbeiten abgeschlossen. Und zwar wurde in den vergangenen Jahren neben dem Goldenen Saal auch der Westflügel umfassend restauriert. Morgen öffnet das klassizistische Gebäude als Museum für die Besucherinnen und Besucher. Axel Seitz über das Schloss Ludwigslust, das auch als Versailles des Nordens gilt.
1: Chinesisches Zimmer, rotes Zimmer, gelbes Zimmer. Nur drei Namen für die Räume im Westflügel des Ludwigsluster Schlosses. Und viele Räume haben gerade wegen der farbenfrohen Wandbespannung ihren Namen erhalten. Die Räume kuratiert hat Dagmar Sommer von den staatlichen Schlössern, Gärten und Kunstsammlungen Mecklenburg-Vorpommern. So auch das grüne Zimmer.
2: Ein ganz kräftiges, fast schon dunkles Grün. Die Wandbespannung wurde rekonstruiert, sie wurde nachgewebt, weil man hinter den Fußleisten und an verschiedenen Stellen Stoffreste und Fasern gefunden hat.
1: Eine Etage über dem grünen Zimmer befindet sich das blaue Zimmer.
2: Das war das private und persönlich eingerichtete Wohnzimmer von Alexandrine. Dieses letzte Zimmer, dieses blaue Zimmer, war ein ganz privater Raum, der mit vielen persönlichen Bildern ausgestattet war, persönlichen Gegenständen. Die Besonderheit ist, dass dieser Raum durch eine historische Ansicht, ein Interieur von 1822, überliefert ist.
1: Die von Dagmar Sommer erwähnte Alexandrine zog 1822 nach ihrer Heirat mit Paul Friedrich von Mecklenburg-Schwerin in das Ludwigsluster Schloss. Unter anderem ihr Originalbett ist neben vielen anderen historischen Möbeln wieder zu sehen.
2: Ein großer Teil der herzoglichen Möbel waren noch erhalten, waren im Bestand. Sie wurden 2014 restituiert und dann vom Land erworben. Und wir sind sehr glücklich, dass wir das alles als Bestand haben konnten. Und so gehören zu Luise Friederike zum Beispiel einige Kommoden der Firma Köster aus Altona.

0: Wir haben Gemälde von dem Maler Georg David Mathieu.
1: In den vergangenen Jahren wurden insgesamt 25 Räume umfassend restauriert. Projektleiterin für die Bauarbeiten war zuletzt Anja Niemann vom staatlichen Bau- und Liegenschaftsamt Schwerin und somit auch für das Herzstück des Schlosses, den Goldenen Saal, verantwortlich.
2: Der Saal ist ja an sich ganz schlicht gehalten, ganz einfach gehalten, nur weiß, Gold und ein schwarz gestrichenes Brüstungsgeländer. Und trotzdem hat der eine Pracht, die unbeschreiblich ist. Allein durch die Spiegel und durch diese Spiegelleuchter, die Kronleuchter, hat dieser Saal wirklich ein ganz tolles Erscheinungsbild.
1: Um das Schloss möglichst wieder in seinen historischen Zustand zu versetzen, standen die Handwerker vor einigen Herausforderungen.
2: Ich denke da jetzt gerade an den Marmorsaal, wo er ja ein Stuck Marmor wiederhergestellt wurde durch ein Schweriner Unternehmen und dann auch dieses typische Papiercaché, wofür Ludwigslust ja auch berühmt ist, ist auch ein Schweriner Unternehmen, die das wieder nach alter Technik hergestellt haben.
1: Im Westflügel des Schlosses liegen nur im Schlafzimmer und im blauen Wohnzimmer von Herzogin Alexandrine Teppiche. Kuratorin Dagmar Sommer weiß, wie diese Teppiche über Recherchen in Frankreich und Belgien jetzt neu nach Ludwigslust kamen.
0: Wir haben letztendlich das Musterbuch der Firma Pierre Lefebvre et Fils gefunden, und zwar als Digitalisierung in der Bibliothèque Nationale in Paris. Das hat sich dann auch wiederum eine belgische Weberei gefunden und die haben sich bereit erklärt, ja, wir weben euch das.
1: Und so können sich nun Besucherinnen und Besucher ein ziemlich genaues Bild vom höfischen Leben im 19. Jahrhundert in Ludwigslust verschaffen. Zugleich gibt es aber auch einen Überblick über die wechselvolle Geschichte des Gebäudes, das eben zu DDR-Zeiten vom damaligen Rat des Kreises einfach nur für Büros genutzt wurde.
3: Und nun also die abgeschlossenen Arbeiten im Westflügel. Ich glaube, da können wir echt stolz drauf sein. Das Nordmagazin um 19.30 Uhr morgen im NDR Fernsehen und vorher die Sendung Das mit dem roten Sofa kommen aus Ludwigslust.
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0: Für Sie einen schönen Freitagabend. Sie hören das Kulturjournal. 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
1: Ganze 4 Wochen lang hast du die Möglichkeit, in ganz Mecklenburg-Vorpommern ganz viele Veranstaltungen darauf hin. Und er hat das Motto MV schnackt platt, schnackt mit. Gibt dann wirklich ganz viele schöne Sorgen. Und wir sind so dankbar, dass so viele Leute uns dabei unterstützen. All die Vereins, die Institutionen, die ganzen Plattdütschen in Land, die Plattdütschen Wochen erstmal mit Leben füllen, sonst wäre das gar nicht möglich. Und der Heimatverband, die bündelt das auf die Website mit einem Veranstaltungskalender, alles, was so läuft. Da ist noch eine Lütte Kramkist mit so ein paar Anregungen und Ideen, was man so mocken kann. Und ja, wir wollen einfach die plattdütsche Sprache sichtbarer mocken und wollen Wiesen plattdütsch hürt in den Alldach und ist nichts für die Vitrinen.
0: Ich hoffe, Sie haben alles verstanden. Die Frau, die das so freundlich erklärt hat, ist Johanna Bojara vom Heimatverband Mecklenburg-Vorpommern. Und sie hat 4 aufregende Wochen vor sich. Die plattdeutschen Wochen in Mecklenburg-Vorpommern. Deshalb ist jetzt auch Thomas Nädler hier bei mir aus unserer plattdeutsch-Redaktion. Thomas, gibt's denn in den kommenden Wochen Termine, auf die du dich ganz besonders freust?
2: Na, das geht ja gleich am Sonntag los mit einer Eröffnung der Plattdeutschen Wochen, die es so auch noch nicht gegeben hat. Im Staatlichen Museum Schwerin nämlich, mit plattdeutschen Führungen, mit Live-Musik und Lesungen. Denn auch der Heimatkalender Voss und Haas für 2027 ist pünktlich fertig geworden und der vereint literarische Texte für Kinder und Erwachsene. Da sind Informationen drin zu Institutionen des Plattdeutschen und wichtige Daten zu historischen Ereignissen. Auch der Norddeutsche Rundfunk ist vertreten mit Informationen zu den plattdeutschen Sendungen und dem Geschichtenwettbewerb Vertell doch mal. Und der Voss und Haas Kalender, da schließt sich dann der Kreis, der wird eben auch am Sonntag präsentiert. Viele Autoren sind da und lesen. Jeder, der mag, kann dabei sein. Ich glaube, das wird schön.
0: Haken wir mal die Eröffnung ab und die großen Veranstaltungen, die kennen wir auch. Beugerdach in Rostock, Norddeutscher Tag in Dömitz. Aber hast du vielleicht auch ein paar Geheimtipps für uns?
2: Na, wie wär's denn zum Beispiel mit einer historischen Schulstunde auf Platt? In Malchow, da gibt's das zauberhafte kleine Museum Kiek in und Wunnerdi. Und in diesem Museum wiederum gibt's einen alten Klassenraum mit Schiefertafeln und Griffeln. Das wird bestimmt im besten Sinne lehrreich. Oder ein Gottesdienst auf Platt. Die Pastorin Ute Eisenack kommt dafür aus dem Brandenburgischen, zum Beispiel nach Warnemünde. Die macht das erfahrungsgemäß so, dass einem wirklich das plattdeutsche Herz aufgeht. Die plattdeutsche Führung durch den Botanischen Garten in Rostock hätte ich noch zu bieten. Oder, naja, auch wenn das längst kein Geheimtipp mehr ist, die Sommerrevue der Fritz-Reuter-Bühne in Schwerin-Müß. Das wird eine Rockrevue diesmal. Krawall in Heunerstall heißt das Ganze.
0: Jawohl, wie Schnack und Platt, Schnack einfach mit. Vielen Dank, Thomas Nädler. Und wenn Ihnen das jetzt irgendwie ein bisschen zu schnell ging, alle Veranstaltungen der Plattdeutschen Wochen finden Sie online beim Heimatverband Mecklenburg-Vorpommern. Am Wochenende beginnen die Plattdeutschen Wochen.

0: Der deutsche Hit im Lieblingsmix, Johannes Oerding, Anfassen. 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Die wachsende Nase, das ist das wohl berühmteste Merkmal Pinocchios. Die Nase, die unübersehbar in die Länge wächst, sobald er lügt. Sagt er die Wahrheit, schrumpft sie wieder auf Normalgröße. Hier ist das Kulturjournal. Die Abenteuer des Pinocchio werden jetzt auf der Seebühne auf Hiddensee erzählt. Juliane Vogt hat sich das für uns schon mal angeschaut.
1: Meister Geppetto ist ein Holzschnitzer. In seiner Werkstatt lebt er in alter Vertrautheit mit der Ratte Fürchtegott und raspelt gerade die letzten Unebenheiten von einer Holzpuppe.
2: Mach mich los, alter Mann. Das tat vielleicht weh. Na sowas. Du kannst ja reden. Na klar, bla bla bla bla. Du hast ja auch mit mir gesprochen, als ich noch im Holze war.
1: Dafür, dass es eine Holzpuppe ist, macht Pinocchio einen ziemlich aufgeweckten Eindruck. Der Bursche erwacht in den Händen von Puppenspieler Karl Huck, der auch den Geppetto spielt, zum Leben und bläst alle Mahnungen seines Papas in den Wind.
2: Ich werde selbstverständlich ein wunderbarer Schüler. Doch im Moment ist mir eher... nach Theater. Pinocchio geht ins Theater.
1: Die Bühne im Homunculus-Figurentheater in Fitte auf Hiddensee ist ein toskanischer Marktplatz. Siena gelb, schlichte Holzfenster, in der Mitte des Platzes ein Theaterzelt. Es ist ein handgemalter Bühnenprospekt. Requisiten werden herangerollt. Eine Truhe wird zur Puppenbühne auf der Puppenbühne. Der Junge gerät an einen hinterhältigen Theaterdirektor. Bezeichnenderweise ist es ein Krokodil.
2: Das Geheimnis der Marionette liegt im Führungskreuz. Es gibt dir die Freiheit, das zu tun, was das Führungskreuz will. Du brauchst nicht denken, du brauchst nicht entscheiden. Ich mache rote Fäden daran. Du tanzt gemeinsam mit Harlekin und Konkubine. Ihr zieht durch die Welt. Ich weiß nicht. Es gibt Schlimmeres als ein Führungskreuz, glaub mir das.
1: Der Hiddenseer Theaterdirektor Karl Huck hat das Stück zum 200. Geburtstag von Carlo Collodi, dem Autor des Pinocchio-Romans, auf die Bühne gebracht.
3: Pinocchio ist natürlich ganz prädestiniert dafür, weil der Puppenschnitzer Geppetto, er schnitzt diese Figur und möchte mit ihr eigentlich auch Theater spielen. Und wir haben das dann so inszeniert, dass die Figuren, die alle auf der Bühne sind, tatsächlich aus seinem Messer stammen.
1: Nämlich von Barbara Weinhold, einer Berliner Künstlerin. Es ist mit diesen tollen Figuren, der Ausstattung, dem spielerischen Sprachwitz und der Musik von Tobias Morgenstern auf dem Akkordeon ein amüsantes und kurzweiliges Lehrstück über das Erwachsenwerden. Auch gut für Kinder, findet Wiebke Volksdorf, Geschäftsführerin des kleinen Theaters, die aus dem Hintergrund für Licht und Musik sorgt.
4: Na, die Entdeckung der Welt, die Abenteuer, die vor ihnen stehen, was Neues zu entdecken, aber natürlich immer auch die Enttäuschung und die Fallen, in die man tappen kann, wenn man groß wird.
1: Und wer schon groß ist, hat ja auch keine Garantien, dass es alles glatt läuft. Für Karl Huck geht es einerseits um die Verantwortung für das, was man selbst geschaffen hat, aber auch noch um eine andere Lehre, die sowohl Kinder als auch Erwachsene aus der Geschichte nehmen können.
3: Geppetto träumt davon, dass seine Holzpuppe lebendig wird. Da ich aber nicht daran glaube, dass das Material, die Materie irgendwie mal zu Fleisch und Blut wird, muss ich eine andere Interpretation finden. Und bei uns ist es so, dass Pinocchio lernt, sich anzunehmen, so wie er ist. Und wir sind natürlich alle unterschiedlich, aber was für einen Reichtum haben wir erreicht, wenn wir uns so annehmen können, wie wir sind, egal ob aus Holz, Eisen oder Gummi.
1: Im Original geht es darum, dass die kleine Holzpuppe am Ende nach vielen Gefahren und Prüfungen ein richtiger Junge wird. Auf dieser Bühne bleibt die Holzpuppe eine Holzpuppe und alle sind glücklich.
0: Pinocchio ist im Homunculus Figurentheater auf Hiddensee zu sehen und anders als die Stücke der Seebühne Hiddensee auch wirklich nur auf der Insel, denn die Bühne ist so aufwendig und groß, dass sie nicht transportiert werden kann. Wer es sehen möchte, muss also hinfahren. 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

0: Humor, Unterhaltung und natürlich auch Tiefgang. Ein guter Poetry Slam Text hat bestenfalls eines dieser Attribute, um beim Publikum auch wirklich zu landen. 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Beim Poetry Slam, da tragen Künstlerinnen und Künstler selbstgeschriebene Texte live auf der Bühne vor. Mal lustig, mal nachdenklich, mal auch gesellschaftskritisch. Das Besondere, am Ende entscheidet das Publikum, welcher Auftritt gewinnt. Und so ein Poetry Slam, der findet am 3. Juni im Rhododendron Park in Graal-Müritz statt, im Rahmen der diesjährigen Literaturwoche. Und davor, am Nachmittag schon, da gibt es noch einen Workshop für alle, die selbst einmal Poetry Slam ausprobieren möchten. Geleitet wird er von Dominik Bartels aus Kosero auf Usedom, selbst Poetry Slammer. Dominik Bartels, was fasziniert Sie denn persönlich an Poetry Slam?
1: Ich mag an diesem Format besonders, dass sich das quasi immer neu erfindet. Also wir haben immer wieder Leute, die neu in die Szene kommen, und zwar jetzt nicht nur Einzelne, sondern wirklich immer ganze Generationen, die dann das Format einfach neu beleben, die neue Themen mitbringen, neue Lebensrealitäten, neue Ansichten, auch frische Sprache ganz einfach. Und ich finde, davon lebt das Format einfach. Das macht es auch wirklich, wirklich spannend, weil man nicht das Gefühl hat, dass das jetzt irgendwie was gesetzt ist und was man dann kennt irgendwann, sondern jeder, der jetzt regelmäßig zu Poetry Slams geht, wird eigentlich bestätigen können, dass das immer für eine Überraschung gut ist und man selten sowas hat, so einen Gewöhnungseffekt.
0: Ja, spannendes Format auf alle Fälle. Poetry Slam, das ist ja mal eine kleinere Bühne mit einem Publikum, ich sag mal so 10, 20, 30 Leute, mal aber eben auch viel größer, je nachdem. Da kann man vielleicht schon mal Lampenfieber bekommen. Für wen ist ein Auftritt beim Poetry Slam Ihrer Meinung nach geeignet?
1: Also wir haben da gar nicht irgendwie, dass ich sagen würde, so, das ist jetzt für speziell für eine Person oder Menschengruppe, so, die da besonders geeignet sind. Das ist ja das Schöne einfach, dass das ein absolut offenes Format ist, ja, eine offene Bühne, und im Grunde genommen ist da jeder eingeladen, der ja was zu sagen hat, der mal was präsentieren möchte. Das macht ja das wirklich auch das Format aus. Normalerweise gibt bei Kulturveranstaltungen, dass es ja immer so eine Fallhöhe gibt zwischen Künstlerinnen und Künstler und dem Publikum. Das hat man beim Poetry Slam ja nicht, sondern im Idealfall ist es ja so, dass man denkt, oh, das, was die Leute da vorne machen, das könnte ich eigentlich auch, wenn ich mich trauen würde. Und ich glaube, das ist diese Nahbarkeit zwischen denen, die auftreten, und denen, die im Publikum sitzen, die auch den Erfolg ausmacht.
0: Ich bin da total unbeleckt. Worauf muss ich achten, wenn ich auch mal starten will?
1: Also ich empfehle das ja auch in meinen Workshops immer, dass ich immer sage, also auf jeden Fall sollte man einen hohen Grad an Authentizität mitbringen. Das finde ich immer sehr, sehr wichtig, dass man wirklich eben von sich selber spricht, von Dingen, die man erlebt, von Dingen, die man so wahrnimmt wie man die Welt um sich herum einfach sieht und beurteilt. Und das ist auch, das Publikum nimmt einem das auch ab. Und es ist immer schwierig, wenn man aufgesetzt so Themen bearbeitet, weil man denkt so, oh ja, die sind jetzt gerade on vogue, ich bediene mich dessen mal. Das merkt man eigentlich schnell. Es gibt so eine unsichtbare Kommunikationsebene zwischen Publikum und Künstler, die einfach so ein aufgesetztes Auftreten immer nicht gut werden lässt. Und deswegen sage ich immer so, fangt damit wirklich an, eure Lebenswirklichkeit zu spiegeln, eben die Problemchen, die ihr so habt, oder eben das, was euch auf dem Herzen liegt, oder das, was euch glücklich macht, oder was ihr auch lustig findet. Und dann werdet ihr immer auch ein Publikum finden, das das honoriert. Menschen lieben Geschichten. Das ist das, was uns allen halt wirklich eben so als ureigenste Eigenschaft innewohnt.
0: Und was können Teilnehmende in ihrem Workshop in Graal-Müritz dann konkret lernen?
1: Nein, man lernt im Grunde genommen, dass auch Schreiben wie so ein Muskel ist, ne, den man trainieren kann. Und dass es nicht wichtig ist, was da jetzt wirklich eben konkret rauskommt, sondern dass man erstmal sagt, so, wir machen erstmal und dann schauen wir uns die Ergebnisse an. Weil ich glaube, so ganz oft scheitern Menschen, egal in welcher Kunstsparte sie sich ausprobieren, daran, dass ihr eigener Anspruch einfach viel zu hoch ist. Also dass sie eine gewisse festgelegte Vorstellung haben, wie etwas sein muss. Und das versuche ich halt wirklich aufzubrechen in diesen Workshops mit ganz kurzen Schreibübungen im Grunde. Manchmal ist das nur ein Satz, manchmal sind es auch nur zwei Wörter. Und dann versucht man einfach mal so ein bisschen die Kreativität anzukurbeln, zu sagen, lasst uns mal ein bisschen wieder denken und fühlen wie die Kinder, die jetzt gar nicht drüber nachdenken. So, ne? Ah, wie schreibe ich das am besten? Wie könnte das denn ankommen? Sondern einfach wirklich mal drauf los. Man lernt wirklich so ein bisschen mal, wie entstehen Texte eigentlich? Wie präsentiert man die? Wie stellt man sich halt hin? Das geht ja nicht nur um Poetry Slam, sondern es geht halt wirklich, wie kann ich eben so meinen Vortrag verbessern? Ne? Also ob das Stimmbildung ist, ob das Atmung ist und so weiter. Wie setze ich Pausen? Wie ist meine Sprechgeschwindigkeit und so weiter?
0: Alles wichtige Dinge. Vielen Dank, Dominik Bartels. Für den Workshop am 3. Juni im Rhododendron Park in Greilmüritz gibt es noch freie Plätze. Und auch für Best of Poetry Slam dann am Abend gibt es noch Tickets. Und Dominik Bartels wird diesen Abend dann auch moderieren.

0: Schön, dass Sie mit dabei sind. Sie hören das Kulturjournal. 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Für viele gehören die zahmen Wildgänse Emmy und Emmerich zu den Lieblingsfiguren ihrer Kinder- und Jugendzeit. Oder die Taube Clara oder die Wasseramsel. Der Schriftsteller und Naturfotograf Wolf Spillner liebte die Natur und ganz speziell Vögel. Er zählte zu den erfolgreichsten Kinder- und Jugendbuchautoren der DDR. Fast 30 Bücher hat er geschrieben, einige mit Millionenauflage. Am 30. Mai 1936 wurde er geboren, morgen wäre er also 90 geworden. Was bleibt vom Werk des Wahlmecklenburgers für künftige Generationen? Anke Jahns.
1: Eine Geschichte, die berührt. Ein Junge will die Lieblingstaube seines verstorbenen Großvaters retten. Seine Mutter jedoch bringt sie um. Taube Clara, geschrieben 1987, ausgezeichnet 1991 mit dem Deutschen Jugendliteraturpreis. Seine persönlichste Geschichte, sagte Wolf Spillner einmal im Nordmagazin, in 8 Sprachen übersetzt.
2: In Japan heißt dieses Buch Meine Winterreise. Taube Clara und dann Bundesrepublik, Dänemark. Und so sah es dann aus in den Niederlanden. Und so sah es aus in Frankreich. Und da heißt es seltsame Weihnachten.
3: Natürlich bauen wir hier. Ich habe mich dir noch gar nicht vorgestellt.
4: Nicht nötig, Frau Thübner. Ich weiß schon, wer Sie sind. Trotzdem können Sie nicht einfach drauf losbauen.
3: Es ist alles genehmigt. Auf höchster Ebene sogar.
4: Der Kreisbeauftragte für Umweltfragen und Naturschutz hätte dem niemals zugestimmt. Den haben sie übergangen.
1: Werden Spillners Kinder- und Jugendbücher überdauern? Vor 5 Jahren ist er in Ludwigslust gestorben. Seine Witwe Astrid Klog wünscht sich, dass etwas anderes von seinem Werk unbedingt erhalten bleibt.
5: Seine großen Fotobildbände, wie zum Beispiel Land unterm Wind oder Ferne nahe Welt, noch schwarz-weiß und analog fotografiert, das sind keine Sachbücher. Was Spillner wissenschaftlich erkennt und fotografisch erlebt, das erzählt er. Und ich kenne keinen, der so gut wie er Natur erzählen kann. Der Naturerzähler ist für mich der bewahrenswerte Spillner.
1: Astrid Klog hat deshalb jetzt ein Buch geschrieben, Emmy und Emmerich, Wolf Spillner, ein Naturerzähler. In der Natur fühlte er sich verbunden, schon seit er mit 16 seine Mutter verloren hatte und Mutterseelen allein in einem winzigen Holzhaus am Rand der Lüneburger Heide lebte.
6: Ich wohnte in einem Haus, das war vom Dorf 3 Kilometer entfernt. Es gab kein elektrisches Licht, es gab kein fließendes Wasser, aber es gab rundum Natur. Und das war mein Feld. Ich war ein Entdecker. Ich glaube, so fing es an.
1: 1955 siedelte der junge Wolf Spillner freiwillig in die DDR über. In Mecklenburg fand er, was er suchte. Weite Wälder, stille Seen, den Himmel voller Zugvögel. Er arbeitete zunächst als Journalist, dann als Betonfacharbeiter und später Kinder- und Jugendbuchautor. Aber zu allen Zeiten erforschte er die Natur. Er stieg auf Bäume, wartete stundenlang im Schilf, im Regen, in der Kälte auf das richtige Licht, den richtigen Moment für das Foto. Zum Beispiel eines Bluthänflings auf einem Kiefernzweig.
7: Darauf sitzt sehr aufgerichtet das Hänflingsweibchen und guckt in die rechte Ecke und sieht freundlich, still und schön aus.
1: Im Naturerbezentrum Rügen sind heute Spillners 50 schönsten Naturbilder zu sehen. Man kann sie auch kaufen. Und in Ludwigslust trägt inzwischen eine Bibliothek Wolf Spillners Namen und bewahrt Schätze für die Nachwelt. Ob Kinder- und Jugendbücher, die Wasseramsel, Taube Clara oder den großartigen Fotobildband der Seeadler.
0: Wolf Spillner, morgen am 30. Mai wäre er 90 geworden und aus diesem Anlass liest morgen Astrid Klog aus ihrem Buch Emmy und Emmerich Wolf Spillner, ein Naturerzähler im Naturerbezentrum Rügen in Prora. Um 16 Uhr geht's los. Begleitend sind 50 seiner Fotografien zu sehen. Altes Leben, Naturbilder aus Mecklenburg-Vorpommern.

0: Es freut mich zu wissen, dass Leute meine Geschichte interessiert. So sehr sogar, dass sie ausgezeichnet wird. Auch bedanke ich mich für die vielen Glückwünsche.
1: Das war Luisa Hartke. Die 17-Jährige aus Neubrandenburg ist ausgezeichnet worden mit dem Anna-Lise Wagner Jugendpreis für ihren Text Wahltag, 15. März 2126. Es geht um eine dystopische Vision in Neubrandenburg, die genau 100 Jahre in die Zukunft spielt. Der Tulensesee ist nur noch eine trockene Senke. Tagsüber herrscht kaum erträgliche Hitze, gereist wird nur noch nachts. Die Jury lobte vor allem die bildstarke Sprache, die Atmosphäre des Textes, besonders spannend das offene Ende. Und Luisa Hartke selbst schrieb nach der Auszeichnung, sie freue sich darüber, dass die junge Autorin und junge Autoren durch diesen Preis ermutigt werden. Denn wer Literatur und Kultur fördere, der stärke auch ein offenes und kreatives Miteinander. Mit dem Anna-Lise-Wagner-Preis werden jedes Jahr Texte mit Bezug zur Region Mecklenburg-Strelitz ausgezeichnet. Der Preis wird dann am 26. Juni in Neustrelitz verliehen und dann wird auch die Gewinnerin des Anna-Lise Wagner Hauptpreises Helene Bukowski geehrt. Wir sagen jetzt schon herzlichen Glückwunsch.

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0: 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NDR 1 Radio MV ist hier mit einem wunderbaren Hit von Heart. All I wanna do is make love to you. Tolles Motto. Das war das Kulturjournal. Ich bin Ralf Markert.

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1: Im Studio ist Markus Schubert. Guten Abend. Hitzesymposium in Schwerin. Gesundheitsministerin setzt auf kühle Räume und grüne Plätze. Was geschah mit dem Buckelwal in der Ostsee? Umweltministerium wertet jetzt den GPS-Tracker aus. Agrarpolitischer Tag auf Pöhl. Backhaus und Bauernverband warnen EU vor Mittelkürzungen. 2,5 Grad Celsius, so stark stieg die mittlere Temperatur bei uns im Land seit 1881. Und dieser Anstieg hat weitreichende Folgen. Deswegen gab es heute das erste landesweite Hitzeschutzsymposium bei der IHK in Schwerin. Franziska Hähnlein aus der Aktuellredaktion berichtet.
2: Bei dem Treffen von Gesundheitsexperten, Städteplanern und Kommunalvertretern ging es um die Auswirkungen des Klimawandels und der damit einhergehenden Hitze. Besonderer Fokus lag dabei auf dem Gesundheitswesen. Beispielsweise sollen Frühchenstationen in Krankenhäusern Klimaanlagen erhalten. Auch das Stadtbild müsse sich verändern, etwa durch mehr schattenspendende Grünanlagen. Beispielhaft wurde hierfür die Klimaoase Rostock genannt, ein Projekt, bei dem ein Platz durch Bepflanzung klimagerecht umgestaltet wird. Der Landkreis Nordwestmecklenburg rief unterdessen zur Teilnahme am Präventionsprojekt Cool bleiben, Hitzeschutz im Landkreis Nordwestmecklenburg auf. Dabei sollen öffentliche Einrichtungen wie Cafés, Kirchen oder Arztpraxen Orte schaffen, an denen sich Menschen bei großer Hitze abkühlen oder mit Trinkwasser versorgen können.
1: Auf dem Truppenübungsplatz in Hagenow hat es am Abend gebrannt. Rund 100 Feuerwehrkräfte waren auf dem militärischen Sperrgebiet im Einsatz und brachten das Feuer rasch unter Kontrolle. Nach Auskunft von Kreiswehrführer Uwe Puls wurden Kreisregner benutzt, um das Feuer zu bekämpfen. Außerdem wurde ein spezielles Waldbrand-Tanklöschfahrzeug eingesetzt. Der Truppenübungsplatz in Hagenow ist munitionsbelastet, aber weniger stark als bei den großen Bränden in Lübten. Was ist genau mit dem Wal passiert, der wochenlang vor der Insel Pöhl lag? Die Antworten soll nun auch die Auswertung eines Trackers im Umweltministerium in Schwerin bringen, aus der aktuellen Redaktion Marek Walde.
3: Seit gut 2 Wochen liegt der tote Buckelwal bereits vor der dänischen Küste. Schon während des Bergungsversuchs vor Pöhl hatte die private Initiative einen Tracker am Tier angebracht. Taucher haben das Gerät am toten Wal entdeckt und den Behörden übergeben. Heute ist der Tracker in Schwerin angekommen, das bestätigte das Umweltministerium auf NDR-Nachfrage. Die Daten sollen nun im Ministerium ausgewertet werden. Dabei sollen auch Vertreter der privaten Initiative, Expertinnen und Experten und der Hersteller des Trackers beteiligt werden. Bis die Daten ausgewertet sind, wird es wohl noch ein paar Tage dauern. Ein konkretes Datum nannte das Ministerium noch nicht.
1: Der Arbeitsmarkt in Mecklenburg-Vorpommern zieht weiter an. Im Mai waren rund 2200 Menschen weniger arbeitslos gemeldet als noch im April. Mit 800 Arbeitslosen weniger fällt der Rückgang gegenüber dem Mai vor einem Jahr allerdings kleiner aus. Aus der aktuellen Redaktion Christine Senkbeil.
4: 63.000 Frauen und Männer sind aktuell arbeitslos gemeldet. Damit liegt die Arbeitslosenquote bei 7,7%. Der Arbeitsmarkt im Land profitiere von der anhaltenden Frühjahrsbelebung, so Geschäftsführer Markus Bircher von der Arbeitsagentur Nord. Dennoch sei es spürbar, vor welchen Herausforderungen viele Unternehmen stünden. Die niedrigste Arbeitslosenquote gibt es mit 5,9% im Landkreis Rostock. Die höchste hat Schwerin, 9,8%. Landesweit gibt es rund 15.300 offene Stellen zu besetzen, vor allem im verarbeitenden Gewerbe, im Gesundheits- und Sozialwesen, im Handel sowie im Baugewerbe. Mehr als 3.800 Ausbildungsplätze sind noch offen. Viele gibt es im Einzelhandel.
1: Der Landtagsabgeordnete Thomas Diener hat seinen Austritt aus der CDU-Fraktion erklärt. Ein Sprecher der Fraktion bestätigte eine entsprechende Meldung des Nordkurier. Der Landwirt aus dem Kreis Mecklenburgische Seenplatte hatte sich seit längerem unzufrieden mit dem Kurs der Partei gezeigt. Die CDU hatte Diener im Januar nicht auf einen vorderen Listenplatz für die Landtagswahl aufgestellt. Diener ist nach seinem Schritt der insgesamt vierte fraktionslose Abgeordnete im Landtag. Die gemeinsame Agrarpolitik der EU stand heute im Zentrum der Diskussionen beim Agrarpolitischen Tag auf Pöhl. Bauernverbände aus MV, ein Vertreter der EU-Kommission sowie Landwirtschaftsminister Backhaus tauschten sich bei dem Treffen aus. Der zentrale Streitpunkt: bald könnte es weniger EU-Fördermittel für Mecklenburg-Vorpommerns Landwirte geben. Nikolas Drägert aus der Aktuellen Redaktion.
5: Zielorientierter, selbstversorgender, krisenstabiler. Die EU möchte aus der aktuellen Lage lernen und in 2 Jahren die Landwirtschaft grundlegend umbauen. Kleine Betriebe sollen ab 2028 mehr und große Betriebe weniger EU-Fördergelder bekommen. So ein Vertreter der Europäischen Kommission. Weil es in Mecklenburg-Vorpommern sehr viele landwirtschaftliche Großbetriebe gibt, könnte dann aber die EU-Fördersumme laut Agrarminister Backhaus um die Hälfte schrumpfen. Zudem, so Backhaus, könnten im schlimmsten Fall auch Arbeitsplätze wegfallen. Er ist, wie auch Vertreter der Bauernverbände, gegen die aktuellen Pläne aus Brüssel. Bis die Vorschläge als Teil des EU-Haushaltsplans 2028 umgesetzt werden können, müssen sie aber noch etliche EU-Gremien passieren.
1: Die Europäische Union hat die Freigabe von mehr als 16 Milliarden Euro Finanzmittel für Ungarn angekündigt. EU-Kommissionspräsidentin von der Leyen erklärte nach einem Treffen mit Ungarns neuem Regierungschef Modzsa in Brüssel, das Land habe in kurzer Zeit große Fortschritte, unter anderem bei der Korruptionsbekämpfung und der Regionalförderung, erzielt. Aus Brüssel, Katrin Schmidt.
6: Bei den rund 16 Milliarden Euro handelt es sich um den größten Teil, der insgesamt gut 17 Milliarden Euro, die in Brüssel während der Regierungszeit von Ungarns Ex-Regierungschef Orbán eingefroren wurden, weil das Land unter ihm gegen Prinzipien der Rechtsstaatlichkeit verstoßen hat, also die Unabhängigkeit der Gerichte und die Gewaltenteilung untergraben hat, sowie wegen Korruption und mangelnder Transparenz im Umgang mit Geldern aus den Töpfen der EU. Eine weitere gemeinsame Entscheidung, so verkündet von der Leyen heute, betreffe Erasmus. Ab dem kommenden Studienjahr könnten auch ungarische Studentinnen und Studenten wieder von dem europäischen Austauschprogramm profitieren.
1: Auf dem Schweriner Marienplatz ersetzt seit heute eine neue Polizeistation die bisherige mobile Wache. Der zentrale Verkehrsknotenpunkt hatte sich in den vergangenen Jahren zu einem Kriminalitätsschwerpunkt entwickelt, woraufhin die Polizeipräsenz erhöht worden war. Christoph Kümmeritz aus dem Mecklenburg-Studio Schwerin berichtet.
7: Mit der Wache verbessern sich die Arbeitsbedingungen für die Polizeibeamten deutlich. Bislang agierten sie bei jedem Wetter aus einem provisorischen Container oder auch aus Polizeiautos heraus. Für die Bürger verbessere sich die Ansprechbarkeit der Polizei außerdem, so der Inspekteur der Polizei Müller. Laut Innenminister Pegel habe die bisherige Polizeipräsenz dazu beigetragen, den Marienplatz sicherer zu machen. Vor rund 20 Jahren war die damalige Polizeiwache auf dem Platz in die Schlossstraße verlegt worden. Nachdem sich Drogen, Gewalt und Eigentumsdelikte auf dem Platz, den täglich 45.000 Menschen überqueren, gehäuft hatten, war bereits 2018 eine Videoüberwachung eingerichtet worden.
1: Die Polizei in Teterow sucht einen am Heck beschädigten weißen VW Caddy und die beiden Männer, die sich in der vergangenen Nacht darin eine Verfolgungsjagd mit

0: Pacht nur 4 € im Monat. Sven-Peter Martens aus der aktuellen Redaktion berichtet.
1: Malchows Bürgermeister René Putzer strebt im Durchschnitt eine Pacht von rund 50 € pro Monat und Garage an. Ab wann diese Summe fällig wird, das müssten die Stadtvertreter noch endgültig entscheiden, so der parteilose Bürgermeister. Von Juni an werde es deshalb mehrere Versammlungen mit den betroffenen Pächtern geben, um über die neuen Pachtverträge zu sprechen. Ein Problem sei auch die zunehmende illegale Untervermietung an Dritte, so Putzer. Das hätten einige Garagenpächter ausgenutzt. Sie verlangten teilweise Mieten von 100 € pro Monat. Die Stadt Malchow hat ungefähr 500 Garagen verpachtet.
0: Das Wetter für uns in Mecklenburg-Vorpommern. In der Nacht wird es wolkig. Anfangs sind regional noch Schauer oder auch einzelne Gewitter möglich. Die Temperaturen sinken auf 15 bis 13 Grad. Der Wind dreht auf West bis Nordwest und weht schwach bis mäßig, an der Küste auch mal frischer. Morgen sind Sonne und Wolken im Wechsel. Meist bleibt es trocken, höchstens mal ein paar vereinzelte Tropfen. Die Temperaturen erreichen an der Küste 19 bis 20, sonst 21 bis 23 Grad. Dazu schwacher bis mäßiger, an der See frischer Wind aus West bis Nordwest. 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Vorsicht bitte auf der A1 Lübeck Richtung Hamburg. Zwischen Ahrensburg und Stapelfeld liegen Gegenstände. Und die A14 Schwerin Richtung Wismar ist zwischen Schwerin Nord und Jesendorf nach einem Unfall gesperrt.
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1: Um 21 Uhr mit Emily Seidel. Im Zusammenhang mit der gescheiterten Pkw-Maut kommt der frühere Verkehrsminister Scheuer vor Gericht. Das Landgericht Berlin hat eine Anklage zugelassen, weil der CSU-Politiker im Bundestagsuntersuchungsausschuss zur Maut gelogen haben soll. Hintergrund ist, dass es schon Verträge mit Firmen gegeben hat, obwohl noch unklar war, ob die Maut gegen EU-Recht verstößt. Iris Seiram in Berlin zur Frage, was Scheuer im Falle einer Verurteilung droht.
2: Man muss wissen, dass auch Aussagen vor einem Untersuchungsausschuss, die müssen wahrheitsgemäß sein. Es ist zwar jetzt kein Gerichtsverfahren, aber es gelten doch durchaus ähnliche Spielregeln. Und da sieht das Gesetz sogar eine Freiheitsstrafe vor von mindestens 3 Monaten. Die kann bis zu 5 Jahren sein. Unter Umständen kann man das auch in eine Geldstrafe umverwandeln, aber es ist, wie gesagt, eben kein Kavaliersdelikt.
1: Die Landesregierung von Schleswig-Holstein hat eine Niederlage vor dem Landesverfassungsgericht erlitten. Streitpunkt war die finanzielle Förderung der Northvolt-Batteriefabrik, die eigentlich bei Heide entstehen sollte. Northvolt meldete später jedoch Insolvenz an. Laut Gericht hat die schwarz-grüne Landesregierung den Landtag nicht ausreichend informiert, obwohl sie über die Finanzierungsrisiken Bescheid wusste. Bei dem Gerichtsprozess handelt es sich allerdings um ein sogenanntes Organstreitverfahren. Das heißt, es gibt keine juristischen Konsequenzen für die Landesregierung. Der Einschlag einer Drohne in ein Wohnhaus in Rumänien sorgt für zusätzliche Spannungen zwischen dem Westen und Russland. Mehrere europäische Länder warfen Russland vor, für den Vorfall verantwortlich zu sein und sprachen von einer neuen Eskalation. Der russische Präsident Putin wies die Anschuldigungen zurück. Es sei noch zu früh, um zu sagen, von wem die Drohne stamme. Vermutlich handele es sich aber um eine ukrainische, so Putin. Bei dem Vorfall waren 2 Menschen leicht verletzt worden. Bayern bereitet sich auf massive Verkehrsprobleme vor. Die Brenner-Autobahn in Tirol wird morgen ganztägig gesperrt. Grund ist eine Anwohnerdemonstration gegen Lärm und Feinstaub. Autos dürfen die Strecke auf österreichischer Seite ab 11 Uhr nicht befahren. Auf italienischer Seite gilt die Sperre ab 10.30 Uhr. Für Lkw ist der Alpenpass schon früher dicht. Auch auf deutscher Seite drohen massive Staus, wenn Österreich den Verkehr an den Grenzübergängen dosiert. Das waren die Nachrichten. Das Wetter in Norddeutschland. In der Nacht örtliche Schauer, stellenweise gewittrig verstärkt. Tiefstwerte 16 bis 11 Grad. Morgen dann mal Sonne, mal Wolken bei Temperaturen zwischen 18 bis 26 Grad. Am Sonntag heiter bis wolkig, vereinzelt in Niedersachsen gebietsweise Schauer und Gewitter, 17 bis 24 Grad. Und am Montag bei Sonne und Wolken einzelne Schauer, 18 bis maximal 23 Grad. Es ist 21.03 Uhr.
3: Hier ist der Verkehrsservice für den ARD-Abend. Hallo an alle unterwegs. Die A3 Oberhausen-Arnheim ist zwischen Emmerich-Ost und Beek in den Niederlanden in beiden Richtungen wegen Brückenabrissarbeiten bis Montagmorgen gesperrt. A4 Köln Richtung Olpe ist in Höhe Overath wegen Aufräumarbeiten gesperrt. Dann A4 Dresden Richtung Frankfurt ist zwischen Nora und Erfurt-Fieselbach nach einem Unfall gesperrt. A13 Berlin Richtung Dresden ist zwischen Teupitz und Starkow beeinträchtigt, da haben wir im Augenblick 3 Kilometer stockenden Verkehr. Und A30 Rheine Richtung Osnabrück zwischen Hörstel und Ibbenbüren etwa 15 Minuten plus. Da brauchen Sie ein bisschen Geduld, da haben wir nämlich 4 Kilometer Stau. So, damit Sie weiterhin gut durch den Abend kommen, war es das für den Augenblick.
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3: Der Tag geht. André Holst kommt, beziehungsweise ist schon da. Und ich wünsche einen geschmeidigen Freitagabend. Let's rock!

Ja, so lässt es sich aushalten. Am Freitagabend, hier ist der ARD-Abend, right beside you, Sophie B. Hawkins, hier bei uns um 13 Minuten nach 9 am Freitagabend. Und ich liebe ja auch kuriose Feiertage. Und heute am 29. Mai, da steht ein bisschen was auf dem Zettel. Ne? Das ist der Tag, an dem die Menschheit beschließt, komplett durchzudrehen. Und das mit einer Hingabe, die ja fast schon bewundernswert ist. Ich erkläre Ihnen das mal eben. Also man feiert heute alles von Kompost über Kekse bis hin zu Büroklammern, als wäre das sozusagen die Besonderheit. Und als Krönung, da legt man angeblich eigentlich noch so ein Kopfkissen auf den Kühlschrank, um Glück anzulocken. Ja, wenn Sie also nichts Besseres zu tun haben, legen Sie ein Kopfkissen heute Nacht auf den Kühlschrank und Sie werden mit Glück überhäuft werden, nicht? Ich weiß nicht, ob das tatsächlich der Fall ist oder vielleicht hat auch einfach nur dringend Aufmerksamkeit gebraucht. Irgendjemand. Der 29. Mai, das ist eine Art Überraschungsei aus absurden Traditionen. Nur

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1: Let her go, Passenger, hier im ARD-Abend für Sie, 21.22 Uhr haben wir es mittlerweile, der Freitag, Start ins Wochenende, so können wir es sagen. Und ich habe ja gesagt, wir wollen nochmal so einen der kuriosen Feiertage am Wickel packen, der Lerne-Kompostieren-Tag. Der erinnert nämlich heute daran, wie viel Kraft in den kleinen, unscheinbaren Dingen steckt, selbst in einer Bananenschale. Und wenn Sie einen Garten haben, dann wissen Sie sowieso, wie es funktioniert. Kompostieren ist ja im Kern pure Nachhaltigkeit. Es zeigt, dass jeder Haushalt, egal wie klein, aktiv zum Umweltschutz beitragen kann. Ein Tag, der leise, aber wirkungsvoll daran erinnert, dass echte Veränderung oft im eigenen Eimer beginnt.
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10: Hier ist der Verkehrsservice für den ARD-Abend, 21.30 Uhr. Hallo an alle unterwegs. A1 Richtung Saarbrücken zwischen Hamburg-Harburg und Maschener Kreuz, 7 Kilometer Stau. Da müssen Sie mit einer Stunde Zeitverlust rechnen. Dann A3 Oberhausen-Arnheim ist zwischen Emmerich-Ost und Beek in den Niederlanden in beiden Richtungen wegen Brückenabrissarbeiten bis Montagmorgen gesperrt. A4 Dresden Richtung Frankfurt ist zwischen Nora und Erfurt-Fieselbach nach einem Unfall gesperrt. A7 Hamburg Richtung Ulm ist zwischen Berghof und Mellendorf nach einem Unfall blockiert. Und A30 Rheine Richtung Osnabrück ist zwischen Hörstel und Ebenbüren mit Stau zu rechnen. 5 Kilometer Stau derzeit nach einem Unfall, da brauchen Sie auch ein bisschen Geduld. Und damit hoffe ich, dass die Fahrt für Sie durch den Abend wieder gut wird.
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10: 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That's all.

Jetzt gibt's was Freches. Hier sind The Rolling Stones im ARD-Abend. Let's spend the night together. Ach, herrlich. Das sind ganz besonders schöne Geschichten. Da wird selbst das Wohnzimmer sich so ein bisschen wie so ein Rock'n'Roll-Hotelzimmer fühlen.

Rhythm of my heart, Rod Stewart im ARD-Abend, 21.47 Uhr haben wir es, Freitagabend. Und es sind immer die besonderen Fun Facts über Bands und ihre Songs. Pur zum Beispiel, sehr erfolgreich. Die hießen ja ursprünglich Opus, änderten dann den Namen aber, als die Österreicher mit Life is Life durchstarteten. Und Hartmut Engler kam zur Band, weil er bei Ingo Reigen Klavierunterricht hatte. Ein musikalischer Zufall, wie man weiß. Und während Ingo ja wirklich aus Bietigheim stammt, ist Hartmut gelegentlicher Groß-Ingersheimer nur fürs Abi mal hin und her gependelt. Sein Lehramtsstudium, das brach er dann kurz vorm Staatsexamen ab, weil Pur den ersten Plattenvertrag bekam. Und rückblickend eindeutig die richtige Entscheidung. Was für ein Abenteuerland. 1995 erschien der Titel, vor mehr als 30 Jahren. Die Fans füllen die Konzerthallen und das wird wahrscheinlich auch im November der Fall sein. November bis Dezember, Pur on Tour, das reimt sich. Und da geht's wieder in die großen Arenen in ganz Deutschland. Berlin, Hamburg, Leipzig, Köln und viele, viele Auftrittsabende mehr. Und wir hören jetzt das Abenteuerland von Pur.

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1: Um 22 Uhr mit Emily Seidel. Bundespräsident Steinmeier hat die Menschen dazu aufgerufen, sich für die Demokratie einzusetzen und sich autoritären Tendenzen entgegenzustellen. Steinmeier äußerte sich im traditionsreichen Hambacher Schloss, wo im Jahr 1832 zehntausende Menschen Freiheit und Bürgerrechte eingefordert hatten. Aus der Nachrichtenredaktion Pascal Küpper.
2: Im Hambacher Schloss ist der Freiheitspreis an den polnischen Verfassungsrechtler Bodnar verliehen worden. Steinmeier hat ihn als leidenschaftlichen Kämpfer für Menschenrechte gelobt. Der Bundespräsident hat zugleich davor gewarnt, dass autoritäre Tendenzen sich weltweit ausbreiten. Damit sind Medien, Kultureinrichtungen und auch die Justiz unter Druck. Aber demokratische Gesellschaften können sich ihm zufolge dagegen wehren. Steinmeier hat sich außerdem gegen Versuche gestellt, die Nationalfarben politisch zu vereinnahmen. Schwarz-Rot-Gold, das stehe unter anderem für Freiheit und Völkerverständigung. Und das lasse man sich nicht von denen nehmen, die Demokratie verachten.
1: Ex-Verkehrsminister Scheuer soll wegen einer mutmaßlichen Falschaussage vor Gericht. Das Landgericht Berlin hat die Anklage gegen den CSU-Politiker zugelassen. Es geht um die gescheiterte PKW-Maut. Die Berliner Staatsanwaltschaft wirft Scheuer vor, im Mautuntersuchungsausschuss des Bundestages gelogen zu haben. Scheuer weist den Vorwurf zurück. Die PKW-Maut war im Juni 2019 vom Europäischen Gerichtshof als rechtswidrig gestoppt worden. In der Kritik stand vor allem, dass Scheuer schon Verträge mit Betreibern abgeschlossen hatte, bevor Rechtssicherheit beim EuGH bestand. Der Iran hat Darstellungen der US-Regierung widersprochen, wonach beide Seiten zentrale Punkte für eine verlängerte Waffenruhe ausgehandelt hätten. Die iranische Nachrichtenagentur Fars, die den Revolutionsgarden nahesteht, spricht von einer Mischung aus Wahrheit und Lüge, die das Weiße Haus verbreite. Zwar seien Fortschritte erzielt worden, mehrere von den USA genannte Punkte seien aber falsch, etwa die Behauptung, dass der Iran die Straße von Hormus wieder öffne, ohne Geld zu verlangen. In Teilen Nordrhein-Westfalens und Niedersachsens haben heftiger Regen und Sturm zu Problemen geführt. Allein rund um Münster zählte die Feuerwehr hunderte Einsätze, etwa wegen umgestürzter Bäume oder vollgelaufener Keller. Außerdem musste nach WDR-Angaben ein Open-Air-Konzert abgebrochen werden. Auch im Südwesten Niedersachsens sorgte das Unwetter für Probleme auf den Straßen, etwa auf der A1 oder der A30. Das waren die Nachrichten. Das Wetter in Deutschland. In der Nacht vom Norden und Westen auf die mittlere Landesteile und den Osten übergreifende Schauer und teils kräftige Gewitter, Tiefstwerte 18 bis 8 Grad. Morgen gebietsweise Schauer und teils kräftige Gewitter, vereinzelt unwetterartig. In der Nordhälfte meist trocken, maximal 18 bis 33 Grad. Und Sonntag dann 17 bis 29 Grad. Es ist 22.03 Uhr.
3: Hier ist der Verkehrsservice für den ARD-Abend. Hallo an alle unterwegs. A1 Richtung Saarbrücken. Zwischen Hamburg-Harburg und Maschener Kreuz 7 Kilometer Stau. Da brauchen Sie eine gute Stunde länger. Dann A3 Oberhausen-Arnheim ist zwischen Emmerich-Ost und Beek in den Niederlanden in beiden Richtungen wegen Brückenabrissarbeiten bis Montagmorgen gesperrt. Die A4 Dresden Richtung Erfurt ist zwischen Nora und Erfurt-Fieselbach nach einem Unfall gesperrt und die A30 Rheine Richtung Osnabrück zwischen Hörstel und Ebenbüren, da gibt's im Augenblick 3 Kilometer Stau. Und damit weiter gute Fahrt durch den Abend.
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3: Heute mit André Holst und Musik von Paul McCartney.

Gavin und Jeffries, Matador im ARD-Abend. 11:50 haben wir es. Schön, dass Sie bei uns sind. 29. Mai in Ihrem Radio, der Freitag, Start ins Wochenende. Und was habe ich gerade gesagt? 29. Mai. Ich weiß ja nicht, ob man Ihnen zum Geburtstag gratuliert hat, wenn Sie denn Geburtstagskind sind. Also ich hole das jetzt noch mal ganz kurz nach. Happy Birthday allen Geburtstagszwillingen. Ich meine, Zwillinge sind echt tolle Menschen und gut im viel reden, viel denken, wenig stillsitzen und immer offen für spontane Ideen. Vielleicht auch charmantes Chaos. Und wenn es nicht stimmen sollte, dann ignorieren Sie einfach, was ich gesagt habe.

Jetzt freue ich mich hier im ARD-Abend auf den Titel von Texas Lightning. Sie wissen, ne, die Hamburger Kult-Country-Pop-Formation rund um Olli Dietrich seinerzeit. Und mit No No Never traten sie 2006 beim Eurovision Song Contest an und holten für Deutschland Platz 14. Das waren so tolle Zeiten.

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5: Hier ist der Verkehrsservice für den ARD-Abend. Hallo an alle unterwegs. A1 Richtung Saarbrücken zwischen Hamburg-Harburg und Maschener Kreuz, 7 Kilometer Stau. Da haben Sie im Augenblick einen Zeitverlust von bis zu einer Stunde. A2 Berlin Richtung Hannover ist zwischen dem Dreieck Werder und Lenin nach einem Unfall gesperrt. Die A3 Oberhausen-Arnheim ist zwischen Emmerich-Ost und Beek in den Niederlanden in beiden Richtungen wegen Brückenabrissarbeiten bis Montagmorgen gesperrt. A4 Dresden Richtung Erfurt ist zwischen Nora und Erfurt-Fieselbach nach einem Unfall gesperrt. Und Vorsicht auf der A7 Ulm Richtung Hamburg zwischen Hannmünden und Lutherberg und Hedemünden ist eine ungesicherte Unfallstelle auf der linken Fahrspur. Und hier noch die B173 Zwickauhof ist zwischen der A72 Anschlussstelle Plauen-Ost und dem Abzweig Vogtsgrün nach einem Unfall gesperrt. Und damit weiter. Gute Fahrt durch diesen Abend.
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Africa, die Band Toto hier im ARD-Abend, 22:35 und jetzt wird's episch. Save Up All Your Tears von Cher, das ist einer dieser Songs, bei denen ja man auch automatisch die imaginäre Windmaschine anwirft und innerlich so in Zeitlupe durch ein Musikvideo schreitet. Sie kennen dieses Gefühl wahrscheinlich, ne? Das macht Spaß, wenn dann vor dem geistigen Auge so ein Bild erscheint. Dramatische Nummer, groß und herzschmerzgeladen, das ist genau die Art Powerballade, bei der man denkt, okay, heute fühle ich alles. Ich fühle einfach alles. Sie vielleicht auch jetzt mit Cher.

Sailing Away. Und wir segelten durch diesen Freitagabend. Kommen Sie gut durch die Nacht, denn mein Name ist André Holst und der Mann, der jetzt kommt, heißt Ronny Krattmann. Er ist der Kapitän auf der Brücke und begleitet Sie durch die nächsten Stunden. Hat den Blick auf das Wetter auf jeden Fall. Es ist viel los, rumst überall, zumindest hier bei uns im Norden. Da muss man sich teilweise warm anziehen und alles festschnüren. Machen Sie es gut, viel Spaß mit Ronny. Bis zum nächsten Mal, sagt tschüss, André Holst.

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1: Um 23 Uhr mit Emily Seidel. Bundespräsident Steinmeier hat die Menschen dazu aufgerufen, sich für die Demokratie einzusetzen und sich autoritären Tendenzen entgegenzustellen. Steinmeier äußerte sich im traditionsreichen Hambacher Schloss, wo im Jahr 1832 zehntausende Menschen Freiheit und Bürgerrechte eingefordert hatten. Aus der Nachrichtenredaktion Pascal Küpper.
2: Im Hambacher Schloss ist der Freiheitspreis an den polnischen Verfassungsrechtler Bodna verliehen worden. Steinmeier hat ihn als leidenschaftlichen Kämpfer für Menschenrechte gelobt. Der Bundespräsident hat zugleich davor gewarnt, dass autoritäre Tendenzen sich weltweit ausbreiten. Damit sind Medien, Kultureinrichtungen und auch die Justiz unter Druck. Aber demokratische Gesellschaften können sich ihm zufolge dagegen wehren. Steinmeier hat sich außerdem gegen Versuche gestellt, die Nationalfarben politisch zu vereinnahmen. Schwarz-Rot-Gold, das stehe unter anderem für Freiheit und Völkerverständigung. Und das lasse man sich nicht von denen nehmen, die Demokratie verachten.
1: Ex-Verkehrsminister Scheuer soll wegen einer mutmaßlichen Falschaussage vor Gericht. Das Landgericht Berlin hat die Anklage gegen den CSU-Politiker zugelassen. Es geht um die gescheiterte Pkw-Maut. Die Berliner Staatsanwaltschaft wirft Scheuer vor, im Mautuntersuchungsausschuss des Bundestags gelogen zu haben. Scheuer weist den Vorwurf zurück. Die Pkw-Maut war im Juni 2019 vom Europäischen Gerichtshof als rechtswidrig gestoppt worden. In der Kritik stand vor allem, dass Scheuer schon Verträge mit Betreibern abgeschlossen hatte, bevor Rechtssicherheit beim EuGH bestand. Der Iran hat Darstellungen der US-Regierung widersprochen, wonach beide Seiten zentrale Punkte für eine verlängerte Waffenruhe ausgehandelt hätten. Die iranische Nachrichtenagentur Fars, die den Revolutionsgarden nahesteht, spricht von einer Mischung aus Wahrheit und Lüge, die das Weiße Haus verbreite. Zwar seien Fortschritte erzielt worden, mehrere von den USA genannte Punkte seien aber falsch, etwa die Behauptung, dass der Iran die Straße von Hormus wieder öffne, ohne Geld zu verlangen. In Teilen Nordrhein-Westfalens und Niedersachsens haben heftiger Regen und Sturm zu Problemen geführt. Allein rund um Münster zählte die Feuerwehr hunderte Einsätze, etwa wegen umgestützter Bäume oder vollgelaufener Keller. Außerdem musste nach WDR-Angaben ein Open-Air-Konzert abgebrochen werden. Auch im Südwesten Niedersachsens sorgte das Unwetter für Probleme auf den Straßen, etwa auf der A1 oder der A30. Das waren die Nachrichten. Das Wetter in Deutschland: in der Nacht vom Norden und Westen auf die mittleren Landesteile und den Osten übergreifende Schauer und teils kräftige Gewitter, Tiefstwerte 18 bis 8 Grad. Morgen gebietsweise Schauer und teils kräftige Gewitter, vereinzelt unwetterartig, in der Nordhälfte meist trocken, maximal 18 bis 33 Grad und am Sonntag dann Temperaturen zwischen 17 bis 29 Grad. Es ist 23.03 Uhr.
3: Dankeschön an die Kollegen von den Nachrichten. Und wir schauen gleich auf die Straßen in Deutschland. Hier ist der Verkehrsservice in der ARD-Hitnacht. Vorsicht bitte in Niedersachsen, Bremen und im nördlichen Teilen von Nordrhein-Westfalen. Dort kann es auf den Straßen zu Aquaplaning kommen und Sichtbehinderungen, der Grund starker Regen. A1 Hamburg Richtung Bremen, zwischen Harburg und Marschner Kreuz aktuell 4 Kilometer Stau. A2 Berlin Richtung Hannover, zwischen Dreieckwerder und Lenin nach einem Unfall Fahrbahn gesperrt. A3 Oberhausen-Arnheim, das ist die Fahrbahn zwischen Emmerich-Ost und Beek in den Niederlanden wegen Bauarbeiten bis Montagmorgen gesperrt. Dort werden zwei Brücken abgerissen. A4 Dresden Richtung Frankfurt, da ist die Fahrbahn zwischen Nora und Erfurt-Wisselbach nach einem Unfall gesperrt. A5 Basel Richtung Karlsruhe, zwischen Lahr und Appenweier 1 Kilometer Stau. Wegen einer Fahrbahnerneuerung ist nur eine Fahrspur frei. A30, Rheine Richtung Osnabrück, zwischen Hörstel und Ibbenbüren, aktuell 3 Kilometer Stau. A44, Dortmund Richtung Kassel, zwischen Büren und Lichtenau 5 Kilometer stockender Verkehr. A63, Mainz Richtung Kaiserslautern, da ist die Fahrbahn zwischen Göllheim und Winnweiler wegen Fahrbahnerneuerungsarbeiten bis Sonntag 22 Uhr gesperrt. A66 Wiesbaden Richtung Frankfurt zwischen Schiersteiner Kreuz und Wiesbaden-Biebrich wegen einer Baustelle bis Montag 5 Uhr Fahrbahn gesperrt. Eine Umleitung führt über die A643 und die A60. A480 Wetzlar-Wetzlar-Blasbach, da ist die Fahrbahn in Höhe Wetzlarer Kreuz wegen einer Baustelle bis 5 Uhr in beiden Richtungen gesperrt. Umleitungen sind ausgeschildert. Blitze haben wir keine zu vermelden, wünschen eine gute und sichere Fahrt.
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3: live im Studio Ronny Krappmann. Und ich freue mich, dass Sie im Radio sind. Herzlich

0: schönes Stück Musik hier zum Auftakt in der ARD-Hitnacht. Al Stewart, Musik aus Schottland. Schöne Geschichte, ne? Von einem Touristen in einer fremden Stadt. Inspiriert wurde der Song vom Film Casablanca. Und da hat sich ein Tourist kopflos in ein Abenteuer mit einer geheimnisvollen Frau fallen lassen. Eigentlich ein schönes Thema für diese Nacht. Abenteuer fallen lassen. Spontan verlieben oder auch irgendwas anderes machen. Finde ich gut. Ihre Gedanken dazu können Sie mir gern schreiben unter ard-hitnacht@mdr.de. Also, es kann auch ganz surreale Geschichten sein, was Sie da so erlebt haben im Leben. Unsere Musik erzählt ja zum Teil davon hier in der ARD-Hitnacht. Also, Sie können mir gern davon erzählen, wenn Sie sich spontan verliebt haben, so wie ein junger Mann namens Panda. Der hat eine kleine Lilly am Start und die soll sich nicht so haben. Ja, vielleicht ist es ja auch was ganz Exotisches. Man weiß es nicht. Nicht, dass das nach hinten losgeht. Also, Sie können mir gerne schreiben unter ard-hitnacht@mdr.de.
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0: Das Ganze live vom Mitteldeutschen Rundfunk aus Dresden. Ich freue mich, dass Sie am Radio sind.

Ozzy von Elton John in der ARD-Hitnacht. Bei uns heute so ein bisschen am Start. Das Surreale, was einem im Leben passieren kann. Hals über Kopf verliebt und sich in ein Abenteuer stürzen. Ist Ihnen sowas schon mal passiert? Dann können Sie mir gern schreiben unter ard-hitnacht@mdr.de. Passiert ist sowas unter anderem unserem Hörer Ralf. Der hat mir gerade geschrieben, ich war mal in der sächsischen Schweiz wandern und da traf ich ein am Fuß verletztes Mädchen, brachte es zum nächsten Arzt, ohne mir was dabei zu denken. Tja, was soll ich sagen? Es stellt sich heraus, dass dies meine Lieblingsroman-Fantasy-Autorin war. Wenn ich das richtig gelesen habe, hier ohne Brille. Seitdem sind wir zusammen. Tja, jetzt hat er seine Backe. So spielt das manchmal im Leben. Sie haben auch solche Erlebnisse? Schreiben Sie mir. ard-hitnacht@mdr.de. Ich freue mich auf Ihre Zuschriften. Und weiter geht's jetzt hier mit Baltimore und dem legendären Tarzan.

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1: Unverkennbar, der Sound und die Stimme von Leonard Cohen in der ARD-Hitnacht. Kurz nach 11:30, Zeit, um auf die Straßen in Deutschland zu blicken. Hier ist der Verkehrsservice in der ARD-Hitnacht. Vorsicht bitte in Niedersachsen, Bremen und in nördlichen Teilen von Nordrhein-Westfalen. Dort kann es auf den Straßen zu Aquaplaning kommen und Sichtbehinderungen, der Grund starker Regen. A2 Hamburg Richtung Bremen, zwischen Harburg und Marschner Kreuz aktuell 4 Kilometer Stau. A2 Berlin Richtung Hannover, zwischen Dreieckwerder und Lenin nach einem Unfall aktuell die Fahrbahn gesperrt. A3 Oberhausen Arnheim, da ist die Fahrbahn zwischen Emmerich Ost und Beek in die Niederlanden wegen Bauarbeiten bis Montagmorgen gesperrt. Dort werden 2 Brücken abgerissen. A4 Dresden Richtung Frankfurt, zwischen Nora und Erfurt-Fisselbach nach einem Unfall aktuell Fahrbahn gesperrt. A63 Mainz Richtung Kaiserslautern, da ist die Fahrbahn zwischen Göllheim und Winnweiler wegen Fahrbahnerneuerungsarbeiten bis Sonntag 22 Uhr gesperrt. A66 Wiesbaden Richtung Frankfurt, da ist die Fahrbahn zwischen Schiersteiner Kreuz und Wiesbaden-Biebrich wegen einer Baustelle bis Montag 5 Uhr gesperrt. Eine Umleitung führt über die A643 und die A60. Und noch eine Meldung von der A480, Wetzlar, Wetzlar-Blasbach. Da ist in Höhe Wetzlarer Kreuz wegen einer Baustelle bis 5 Uhr in beiden Richtungen die Fahrbahn gesperrt. Eine Umleitung ist aber ausgeschildert. Blitze haben wir keine zu vermelden, auch keine Falschfahrer. Das klingt gut und wünschen Ihnen an dieser Stelle eine gute und sichere Fahrt.
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1: So ist es, das Ganze live. Am den Reglern und am Mikrofon weiterhin Ronny Kappmann und ich habe ein paar schöne Hits im Gepäck von Kim Wilde, Ace of Base. Jetzt aber erstmal Two of Us.

schöne Nummer von Joris. Herz über Kopf. Unser Thema heute in der ARD-Hitnacht ist ja so ein bisschen was. Herz über Kopf, sich ganz spontan verlieben oder in was Neues hineinfallen lassen, in ein Abenteuer. Das muss nicht immer die Liebe sein zu einem Menschen. Es kann auch zum Beispiel die Liebe zum Tanz sein. Kerstin ist so ein spezielles Kaliber. Ja, die hat das Tanzen für sich entdeckt. Erst hat sie sich nicht getraut und jetzt kommt sie nicht mehr runter von der Fläche. Also von daher hat sie sich in dieses Abenteuer reingestürzt und hat uns auch geschrieben und macht die Musik ganz laut und tanzt da in ihre Küche vor sich hin und hat einfach Spaß am Leben. So ist es. Oder der Frank, der hat einen ganz emotionalen Abend. Aus welchen Gründen auch immer und hat das Radio an und freut sich über die Musik. Freut uns natürlich, wenn ihr uns einschaltet und begleitet und auch die Gedanken mit uns teilt unter ard-hitnacht@mdr.de. Ich verspreche, es bleibt alles hier unter uns, ne? Und Simone zwischen Bremen und Hamburg hat geschrieben, da war gerade Weltuntergang. Also wenn Sie mit dem Auto unterwegs sind, schön vorsichtig fahren. Und sie hat zum Thema heute geschrieben, natürlich gibt es die spontane Liebe, in der man sich reinfallen lassen kann. Liebe auf den ersten Blick. Daraus wurde bei mir die beste Freundschaft bis zum Tod. Tja, aber wir wissen ja, der Tod ist nicht das Ende. Seele kann nicht vergehen. Die Menschen, die wir lieben, die bleiben weiter an unserer Seite. Dessen bin ich mir ganz persönlich ziemlich sicher. Und bei uns geht's weiter.

0: Inzwischen 23.46 Uhr. Achtung, Falschfahrer auf der B2 Augsburg-Donauwörth unterwegs. Zwischen Gersthofen-Mitte und Meitingen-West kommt Ihnen aktuell ein Falschfahrer entgegen. Fahren Sie äußerst rechts und überholen Sie nicht.
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23:53 Uhr. In 7 Minuten ist es 0 Uhr. Achtung, Falschfahrer auf der A98 im Verlauf A861, weil am Rhein-Grenzübergang Rheinfelden zwischen Lörrach-Mitte und Nollinger Bergtunnel kommt Ihnen aktuell ein Falschfahrer entgegen. Fahren Sie bitte äußerst rechts und überholen Sie nicht. Ebenfalls Falschfahrer auf der B2 Augsburg. Donau wird unterwegs zwischen Gersthofen-Mitte und Meitingen-West. Kommt Ihnen auch hier ein Falschfahrer entgegen, fahren Sie bitte äußerst rechts und überholen Sie nicht. Wir geben Bescheid, wenn die Gefahr vorüber ist. Soweit der Blick auf die Straßen. Bei uns geht's weiter mit dem Flammen der Liebe. Flames of Love, das Original. Vorne und mit Fancy in

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1: Um 0 Uhr mit Gabriela Kühne. Bundespräsident Steinmeier hat die Menschen dazu aufgerufen, sich für die Demokratie einzusetzen und sich autoritären Tendenzen entgegenzustellen. Steinmeier äußerte sich im traditionsreichen Hambacher Schloss, wo im Jahr 1832 zehntausende Menschen Freiheit und Bürgerrechte eingefordert hatten. Aus der Nachrichtenredaktion Pascal Küpper.
2: Im Hambacher Schloss ist der Freiheitspreis an den polnischen Verfassungsrechtler Bodnar verliehen worden. Steinmeier hat ihn als leidenschaftlichen Kämpfer für Menschenrechte gelobt. Der Bundespräsident hat zugleich davor gewarnt, dass autoritäre Tendenzen sich weltweit ausbreiten. Damit sind Medien, Kultureinrichtungen und auch die Justiz unter Druck. Aber demokratische Gesellschaften können sich ihm zufolge dagegen wehren. Steinmeier hat sich außerdem gegen Versuche gestellt, die Nationalfarben politisch zu vereinnahmen. Schwarz-Rot-Gold, das stehe unter anderem für Freiheit und Völkerverständigung. Und das lasse man sich nicht von denen nehmen, die Demokratie verachten.
1: US-Präsident Trump ist mit seinem umstrittenen Entschädigungsfonds für angebliche Opfer der US-Justiz fürs Erste gescheitert. Ein Bundesgericht in Virginia stoppte vorübergehend die Pläne und setzte eine Gerichtsanhörung für den 12. Juni an, wie aus der Entscheidung hervorgeht. Das Gericht will so verhindern, dass bis zur Klärung des Falls Geld unwiderruflich über den Fonds ausgezahlt werden kann. Gegner befürchten, dass daraus Staatsgeld für die Belohnung von Trump-Anhängern ausgegeben werden könnte, die 2021 das Kapitol gestürmt hatten. In Teilen Nordrhein-Westfalens und Niedersachsens haben heftiger Regen und Sturm zu Problemen geführt. Allein rund um Münster zählte die Feuerwehr hunderte Einsätze, etwa wegen umgestürzter Bäume oder vollgelaufener Keller. Außerdem musste nach WDR-Angaben ein Open-Air-Konzert abgebrochen werden. Auch im Südwesten Niedersachsens sorgte das Unwetter für Probleme auf den Straßen, etwa auf der A1 oder der A30. In Berlin ist am Abend der Deutsche Filmpreis verliehen worden. Großer Gewinner war das Historiendrama »In die Sonne schauen« von Regisseurin Mascha Schilinski. Es gewann 10 Preise, darunter die Lola in Gold als bester Spielfilm. Als bester Hauptdarsteller wurde August Diehl für »Das Verschwinden des Josef Mengele« ausgezeichnet. Den Preis für die beste Darstellerin bekam Senta Berger für »Ach, diese Lücke, diese entsetzliche Lücke«. Das waren die Nachrichten. Das Wetter in Deutschland. Vom Norden und Westen auf die mittleren Landesteile und den Osten übergreifende Schauer und teils kräftige Gewitter. Tiefstwerte 18 bis 8 Grad. Am Tage gebietsweise Schauer und teils kräftige Gewitter, vereinzelt unwetterartig. In der Nordhälfte meist trocken, maximal 18 bis 33 Grad. Am Sonntag wechselnd bewölkt, regional Schauer und Gewitter. Es ist 0:03 Uhr.
3: Wir machen gleich weiter mit dem Blick auf die Straßen. Hier ist der Verkehrsservice in der ARD-Hitnacht. Entwarnung auf der A98 im Verlauf A861, weil am Rhein Grenzübergang Rheinfelden kein Falschfahrer mehr zwischen Lörrach-Mitte und Nollinger Bergtunnel unterwegs. Das klingt schon mal gut. Aber es gibt weiterhin einen Falschfahrer auf der B2 Augsburg-Donauwörth zwischen Gersthofen-Mitte und Meitingen-West. Da kommt Ihnen noch immer ein Falschfahrer entgegen. Fahren Sie bitte äußerst rechts und überholen Sie nicht. Wir geben Bescheid, sobald die Gefahr vorüber ist. Vorsicht bitte in Niedersachsen, Bremen und in nördlichen Teilen von Nordrhein-Westfalen. Da kann es auf den Straßen zu Aquaplaning und Sichtbehinderungen durch Starkregen kommen. A1 Hamburg Richtung Bremen zwischen Harburg und Marschner Kreuz, aktuell 3 Kilometer Stau. A2 Berlin Richtung Hannover zwischen Dreieckwerder und Lenin nach einem Unfall, aktuell die Fahrbahn gesperrt. A3 Oberhausen Arnheim zwischen Emmerich Ost und Beek in den Niederlanden wegen Bauarbeiten bis Montagmorgen, Fahrbahn gesperrt. Hier werden 2 Brücken abgerissen. A4 Dresden Richtung Frankfurt zwischen Nora und Erfurt-Fisselbach nach einem Unfall, Fahrbahn aktuell gesperrt. A7 Fulda Richtung Kassel zwischen Melsungen und Guxhagen nach einem Unfall, Fahrbahn gesperrt. A63 Mainz Richtung Kaiserslautern zwischen Göllheim und Winnweiler wegen Fahrbahnerneuerungsarbeiten bis morgen 22 Uhr die Fahrbahn gesperrt. A66 Wiesbaden Richtung Frankfurt zwischen Schiersteiner Kreuz und Wiesbaden-Biebrich wegen einer Baustelle bis Montagmorgen 5 Uhr die Fahrbahn gesperrt. Eine Umleitung führt über die A643 und die A60. Und noch eine Meldung von der A480 Wetzlar-Wetzlar-Blasbach. Da ist in Höhe Wetzlar-Kreuz wegen einer Baustelle bis 5 Uhr in beiden Richtungen die Fahrbahn gesperrt. Eine Umleitung ist aber ausgeschildert.
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Musik von der Stevie Miller Band in der ARD-Hitnacht. 0.11 Uhr inzwischen. Die Christina hat uns geschrieben, und zwar mit lieben Grüßen aus Schleswig-Holstein. Und sie schreibt, Tina und Sven genießen euer Programm und ihr seid Medizin ohne Krankenschein. Und es macht Spaß, euch zuzuhören. Wir wünschen eine gute Nacht und sind noch eine Weile am Radio. Das freut uns sehr und vielleicht sind die beiden ja auch durch ein Abenteuer so in eine Liebe gefallen, was völlig surreal ist. Soll es ja geben, ne? Hals über Kopf rein in was Neues, in eine neue Liebe oder ein neues Gefühl, wer weiß. Sie können gern Ihre Gedanken dazu mit mir teilen unter ard-hitnacht@mdr.de. So ging es auch Adel Tawil, rein in was Neues. Und was ist entstanden? Einfach einzigartige, gute Lieder. Und die spielen wir zum Beispiel hier in der ARD-Hitnacht. Los geht's.

Hier ist die ARD-Hit nach 0.27 Uhr. In 3 Minuten schauen wir auf die Straßen in Deutschland. Bis dahin haben wir noch ein bisschen Zeit. Und Olaf hat gerade geschrieben, dass ihm irgendwie die Stimme des Moderators so bekannt vorkommt. Erinnert ihn irgendwie an irgendwelche Hörspiele. Musste ich gerade lachen. Warum? Weil ich kopfüber, um mal beim Thema zu bleiben von heute, in genau selbiges reingefallen bin. Genau. In das Team von TKKG und von den 3 Fragezeichen. Und irgendwie habe ich mich da in diese ganze Geschichte so verliebt, dass ich gesagt habe, da mache ich ein bisschen mehr mit. Und deswegen, lieber Olaf, richtig gehört. Hier ist eine der Stimmen von TKKG und die 3 Fragezeichen. Wenn ich nicht gerade ein bisschen Radio mache, wie zum Beispiel jetzt in der

0: Also ich kann Ihnen sagen, wir haben hier viel Spaß bei der ARD-Hitnacht. Bei den Themen, die wir so nebenbei besprechen, wenn die Musik läuft. Aber das wollen Sie nicht wirklich wissen. 0:31 Uhr. Wir schauen auf die Straßen in Deutschland. Hier ist der Verkehrsservice in der ARD-Hitnacht. A2 Berlin Richtung Hannover zwischen Dreieckwerder und Lenin. Nach einem Unfall aktuell Fahrbahn gesperrt. A3 Oberhausen-Arnheim zwischen Emmerich-Ost und Beek in den Niederlanden wegen Bauarbeiten bis Montagmorgen. Fahrbahn gesperrt. Hier werden zwei Brücken abgerissen. A7 Fulda Richtung Kassel zwischen Melsungen und Cuxhagen. Nach einem Unfall Fahrbahn aktuell gesperrt. A63 Mainz Richtung Kaiserslautern zwischen Göllheim und Winnweiler. Fahrbahn Erneuerungsarbeiten bis morgen 22 Uhr. Fahrbahn gesperrt. A66 Wiesbaden Richtung Frankfurt zwischen Schiersteiner Kreuz und Wiesbaden-Biebrich. Wegen einer Baustelle bis Montag 5 Uhr. Fahrbahn gesperrt. Eine Umleitung führt über die A643 und A60. A81 Singen Richtung Stuttgart zwischen Horb und Rottenburg. Wegen Reinigungsarbeiten Fahrbahn aktuell gesperrt. Und noch eine Meldung von der A480 Wetzlar-Wetzlar-Blasbach. Da ist in Höhe Wetzlarer Kreuz. Wegen einer Baustelle bis 5 Uhr in beiden Richtungen die Fahrbahn gesperrt. Eine Umleitung ist aber ausgeschildert. Falschfahrer aber keine zu vermelden, auch keine Blitzer. Das sieht doch gut aus. In diesem Sinne, gute und sichere Fahrt.
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Die ARD hat nach der 0.40 Uhr, 10 Minuten nach halb eins. Die Sandra hat uns gerade geschrieben, sie ist praktisch hineingefallen in die ARD Hitnacht unter ard-hitnacht.mdr.de. Da hat sie uns Folgendes geschrieben, und zwar: in Eichsfeld-Kreis bleibt die K128 zwischen den Orten Pfaffenschwende und Keller aufgrund umgestürzter Bäume bis auf Weiteres für den Verkehr gesperrt. Hat man noch nicht in der Leitung für den Verkehrsfunk. Dankeschön für den Hinweis, nehme ich sehr, sehr gerne auf. Und gibt das natürlich an die Hörer weiter. Tja, und unser Thema heute, ne? Hineingefallen, von jetzt auf gleich, Herz über Kopf, in die Liebe, in die Freundschaft, in etwas Neues, können Sie mir gerne erzählen und schreiben.

Musik von ABBA, SOS. Hier ist die ARD Hitnacht. Freue mich, dass Sie im Radio sind. Freitagabend. So manch einer nutzt nochmal das schöne Wetterchen und sitzt draußen auf der Terrasse, wie zum Beispiel der Mario, aber nicht in Deutschland, sondern in Mallorca. Zusammen mit seiner Liebsten, mit der Simone. Und beide haben wahrscheinlich unabhängig voneinander hierher ins Studio geschrieben und wollen sich gegenseitig irgendwie mit wunderschöner Musik grüßen. Das finde ich auch ganz klasse. Nur, wir haben ein Problem, Freunde. Wir erfüllen hier keine Musikwünsche. Die Musik steht nämlich schon fest. Aber das, was Sie sich, was ihr euch wünscht, das leite ich gern weiter an unseren Musikredakteur, den Thomas Leonardi oder den Christian Iltgen. Und die werden das dann in den kommenden Sendungen schon ein bisschen mit verbauen, wenn es denn passt. Aber nichtsdestotrotz, schön, dass ihr aneinander gedacht habt. Und vielleicht seid ihr ja auch Hals über Kopf in die Liebe gefallen. Soll ja sowas geben, ganz surreal. Solche Geschichten, ne? Dass man irgendwie eine ganz einzigartige Begegnung hat und auf einmal, schwuppsiwupp, ist man zusammen und kommt nicht mehr voneinander los. Und sowas kann man sich natürlich auch gerne mal anhören, wenn Sie mir das schreiben unter ard-hitnacht@mdr.de. Und so manches Mäuschen wird dann bestimmt ganz aufmerksam mithören. Könnte ich mir vorstellen. Die Adresse wäre ard-hitnacht@mdr.de. Bei uns geht's weiter mit Musik.

Tja, das One Hit Wonder aus dem südlichen Deutschland, aus Baden-Württemberg. Lemon Tree war das mit Fool's Garden in der ARD Hitnacht. Zwischen 0 und 51. 9 Minuten noch. Dann schauen wir auf die Straßen, aufs Wetter und das, was in der Welt passiert. Bis dahin haben wir noch richtig schicke Musik von Billy Ocean oder auch hier von diesem Altmeister. Hier ist Mr. Rick Astley.

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1: Um 1 Uhr mit Gabriela Kühne. Bundespräsident Steinmeier hat die Menschen dazu aufgerufen, sich für die Demokratie einzusetzen und sich autoritären Tendenzen entgegenzustellen. Steinmeier äußerte sich im traditionsreichen Hambacher Schloss, wo im Jahr 1832 zehntausende Menschen Freiheit und Bürgerrechte eingefordert hatten. Aus der Nachrichtenredaktion Pascal Küpper.
2: Im Hambacher Schloss ist der Freiheitspreis an den polnischen Verfassungsrechtler Bodnar verliehen worden. Steinmeier hat ihn als leidenschaftlichen Kämpfer für Menschenrechte gelobt. Der Bundespräsident hat zugleich davor gewarnt, dass autoritäre Tendenzen sich weltweit ausbreiten. Damit sind Medien, Kultureinrichtungen und auch die Justiz unter Druck. Aber demokratische Gesellschaften können sich ihm zufolge dagegen wehren. Steinmeier hat sich außerdem gegen Versuche gestellt, die Nationalfarben politisch zu vereinnahmen. Schwarz-Rot-Gold, das stehe unter anderem für Freiheit und Völkerverständigung. Und das lasse man sich nicht von denen nehmen, die Demokratie verachten.
1: Die in Rumänien eingeschlagene Drohne stammt NATO-Angaben zufolge aus Russland. Entsprechend äußerte sich ein Sprecher des NATO-Oberkommandos der alliierten Streitkräfte in Europa. Zuvor hatte bereits der rumänische Verteidigungsminister Russland für den Vorfall verantwortlich gemacht. Die Drohne hatte in der vergangenen Nacht ein Wohnhaus in der Stadt Galati nahe der ukrainischen Grenze getroffen. 2 Menschen wurden verletzt. In Teilen Nordrhein-Westfalens und Niedersachsens haben heftiger Regen und Sturm zu Problemen geführt. Allein rund um Münster zählte die Feuerwehr hunderte Einsätze, etwa wegen umgestürzter Bäume oder vollgelaufener Keller. Auch im Südwesten Niedersachsens sorgte das Unwetter für Probleme, etwa auf der A1. Bei der Bahn kam es auf mehreren Strecken zu Einschränkungen. Teils wurden Züge vorsichtshalber zurückgehalten. In Berlin ist am Abend der Deutsche Filmpreis verliehen worden. Großer Gewinner war das Historiendrama »In die Sonne schauen« von Regisseurin Mascha Schilinski. Es gewann 10 Preise, darunter die Lola in Gold als bester Spielfilm. Als bester Hauptdarsteller wurde August Diehl für »Das Verschwinden des Josef Mengele« ausgezeichnet. Den Preis für die beste Darstellerin bekam Senta Berger für »Ach, diese Lücke, diese entsetzliche Lücke«. Alexander Zverev steht bei den French Open im Achtelfinale. Der beste deutsche Tennisprofi setzte sich in der 3. Runde in Paris gegen den Franzosen Quentin Alice mit 6:4, 6:3, 5:7 und 6:2 durch. Im Achtelfinale trifft Zverev auf den Niederländer Jesper de Jong. Das waren die Nachrichten. Das Wetter in Deutschland. Vom Norden und Westen auf die mittleren Landesteile und den Osten übergreifende Schauer und teils kräftige Gewitter, Tiefstwerte 18 bis 8 Grad. Am Tage gebietsweise Schauer und teils kräftige Gewitter. Es ist 1.03 Uhr.
3: Vielen Dank an die Kollegen von den Nachrichten und wir machen sofort weiter hier mit den Verkehrsmeldungen. Und habe auch gleich ganz frisch reinbekommen, eine Falschfahrermeldung auf der 71 Erfurt-Sangerhausen zwischen Erfurt-Bindersleben und Erfurt-Gispersleben kommt Ihnen ein Falschfahrer entgegen. Fahren Sie bitte äußerst rechts und überholen Sie nicht. Wir geben Bescheid, sobald die Gefahr vorüber ist. Vorsicht auf der 71 Erfurt-Sangerhausen zwischen Erfurt-Bindersleben und Erfurt-Gispersleben. Falschfahrer unterwegs, Vorsicht in beiden Richtungen. Weiter im Verkehrsservice hier in der ARD-Hitnacht. A2 Berlin Richtung Hannover zwischen Dreieckwerder und Lenin nach einem Unfall aktuell Fahrbahn gesperrt. A3 Oberhausen-Arnheim zwischen Emmerich-Ost und Beek in den Niederlanden. Bauarbeiten bis Montagmorgen, Fahrbahn gesperrt wegen Brückenabrissarbeiten. A63 Mainz Richtung Kaiserslautern. Da ist zwischen Göllheim und Winnweiler wegen Fahrbahnerneuerung bis 22 Uhr die Fahrbahn gesperrt. A66 Wiesbaden Richtung Frankfurt zwischen Schiersteiner Kreuz und Wiesbaden-Biebrich wegen einer Baustelle bis Montag 5 Uhr Fahrbahn gesperrt. Eine Umleitung führt über die A643 und die A60. A480 Wetzlar-Blasbach. Da ist in Höhe Wetzlarer Kreuz wegen einer Baustelle bis 5 Uhr in beiden Richtungen die Fahrbahn gesperrt. Eine Umleitung ist ausgeschildert. Falschfahrer sonst, außer die, die wir gemeldet haben, haben wir nicht, zum Glück. Und auch keine Blitzer, wo auch immer sie uns hören. Ob zu Hause, im Auto, im Büro. Gute und schöne Zeit mit uns.
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0: Alvaro Soler hier bei uns in der ARD-Hitnacht. 1:11 Uhr, wo auch immer Sie uns hören, seien Sie uns nochmal ganz, ganz herzlich willkommen. Und wir haben einen Blick auf die Straßen. Achtung, Falschfahrer auf der A71 Erfurt-Sangerhausen. Da ist der Falschfahrer just in diesem Augenblick runter von der Fahrbahn. Das freut uns natürlich sehr. Aber dazu ist ein neuer gekommen von der A2 Dortmund-Hannover zwischen Kamener Kreuz und Beckum. Falschfahrer unterwegs, Vorsicht in beiden Richtungen. Auf der A2 Dortmund-Hannover zwischen Kamener Kreuz und Beckum ist ein Falschfahrer unterwegs. Fahren Sie äußerst rechts und überholen Sie nicht. Wir geben Bescheid, sobald die Gefahr vorüber ist. Ein weiterer Falschfahrer gibt es auf der B40 Kriftel-Frankfurt am Main-Griesheim zwischen Frankfurt am Main, Sindlingen und Mainzer Landstraße. Kommt Ihnen auch hier ein Falschfahrer entgegen, fahren Sie bitte äußerst rechts und überholen Sie nicht. Wie gesagt, wir geben Bescheid, sobald die Gefahr vorüber ist. So, bei uns geht's weiter mit richtig cooler Mucke.
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0: Jetzt mit Musik von Tina Turner und von Christopher Cross. Viel Spaß damit.

All right, Brannigan mit Self-Control in der ARD-Hitnacht. Schön, dass Sie am Radio sind. 1.23 Uhr, 7 Minuten vor 2. Man hört uns ja in Gesamtdeutschland. Also man hört uns im Norden, man hört uns im Westen, im Osten und im Süden. Und überall gibt es so, ja, gerade im Sommer, schöne Festivitäten. Und im Norden zum Beispiel, da gibt es die Störtebeker-Festspiele. Ich war jetzt vor kurzem an der Ostsee gewesen, war total begeistert von dem, was da schon wieder alles so passiert. Und die Kollegen vom NDR 1 MV haben auch schon dazu berichtet. Und die Menschen können sich freuen auf eine schöne Saison an der Ostsee. Und im süddeutschen Raum, da können sich die Menschen freuen, auch auf schöne Festivals. Wie ich gehört habe, gibt es zum Beispiel ein Lumpifest auf der Schwäbischen Alb im August. Nähere Informationen dazu natürlich im Netz und auch auf Instagram.

0: Musik von Bruce Springsteen, Human Touch in der ARD Hitnacht. Und damit haben wir es gleich, 1.30 Uhr. Zeit für den Blick auf die Straßen. Ganz aktuell hier bei uns in der ARD Hitnacht. Entwarnung auf der A2 Dortmund-Hannover. Kein Falschfahrer mehr zwischen Kamener Kreuz und Bekum. Entwarnung auch auf der B40 Kriftel und Frankfurt. Am Main Griesheim kein Falschfahrer mehr zwischen Frankfurt am Main Sindlingen und Mainzer Landstraße. Wir machen weiter mit dem Blick auf die weiteren Autobahnen. A3 Oberhausen-Arnheim zwischen Emmerich-Ost und Beek in den Niederlanden. Bauarbeiten bis Montagmorgen, dort werden zwei Brücken abgerissen. A63 Mainz Richtung Kaiserslautern zwischen Göllheim und Winnweiler. Fahrbahnerneuerung bis 22 Uhr, Fahrbahn gesperrt. A66 Wiesbaden Richtung Frankfurt zwischen Schiersteiner Kreuz und Wiesbaden-Biebrich. Wegen einer Baustelle bis Montag, 5 Uhr, Fahrbahn gesperrt. Umleitung führt über die A643 und die A60. A480 Wetzlar-Blasbach ist in Höhe Wetzlarer Kreuz wegen einer Baustelle bis 5 Uhr in beiden Richtungen gesperrt. Umleitungen sind ausgeschildert. Soweit unser aktueller Blick auf die Straßen in Deutschland.
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0: Schön, dass Sie am Radio sind. Unser Motto heute so ein bisschen Kopf über hineingefallen. Völlig surreal. In die Liebe oder in was Neues. Wer weiß, Sie können mir gerne dazu schreiben unter ard-hitnacht@mdr.de. Und zwischendurch gibt es natürlich auch richtig coole Mucke. Wie zum Beispiel hier von Billy Idol, Flash for Fantasy. Moin Moin, sagt Ronny Krabmann.

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1: 1:39 Uhr, hier ist die ARD Hitnacht. Unser Thema heute, wenn man so reinfällt in die Liebe, in etwas Neues, in ein Abenteuer. Vielleicht bleibt man dann auch zusammen, hat die Carola geschrieben. Ich habe mich jetzt erst kurz zugeschaltet und zum Thema Reinfallen. Also, ich bin vor vielen, vielen Jahren in eine Liebesgeschichte mit einem immer noch aktuellen Freund reingefallen. Zwischen uns entschieden sich die Dinge damals innerhalb kürzester Zeit. Wir sprachen bereits 10 Minuten nach dem Kennenlernen über Sex. Naja, das kann man jetzt so kurz nach 1/2 mal erzählen. Und dann wurde eine Beziehung daraus, die seit nunmehr 2 Jahrzehnten hält. Da muss auch der Sex gut sein, glaube ich. Wenngleich, da bin ich ehrlich, es auch Phasen gegeben hat, wo ich mir dachte, dass ich mit Roger wirklich reingefallen bin. Aber wir haben uns immer wieder zusammengerauft. Tja, wie heißt das so schön? Keiner ist 24 Stunden am Tag ein Geschenk. Schön, dass Sie durchgehalten haben. No, das macht ja auch eine Beziehung aus, dass man nicht wegschmeißt, sondern repariert. Und sowas ist eine schöne Geschichte. Haben Sie auch so eine Geschichte? Können Sie mir

1.47 Uhr, 13 Minuten noch, dann ist es 2 Uhr und wir starten hinein ins Wochenende. Bei uns geht's heute so ein bisschen Hals über Kopf, wirklich surreale Geschichten, wo man reinfällt in die Liebe oder was auch immer. Und so können wir gerne Ihre Gedanken dazu schreiben. Das hat eben gerade der Matthias gemacht aus Flensburg und um diese Uhrzeit kann man das auch vorlesen. Er schreibt: Ich habe meine Liebe auf einer schweineteuren Hotline kennengelernt. 1,89 Euro. Wahrscheinlich pro Sekunde oder so ähnlich. Aus Sex wurde Liebe. Mit freundlichen Grüßen, Matthias aus Flensburg. Na Mensch, Matthias, so spielt das Leben manchmal, ne? So, man, an Augenblicken, wo man gar nicht dran denkt, war eigentlich eine gute Investition dann, wenn es denn noch hält bis heute und man sich in Liebe weiterhin begegnet und der Sex dann auch noch stimmt, das ist ja wunderbar. Also, na, dann machen Sie das Radio an und wir machen eine passende Musik dazu. Haben Sie auch noch eine Geschichte? Schreiben Sie mir unter ard-hitnacht@mdr.de. Hals über Kopf hineingefallen, verliebt in eine neue Geschichte, in ein neues Leben. Ich freue mich auf Ihre Geschichte. 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

Robbie Williams, Millennium in der ARD Hitnacht 1:55. Hallo Ronny, schreibt Gundi, du sagtest, die Liebe auf den ersten Blick soll es ja geben. Ich kann das nur bestätigen und ja, ist sicherlich extrem selten. Ich sah meinen Partner und innerhalb von einer Sekunde war ich wie betäubt. Atemlos, hatte Herzklopfen bis zum Kopf und hatte irgendwie alles bei diesem Treffen wie in Trance erlebt und sicherlich im Gespräch ziemlich daher gestammelt. Aber auch nach zwischenzeitlich 43 Jahren ist es so, dass ich die Eindrücke wie ein Film vor mir sehe. Das Schöne ist, diese gegenseitige wunderbare Liebe hat seitdem nie aufgehört. Und ich habe es niemals nur eine Sekunde bereut. Simone hat ja Ähnliches geschrieben. Tja, liebe Gundi, liebe Simone, Sie haben da wirklich, glaube ich, ganz, ganz viel Glück gehabt. Und da können Sie jetzt mal rüberkuscheln zu Ihrem Partner da und sich einfach mal ein schönes Küsschen geben. Wohin, das bleibt Ihnen überlassen, ist ja schon spät. Aber Dankeschön, dass Sie uns geschrieben haben. Zu unserem heutigen Thema unter ARD. Ja, jetzt habe ich die Adresse vergessen hier. Super. 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
1: Um 2 Uhr mit Gabriela Kühne. Bundespräsident Steinmeier hat davor gewarnt, dass sich in Europa und auf der ganzen Welt autoritäre Tendenzen weiter ausbreiten. Er äußerte sich auf einer Veranstaltung im Hombacher Schloss in der Pfalz. Aus der Nachrichtenredaktion Jonas Valentin Weber.
2: Laut Steinmeier versuchen autoritäre Regierungen immer stärker, unabhängige Institutionen anzugreifen, die die Macht der Regierenden kontrollieren sollen. Betroffen seien auch Medien, der Kulturbereich und die Justiz. Konkrete Länder nannte er nicht. Steinmeier zeigte sich aber auch kämpferisch. So seien die Bürgerinnen und Bürger der Entwicklung nicht machtlos ausgeliefert, sondern könnten sich zur Wehr setzen, auch wenn dabei viel Ausdauer gebraucht werde, sagte Steinmeier bei der Verleihung des Hambacher Freiheitspreises an den früheren polnischen Justizminister Bodnar.
1: Die in Rumänien eingeschlagene Drohne stammt NATO-Angaben zufolge aus Russland. Entsprechend äußerte sich ein Sprecher des NATO-Oberkommandos der alliierten Streitkräfte in Europa. Zuvor hatte bereits der rumänische Verteidigungsminister Russland für den Vorfall verantwortlich gemacht. Die Drohne hatte in der vergangenen Nacht ein Wohnhaus in der Stadt Galati nahe der ukrainischen Grenze getroffen. 2 Menschen wurden verletzt. In Teilen Nordrhein-Westfalens und Niedersachsens haben